Okay.

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Das nächste Lied ist ein Plädoyer für die Traurigkeit, weil ich glaube, dass Trauer oder Traurigkeit zu den Gefühlen von Menschen gehört und dass man deswegen auch das Recht haben muss, dieses Gefühl offen und öffentlich zu zeigen. Ich bin manchmal nach Konzerten gefragt worden, warum meine Lieder nicht so richtig optimistisch klingen. Ich habe sehr lange darüber nachgedacht und dann habe ich mich schließlich damit getröstet, dass wir im Zeitalter der Arbeitsteilung leben und den Rest besorgen fast all meine anderen Kollegen. Ich glaube auch, dass Trauer oder Traurigkeit unter bestimmten Situationen und Umständen ein ganz produktives Gefühl sein kann, weil wenn eine Menge Leute über die gleichen Sachen traurig sind, dann können sie vielleicht irgendwann zusammen wütend werden und dann kann sich auch was ändern.

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Liebe Hörerinnen und Hörer, herzlich willkommen. Radio DARC begrüßt Sie zu Sendung Nummer 601 und damit gehen wir den nächsten 100er Block unseres Technikmagazins an. Und wie schon seit fast 12 Jahren gibt es auch heute wieder ein spannendes Potpourri von interessanten Meldungen aus der Welt der Funktechnik. Ich bin Cody Farin und werde Sie durch das Programm führen. Heute haben wir eine Gruppe israelischer Jugendlicher zu Gast, die zusammen mit ihrem Lehrer und Funkamateur Aaron Aviv 4 X-Ray 1 Zulu X-Ray zu Besuch in Deutschland waren und hier unter anderem die Gastfreundschaft in Freiburg erfahren durften. Starten wir deshalb ganz passend in diese Sendung mit Pop aus Israel. Die Sängerin Ofra Haza war eine der bekanntesten Künstlerinnen des Landes und ihre Musik ist geprägt von einem ganz eigenen Stil. Er ist eine Mischung aus arabischen Volksliedern und westlichem Pop. Klingt interessant und ist es auch. Hören und urteilen Sie selber. Hier ist Ofra Haza mit Show Me.

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1: Heute mit diesen Themen. DARC bittet um Mithilfe, Kindern Funkerlebnisse zu ermöglichen. Italien erteilt befristete Sondererlaubnisse für 160, 8 und 4 Meter. Erster Weltraum-Amateurfunkkontakt mit Kenia und erste ENAMS 2.0-Geräte sind am Netz. Am Mikrofon Conny Farren. Noch bis zum 21. August, jeweils Montag bis Freitag, sind die Funkamateure wieder bei Mini München, der größten Spielstadt der Welt, vertreten. Am dortigen Stand des DARC können Kinder und Jugendliche Amateurfunk in vielen Facetten erleben. Löten, Morsetelegrafie, Amateurfunk über Satelliten, spannende Einblicke in die Satellitentechnik, Ultraschall-Fledermaussuche und vieles mehr. In diesem Jahr soll zusätzlich ein besonderes Mitmachprojekt verwirklicht werden. Gemeinsam mit den Kindern und Jugendlichen wird Ausbildungsfunkbetrieb über DMR durchgeführt. Unter Anleitung lizenzierter Funkamateure werden die jungen Teilnehmer mit den Ausbildungsrufzeichen und dem Zusatz Trainee selbst Funkverbindungen herstellen. Dabei möchten sie möglichst viele Regionen Deutschlands sowie Österreich, die Schweiz und weitere deutschsprachige Gebiete kennenlernen. Die kleinen Funker werden euch vielleicht Fragen stellen wie: Was ist typisch für eure Region? Welche Sehenswürdigkeiten sollte man kennen? Welche besonderen Bräuche gibt es bei euch? Gibt es regionale Spezialitäten oder Dialekte? Welche spannenden Orte sollte man einmal besuchen? Damit möchten wir zeigen, dass Amateurfunk weit mehr ist als Technik. Er verbindet Menschen, Kulturen und Generationen. Deshalb unsere herzliche Bitte an alle DMR-Nutzer. Wenn ihr in den kommenden Tagen Stationen aus Mini München hört, die CQ rufen oder den Kontakt zu euch suchen, antwortet bitte. Nehmt euch, wenn möglich, ein paar Minuten Zeit für ein freundliches Gespräch. Für viele Kinder wird es das erste Funkgespräch ihres Lebens sein. Ein netter Kontakt, etwas Geduld und ein paar interessante Informationen über eure Heimat können dazu beitragen, dass dieser Moment zu einer bleibenden Erinnerung wird. Die Kinder bringen vor allem eines mit: Neugier, Forschergeist und manchmal auch etwas Aufregung, weil sie zum ersten Mal mit völlig unbekannten Menschen sprechen. Gerade deshalb freuen sie sich über Funkamateure, die sie herzlich empfangen, sie ermutigen und ihnen zeigen, wie offen und hilfsbereit unsere Amateurfunkgemeinschaft ist. Dies kann der Moment sein, der bei einem jungen Menschen die Begeisterung für Technik, Kommunikation und Amateurfunk entfacht. Lasst uns gemeinsam zeigen, was Amateurfunk ausmacht. Menschen verbinden, Wissen teilen, Freundschaften über Entfernungen hinweg entstehen lassen. Funkamateure in Italien haben erneut eine befristete Erlaubnis für experimentelle Aktivitäten auf den Bändern 160, 8 und 4 Meter erhalten. Dies gab das Ministerium für Unternehmen und das Magazin Made in Italy am 31. Juli 2026 bekannt. Demzufolge dürfen italienische Funkamateure bis zum 31.12. des Jahres in folgenden Frequenzbereichen senden: 1,810 bis 1,830 MHz mit 10 Watt in Morsetelegrafie und in Schmalbandbetriebsarten, 40,660 bis 40,700 MHz mit 10 Watt und einer maximalen Bandbreite von 3 kHz sowie von 70 bis 70,400 MHz ebenfalls mit 10 Watt und einer maximalen Bandbreite von 25 kHz. Der Betrieb im 70 MHz Bereich ist auf die drei Frequenzen 70, 100, 70,200 und 70,300 MHz beschränkt. Es wird darauf hingewiesen, dass im Falle von Störungen der Primärnutzer dieser Frequenzbereiche die Sendungen sofort eingestellt werden müssen. Die Amateurfunkstation auf der Internationalen Raumstation konnte am 5. August den ersten historischen ARIS-Kontakt mit einer Schule in Kenia verzeichnen. Der Kontakt mit Nairobi fand um 11.38 Uhr UTC statt. Die Schüler stellten der Astronautin Sophie Adenau, Kilo Juliet 5, Lima, Tango, November, Fragen zu einer Vielzahl von Themen. Die Schule war Anfang des Jahres ausgewählt worden, um als erste in einem afrikanischen Land am Amateurfunkprogramm der Internationalen Raumstation namens ARIS teilzunehmen. Die Verbindung kam mit Hilfe der kenianischen Weltraumagentur mit Nutzung einer Telebrücke in Belgien zustande. Die Veranstaltung war ein großer Moment, nicht nur für die Schüler, sondern auch für Kenias relativ junge Weltraumagentur. Sie wurde 2017 gegründet, um die Agenda des Landes zur Nutzung von Weltraumtechnologie voranzutreiben. Auf YouTube gibt es einen Videomitschnitt der Verbindung. Die meisten Astronauten sind auch Funkamateure und bieten unter dem ARES-Programm Funkkontakte speziell zu Schulen und Universitäten an. Weitere Informationen dazu gibt es unter www.aris.org. Der DARC-Referent für EMV-Fragen, Klaus Eichel, Delta Lima 6, Sierra Echo Sierra, teilt mit, dass die ersten drei ENAMS 2.0 Geräte am Netz sind. Konkret geht es um die Standorte Schwaben, Hessen Nord und Hessen Süd. Die Auswertung ist, wie üblich, über die Webseite enams.de abrufbar. Die neueren Geräte unterscheiden sich im Vergleich zur ersten Generation durch mehr Rechenleistung und mehr Speicher. Besonders letzterer sichert das anstehende Projekt für einen kürzeren Messabstand ab. ENAMS steht für Electrical Noise Area Measurement System und ist ein über Deutschland verteiltes automatisches Empfangssystem zur Erfassung des Störpegels im Frequenzbereich von 66 kHz bis 31 MHz. Das ENAMS-Projekt wurde vom Deutschen Amateur-Radio-Club im Jahr 2019 gestartet, da die allgemeinen Störmessungen von der Bundesnetzagentur nach 2011 nicht mehr vorgenommen wurden. Das hatte zur Folge, dass das Anwachsen des allgemeinen Störpegels in den vergangenen Jahren durch die starke Verbreitung störender Elektronik in Wohn- und Gewerbegebieten nicht mehr dokumentiert wird. Das ENAMS-System besteht aus mehr als 50 über ganz Deutschland verteilte Empfänger, die den gesamten Frequenzbereich von Längstwelle bis zur Kurzwelle abtasten, also von 66 kHz bis hinauf zu 31 MHz. Das Projekt wurde durch die freiwillig erhöhten Mitgliedsbeiträge einiger DARC-Mitglieder ermöglicht. Das waren unsere heutigen Meldungen aus der Funkwelt für Sie. Das ENAMS-System erfasst systematisch den Hintergrundstörpegel an vielen Standorten in Deutschland. Der englische Begriff dafür ist Noise. Ob das auch Neil Diamond ahnte, als er im Jahr 1976, also vor genau 50 Jahren, sein Lied Beautiful Noise auflegte? Hören wir es uns doch einmal an. Dann können wir entscheiden, ob der Noise wirklich so schön ist oder die Funkamateure eher nervt.

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1: Was vergangenes Jahr schon von einem Teil der Mitglieder der israelischen Amateurfunkklubstation 4X-Ray 4 Hotel Quebec an der Irony Dalei High School in Tel Aviv vorgesehen war, nämlich der Besuch der Ham Radio Funkfachmesse in Friedrichshafen mit anschließendem Besuch der Partnerstadt Freiburg, wurde in diesem Jahr Realität. Der dort ansässige DARC-Ortsverband Freiburg organisierte den Besuch für die Gäste. Vergangenes Jahr konnte der Besuch aufgrund der kriegsbedingten Situation nicht stattfinden. So fanden sich am Montag nach dem Besuch der Ham Radio rund 18 Teilnehmer im Alter von 14 bis 17 Jahren unter der Begleitung von Funkamateur und Lehrer Doran Aviv, 4X-Ray 1 Zulu X-Ray und seinem Kollegen Boas Shani im Walter Pfister Clubheim auf dem Freiburger Flugplatzgelände ein. Dort wurden sie mit Bastelaktionen, Besichtigung des vor Ort befindlichen DRK-Rettungshubschraubers, Kurzwellenfunkbetrieb und mit Rundflügen über Freiburg und dem Schwarzwald begrüßt. Horst Gabel, Delta Kilo 3, Golf Victor, berichtet.
2: Am 6. September 2015 wurde der Freundschafts- und Kooperationsvertrag von Freiburg mit Tel Aviv unterzeichnet. Wie schon zuvor erwähnt, begeisterte die Funkfreunde aus Tel Aviv ein umfassendes und abwechslungsreiches, von den Mitgliedern des Alpha 05 gestaltetes Programm. Entstanden unter der Leitung vom Vorsitzenden Stefan Laufer, Delta Charlie 8 Lima Zulu und seinem engagierten Helferteam. Sei es mit Bastelaktionen wie dem Lötbausatz einer digitalen Uhr, der Besichtigung des vor Ort befindlichen DRK-Rettungshubschraubers, Kurzwellenfunkbetrieb und als absoluter Höhepunkt Rundflüge über Freiburg und den Schwarzwald. Natürlich mit Funkbetrieb aus den Sportflugzeugen. Pilot Leo Kotschenreuter vom Breisgau-Verein für Motorflug.
3: Genau, wir sind ein Flugverein, Motorflugverein wohlgemerkt. Das heißt, wir sind Interessenten, die gerne Flugzeug fliegen. Manche wollen es noch lernen, andere fliegen es einfach gerne und haben uns da als Verein zusammengefunden. Also ich bin Pilot im Verein, ich bin auch Mitglied im Vorstand. Ich kümmere mich um die Wartung von den Flugzeugen, also dass die alle pünktlich zur Werft kommen. Da gibt es auch ein paar Sachen zu beachten.
2: Aber nicht nur das, ihr macht heute ja was ganz Tolles. Ihr habt heute mal ganz außergewöhnliche Gäste.
3: Genau, heute haben wir eine tolle Jugendgruppe aus Israel da und wir haben die Ehre, dass wir die Gruppe auf Rundflüge einladen dürfen.
2: Wo geht's denn hin?
3: Ja, das hängt ganz vom Piloten ab. Also ich habe zum Beispiel eine Reise geplant, wo wir um den Kaiserstuhl rumfliegen. Und es gibt aber auch, einer der Piloten hat mir erzählt, er möchte durch den Schwarzwald ein bisschen fliegen. Oder auch, wenn den Wunsch gibt, da kann man es auch beliebig noch anpassen.
2: Und die frisch lizenzierten Youngsters, wie sehen Sie das Abenteuer fliegen?
4: Daniel.
2: In every time or in your life you have done a flight with a small airplane like this?
4: I can't say I have.
2: Auch wenn es Daniel nicht so ganz wohl vor dem Flug war, indes Loka mit Begeisterung aus der Luftfunkverkehr machen wollte, obwohl beide noch nie in so kleinen Sportmaschinen geflogen sind, sind beide natürlich wieder wohlbehalten und mit tollen Eindrücken auf dem EDTF, dem Freiburger Flugplatz, gelandet.
5: Yes. I've never flown in this way before, only in big airplanes.
2: All the best to you and have a lot of fun here and also a lot of fun with the radio. I think you want to do radio from the airplane down to earth.
5: I really want to do that.
2: Sein Leben lang hat sich der Lehrer und Begleiter der Schülerinnen und Schüler aus Tel Aviv, Doron Aviv, 4X-Ray 1 Zulu X-Ray, mit Begeisterung dem Funk und der Elektronik verschrieben. Wann startete er seine Amateurfunkkarriere?
6: I'm amateur radio for about 47 years.
2: Ich bin Funkamateur seit rund 47 Jahren. Ich begann als Kind, lernte auf Elektronik und war auch in der israelischen Armee auf dem Gebiet der Elektronik tätig. Nun bin ich Rentner, aber weiter als Lehrer für Physik und Mathematik tätig.
6: In the civil service in Israel, I was retired and now I'm a teacher. I'm teaching physics and mathematics.
2: Die heute an der Irony Dalei High School untergebrachte Clubstation schaut auf eine lange Geschichte zurück.
6: Well, I'm the supervisor of the club station 4X4 Hotel Quebec. In the school, we have 45 youngsters that come on their free time and they are learning for the Israeli amateur radio exam club station.
2: Die Clubstation existierte schon vor meiner Geburt. Sie war 20 Jahre inaktiv, bis ich sie an meiner Schule wieder aktivierte.
6: Was active, I began again at my school, yeah.

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1: Die Amsat DL berichtet von einer interessanten Beobachtung des fernen Quasars J2136+0041. Das klingt jetzt sehr theoretisch. Worum geht's denn da? Naja, ein Blick 10 Milliarden Jahre zurück mit Software-Defined Radio, Interferometrie und Amateurfunk-Know-how. Also der Amateurfunk ist nach wie vor technisch vorne dran. Daran besteht überhaupt kein Zweifel. Ich merke das auch beruflich. Das ist keine alte Geschichte, die heute keiner mehr braucht. Nein, nein, im Gegenteil. Als Funkamateur weiß man Dinge, bei denen andere nur im Nebel stochern können. Geschehen ist das Ganze im März zur Vorbereitung der Artemis-2-Mission, aber der detaillierte Bericht ist erst jetzt erschienen. Und zwar haben die Radioteleskope in Bochum mit 20 Metern Spiegeldurchmesser und Twingeloo mit 25 Metern Spiegeldurchmesser in den Niederlanden erstmalig eine gemeinsame Beobachtung dieses Quasars durchgeführt. Beide Anlagen wurden dabei als Interferometer betrieben. Dabei werden zwei räumlich getrennte Antennen so synchronisiert, dass sie wie ein einziges großes virtuelles Teleskop mit einer Basislinie von mehreren hundert Kilometern wirken. Das ist inzwischen eine bewährte Technik, auch als Very Long Baseline Interferometrie bezeichnet, die extreme Winkelauflösungen ermöglicht und selbst winzige Strukturen am Himmel sichtbar macht, ohne dass man deswegen ein wirklich mehrere hundert Kilometer großes Teleskop bauen müsste, was ja nicht realisierbar wäre. Quasare sind keine alltäglichen Objekte. Sie gehören zu den energiereichsten Erscheinungen des Kosmos und markieren die Zentren junger Galaxien, in denen ein supermassereiches schwarzes Loch gewaltige Materiemengen verschlingt. Dabei werden enorme Energiemengen freigesetzt, die als intensive Strahlungsquellen selbst über Millionen Lichtjahre hinweg noch messbar sind. Die Beobachtung erfolgt im S-Band, einem Frequenzbereich, der sowohl in der Raumfahrtkommunikation als auch in der Radioastronomie eine zentrale Rolle spielt. Quasare sind dabei im Radiobereich hervorragende Referenzquellen, stabil, hell und über kosmologische Distanzen hinweg messbar. Das Interessante ist die zeitliche Dimension der Beobachtung. Die Radiowellen des Quasars haben rund 10 Milliarden Jahre Reisezeit mit Lichtgeschwindigkeit hinter sich. Sie wurden ausgesendet, als unser Sonnensystem noch gar nicht existierte. Das existiert nämlich erst seit etwa 4,6 Milliarden Jahren. Die Signale sind also mehr als doppelt so alt wie die Erde. Empfangen wurde mit SDR, Software Defined Radio. Das kennen wir auch inzwischen im Amateurfunk. Starthardwaremäßig spezialisierter, fest verdrahteter Empfangstechnik wird Software und digitale Signalverarbeitung eingesetzt. Abtastung, Filterung, Frequenzumsetzung und Korrelation erfolgen rechnergestützt. Das ist hier besonders nützlich, weil saubere Zeitreferenzen, stabile Oszillatoren und präzise Signalverarbeitung notwendig ist. Das findet im Amateurfunk auch bei EME-Betrieb, bei den ganzen digitalen Modes wie FT8, die mit geringen Signalstärken arbeiten, oder anderen Experimenten Verwendung. Doch was hat das mit der Mondexpedition zu tun? Nun, die Quasare gelten in der Raumfahrt als nahezu unbewegliche Fixpunkte am Himmel, so wie für uns der Polarstern, aber im Radiobereich. Ihre enorme Entfernung macht sie ideal zur Kalibrierung von Antennen. Man muss nicht befürchten, dass sie sich irgendwie bewegen, infolge der Rotation der Erde um die Sonne. Auch Empfangsketten können so gut überprüft werden.

Mit generativer künstlicher Intelligenz, Sprachbots wie ChatGPT, will man heute alle Fragen lösen. Speziell auf den Amateurfunkbetrieb konfiguriert ist dabei hamgpt.co, also die Adresse ist ham

gbt.co. Wenn man sich hier einen Account anlegt und dann Rufzeichen, Locator und Funkanlage hinterlegt, kann man den Chatbot anschließend fragen, wo man aktuell erfolgreich funken kann. Auf den Kurzwellenbändern gibt HemGBT dabei unter Auswertung des aktuellen Funkwetters Rückmeldungen zu Funkchancen und den aktuell aktiven FT8 QRGs. Zum 70-Zentimeter-Band kommen dagegen nur allgemeine, eher triviale Hinweise, weil aufgrund der geringen Reichweite ja üblicherweise keine Einträge gehörter Stationen in die X-Clustern existieren. Stattdessen können Listen der erreichbaren Umsetzer oder ein geeignetes Setup einer Station für Satellitenfunkbetrieb abgefragt werden und es werden aktuell erreichbare Satelliten angezeigt. Allerdings werden selbst in 160 Kilometer Umkreis in Südbayern keine Umsetzer aufgelistet. Offensichtlich sind für Deutschland hier keine Daten hinterlegt. Der Dialog ist aktuell in Englisch und Spanisch möglich. Der Dienst ist in den USA beheimatet und fragt deshalb zunächst nach den dortigen Lizenzklassen, weiß aber zumindest, dass in Deutschland andere Frequenz- und Leistungsgrenzen gelten. Für erfahrene Funkamateure dürfte HemGBT eher eine Spielerei sein. Für unlizenzierte Neulinge ohne eigene Anlage könnte es auch vielleicht ganz interessant sein, so einmal vorab unverbindlich die Möglichkeiten auszuloten. Also die Adresse ist hamgbt.co. Ein Beitrag von Wolf Dieter, Delta Lima 2, Mike Charlie Delta.

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1: Hallo liebe DX-Freunde und Funkamateure. Die moderne Technik ist schon eine tolle Sache. Sie ermöglicht grenzenlose Kommunikation, Bequemlichkeit im Alltag und auch eine umweltfreundliche Energieversorgung. Aber sie hat auch so ihre Schattenseiten. Weil heute ohne Computersteuerung keine Waschmaschine mehr wäscht, kein Auto mehr fährt und auch eine Solaranlage keinen Strom erzeugt, ist heute alles vernetzt und das meist per Funk. Und genau das kann zu einem existenziellen Sicherheitsrisiko werden. Wo Computer sind, sind auch Hacker nicht weit. Sie können Systeme angreifen. Von einem geradezu bizarren Fall von Sicherheitslücken berichtete vor kurzem Heise Online in einem Artikel vom 7.7.26. Im Fokus stehen Wechselrichter der chinesischen Firma Heumiles, deren Produkte geradezu ein Albtraum für die Sicherheit sind. Der Ausbau der Solarenergie ist sicher zu befürworten, erlaubt er uns doch Unabhängigkeit von fossilen Energien und Ölimporten. Aber er führt zu neuen Abhängigkeiten und zu eklatanten Defiziten bei der IT-Sicherheit. Vor allem chinesische Hersteller fallen immer wieder unangenehm auf, auch in Bezug auf die elektromagnetische Verträglichkeit. Darüber haben wir ja hier auf Radio DARC schon mehrfach berichtet. Viele Funkamateure leiden unter den schlecht gefilterten Wechselrichtern, die das Frequenzspektrum zumüllen. Noch einen drauf setzte aber eine kürzlich entdeckte weitreichende Sicherheitslücke des gerade erwähnten Herstellers Heumiles. Er erreicht nach eigenen Angaben rund 20% des europäischen Marktes für Mikrowechselrichter. Diese sind in Balkonkraftwerken und kleinen Dachsolaranlagen verbaut. Der Sicherheitsforscher Benedikt Heinz alias Hunz hat sie zusammen mit dem Chaos Computer Club aufgedeckt. Mit einfachen Mitteln aus der elektronischen Grabbelkiste und wenig Know-how ist es demnach möglich, Solaranlagen in der Nachbarschaft im Vorbeifahren zu manipulieren, abzuschalten oder dauerhaft unbrauchbar zu machen. Das Problem liegt laut den Schwachstellenbeschreibungen in den Funkprotokollen, über die die Wechselrichter der HM- und HMT-Serien mit den zugehörigen Steuereinheiten kommunizieren. Der Austausch erfolgt unverschlüsselt über die Frequenzbänder 868 MHz und 2,4 GHz. Das alleine ist schon eine unverzeihliche Nachlässigkeit. Hobbybastler und Open-Source-Projekte gingen bisher davon aus, dass Angriffe zumindest die Kenntnis der individuellen Seriennummer des Geräts voraussetzen. Doch Benedikt Heinz entdeckte eine undokumentierte Funktion in der Firmware. Wird ein sogenannter Rundrufbefehl ausgesendet, antworten alle erreichten Heumiles-Wechselrichter in der Umgebung und übermitteln ihre Seriennummer im Klartext per Funk. Bei experimentellen Tests reichte ein modifizierter, handlicher Scanner im Wert von 50 Euro aus, um innerhalb von 20 Minuten 2 Dutzend fremde Wechselrichter samt ihrer eindeutigen Identifikationsnummern und Model-IDs zu lokalisieren. Da die Reichweite der Funksignale mehrere hundert Meter betragen kann, ließe sich eine solche Angriffshardware sogar problemlos in ein Auto packen, um ganze Wohngebiete systematisch zu erfassen. Sobald ein Angreifer im Besitz der Seriennummer ist, steht ihm das ganze Spektrum der Gerätefernsteuerung offen. Da die Integrität der Datenpakete nur durch simple Prüfsummen geschützt wird, die sich bei Modifikation mathematisch leicht neu berechnen lassen, existiert keine echte Authentifizierung. Und was kann ein Angreifer damit machen? Er kann die Wechselrichter nach Belieben ein- und ausschalten und Leistungslimits manipulieren. Über den ungeschützten Funkbefehl zur Aktualisierung der Firmware lässt sich sogar Schadsoftware einschleusen. Der Forscher demonstrierte das anhand eines eigenen Testprogramms, das die Relais und die LEDs des Wechselrichters in Dauerschleife schaltete. Werden gezielt sensible Netzparameter verändert oder die internen Speicherbereiche des Bootloaders gelöscht, drohen sogar Brände, elektrische Unfälle oder die Zerstörung des Geräts. Das lässt sich danach nur noch durch Öffnen des Gehäuses reparieren. Der Hersteller Heumals wurde mit diesen verstörenden Resultaten konfrontiert. Aber anstatt dankbar zu sein und die Sicherheitslücke abzustellen, reagierte er auf die Testergebnisse des Chaos Computer Clubs irritiert bis gar nicht. Bisher gibt es auch keinen Softwarepatch zur Abhilfe. Auch staatliche Aufsichtsbehörden winken ab. Mögliche plötzliche Leistungseinbrüche im Gigawattbereich durch ein koordiniertes Abschalten von Solaranlagen könnte von den Netzbetreibern angeblich abgefangen werden. Wer es glaubt, wird selig, denn gerade eine solche massenhafte Abschaltung von Solaranlagen führte am 28. April 2025 in Spanien zu einem landesweiten Stromausfall. Offenbar ist das Verschließen der Augen die angesagte Strategie der Hersteller. Der Chaos Computer Club, mit dem der DAC übrigens eng kooperiert, warnt schon seit Jahren vor den wachsenden und systematischen Gefahren beim Ausbau des Internets of Things. IT-Sicherheit im Energiesektor dürfe nicht erst bei Großkraftwerken anfangen, sondern müsse auch im Vorgarten und auf dem Balkon gelten. Die Hacker fordern verbindliche Mindeststandards und ein Verbot von Einspeisegeräten in der EU, die Firmware-Updates ohne kryptografische Authentifizierung via Funk akzeptieren. Bis echte Patches vorliegen, bleibt Betreibern als Notlösung nur, über die Originalsoftware ein Diebstahlschutzpasswort zu vergeben, die Abfrageintervalle in Open-Source-Tools drastisch zu erhöhen oder die Solarmodule physisch vom Wechselrichter zu trennen. Bleiben Sie skeptisch, bleiben Sie sicher. Bis zum nächsten Mal. Eva Maria, DG9 MFG.

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1: Vergangene Woche gab es ein astronomisches Großereignis. Das war eine Sonnenfinsternis, die bis zu 90% Bedeckung in Deutschland erreichte. Abgesehen davon, dass so etwas immer ein beeindruckendes Himmelsschauspiel ist, interessierten sich auch die Funkamateure dafür, denn die plötzlich nachlassende Sonneneinstrahlung wirkt durchaus auch auf die Verhältnisse in der Ionosphäre ein. Unser Funkwetterspezialist Christian Reiber, Delta Lima 8 Mike, Delta Whisky vom HF-Referat des DARC, gibt uns ein paar Details dazu und beleuchtet auch die aktuellen Verhältnisse bei der Wellenausbreitung.
2: Ja, eine totale Sonnenfinsternis erlaubt es, der Ionosphäre ein wenig in die Karten zu schauen. Allerdings sollte man sich dafür im oder zumindest nahe des Kernschattens befinden, also der Zone der totalen Verfinsterung, die letzten Mittwoch von Grönland und Island kommend über den Ostatlantik, Nordspanien und die Balearen verlief. Dort kann man dann beobachten, wie die D-Region rapide ihre dämpfende Wirkung auf die Kurzwelle verliert, weil ohne Sonne die Ionisation unmittelbar aufhört und die noch relativ hohe Gasdichte in etwa 60 Kilometer Höhe dazu führt, dass die freien Elektronen binnen weniger Sekunden vollständig rekombinieren. Der E-Region passiert kurz darauf dasselbe und dann ist die Bahn frei zur F-Region. Hier rekombinieren die Elektronen nur noch sehr langsam zu neutralen Atomen. 3 Minuten ohne Sonne bleiben da praktisch ohne Wirkung. Und so kann man dann im Kernschatten mitten am Tag auf 80 und sogar 160 Meter QSOs machen. Aber eben nur diese paar Minuten, denn ebenso schnell wie D- und E-Region verschwunden waren, tauchen sie auch wieder auf, sobald die Sonne wieder strahlt. Abgesehen davon ist eine totale Sonnenfinsternis natürlich vor allem optisch ein absolutes Ausnahmeerlebnis. In Deutschland müssen wir darauf bis 2081 warten, aber am 2. August des nächsten Jahres gibt es bereits die nächste in Europa. Und wieder hat Spanien das Glück, dabei zu sein, allerdings nur der äußerste Süden. Diese Finsternis wird eine außergewöhnlich lange Totalitätsphase haben, etwa 4,5 Minuten in Gibraltar und fast 6,5 Minuten im südlichen Ägypten. Aber erstmal scheint die Sonne jetzt wieder, im extremen Ultraviolett und Röntgen allerdings ein wenig schwächer als letzte Woche. Denn der solare Flux fiel deutlich unter 100 Einheiten und beendete seine Talfahrt am letzten Sonntag erst bei 94 Einheiten. 2 Tage lang wurden nicht mal mehr C-Flares beobachtet. Danach ging es wieder aufwärts, allerdings zunächst sehr verhalten, bis dann am Mittwoch die ehemalige Region 4493 am östlichen Sonnenrand wieder auftauchte und den Flux auf 110 Einheiten am Donnerstag hob. Das Erdmagnetfeld blieb meist ruhig, nur nicht am letzten Wochenende. Da erreichte uns noch eine Plasmawolke eines koronalen Masseauswurfs und der Samstagabend sah einen veritablen Magnetsturm. Die MUF ging erneut von 25 auf unter 20 MHz zurück und selbst eine weitere kurze aktive Phase des Erdmagnetfelds am Dienstag hinterließ deutliche Spuren in der Ionosphäre. Eine für Mittwoch erwartete weitere Störung blieb dann aber aus. Dass trotz wenig Aktivität doch so viel im Erdmagnetfeld los ist, liegt an Filamenten, riesigen Magnetfeldbögen auf der Sonne, die Plasma einschließen, dass sie bei ihrem Zusammenbruch explosionsartig ins All entlassen. Von diesen Filamenten gibt es zurzeit ungewöhnlich viele und manche davon überspannen mehrere 100.000 Kilometer. Die Sonnenaktivität sollte weiter ansteigen, denn am Sonntag soll eine weitere aktive Region von der Sonnenrückseite kommen, die in den letzten Tagen ein deutliches Wachstum gezeigt hat. 110 bis 140 Einheiten sind für die nächste Woche zu erwarten. Das Erdmagnetfeld behält dabei noch seine ruhige Grundtendenz. Allerdings kann jederzeit wieder ein Filament kollabieren und einen Masseauswurf auslösen. Es kann also quasi aus dem Nichts zu einem Magnetsturm kommen, der dann 1 bis 2 Tage die Grenzfrequenz drückt und die polaren Pfade auf den Lowbands schließt. Für die Lowbands werden die Zeiten jetzt aber wieder besser, denn der Tag beschleunigt seinen Rückzug. Am oberen Ende bleibt es bei 20 und 17 Meter als zuverlässigsten Bändern, 15 Meter ist bei ruhiger Magnetik nutzbar, für die X vor allem am Tagesrand. 12 und 10 Meter öffnen sporadisch in südliche Richtungen. Apropos sporadisch. Sporadik E war letzte Woche wieder gut in Form, am Mittwoch auch nochmal kurz auf 2 Meter. Es könnte allerdings auch ein letztes Aufbäumen gewesen sein. Wir werden sehen. Good DX.

Das war's nun für heute. Wir sind leider schon wieder am Ende von Radio DARC angelangt. 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Wir hoffen, die Sendung hat Spaß gemacht. Wenn ja, sagen Sie es doch einfach weiter. Wenn Sie wollen, hören wir uns nächste Woche wieder. Gleiche Zeit, gleiche Frequenz. 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Auf Wiederhören, moin, tschüss, servus und 73, gut DX, bis zum nächsten Mal.

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1: Das Morgenmagazin von Radio Korax. Heute, falls ihr wirklich lange geschlafen habt, ein kurzes Update. Es ist 7 Uhr, es ist der 25.8. Wenn ihr sehr lange geschlafen habt, vielleicht noch die Info 2026. Und jetzt kommt das Morgenmagazin. Ich habe heute 3 Stunden Programm für euch, mit dem ihr in den Tag kommen könnt oder auch nicht in den Tag kommen könnt oder einfach nur im Bett liegen könnt oder auch was auch immer. Ich gebe euch keine Regeln, aber ihr könnt dazu schalten und mithören. Ihr hört uns nicht nur auf Radio Korax, sondern auch auf den Freien Radios Berlin-Brandenburg, bei Radio Blau, bei Coloradio, für ganz Sachsen online beim Rundfunkkombinat, bei Radio Slupfurt in Frankfurt oder in Radio Unerhört in Marburg. Und ja, das war's. Wir haben nicht Mittwoch oder Donnerstags. Ihr hört mich, ich bin Lucien, und ja, was habe ich für euch für Programm mitgebracht? Dadurch, dass wir 3 Stunden haben, legen wir heute erstmal mit der 1. Stunde los. Gleich geht's erstmal nach Hongkong. Da gab es ja 2019 große Proteste durch das Auslieferungsgesetz nach China. Und da machen wir jetzt 2026, 7 Jahre später, einen kurzen Rückblick mit der Autorin des Buches Penny Prinz. Und dann gibt es auch in dieser Stunde noch zum Budapest-Komplex Nachrichten. Dieses Mal geht es um Gino. Da ist jetzt der aktuelle Stand, dass er nach Deutschland ausgeliefert werden soll. Das alles aber im Verlauf der Stunde. Danach geht es noch weiter. Jetzt erstmal kommen wir ganz entspannt in den Tag rein. Es ist früh. Es ist vielleicht früh für zu viele Worte. Deswegen hören wir als erstes einen Song, der sich selbst ankündigt und dann nichts mehr sagt. Vielleicht ist es aber auch früh genug für ein bisschen Funk. Wir hören Flexi-Funk von The Electric Peanut Butter Company.

Das war Flexifang von The Electric Peanut Butter Company. Wir fangen heute schon mal mit ein bisschen ein paar Infos über den Tag an. Welcher Tag ist heute? Heute ist tatsächlich der Tag der seltsamen Musik. Irgendwie ist ja jeder Tag irgendein Tag und heute ist der internationale Tag der seltsamen Musik. Jetzt ist es natürlich so, dass seltsame Musik auch ein bisschen ein judgy Begriff ist und natürlich das auch ganz viel damit zu tun hat, womit man aufgewachsen ist, was man für vertraute Rhythmen hat. Und gerade bei einem freien Radio ist uns der Begriff seltsame Musik natürlich nicht ganz wirklich ein Begriff, aber trotzdem hatte ich mir überlegt, welchen Song höre ich, der bei mir das letzte Mal von irgendjemandem als seltsam kommentiert wurde. Und den spiele ich jetzt einfach hier im Namen der seltsamen Musik rein. Und das ist Red Sex von Vessel. Wieder ein Song ohne Worte. Ich verspreche, die kommen noch im Verlauf des Tages. Aber es ist so früh, wir müssen noch nicht.

0: Red Sex von Vessel. Ja, ein Song, der ganz viel mit Disharmonie spielt. Und ja, Disharmonie gab's oder gibt es immer noch zwischen Hongkong und China. Lange Zeit hatte ja Hongkong, die Stadt in China, einen spezifischen Autonomiestatus. Das hat sich aber sehr spürbar 2019 geändert. Da gab es dann sehr große Proteste in Hongkong gegen das Auslieferungsgesetz nach China. Und nach diesen Protesten, da verschärfte sich die Überwachung in Hongkong dramatisch. Das gilt sowohl für juristische als auch die praktische Repression. Die hat sich dann eben an der chinesischen angenähert. Hongkong genießt eigentlich noch bis 2047 Autonomie. Das mal nebenbei. Das Rundfunkkombinat sprach mit Penny Prinz, Autorin des Buches Nach der Revolte, über die zunehmende Überwachung in Hongkong und auch in Deutschland. Wir erinnern uns an die gelockerten, nenne ich es mal, Rechte von Geheimdienst und Co. Das war ja letzte Woche Thema. Aber was war 2019 eigentlich in Hongkong los?
1: Die Proteste 2019 fingen an über einen geplanten Gesetzesentwurf der Hongkonger Regierung zu einem Auslieferungsgesetz. Das heißt, dass Gefangene in bestimmten Fällen auch ins Ausland überführt werden könnten. Da ging es dann darum, dass unter anderem diese Auslieferung auch nach Festlandchina stattfinden könnte. Und in Festlandchina gilt eine Verurteilungsrate von 99%. Deswegen hatten HongkongerInnen zu Recht Angst, dass das das Ende ihrer Regelung sein würde, die eigentlich den Hongkongern spezielle Freiheiten garantiert, zumindest bis 2047.
2: Also Hongkong war ja eine britische Kolonie und ist jetzt quasi offiziell schon Teil von China, aber es gibt diese Übergangsphase bis 2047, wo die eine gewisse Eigenständigkeit haben sollen.
1: Richtig, ja. Das Ganze nennt sich One Country, Two Systems und wurde bei dieser Übergabe 1997 eben vereinbart. Aber eigentlich kann man sagen, das, was in der Folge dieser Proteste passiert ist und die politischen Entwicklungen der letzten Jahre, sind eigentlich faktisch das Ende dieser One Country, Two Systems Lösung, weil sich Hongkong extrem krass an Festlandchina angeglichen hat.
2: Ja, diese Proteste, die waren riesig. Also wer hat denn da protestiert? Und ja, so einen groben Überblick, was ist da alles los gewesen?
1: Ja, die Proteste waren total breit. Ich würde sagen, das Gros der Protestteilnehmenden war bürgerlich-liberal gesinnt. Die hatten relativ gemäßigte Protestforderungen. Das Hauptargument oder die Hauptforderungen waren die sogenannten Five Demands, also die fünf Forderungen. Und da gesellte sich nach quasi diesem Demand für gegen das Auslieferungsgesetz, gesellten sich dann weitere Forderungen dazu, unter anderem eine unabhängige Untersuchungskommission, die die vorgefallene Polizeigewalt untersuchen sollte, das Freilassen und nicht weiter Verfolgen von den im Zuge der Proteste festgenommenen politischen Gefangenen, eine Absetzung der Regierungschefin, das war damals Carrie Lam, und eben auch ganz wichtig und zentral die Forderung nach einem allgemein freien und direkten Wahlrecht, was es so nicht gab, also was weder durch die Briten noch durch Festlandchina eingeführt worden war. Das waren erstmal so die Forderungen, unter die sich alle stellen konnten. Trotzdem gab es unterschiedlichste Kräfte innerhalb dieses Protestes. Also zu Hochzeiten des Protests waren über 2 Millionen Menschen auf der Straße. Das ist bei einer Stadt von 7 Millionen natürlich extrem viel. Es gab linksradikale Fraktionen innerhalb der Proteste. Die waren eben dezentral. Das heißt, jeder konnte so ein bisschen seins machen. Und es gab auch rechte bzw. so ethnonationalistische Kräfte innerhalb der Protestfraktionen. Und es war ein bisschen schade, dass die wie so oft sehr laut und sehr präsent waren, sodass die Proteste teilweise als Ganzes rechts eingeordnet wurden. Wobei da wirklich sehr, sehr viele unterschiedliche Akteure auf die Straße gegangen sind.
2: Ja, leider hat das nichts gebracht. Also dieses Gesetz ist trotzdem eingeführt worden. Also trotz dieser riesigen Proteste. Vielleicht kannst du so ein bisschen die Zeit seit 2020, seit diesem nationalen Sicherheitsgesetz beschreiben, also was sich jetzt für Hongkong so verändert hat.
1: Ja, man kann sagen, der Albtraum ist wahr geworden. Es ist nicht nur das Auslieferungsgesetz gekommen, sondern eine ganze Reihe an neuen Gesetzen. Allen voran ist das nationale Sicherheitsgesetz in Kraft getreten. Das ist ein sehr, sehr umfassendes Sicherheitsgesetz, was sehr, sehr viele breite, vage Tatbestände umfasst, wie Terrorismus, Kollusion mit ausländischen Mächten, Sezession, Insurrektion, also so Begriffe, die eben sehr weit interpretiert werden können. Und zusätzlich zu diesem nationalen Sicherheitsgesetz sind neue Instanzen ins Leben gerufen worden, wie eine spezielle Einheit bei der Polizei, die nur fürs nationale Sicherheitsgesetz zuständig ist, ein spezielles Gericht, was nur Fälle der nationalen Sicherheit verhandelt, etc. Also viele neue Institutionen sind dazugekommen und haben quasi auch so rechtsstaatliche Prozesse, die eigentlich installiert waren, zu einem gewissen Grad ausgehebelt, weil Sachen einfach dahin verlagert werden können und dann nach anderen Maßstäben bewertet werden. Und dann ist nochmal 4 Jahre später, also 2024, das Artikel 23 Gesetz in Kraft getreten, was nochmal so ein bisschen den Riegel schiebt vor allerletzte Reste politischer Freiheit, die es eventuell noch gab. Aber seitdem geht in Hongkong wirklich sehr wenig. Also die Repression ist sehr harsch. Leute werden unter dem nationalen Sicherheitsgesetz in der Regel zu mehrjährigen Gefängnisstrafen verhaftet, bis zu 10 Jahre, und können in speziellen Fällen auch eben nach Festlandchina überführt werden und dort vor Gericht gestellt werden. Es haben ganz viele Menschen das Land verlassen. Die sind jetzt nicht alle geflohen. Da muss man, glaube ich, einen Unterschied machen. Teilweise ist das quasi wirkliches Fliehen aus Angst vor politischen Konsequenzen, vor politischer Repression. Teilweise ist es einfach auch ein Auswandern gewesen, weil sie die Stadt nicht mehr als lebenswert empfunden haben. Aber es haben 500.000 Menschen Hongkong verlassen, also 500.000. Ganz viele Medien haben dicht gemacht, auch aus Angst vor politischer Repression, weil teilweise Medien eben auch Unterstützung der Aufstände vorgeworfen wurde und deren Geschäftsführer im Knast gelandet sind. Dann haben sich ganz viele NGOs aufgelöst, Studentenvereinigungen, also das, was man in Deutschland so als ASTA kennt, haben sich eigentlich in allen Hongkonger Universitäten aufgelöst, und es zieht sich so durch. Also in allem, was man hier so unter Zivilgesellschaft fasst, hat es krasse Veränderungen gegeben, auch durch neue Gesetze, die eben vorsehen, dass NGOs alles Mögliche über ihre Mitglieder transparent machen müssen und Leute einfach total Angst haben vor strafrechtlichen Konsequenzen.
2: Ja, du hast in deinem Buch auch immer so Teile von diesem nationalen Sicherheitsgesetz so halt reinkopiert, reingeschrieben. Und das ist wirklich sehr umfassend, aber andererseits auch sehr vage. Und daraus hast du dann geschlossen, also es ist quasi alles verboten, aber wie genau das jetzt umgesetzt wird und wie die Rechtsprechung dann eigentlich ist, ist halt allen völlig unklar, was dann wiederum zu einer großen Angst führt. Vielleicht kannst du das nochmal ein bisschen zusammenfassen. Also wie ist die Stimmung und was bedeutet das für Leute, die vielleicht politisch nicht so einverstanden sind mit dem, wie es abläuft?
1: Ja, man kann schon sagen, die Stimmung ist sehr, sehr vorsichtig. Wir kennen das ja in so Überwachungsdiskursen, nennen wir das auch den Chilling-Effekt, also den Effekt, dass man aus Angst vor folgender Repression sich schon selber zensiert und eben nichts mehr sagt. Das ist in Hongkong gerade sehr stark spürbar und das zieht wirklich sehr weite Kreise. Gerade gab es ja nochmal eine Verhaftungswelle letzten Monat. Da hat es unabhängige BuchhändlerInnen betroffen und da muss man eben verstehen, das sind keine politischen Buchhandlungen, wie wir sie kennen, vielleicht aus Deutschland, sondern das sind normale Belletristik-Buchhandlungen und deren BesitzerInnen sind jetzt verhaftet worden und werden auch verschiedener Delikte angeklagt. Das heißt, auch vorher war man schon sehr vorsichtig, welche Bücher darf ich noch lesen, welche Bücher dürfen überhaupt noch verkauft werden, was darf ich noch sagen, was darf ich noch posten. Das führt eben dazu, dass so ein politischer, öffentlicher Diskurs eigentlich mehr oder weniger zum Erliegen kommt. Natürlich kann man, wenn man digital so ein bisschen versiert ist, kann man über einen Proxy-Zugang ins Internet gehen und unter anonymen Accounts immer noch politische Statements posten. Aber auch im Internet ist die Strafverfolgung aktiv und guckt viel mehr nach, so wem gehört eigentlich welcher Account und wer hat da was gesagt. Und deswegen muss man sehr, sehr vorsichtig sein und der ganz normale Bürger hat eben dieses Know-how nicht und deswegen sich einfach viel weniger äußern. Das merkt man überall, also egal, ob man jetzt sich Social Media anguckt oder eine Standardzeitung liest oder so. Auch in Gesprächen, ich habe dort ja viele Interviews geführt mit Leuten, die in der Bewegung aktiv waren, natürlich vornehmlich linke Leute. da ist eine große Vorsicht. Also es geht immer viel darum, wie wird veröffentlicht, wo können wir uns treffen, um sicher zu sprechen, welche Kommunikationswege können wir noch nutzen. Da muss man einfach krass aufpassen, weil man eben nicht weiß, was verfolgt wird und was nicht. Und das ist in Ländern wie, oder zum Beispiel an Orten wie in Festlandchina, wo eben seit Jahrzehnten auch politische Repression herrscht. Aber ich meine, genauso, ne, ähnlich gibt es das auch in Deutschland. Also überall kennen wir rote Linien von, das darf man sagen und das darf man besser nicht sagen. Und dadurch, dass in Hongkong aber diese Gesetze so neu sind, sind diese roten Linien noch sehr unklar. Und das Austesten der Linien hat halt möglicherweise krasse strafrechtliche Konsequenzen. Deswegen sind Leute, würde ich sagen, in Hongkong gerade sogar viel vorsichtiger als in Festlandchina.
2: Was mir auch mal nicht so bewusst war oder so, also auch das gibt's jetzt in Deutschland ein bisschen ähnlich, also es gilt halt auch für Delikte in der Vergangenheit, das Internet vergisst ja nicht, also wer irgendwo mal irgendwas irgendwo gepostet hat und das mit dem irgendwo, also gerade im Fall von Hongkong gilt's halt auch explizit für Delikte, die im Ausland begangen worden sind, das macht dann ja noch kürrer.
1: Dass man in Deutschland strafrechtlich verfolgt werden kann für etwas, was im Ausland passiert ist, ist auch normal, wenn irgendwas, weiß ich nicht, wenn irgendeine schwere Straftat in Thailand passiert von einem Deutschen, der in Thailand sich eines Verbrechens schuldig gemacht hat, dann ist es schon auch so, dass das mit nach Hause genommen wird, teilweise. Was aber krass ist, ist die Dimension, in der das in Hongkong passiert, dass Leute teilweise, die in der Vergangenheit im Ausland waren und auf Facebook einen Post abgesetzt haben, dann 3 Jahre später mit der Einreise in Hongkong für diesen Post verhaftet werden, nach ihren Jahren, die sie im Ausland verbracht haben. Das sind einfach so Sachen, die konnte man sich nicht vorstellen, dass die Hongkonger Regierung das ernsthaft macht. Aber wenn das dann da eine Verhaftung in dem Sinne gab, dann gibt es natürlich tausende Menschen, die aufgrund ihrer eigenen Posts jetzt nach dieser Verhaftung Angst haben. Zweite Sache, die gerade viel passiert, ist, dass vergangene Verfahren neu aufgerollt werden. Also es gab eigentlich ein Verfahren, es wurde ein Tatbestand festgelegt und ein Verfahren zum Beispiel eingestellt oder ein Urteil ist gefällt werden und jetzt werden fertige Fälle neu aufgerollt unter der neuen politischen Wirklichkeit und neu geschaut, was war denn eigentlich nach heutiger Interpretation von meinetwegen Terrorismus oder Sezession, was war hier die Lage. Das heißt, auch Leute, deren Gerichtsverfahren eigentlich bereits abgeschlossen ist, müssen Angst haben, dass es sie doch wieder betrifft.
2: Ja, klingt wirklich gruselig. Du hast es ja trotzdem geschafft, auch noch zarte Blüten des Widerstandes, sage ich mal, hier und dort zu finden. Aber ich würde jetzt mal, also du hast immer so ein bisschen einen Vergleich zu Deutschland oder auch zu Europa gezogen, weil ja auch hier immer härtere Sicherheitsgesetze kommen und ein wichtiger Punkt war von dir, dass halt, ja, dass es einfacher ist, dagegen vorzugehen, bevor halt der autoritäre Wandel dann vollzogen ist. Vielleicht kommen wir einfach ein bisschen dazu und vielleicht kannst du so ein bisschen vergleichen, also wie jetzt irgendwie die Entwicklung in Hongkong war und wie sie zum Beispiel jetzt in Deutschland ist, wo da Ähnlichkeiten sind und wo da auch Unterschiede sind.
1: Ja, mir ist das immer ganz wichtig, da so ein bisschen dem dominanten Diskurs, den wir aus unseren liberalen westlichen Medien kennen, neu einzuordnen, weil wir ganz oft diese Brille haben von, naja, wir sind ja eine Gesellschaft, die in Freiheit lebt und wir blicken jetzt mal nach China und in China ist ja alles ganz besonders furchtbar. Und dem würde ich widersprechen, weil das immer sowas aufmacht wie, China findet in einer ganz anderen Dimension statt. Da ist grundsätzlich eine Diktatur oder da ist ein ganz anderes politisches System. Und ich glaube, Überwachung und Repression so sehen, bringt einem nicht so viel, weil natürlich teilweise Überwachungsmaßnahmen, die dort sind, schon eine andere Qualität haben, also gerade in Festlandchina, aber es viel mehr, würde ich sagen, Ähnlichkeiten als Unterschiede gibt. Dieser Blick in die Ferne manchmal so ein bisschen überschattet, was auch hier eigentlich gerade passiert und was auch schon immer passiert und kontinuierlich passiert. Und ne, viele sagen, das passiert in Deutschland oder in Europa seit 9/11, aber auch vor 9/11 gab es schon Ausweitung von Sicherheitsbefugnissen etc. Deswegen glaube ich, ist es manchmal ganz gut, eher nach zu Hause zu gucken. Und ich bin auch nach Hongkong gegangen, nicht um zu gucken, oh Gott, wie furchtbar ist es da, zum Glück kann mir das hier nicht passieren, sondern wie funktioniert so ein Aushöhlen politischer Freiheit denn gerade in der Praxis, eben in dem Bewusstsein, dass das auch auf uns zukommt und dass das ja gerade vielfältig stattfindet. Und in Deutschland passiert das in Form von verschiedenen Gesetzen. Seit einigen Jahren werden ja in verschiedenen Bundesländern die Polizeigesetze neu geschrieben, egal ob in Berlin oder in Sachsen, und werden der Exekutive mehr Befugnisse zugeschrieben. Und was jetzt zusätzlich ansteht, ist ja einmal eine Reform der Geheimdienste und auch das sogenannte Sicherheitspaket, was der Polizei nochmal ganz neue Befugnisse zur Strafverfolgung geben soll.
2: Ja, also das ist wirklich so ein Dauerthema. Das, also es kommen auch immer wieder dieselben Sachen auf den Tisch wie Vorratsdatenspeicherung oder so. Und es wird halt immer härter und härter und dann gibt es wieder irgendeinen Vorfall, irgendwelche Hooligans oder irgendwelche Kinderpornografie und dann wird es wieder verschärft. Ist denn das wirklich nötig immer oder ist es einfach so ein Wunsch, dass halt die Polizei einfach die absolute Macht erhält?
1: Ich finde das gerade spannend, wenn man sich sowieso vielleicht nochmal kurz drauf eingehend auf das, was du sagst, mit es wird immer irgendein Fall vorgeholt, das ist ja jetzt auch, jetzt gab es den Angriff auf den Berliner CSD, dann auch noch durch einen islamistischen Terroristen und einen Tag später spricht jemand in Brandenburg darüber, dass sie ja auch mal das Polizeigesetz verschärfen müssen etc. Da ist wichtig, irgendwie den Blick dafür zu haben, dass die ganzen Polizeigesetze oder so Gesetzesentwürfe, um die es geht, schon fertig in den Schubladen liegen haben und nur darauf warten, dass irgendwas passiert und sie dann sagen können, hey, guck mal hier, wir haben hier was ganz Tolles für mehr Sicherheit. Und in der Regel haben eben diese Fälle überhaupt nichts mit den Gesetzen zu tun. Also für das aktuelle Sicherheitspaket zum Beispiel galt als Aufhänger einmal die Festnahme oder das Finden von Daniela Klette, dem Ex-RAF-Mitglied. Dann gab es den Messeranschlag in Solingen, dann gab es den Anschlag der Vulkangruppe. Also diverse Sachen werden herangezogen, um neue Sicherheitsbefugnisse zu legitimieren. Und wenn man reinzoomt, merkt man, dass das komplett sinnlos ist. Meinetwegen, wenn man sich den Anschlag in Solingen anguckt, da ging es um einen Messeranschlag auf einem Stadtfest. Und in der Folge wurde gesagt, ja, wir brauchen jetzt biometrischen Abgleich mit dem Internet. Das heißt, wir müssen wissen, wer diese Täter sind und müssen dafür das ganze Internet nutzen können. Der Mensch, der Attentäter aus Solingen war, hatte aber sein Perso in der Tasche. Also das war nicht so, dass man den nicht identifizieren konnte. Und der Fall hatte rein gar nichts mit den Befugnissen zu tun, die danach gefordert wurden. Das heißt, ich glaube, man kann diese neuen Befugnisse eher verstehen als so ein Gesamtstreben nach einer Law-and-Order-Politik, die nicht nur CDU, sondern auch SPD-Regierungen sie pushen seit langem. Und das, glaube ich, dient jetzt nicht im Einzelfall wirklich einer Aufklärung von irgendwelchen Straftaten, sondern dient einem Grundgefühl von permanenter Unsicherheit, die der Schaffung von permanenten neuen Exekutivbefugnissen dienen, die wiederum natürlich, also ne, unterschiedliche Akteure haben unterschiedliche politische Interessen an so einer Law-and-Order-Politik. Im Einzelfall würde ich sagen, bringt es nicht so viel. Also man kann in die verschiedenen Technologien, die da anstehen oder die bereits legitimiert worden sind, reinzoomen. Und es gibt ja Statistiken dazu, wie oft die schon geholfen haben. Meinetwegen, wenn wir das Beispiel automatisierte Verhaltensanalyse uns anschauen, das sind quasi KI-Kameras, die Verhalten scannen. Da gab es ein Projekt in Hamburg am Hansaplatz, das läuft seit Jahren. Und da wurden irgendwie 1400 Vorfälle geflaggt, davon wurden 11 weiterverfolgt und bei einem hat es tatsächlich geholfen. Und so oder so ähnlich gilt es für verschiedene Projekte, dass der erwiesene Nutzen noch nicht so richtig da ist. Und ich glaube auch, viele Stimmen sagen, naja, wenn wir jetzt die ganzen, also wenn wir einfach den Fokus verschieben würden in der Polizei. Es ist ja oft so, dass nicht die technologischen Mittel fehlen, sondern dass grundsätzlich dass da an einer vernünftigen Priorisierung mangelt oder auch Kräfte falsch eingesetzt werden etc.

0: möglich sind, die halt womöglich nicht so ganz legal sind. Und ja, das auch weiterhin möglich bleibt. Aber daran wird halt gearbeitet, dass ja, so ungewollter Protest auch irgendwann unmöglich gemacht wird.
1: Ja, total. Eben das mit den roten Linien gilt ja hier wie anderswo. Wir sehen das ja ständig, wenn man irgendwie reinzoomt auf irgendwelche Palästina-Demos oder so, ist das natürlich so ein bisschen wie im Brennglas. Aber auch in anderen Themen sieht man ja, sobald ein Protest den Staat trifft, also den Staat in seiner Stabilität trifft, wird der Protest illegalisiert. Solange ein Klimaprotest meinetwegen sich freitags vor irgendein Rathaus stellt und sagt, hallo, bitte macht bessere Klimapolitik, und die Politik sich immer noch entscheiden kann, einfach nicht zuzuhören und es zu lassen, ist das legitim. Und wenn dann aber Leute irgendeinen Wald besetzen gehen und sich zur Not auch mit zivilen Ungehorsam gegenüber der Polizei wehren, wird das als illegitim abgestempelt und eben genau, hart strafrechtlich verfolgt. Und Protest ist ja auch immer dazu da, die Regierung in ihre Schranken zu weisen, wenn man so will, und diesem Narrativ folgt. Und die Regierung kann nicht in ihre Schranken gewiesen werden, wenn die Regierung selber die Schranken vorgibt, innerhalb dessen politischer Protest stattfinden kann. So funktioniert es einfach nicht. Und wenn wir jetzt auch hier weitere Überwachungsbefugnisse einführen, dann führt das ganz sicher dazu, dass eben so ein Chilling-Effekt wie den ich in Hongkong beobachtet habe, auch hier, den gibt's ja hier auch schon, aber dass das noch viel krasser hier eintritt. Gerade weil die Technologien, die jetzt verhandelt werden, sind ja oft KI-basiert und finden relativ gut einzelne Menschen und sind dafür gemacht, eben einzelne Gesichter in Protesten zu erkennen etc. Und deshalb entwickeln Menschen grundsätzlich eine Angst, irgendwie an Versammlungen teilzunehmen. Und ein Recht auf Versammlung ist ja in einer Demokratie schon recht essentiell.
0: Ja, auch im Osten gab es jetzt ja ein paar neue Polizeigesetze. Und das finde ich jetzt mal sehr gruselig in Anbetracht der Tatsache, dass jetzt hier so AfD-Landesregierungen nicht unmöglich sind, sag ich mal. Also ne, jetzt werden schon Gesetze auf den Weg gebracht, die halt irgendwie rechtsextreme Regierungen dann das Leben erleichtern könnten. Von daher ist die Idee, jetzt gegen Überwachung zu sein, ja durchaus ganz gut. Also, und du hättest da wahrscheinlich auch ein paar Vorschläge, wie Mensch sich da einbringen könnte.
1: Ja, naja, ich glaube, es ist nie zu spät. Es gilt ja oft dieses Argument von, oh nee, ich bin doch eh schon findbar. Und ich glaube, wenn wir dieses Argument nutzen, dann haben wir einfach verloren. Daran darf man sich nicht aufhängen. Und gerade im Jahr 2026 werden eben so massiv viele neue Gesetze verhandelt, die eben gerade KI-basierte Überwachung einführen sollen. Und es ist aber noch nicht zu spät. Also in Berlin ist das ASOG durch, in Sachsen ist das PVDG, das sind die jeweiligen Polizeigesetze, ist auch durch. Aber auf Bundesebene ist das Sicherheitspaket eben noch nicht durch. Und im Sicherheitspaket sollen Sachen eingeführt werden wie A, die automatisierte Datenanalyse, also das, was wir oft unter dem Schlagwort Palantir kennen, und B, der biometrische Abgleich mit dem ganzen Internet, also dass man dein Foto nimmt und einfach das ganze Internet nutzt, um rauszufinden, wer du bist. Das sind ja einfach fast invasive Befugnisse, die dort geschrieben werden, die mit allen möglichen Rechtsstaatprinzipien brechen und die sehr wahrscheinlich auch zumindest in Teilen vom Bundesverfassungsgericht scheitern werden. Trotzdem will die Polizei die alle einführen und ich denke, dass das total sinnvoll ist, dagegen auf die Straße zu gehen und würde jeden ermuntern, der irgendwie freie Kapazitäten hat, das zu tun. Wir haben mit verschiedenen Gruppen aus dem linken und aus dem bürgerlicheren Spektrum uns zusammengetan zu einer Vernetzung, die heißt Sicherheit ohne Überwachung. Wir haben auch eine Website, da kann man uns finden, die heißt sicherheit-ohne-überwachung.org. Sicherheit-ohne-überwachung.org. Und die haben gegen dieses Sicherheitspaket im Juni eine größere Demo in Berlin organisiert und probieren eben unterschiedlichste Akteure zusammenzuführen, um uns gemeinsam dagegen zu vernetzen. Das heißt, wenn man Teil einer Gruppe ist, die tendenziell auch an sowas Interesse hat, kann man sich gerne bei uns melden. Und aber auch sonst freuen wir uns natürlich über jede kleine, mittlere oder große Aktion, die dezentral irgendwo in irgendeinem Stadtteil stattfindet gegen KI-Überwachung. Weil wir das Gefühl haben, dass Leute so ein bisschen Berührungsängste mit dem Thema haben. Weil es oft so ein bisschen ist, es ist relativ komplex, man versteht nicht ganz, was da genau verhandelt wird. Und viele Menschen haben das Gefühl, sie müssen

0: erstmal ganz genau verstehen, wie die Technologie funktioniert, bevor sie da eine Aussage darüber treffen können. Und ich würde im Gegenteil sagen, naja, es geht erstmal um extrem invasive Überwachungsbefugnisse, wenn man Zeit und Muße hat, sich da reinzufuchsen, was das im Technischen konkret bedeutet, dann auf jeden Fall tun. Aber dagegen auf die Straße zu gehen, ist eben jetzt ein Muss. Und wir haben die Zeit nicht mehr, um uns zu überlegen, ob und inwiefern wir das gut oder schlecht finden, sondern das ist einfach, das steht jetzt auf der Agenda. Das Sicherheitspaket war schon in der ersten Lesung im Bundestag. Das heißt, die zweite und dritte Lesung stehen jetzt noch an, wahrscheinlich im September. Und dann wird es vielleicht oder wahrscheinlich beschlossen. Und dann haben wir den Salat und haben eben diese Befugnisse. Deswegen ist es total gut, wenn man vorher probiert, noch was dagegen zu tun.
1: Das war das Interview von Radio Blau im Gespräch mit Penny Prinz, der Autorin des Buches Nach der Revolte über zunehmende Überwachung. Erste Hälfte in Hongkong, zweite Hälfte in Deutschland. Nebenbei bemerkt zu dem Bundesnachrichtendienst in Deutschland, der hat ja im Vergleich zu anderen Ländern weniger Befugnisse. Das ist tatsächlich vielleicht ganz interessant zu wissen. Das ist historisch gewachsen, einfach aus der Lage im Zweiten Weltkrieg und dem Missbrauch durch den Nationalsozialismus. Und die geplanten Reformen, das sei vielleicht auch noch an der Stelle erwähnt, beinhalten ja nicht nur so eine Befugniserweiterung, sondern auch die Kontrollgremien sollen ja verschlankt bzw. zusammengefasst werden. Ach, das muss diese Entbürokratisierung sein. Wir bleiben ein bisschen in der Stimmung mit einem nächsten Song. Wir machen ein bisschen Postpunk, Darkwave mit I Saw Nothing Good, So I Left von Bragolin. In der nächsten Stunde wird's dann ein bisschen heller in der Musik, versprochen.

0: Wir kommen zu unserem nächsten Beitrag. Da geht es jetzt um den Budapest-Komplex. Dieses Mal geht es um den Fall Gino. Wer den Budapest-Komplex nicht kennt, sind eine Reihe an Gerichtsprozessen gegen Antifas, die sich gegen Neonazis, die auf am Tag der Ehre vor circa 3 Jahren, 2023, in Budapest aufmarschiert waren, die haben Übergriffe gegen die ausgeführt. Der Fall Gino ist ein bisschen kompliziert, eigentlich italienischer Staatsbürger, jetzt aber in Paris vor Gericht, und der neueste Stand ist eben jetzt, dass der im Budapest-Komplex angeklagte Gino von Paris nach Deutschland gebracht werden sollte. Der Grund, der dafür geliefert wurde, ist, dass es sich um die Neonazis, um Neonazis aus Deutschland gehandelt haben soll. Dementsprechend erließ Deutschland nach der Ablehnung der Auslieferung nach Ungarn, die auch einen Auslieferungsantrag gestellt hatten, erneut einen europäischen Haftbefehl gegen Gino. Im Fall von Ungarn wurde das noch zurückgewiesen, doch jetzt ist das Pariser Urteil so ausgefallen, dass Gino jetzt nach Deutschland ausgeliefert werden soll. Radio Dreieckland sprach darüber mit dem freien Kollegen Luke, der in Frankreich das Urteil beobachtete. Zuerst wurde Luke gefragt, wie es jetzt zu dieser Gerichtsentscheidung kam und wie das Gericht ihre Entscheidung begründet hat.
1: Tja, sehr, sehr gute Frage. Der Punkt ist, in Frankreich läuft das alles anders, als man das von deutschen Gerichten gewohnt ist. Es gab in dem Sinne gar keine öffentliche Begründung. Wurde der Beschluss verlesen. Das ist im Prinzip dann das Resultat gewesen der Plädoyers der letzten 6, 7 Verhandlungstage, die sich ja seit Dezember nun gestreckt haben. Das wurde auch immer wieder vertagt. Und im Endeffekt wurde dann nur verkündet, dass es keinen Grund gibt aus Sicht des Gerichts, eine Abschiebung nicht durchzuführen. Klar wurde auch ein bisschen erwartet, dass das natürlich eine andere Nummer ist, weil Deutschland ist ja ein ganz anders glaubwürdiger Partner in diesem Kontext. Und gut, du hast es ja schon erwähnt, das war ein sehr, sehr wichtiges Urteil. Im April letzten Jahres wurde Gino freigelassen, weil davon ausgegangen wurde, dass die Menschenrechtslage in Ungarn nicht dem entspricht, was sich ein französisches Gericht vorstellt, um jetzt dorthin abzuschieben. Zumal nun ihm 24 Jahre Haft drohen wegen eines tätigen Angriffs oder tätiger Angriffe. Und naja, in Ungarn wurde das und wird das als kriminelle Bande gewertet, also die organisierte Antifa und naja, was dann alles da hinten dran hingen, eben Antiterrorermittlungen auf internationaler Ebene. Und jetzt ja im Dezember hat ja die Karlsruher Generalstaatsanwaltschaft wohl den europäischen Haftbefehl nachgereicht, also einen zweiten, was nun auch die Frage natürlich aufwerfen könnte, ob hier nicht eh in der gleichen Sache nochmal geurteilt wird. Da war so ein bisschen die Hoffnung, dass vielleicht das Gericht sagt, wir sind nicht zuständig. Und nun haben sie sich aber wohl doch als zuständig befunden und gesagt, Gino soll nach Deutschland ausgeliefert werden. Das gibt jetzt eine Berufung, das Kassationsgericht muss das jetzt beurteilen, weil eben die Anwälte von Gino gesagt haben, dass natürlich nicht drin ist, dass er jetzt ausgeliefert wird. Das hätte jetzt 3 Tage Zeit gehabt, die haben das jetzt wohl heute dann eingelegt. Und jetzt hat das Kassationsgericht 40 Tage Zeit, darüber zu urteilen. Das heißt aber überhaupt nicht, dass das dann irgendwann erst im Oktober stattfindet. Ich vermute, die Anwälte werden da auch nochmal ein dickes Dossier auflegen und Argumente einspeisen, dass das ausführlich nochmal durchverhandelt wird. Genau, und nun können wir eigentlich davon ausgehen, dass irgendwann in den nächsten Wochen da ein neuer Entscheid zustande kommt, eben aller spätestens in 40 Tagen.
2: Gibt es schon eine Reaktion von Gino selber?
1: Nun, also die Leute, die dort den Prozess beobachteten, haben berichtet, na, diese Option stand im Raum, aber es ist natürlich eine heftige Entscheidung. Also wie du auch erwähntest, ist ja schon so, dass Gino, glaube bald 2 Jahre in Paris lebt, dort integriert ist, arbeitet, seine Leute, seine Freunde hat. Und ja, es ist so ein bisschen surreal, weil ja die Grundlage bleibt, du bist Teil einer kriminellen Bande, aufgrund dieser Schlägerei, in die du mutmaßlich involviert gewesen bist. Ich denke, das ist schon ganz schön was zum Schlucken für Gino und sein Umfeld und die Verteidigung. Aber es geht darum, jetzt natürlich gegenzuhalten und auf dem nächsten und in Frankreich dann letzten Rechtspfad so gut zu argumentieren, dass es möglicherweise noch verhindert wird. Und das hieße dann, dass das Ganze an ein europäisches Gericht weiter wandert. Also das wäre dann vor dem EuGH, wo geprüft werden müsste, ob dieser europäische Haftbefehl im wiederholten Male und diesmal von Deutschland gegen Gino Bestand haben kann.
2: Was würde Gino denn im Falle der Auslieferung nach Deutschland hier drohen?
1: Also in Deutschland ist das Strafmaß dann wohl nicht ganz so hoch, aber es geht immerhin trotzdem um 10 Jahre. So wie ich das verstehe, ist ein Hauptgrund, den die Bundesgeneralanwaltschaft anführt, dass sie Gino haben wollen, dass er eben deutsche Neonazis angegriffen haben soll. Das heißt, da wird sich dann irgendein deutsches Gericht finden, völlig unklar auch welches bisher, das dann darüber urteilen soll. Und eben da wäre das Strafmaß eben als Teil einer kriminellen Vereinigung, so wie ich es verstehe, bis zu 10 Jahre Haft.
2: Das wäre dann so ähnlich wie jetzt die anderen Verfahren rund um diesen Budapest-Komplex.
1: Ja, es würde sich ein bisschen einreihen in das, was ja jetzt schon viel in der Öffentlichkeit ist, nämlich vor allem sind das ja zurzeit die Verfahren in Düsseldorf, genau, wo es ja auch jetzt dann die Einlassungen gab vor wenigen Wochen. Es ist aber genau mir noch überhaupt nicht klar und wir haben da überhaupt keine Informationen. Also was die Anwälte gesagt haben, ist, dass es auch keine Garantien gibt, dass Deutschland ihn nicht nach Ungarn weiter abschiebt. Das ist ja auch noch was im Raum steht, dass sie sagen, sie wollen den jetzt haben und aber gleichzeitig möglicherweise, und wir haben es ja in der Vergangenheit gesehen, die enge Kooperation mit Ungarn in diesem Kontext fortführen. Da sehen wir auch bisher keine Argumente, warum das nicht so sein sollte. Aber ja, von der gesamtjuristischen Lage bleibt es das Resultat dieser Jagd auf die Antifas. Und es wird dann wahrscheinlich eine ähnliche Richtung einschlagen, möglicherweise wie jetzt die Verfahren, die schon am Laufen sind in Nordrhein-Westfalen.
2: Gab es nach dieser Entscheidung des Berufungsgerichtshofs Solidaritätsbekundung in Frankreich?
1: Ja, zahlreiche, klar. Die Unterstützungsgruppe vor Ort hat weiterhin den Prozess natürlich begleitet. Ich habe es ja vor ein paar Wochen schon mal angemerkt. Das ist natürlich alles gerade hier Sommerlochstimmung. Es werden aber einige Kundgebungen jetzt auch und Demonstrationen geplant. Ich meine, sogar auch in Berlin wird was stattfinden, jetzt die Tage schon. Und in Paris zeichnet sich auch ab, dass es hoffentlich vor dem Kassationsgerichtsentscheid in den nächsten Tagen irgendwann eine größere Versammlung, Kundgebung geben wird. Und ich denke, das wird wahrscheinlich auch erst der Beginn einer neuen Solidaritätswelle sein. So ist zu hoffen, weil die ganze Geschichte von Budapest sich ja jetzt schon ins dritte Jahr streckt und wir ja letztlich von vielen schweren Verurteilungen reden, auch die Geschichte vor Augen haben mit Maya, die mit Hanna, wo einfach die Strafmaße einfach dem entsprechen, was der rechtspopulistische Diskurs gerade so hergibt. Es ist einfach eine ganz klare politische Intention dabei, diese antifaschistische Bewegung zu bekämpfen und zu schwächen. Und das versucht nun Deutschland sehr fleißig nach wie vor. Eine Sache, die nicht unbedingt überrascht, aber eine Sache, die natürlich, auch enttäuschend ist, weil man ja auch sagen könnte, diese ganze Geschichte, die hat jetzt schon so viel aufgewirbelt an Dreck, dass da auch mal Schluss sein kann. Aber so sind die deutschen Gerichte nicht, so sind die ungarischen Gerichte nicht. Es war die Hoffnung, dass in Frankreich ein bisschen anders läuft. Und hier ist jetzt gerade so das Gefühl, dass der Druck einfach wahnsinnig groß war auf die französischen Justizbehörden das Spiel mitzuspielen, dieser gnadenlosen Verfolgung und eben nicht, wie sie es bisher getan hatten, weiterhin die Fahne der Europäischen Menschenrechtskonvention hochzuhalten und eben zu sagen, naja, nach Ungarn, das geht gerade nicht und das geht auch nicht, wenn ein Orban seit 4 Wochen oder 8 Wochen weg ist, weil die was er da angerichtet hat an Mess in den Justizinstitutionen, das wird noch viele Jahre brauchen, bis das zurückgebaut wird. Und ob das dann ein Magyar auch tatsächlich umsetzen möchte, ist ja nochmal eine andere Frage. Aber aus Sicht der Verteidigung von Gino hat sich an der Lage dort halt überhaupt nichts geändert. Und es hat sich auch überhaupt nicht geändert, dass diese ganzen Ermittlungen politisch motiviert getrieben worden sind von und unter Orban, von dem Fidesz-Regime. Und dass, naja, eine hochpolitisierte Stimmung und alles andere als eine unabhängige Rechtsprechung die Grundlage ist für diese Verfolgungsjagd.
0: So viel zum Fall Gino bei den Budapest-Komplex. Darüber sprach Radio Dreieckland mit ihrem freien Kollegen Luke, der in Frankreich war und dort die Gerichtsverhandlung zu Ginos Auslieferung nach Deutschland beobachtete. Am Mittwoch letzte Woche hatte das Gericht also entschieden, dass Gino nach Deutschland gebracht wird. Gino wird im Budapest-Komplex beschuldigt, an den Angriffen auf Neonazis am Tag der Ehre in Budapest vor 3 Jahren beteiligt gewesen zu sein. Die Anwälte von Gino haben für die Entscheidung nun in folgenden Rechtsmittel eingelegt, um die Auslieferung zu überprüfen. Ja, an dieser Stelle lohnt sich vielleicht auch nochmal so ein Blick auf die anderen Antifa-Prozesse, die aktuell noch laufen. Da gibt es zum Beispiel den einen in Düsseldorf, eben auch bei Personen, die eben mutmaßlich bei dem Angriff beteiligt sein sollten. Da war letzten Monat die Neuigkeit, dass es da erstmalig Aussagen gab. Bisher waren in den meisten Antifa Prozessen in diesem Fall Aussageverweigerung. Und Maya T. Ist ja auch eine Person, die mit dem Budapest-Komplex im Zusammenhang steht. Und Maya T. hat letzten Monat queere Diskriminierung in der Haft in Ungarn erfahren, nachdem T. Frauenkleidung entrissen wurde, die in einem Männergefängnis nicht erlaubt sei. Wir machen weiter mit Musik. Es wird Let's Go Underground von Mariama aus Anlass, aus Anlass, aus Anlass.

Underground von Mariama und wir nähern uns der nächsten Stunde. Gleich ist es 8 Uhr. Ein bisschen will ich noch Zeit schinden, um auch jeden Wecker zu erreichen. Mein Name ist Lucien, so viel schon mal vorweg. Wir gehen gleich in die nächste Stunde. Eine Stunde haben wir schon rum. Wir haben gehört über den Prozess mit Gino und wir haben gehört über Hongkong und die Befugnisse von Geheimdiensten in Deutschland und in Hongkong. Jetzt hören wir erst einmal von Loma Affinity. Ich habe es ja versprochen, in der nächsten Stunde geht es ein bisschen ruhiger zu.

Affinity von Loma. Der Song wurde tatsächlich in einem Sarg aufgenommen. Man mag es kaum glauben, aber wenn man länger drüber nachdenkt, ist ein Sarg ja ähnlich wie ein Tonstudio eine richtig gute Schallkabine. Für alle Vampire, die gerade zuhören, bitte ich jetzt die Sargdeckel zu schließen, denn es ist 8 Uhr und draußen ist die Sonne und ihr würdet jetzt verbrennen. Ich habe mir vorhin die Frage gestellt, ob Vampire Radio Korax hören würden, wenn es sie geben würde, und ich glaube, sie würden auf jeden Fall Radio hören, aber ich weiß nicht, ob Vampire links genug sind, um Radio Korax zu hören. Aber vielleicht haben sie ja einen der anderen freien Radios, auf denen man uns gerade hört. Die sind aber natürlich auch in der Regel allerdings. Naja, und zwar hört ihr mich gerade vielleicht bei Freie Radios Berlin Brandenburg oder bei Radio Blau in Leipzig oder beim Koloradio in Dresden oder für ganz Sachsen online beim Rundfunkkombinat oder bei Radio Swupfurt in Frankfurt an der Oder oder in Radio Unerhört in Marburg. Ja, ihr hört das Morgenmagazin. Das ist hier alles live. Es passiert gerade hier jetzt vor euren Augen, Ohren. Und was passiert denn jetzt in der nächsten Stunde? Ja, kleiner Teaser. Gleich gibt es auf jeden Fall noch Veranstaltungstipps und Terminempfehlungen. Und dann um 8.30 Uhr gucken wir mal wieder auf unsere beliebte Sendereihe Platz der Republik. Da gehen wir dann nach Freiburg bei Zeitz, genau, bei Zeitz, nämlich zu Rotkäppchen und dem Arbeitskampf, der da ist. Und dann ist die Stunde auch schon vorbei und um 9 Uhr gibt es das Jura-Spezial. Das hat nichts mit den JuristInnen zu tun, das wäre vielleicht auch interessant, aber sondern das ist immer der wöchentliche Sendeplatz vom Jugendradio Spezial. So, darauf könnt ihr euch also freuen. Jetzt geht's erstmal wieder weiter mit Musik. Weiterhin entspannt. Wir bleiben mal beim Sarg, habe ich gemerkt. Und zwar, es ist immer noch entspannt, auch wenn es um Sarg geht. Ist okay. Und zwar von Fantagram, Futuristic Casket.

Futuristic Casket von Phantogram. Ein Lied, das einen ja auch sehr melancholisch stimmen kann. Weiter geht's. Wir haben ja keine Nachrichten heute, aber natürlich schaue ich trotzdem, was so gerade in der Welt passiert. Und eine dieser Sachen, die ja momentan einfach Dauerthema sind, sind Waldbrände. Da gibt es immer irgendwo in diesem Sommer, wie wahrscheinlich auch in den kommenden Sommern, irgendwo einen. Und jetzt ein großer Waldbrand ist jetzt in Nevada in den USA bei Reno. Da mussten jetzt zehntausende Menschen bereits evakuiert werden oder wurden zumindest aufgerufen, ihre Wohnungen zu verlassen. Und bei Reno denke ich tatsächlich immer an einen ganz spezifisches Lied, das auch so heißt. Das können wir jetzt mal hier anmachen. Das nehmen wir uns jetzt mal zum Anlass. Reno von Redvox.

0: Von Reno, nee, von Redvox, Reno, Heading on Back, naja, vielleicht aktuell mehr Heading Away from Reno, wenn da gerade Waldbrände sind. Weiter geht's mit den Veranstaltungen und Terminen.
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0: Veranstaltungen und Termine. Wir fangen mal in Halle an. Da gibt es heute am 25.08. wieder mal eine Kunstgebung, tatsächlich die vorletzte Kunstgebung in Halle. Die freie Theaterszene in Halle will nämlich vor der Landtagswahl auf die Bedeutung von Kunst und Kultur für die Stadt aufmerksam machen und auf eventuelle Gefahren, die bei der Landtagswahl für die Theaterszene und Kulturszene gegeben sind, aufmerksam machen. Dieses Mal in Trotha um 17 Uhr. Den Auftakt gibt es als Impro-Theater am Planetengarten in der Jupiterstraße. Anschließend gibt es dann einen Demozug in Form eines City Walks in Richtung Nordbad vom Ensemble Stabile Seitenlage. Das ist ein Impro-Theater-Ensemble, falls jemand das nicht kennt. Eine kleine Empfehlung auch da. Dann, im Pushkino läuft aktuell heute, aber soweit ich weiß, auch die nächsten beiden Tage um 21 Uhr Teenage Sex and Death at Camp Miasma von Regisseurin Jane Schönbrunn oder Schönbrunn, ich weiß es nicht genau, jedenfalls die Person, die auch schon Regie geführt hat für I Saw the TV Glow. Dementsprechend auch dieser Film sehr viel um Queerness und natürlich auch um das Slasher-Genre, das hört man vielleicht aus dem Titel raus. Inhalt, die Regisseurin einer Slasher-Sequel will unbedingt die Hauptrolle des Originalfilms casten. Als sie die inzwischen zurückgezogen lebende Schauspielerin besucht, geraten die beiden in eine Welt voll Begehren, Angst und Wahnvorstellungen. Ja, in Cannes wurde der Film mit der Queeren Palme ausgezeichnet und Schönbrunn stellt eben alle queerfeindlichen Tropes des Slasher-Genres auf dem Kopf. Dann gibt es auch noch im Pushkino die Scary Surprise Runde. Die Runde 6 der monatlichen Horrorüberraschung. Nach einem halben Jahr voller schauriger Liebesgeschichten und tragischer Monsterfiguren kennt die neueste Ausgabe nur ein Motto: die buntestmögliche Packung an Gruselspaß sämtlicher Geschmackseinrichtungen. Ja, damit haben wir das Horrorgenre richtig abgefrühstückt heute. Gehen wir nach Leipzig. Da gibt's eine Veranstaltung zu Antisemitismus im Fußball. Antisemitismus nimmt in vielen Bereichen der Gesellschaft mit dem Rechtsruck zu, auch im Fußball. Und obwohl Sport ja eigentlich Gemeinschaft schaffen soll und Menschen verbinden soll, erleben Jüdinnen und Juden in deutschen Stadien weiterhin Ausgrenzung und Anfeindungen. Wie zeigt sich Antisemitismus im Fußball? Was erleben Betroffene im Alltag? Welche Verantwortung tragen Vereine, Fans und Verbände? Zu Gast sind die Autoren Monty Ott und Ruben Gersikow, die mit ihrem Werk Juden auf dem Platz, Juden auf den Rängen eine aktuelle und viel diskutierte Analyse vorgelegt haben. Sie geben Einblicke in ihre Recherchen und ordnen die Lage fachkundig ein. Dafür seid ihr eingeladen am 25.08., also heute um 18.30 Uhr, sich die Buchvorstellung anzuhören. Das Ganze findet statt im Erich-Zeigner-Haus in der Zschocherstraße 21. Der Eintritt ist kostenlos. Dann zum technologischen Schleier, Anmerkungen zu einem Sprachbild bei Adorno. Das ist Teil einer KI-Reihe in Leipzig. Also da wird quasi über KI geredet. Die Diskussion über das, was im Laufe der letzten Jahre als künstliche Intelligenz Realität geworden ist, nimmt ebenso viel Raum ein, wie ihre Anwendung im Alltag stetig zunimmt. KI scheint somit nicht mehr bloß ein Zukunftsversprechen, eine Idee, sondern ist aus dem Reich der Vorstellungen zur Wirklichkeit geworden. Die Vortragsreihe strebt eine Auseinandersetzung damit an, was KI unabhängig von Fantasie und Hype eigentlich genau ist und was von ihr als Technik und Maschine unter den Voraussetzungen unserer Gesellschaft und Zeit zu erwarten ist. Christian Voller befasst sich in seinem Vortrag mit dem Begriff des technologischen Schleiers bei Adorno. So, habe ich jetzt noch eine Adresse für euch? Ja, und zwar im Index in der Breitenstraße 1 in Leipzig. Auch das ist kostenlos. Dann schauen wir nach Berlin. Da gibt es wissenschaftstheoretische Überlegungen zum Genozidvorwurf gegen Israel. Das ist ein Vortrag von Dr. Verena Busa, der wissenschaftstheoretische Überlegungen zum Genozidvorwurf gegen den Staat Israel beinhaltet. Untersucht wird, welche AkteurInnen den Vorwurf erheben, auf welche Evidenzen sie sich stützen und wie sie ihn theoretisch begründen. Ziel sei es, einen verengten Diskurs, der einen wissenschaftlichen Konsens hinsichtlich des Genozidsvorwurfs behauptet, kritisch zu hinterfragen und die zugrunde liegenden erkenntnistheoretischen sowie methodischen Annahmen offenzulegen. Die Veranstaltung wird vom Stura ausgerichtet und beginnt am 25. August um 19 Uhr im Raum 114H im Zäunerbau in der Georg-Bär-Straße 3C. Ja, ein Thema, ja, viele Meinungen aufeinander kommen, wo wahrscheinlich Diskurs wichtig ist. Ja, und viele Sachen abgewägt werden müssen. Für Berlin vielleicht auch noch wichtig. Berlin hat ja diesen Monat als letztes Bundesland die Bezahlkarte für geflüchtete Personen eingeführt, die eben dafür sorgt, dass geflüchtete Personen kein Bargeld mehr bekommen, sondern eben nur Zugriff auf eine Bezahlkarte und mit dieser Bezahlkarte eben nur in bestimmten Läden einkaufen können, zum Beispiel Supermärkten. Da ist seit Mitte August die Bezahlkarte gibt, gibt es auch seit Mitte August Möglichkeiten, Bezahlkarten gegen Bargeld zu tauschen in Berlin. Und da sei an dieser Stelle nochmal darauf hingewiesen, am besten da mal auf neinzurbezahlkarte.de mit, also nein-zur- schauen. Der nächste Gutscheintausch, der findet morgen um 20 Uhr in der Küfer, in der Katerschmiede an, statt. Und zwar im Friedrichshain in der Rigaerstraße 94 10247 Berlin. Schauen wir nach Potsdam. Da gibt's den Femjam im August. Der Femjam ist eine öffentliche Jam-Session für musikbegeisterte Flinterpersonen. Die Femjam ist ein Ort der Begegnung, Vernetzung, Kollaboration und des Empowerments. Das gilt auch, wenn man noch nie ein Instrument gespielt hat, kann man sofort mitmachen. Man kann einfach eins ausprobieren und sich bei Bedarf die Basics zeigen lassen für alle, die da eine Schwelle sehen. Die Teilnahme ist kostenlos, Spenden für die Betriebskosten sind gern gesehen. Das Ganze findet statt im Kunst- und Kreativhaus im Rechenzentrum Dorfußstraße 46. Und auch hier habe ich eine Uhrzeit für euch, und zwar 19 Uhr. Soweit erstmal zu den Nachrichten. Aber natürlich gibt es auch die Leute, die vielleicht heute aufgewacht sind und gedacht haben, nee, ich muss heute nirgendwo hin. Und für die gibt es zumindest einen Song, keine Termine von Fritzi Ernst.

0: keine Termine von Fritzi Ernst. Weiter geht es mit unserem nächsten Beitrag. Der Flaschenhals der Sektflasche ist nicht das einzige, was rot ist bei Rotkäppchen. Bei dem doch sehr bekannten Sekthersteller befinden sich die Angestellten im Arbeitskampf. Seit 2023, da wurde zum ersten Mal am Standort Freiburg, das ist in Sachsen-Anhalt, bei Rotkäppchen gestreikt. Und auch heute noch laufen Tarifverhandlungen. Genau, Freiburg liegt bei Pauscher in der Nähe von Zeitz. Und dort war vor ein paar Tagen unsere Redaktion für den Platz der Republik. Das ist die Sendereihe, die momentan sich oft an den Ortschaften und kleineren Städten Sachsen-Anhalts aufhält und dort Zivilengagement und Aktivismus vorstellt. Vor Ort haben Sie, also Platz der Republik, mit Tom Kawat gesprochen. Er arbeitet in der Weinverarbeitung bei Rotkäppchen und ist in der NGG organisiert, die Gewerkschaft Nahrung, Genuss, Gaststätten. Hören wir rein.
1: Wir sprechen jetzt über Arbeit, über Arbeitskämpfe und zwar auch in der Region. Wir sitzen hier immer noch in Pauscher im Burgenlandkreis in Sachsen-Anhalt. Wir sitzen hier jetzt gerade mit Tom Kawat, der arbeitet als Weintechnologe bei Rotkäppchen genau. In Freiburg. Hallo Tom, schön, dass du da bist.
2: Hallo, danke für die Einladung.
1: Den weiten Weg aus Bad Kösen gefunden. Das Unternehmen Rotkäppchen Mumm, also Rotkäppchen ist den meisten Begriff, der Sekt mit der roten Kappe obendrauf. Ist ja sowas wie oder gilt als so ein ostdeutsches Wirtschaftsmärchen, zwar schon zu DDR-Zeiten der Marktführer und ist heute der größte Sekthersteller in Deutschland. Und seit einigen Jahren ist es eben nicht mehr nur oder ist das Unternehmen nicht mehr nur für das Produkt bekannt, sondern auch, so weit auch noch nicht, da werden wir auch noch drüber sprechen, für einen Arbeitskampf, weil nämlich gestreikt wird seit 2023 und die Beschäftigten sich in einem Arbeitskampf befinden, in Tarifverhandlungen befinden. Und Tom, du bist hierher gekommen, um mit uns darüber zu sprechen und arbeitest bei Rotkäppchen. Was genau machst du da?
2: Ich verarbeite den Sektgrundwein zu fertigen Sekt. Das beinhaltet halt das Annehmen, die Qualitätskontrolle, dann ganz besonders auch die zweite Gärung, die extrem wichtig ist, damit wir dann Sekt haben und das anschließende Filtrieren und Einstellen des Sektes, damit er dann in die Flasche landen kann.
1: Was ich zum Beispiel gelernt habe, ist, dass bei Rotkäppchen ihr schon fertigen Wein angeliefert bekommt und dann aus dem Wein Sekt macht.
3: Wir haben es jetzt gerade schon gehört, 2023 wurde das erste Mal gestreikt bei Rotkäppchen. Vielleicht können wir da einfach jetzt mal drauf blicken. Wo steht man denn da momentan mit den Arbeitskämpfen? Was sind da vielleicht so eure Forderungen, die ihr aktuell stellt?
2: Genau, also wichtig im Vergleich zu 2023 befinden wir uns ja jetzt in den Entgelttarifverhandlungen, in denen das Entgelt verhandelt wird. In 2023 waren wir da bei dem Manteltarifvertrag, wo die allgemeinen Arbeitsbedingungen quasi verbessert werden sollten, wo wir für bessere Arbeitsbedingungen gekämpft haben.
3: Das heißt, der Manteltarifvertrag wurde so abgeschlossen?
2: Der wurde dann abgeschlossen, genau. Und jetzt mit dem Entgelttarifvertrag begannen halt neue Verhandlungen und damit halt auch die neuen Streiks.
3: Und wie sehen eure Forderungen aus in Bezug auf den Entgelttarifvertrag?
2: Unsere Forderung ist ganz einfach. Wir wollen gleichen Lohn für gleiche Arbeit. Wir wollen das verdienen, was unsere Kollegen im Westen auch verdienen. Das ist das Ziel der NGG, das für uns durchzusetzen, mit uns durchzusetzen. Und das wollen alle Beschäftigten hier in der Region.
1: Was auch eine wichtige und krasse Info ist, die vielleicht viele Menschen nicht auf dem Schirm haben, dass es eben diesen großen Lohnunterschied gibt, immer noch zwischen Ost und West, jetzt zum Beispiel bei der Sektherstellung. Das hat ja auch historische Gründe sozusagen. Oder vielleicht kann man das auch damit erklären, was halt

0: Beispiel den Sekt in Großmärkten aus dem Kofferraum zu verkaufen und sich präsent zu zeigen in Deutschland und zu sagen, wir sind da, uns gibt's noch, wir haben überlebt. Mit solchen Aktionen hat es Rotkäppchen geschafft, wieder zurückzukommen.
1: Vielleicht würde ich noch mal ganz kurz anknüpfen an den aktuellen Stand eurer Forderungen und auch des Streiks, weil du hast ja jetzt gesagt, man versucht jetzt einen Entgelttarifvertrag irgendwie hinzubekommen. Genau. Wo steht man da denn ganz genau? Also wird davon ausgegangen, dass nochmal gestreikt werden muss oder?
0: Also aktuell sieht es so aus, dass es Angebote von beiden Seiten her gibt. Unsere Forderungen sind jetzt angekommen, sind klar. Und wir versuchen jetzt irgendwo daran zu orientieren, was die MEG geschafft hat. Und das ist halt ein Angleich jetzt bis 2031 mit bis zu 30% mehr Lohn. Und das ist jetzt in den letzten 6 Verhandlungen so weit rausgekommen. Wir warten jetzt darauf, dass die nächsten Verhandlungen im September weitergehen und hoffen, dass wir ähnliche Abschlüsse erzielen können.
1: Das heißt, es geht vor allem um diese 30% mehr Lohn.
0: Genau, weil das ist aktuell noch so, die Lohnunterschiede sind bis zu 30% weniger Lohn bekommen die Beschäftigten in der Region hier im Osten im Vergleich zu den Kollegen im Westen.
2: Du hattest uns auch vorher erzählt, dass du einmal bei so einer Tarifverhandlung schon dabei gewesen bist und da auch mal die Arbeitgeberseite sozusagen mitbekommen hast, wie die argumentieren.
0: Es war eine sehr spannende Erfahrung, gegenüber der Arbeitgeber zu sitzen und mitzubekommen, wie so das Denken aus der Perspektive des Unternehmens heraus ist. Da haben wir ja auch gesehen, dass in den ersten 3, 4 Verhandlungen fast gar nichts passiert ist, weil unsere Forderung ist der Westangleich, das war von vornherein klar. Und die Arbeitgeberseite versucht sich halt immer so ein bisschen davor zu drücken und das Ganze hinauszuzögern. Und ja, da fallen halt auch Argumente, wie das im Osten günstiger gelebt werden kann. Und das ist halt ein Argument, was nicht nachzuvollziehen ist. Für mich zeigt, wenn ich weniger bekomme als mein Kollege im Westen, dass ich weniger wert bin. Und das kann irgendwo nie sein.
2: Jetzt 2023 war der erste Streik bei Rotkäppchen überhaupt jemals, ne, im November.
0: Genau, in Freiburg, ja.
2: Du warst auch dabei gewesen.
0: Ich war auch dabei.
2: Wie war die Stimmung? Wie hat sich das angefühlt?
0: Wir waren alle sehr aufgeregt. Wir wussten ja überhaupt nicht, was auf uns drauf zukommt. Aber wir waren am Ende sehr positiv überrascht, dass dann doch so viele Kollegen rausgegangen sind. Und dass wir einheitlich dem Arbeitgeber zeigen konnten, wir wollen bessere Bedingungen und jetzt in dem Fall dieses Jahr, wir wollen mehr Geld haben. Und das ist, denke ich, auch angekommen. Wie das Ganze dann verarbeitet wird, passiert dann in den Verhandlungen.
1: Wir haben dazu passend, haben wir einen O-Ton mitgebracht von dem Journalisten Daniel Kuller aus Thale, der insgesamt über Streikwellen in den letzten Jahren in Sachsen-Anhalt und insgesamt in Ostdeutschland nochmal so seinen eigenen Eindruck mit uns hier teilt.
3: Tatsächlich ist in Sachsen-Anhalt in den letzten Jahren, wie auch fast überall im Osten, vor allen Dingen in Thüringen und in Sachsen, ja auch einfach wahnsinnig viel gestreikt worden. Seit 2018 rollt einfach so eine Riesenstreikwelle durch die ostdeutschen Bundesländer, angetreten von diesem ersten Konflikt damals bei Teigwaren Riesa, die 2018 dann irgendwie mal festgestellt haben, Moment mal, was müssen wir eigentlich machen? Wir kriegen so viel weniger als die Leute, die im gleichen Unternehmen im Westen arbeiten und dann sich erstmal informiert haben. Moment mal, wir brauchen erstmal einen richtigen Betriebsrat. Wir müssen erstmal richtige Wahlen abhalten. Wir müssen hier erstmal alle in die Gewerkschaft. Wir müssen hier erstmal einen Tarifvertrag haben. Und das ist wirklich alles, das ist auch so offensichtlich, wie das so lange überhaupt nichts passiert irgendwo. Und das ist jetzt einfach wie so eine Welle losgerollt. Es sind jetzt einfach hunderte von Betrieben, die mittlerweile einfach das gemacht haben, sich da stolz wie Bolle einfach mal vor ihren Kaufland gestellt haben, die ganze Belegschaft. So hier, wir haben jetzt hier Betriebsrat und so weiter. Und das ist auch in Sachsen-Anhalt passiert, auch in unglaublich vielen Betrieben. Es passiert auch immer noch die ganze Zeit. Und es kriegt einfach keiner mit. Es redet einfach keiner drüber. Auch Linke machen das kaum zum Thema. Also da immer vor Ort, ja klar, taucht das so ein bisschen auf. Aber das Bewusstsein dafür, dass es diese Streikwelle überhaupt gibt und dass die eben auch in Sachsen-Anhalt eine ähnlich große Rolle spielt, ist, glaube ich, nicht wirklich vorhanden.
1: Ja, hier zu hören war Daniel Kuller. Er ist Schriftsteller und Journalist aus Thale und hat eben hier seinen Eindruck von den bestehenden Streikwellen in Sachsen-Anhalt und allgemein in Ostdeutschland geteilt. Er redet eben auch von dieser fehlenden Angleichung von dem Ostentgelt und dem Westentgelt. Vielleicht die Frage an dich, Tom, würdest du das so teilen? Würdest du sagen, da gab es eigentlich eine ganz, ganz große Streikwelle in den letzten Jahren oder in den letzten Monaten, die medial irgendwie gar nicht so aufgegriffen wird oder die irgendwie wie so ein bisschen untergehen zu scheint?
0: Ja, das kann ich durchaus bestätigen. Also wir haben eine große Streikwelle. Wir haben auch dieses Jahr wieder neue Betriebe hier aus der Region, die schon länger bestehen und anfangen zu streiken, ihren ersten Streik absolviert haben, zum Beispiel Ditch war das ja. Es müsste auf jeden Fall publiker werden. Wir haben ja dieses Jahr dann die große Aktion in Magdeburg

0: habe, bei der wir uns vor dem Landtag präsentiert haben auf dem Domplatz, um zu zeigen, wir sind hier, wir fordern mehr Geld, wir wollen die Lohnmauer einreißen, gleiche Arbeit für gleiches Geld und müssen das einfach medial rüberbringen.
1: Ja, und was vielleicht nochmal ganz kurz eingehend auf diesen Ton, den wir gerade gehört haben, ich glaube, du hast es so auch schon erwähnt, aber dieser Streik irgendwie als Erfahrung auch, wo man vielleicht aufgeregt ist, ne, das hattest du irgendwie so gerade benannt, und aber irgendwie vielleicht auch ganz schön viel Mut braucht, da überhaupt dran mit teilzunehmen.
0: Ja.
1: Und dann aber irgendwie ja wahrscheinlich auch dasteht und Forderungen stellt, so gemeinsam in der Gruppe. Wie hat sich das für dich so angefühlt?
0: Das war ein durchaus positives Gefühl. Also ich möchte mich ja dafür einsetzen, dass nicht nur ich, sondern auch meine nachfolgenden Generationen irgendwo ein besseres Leben hier im Osten haben. Und dafür stehe ich gerne ein. Und das ist einfach ein sehr bindendes Gefühl auch, gemeinsam mit den Kollegen dann draußen zu stehen und zu fordern. Das schweißt einfach zusammen.
2: Es ist ja jetzt auch so, dass ihr nicht nur bei Rotkäppchen streikt, sondern das zusammen mit der MEG macht.
0: Mhm, genau.
2: Die unter anderem das Wasser bei Lidl,
0: ja,
2: ne, herstellen.
0: Ja, Saskia Wasser, genau.
2: Und das ist, Saskia Wasser. Ja, was Besonderes, weil das gar nicht so oft passiert, dass Beschäftigte von zwei unterschiedlichen Unternehmen quasi sich zusammenschließen oder zusammenstreiken. Wie ist es denn dazu gekommen? Und wie sieht diese Zusammenarbeit aus?
0: Also wir versuchen uns halt gegenseitig zu unterstützen, indem wir zu den anderen Betrieben mitfahren und dort die Kollegen unterstützen, die auch ja mit für mich einstehen, ne? Also wir fordern das ja als Region gemeinsam, diesen Einriss der Lohnmauer. Und von daher gibt es ja kein unser Betrieb, euer Betrieb, sondern es ist halt irgendwo ein Gemeinschaftsprojekt und da kann man sich auch gemeinsam unterstützen. Und da war das für uns selbstverständlich, uns von Anfang an irgendwo auch mal zu besuchen und zu unterstützen. Ich war 2020 bei dem letzten Entgelttarifvertragsverhandlungen in Rosbach-Furt, MEG Rosbach. 2023 war ich dann in Leisling und habe dann da die Kollegen besucht zum Manteltarifvertrag. Es wäre halt schön, wenn man das halt noch mehr ausbauen könnte.
1: Ja, wir wollen auch gleich nochmal sprechen über die unterschiedlichen Betriebe und die Organisierung auch in der Region. Vielleicht vorab oder vielleicht nochmal so eingeschoben, auch jetzt heute in der Sendung, aber auch in der Sendung gestern wurde sehr häufig dieser Begriff Strukturwandel verwendet, um eben zu zeigen, es gibt ganz viele wirtschaftliche Veränderungen und es wird noch ganz viele Änderungen geben, in der Zukunft auch. Und uns ist dabei schon auch wichtig, nochmal so im Blick zu nehmen, dass es eben auch einhergehen muss mit der Forderung nach guter Arbeit. Und was bedeutet dann eigentlich gute Arbeit? Mhm. Und dass gute Arbeit eben vielleicht auch oder wahrscheinlich bedeutet Mitbestimmung und starke Tarifverträge, so wie ihr das jetzt auch erkämpft. Vielleicht kannst du nochmal so ein bisschen erklären, wie ist das bei der NGG? Die NGG organisiert ja verschiedene Betriebe in Sachsen-Anhalt oder hier in der Region. Hast du da so ein bisschen einen Einblick? Was sind das für Betriebe, die da versucht werden, gewerkschaftlich zu organisieren oder wo es eben vielleicht auch schon starke Tarifverträge gibt oder so?
0: Ja, also wir sind ja jetzt dabei, irgendwo gute Abschlüsse erzielen für unsere Lebensmittelbranche, ne? Gerade in der Getränkeindustrie. Wir haben halt aber auch schon gute Abschlüsse, zum Beispiel in der Milch- und Brotindustrie, in der Zuckerwarenindustrie. Da geht's halt gut voran. Aber wir versuchen, irgendwo auch immer mehr Leute zu aktivieren, mehr Beschäftigte zu finden. Wir brauchen einfach auch mehr Mitglieder, müssen mehr Aufklärungsarbeit leisten, auch in den Betrieben, und versuchen irgendwo als Region Ost gestärkter auftreten zu können.
2: Was sind das dann so für Unternehmen? Also Ditch, Rotkäppchen?
0: Genau, wir haben dann die MEG-Betriebe zum Beispiel, wir hätten da Deuger, wir haben Füngers Feinkost, Freiberger, Burger Knecke, Gänsefutter, Haserburg, Vergona. Das sind so die Betriebe, die bei uns in der Region vorhanden sind und jetzt irgendwo mit an einem Tisch sitzen.
2: Und dann so andere Beschäftigte, Kollegen, Kolleginnen zu überzeugen, auch sich gewerkschaftlich zu organisieren. Wie nimmst du das wahr? Wie sieht das konkret aus? Also jetzt, wenn du von deiner Erfahrung bei Rotkäppchen sprichst, was sind da zum Beispiel auch die Bedenken vielleicht?
0: Ja, es ist immer wieder ein Kampf. Die Bedenken sind halt vor allem, gerade auch bei den Älteren, die andere Zeiten noch kennengelernt haben, so ein bisschen die Angst, ne? Was passiert, wenn jetzt mein Arbeitgeber mitbekommt, ich bin in einer Gewerkschaft, dass die Angst unbegründet ist, das muss man den Leuten halt vermitteln, ne? Dass es Streikrecht ein Grundrecht ist und dass ich mich auch gern dafür einsetzen kann, dass auch meine Kinder und Enkelkinder zum Beispiel ein besseres Leben haben hier in der Region. Das müssen sich die Leute dann irgendwo vor Augen führen und die müssen darüber aufgeklärt werden, dass es kein Problem ist, sich in der Gewerkschaft einzufinden und für bessere Arbeitsbedingungen zu kämpfen. Aber es ist auf jeden Fall ein Kampf, die Leute aufzuklären.
1: Du hast mir im Vorgespräch schon gesagt, dass du seit 10 Jahren bei Rotkäppchen bist.
0: Genau.
1: Das heißt, du hast jetzt wahrscheinlich auch schon mehrere Jahre miterlebt, du hast gerade auch schon erzählt, du warst bei verschiedenen Streikbegleitungen, also hast verschiedene Streiks mit begleitet, ja. Warst vielleicht eben auch bei Tarifverhandlungen dabei und so. Würdest du sagen, da hat sich was verändert in den letzten Jahren? Also gibt es da, würdest du vielleicht von einem Selbstbewusstsein sprechen oder einem anderen Selbstverständnis oder wie nimmst du das so wahr?
0: Wir sehen es ja 2023 zum allerersten Streik bei uns in Freiburg, dass da schon irgendwo ein Umdenken stattfindet bei den Beschäftigten. Auf jeden Fall geht es da vorwärts, es ist Bewegung drinne, wir akquirieren immer wieder neue Mitglieder. Die Wende, die kommt langsam bei uns auch an.
1: Und was mich noch interessieren würde, würdest du sagen, es sind eher jüngere Beschäftigte, die dann so bei den Streiks dabei sind oder ist es total unterschiedlich?
0: Also aktuell muss ich sagen, sind es wahrscheinlich eher die älteren Leute und die Jüngeren sind schwieriger zu organisieren und zu akquirieren. Ja, auch da Aufklärungsarbeit leisten und mit den Kollegen halt einfach sprechen, ne?
2: Oder hast du da eine Erklärung, wieso es dann die Jüngeren sind, die vielleicht noch mehr Bedenken haben?
0: Ich glaube, bei den jüngeren Menschen ist das große Problem, dass die noch nicht so weit in die Zukunft gucken und sich Gedanken darüber machen, wie ihre Rente aussehen soll und ob sie vielleicht sogar in Altersarmut irgendwann leben werden, auch bei einem jetzigen guten Verdienst für die Region. Und bei den Älteren kommt das halt so langsam an, ne? Die denken halt mehr an ihre nächsten Generationen, die denken dann halt auch daran, für wie viel die Leute vielleicht schon mal gearbeitet haben. Ja, haben halt einfach ein anderes Denken als die jungen Menschen. Die jungen Menschen, denke ich, die schieben das eher vor sich hin.
1: Und das sind dann wahrscheinlich auch so die Herausforderungen der Gewerkschaft, genau die Leute auch so aktiv, als Aktive zu gewinnen, oder?
0: Ja, genau. Also die Gewerkschaft agiert ja sehr beteiligungsorientiert, ne? Da, wo nichts von den Beschäftigten kommt, keine Forderungen, kein Zusammenhalt, kein Nachfragen, kann halt die Gewerkschaft dann auch wenig machen, ne?
1: Und wie hast du das so bei Rotkäppchen erlebt in den 10 Jahren? Also ging das stark von den Beschäftigten aus, auch dieses Interesse?
0: Ja, also erstmal ging das Interesse von wenigen Beschäftigten aus. Die haben dann halt einfach angefragt, dann kam so langsam die Gewerkschaft ins Haus und dann wurde halt viel Aufklärungsarbeit geleistet. Also vor 2019 war das, glaube ich, nicht mal so das Thema. Aber seitdem hat halt dieses Umdenken stattgefunden und uns wurden so ein bisschen die Augen geöffnet, was da eigentlich so schief läuft.
2: Wie geht's jetzt so weiter konkret? Also ihr habt ja jetzt im Frühjahr das letzte Mal, glaube ich, gestreikt, ne? Also Warnstreiks organisiert,
0: genau,
2: im April und Mai.
0: Im Mai waren die letzten Streiks, genau. Aktuell warten wir auf die nächsten Tarifverhandlungen und ja, bereiten uns dann halt darauf vor, irgendwie neue Aktionen zu planen. Sollten die scheitern, kann es natürlich sein, dass wir da wieder Maßnahmen ergreifen und irgendwo versuchen, wieder Druck aufzubauen bei dem Arbeitgeber.
1: Jetzt wäre so mein Wunsch, dass man durch das Edeka-Center läuft und am Rotkäppchen-Regal vorbeikommt und nicht nur daran denkt, wie gut der Sekt schmeckt, sondern auch, wie stark vielleicht die Beschäftigten ihre Arbeitskämpfe vorantreiben in dem Unternehmen und irgendwie das Unternehmen auch in Verbindung bringen mit einem selbstbewussten Beschäftigten agieren. Das fände ich total schön. Wir haben darüber ja eingangs so ein bisschen gesprochen, dass diese Streiks vielleicht medial doch noch nicht genug aufgegriffen werden oder es irgendwie noch nicht genug Informationen dazu gibt. Hast du da so ein Gefühl für, was es bräuchte, damit sich das verändert?
0: Ich glaube, wir müssen einfach lauter sein und organisierter auftreten, öfters auftreten und dann ist es auch unvermeidbar, dass wir medial Aufmerksamkeit erreichen. Ja, also nach dem Streik 2023 gab es total viele Leute, die auch auf mich persönlich zugekommen sind und gesagt haben, auch aus der Familie, was, ihr Streik, das kann doch gar nicht sein. Ich dachte, euch geht's so gut bei Rotkäppchen. Und ja, uns geht's nicht schlecht, aber wir wollen natürlich Gerechtigkeit irgendwo auch, ne? Lohngerechtigkeit.
2: Eine sehr nachvollziehbare, wichtige Forderung.
1: Tom, vielen Dank, dass du hier mit uns im Gespräch warst.
0: Mir war noch wichtig, dass ich halt alle Beschäftigten, die irgendwo jetzt in einem Lebensmittelbetrieb arbeiten oder auch allgemein in der Region jetzt hier im Osten arbeiten und zuhören, sich überlegen, verdiene ich vielleicht dann doch weniger als meine Kollegen, wäre es an der Reihe, irgendwo auch mal Forderungen zu stellen und mir halt nicht immer nur, unterbuttern zu lassen oder sich ausbeuten zu lassen für einen Niedriglohn. Das wäre mir noch wichtig, dass wir einfach als gestärkte Formation irgendwo für uns kämpfen können.
3: Das Abschlusswort von Tom Kawat. Er arbeitet bei dem Sekthersteller Rotkäppchen und ist dort in der Gewerkschaft Nahrungsgenuss Gaststätten aktiv. Die Platz der Republik Redaktion hat mit ihm gesprochen über Lohnunterschiede zwischen Ost und West, Erfahrungen bei dem Arbeitskämpfen und aktuelle Forderungen der ArbeiterInnen bei Rotkäppchen. Die Gewerkschaft Nahrungsgenuss Gaststätten, das sei auch hier mal erwähnt, ist tatsächlich übrigens die älteste Gewerkschaft in Deutschland. Die wurde nämlich schon 1865 gegründet, beziehungsweise die Vorläuferorganisation der Allgemeine Deutsche Zigarettenarbeiterverein. Ja, 1865, das sind 160 Jahre. Damit ist sind die Gewerkschaften in Deutschland genauso alt wie der hochindustrielle Kapitalismus. Ja, das ergibt sich. Und wer jetzt gedacht hat, diese ganzen Streikwellen, davon habe ich gar nichts mitbekommen, für den ist vielleicht nochmal erwähnt, dass zum Beispiel morgen ein Streik stattfindet in Magdeburg. Und zwar ein Migra-Streik. Da werden quasi migrantische Gewerbetreibende ein Zeichen setzen gegen Rassismus und Ausgrenzung. Also nicht ausschließlich geht es um ArbeiterInnenrechte. Aber auch das ist ja wichtig, und da gibt es dementsprechend Betriebsschließungen von 10 bis 15 Uhr und auch eine Kundgebung in Magdeburg mit Presseerklärung um 13 Uhr vor dem Landtag Sachsen-Anhalt. Ja, wir hatten von dem Migra-Streik auch jemanden bereits bei uns im Interview. Falls man es also nicht schaffen sollte, kann man das bei uns auf der Webseite nachhören. Weiter geht's mit einem Lied, das ich so ein bisschen mit so Hierarchien in Unternehmen verbinde. Ich glaube, ich interpretiere vielleicht auch ganz schön viel da rein. Aber es ist No Reptiles von Everything, Everything.

0: No Reptiles von Everything Everything. So, jetzt hatte ich auch nochmal Zeit nachzugucken, worum der Song eigentlich geht. Und ja, ich lag nicht ganz falsch. Er geht tatsächlich um Anti-Verschwörungstheorie, No Reptiles. Deswegen, weil eben die Menschen, die halt Einfluss und Macht haben, eben keine Reptilien sind, sondern einfach nur ein bisschen doof. Naja, es passt so ein bisschen rein. Wir haben 8.54 Uhr. 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
0: Beziehungsweise hört ihr vielleicht auch nicht Radio Korax, denn das Morgenmagazin, das läuft ja auf ganz vielen freien Radios, zum Beispiel im Berlin-Brandenburg in den freien Radios, bei Radio Blau, beim Koloradio Leipzig und Dresden respektive, für ganz Sachsen online beim Rundfunkkombinat, bei Radio Schlupfurt, bei Radio Unerhört in Marburg. Ja, und wenn man mit mir im Tonstudio sitzt, dann sogar vor Ort oder so. Wir kommen in die letzte Stunde unseres 3-Stunden-Programms. Gleich geht es weiter mit dem Jugendradio-Spezial. Und danach haben wir noch ein Live-Interview für euch. Denn in Halle war jetzt die letzten 3 Tage, es war ja der ukrainische Nationaltag. Die letzten 3 Tage gab es dementsprechend ganz viele kulturelle und Begegnungsveranstaltungen unter dem Begriff Ukraine verbindet. Und dafür ist dann Marina Amstislavska vor Ort. So, aber erstmal starten wir jetzt in die nächste Stunde. Und da, was wollen wir denn da jetzt machen? Ich denke, na gut, letzte Stunde. Lass uns rein starten mit Queen von Perfume Genius. Na, wenn es denn lädt. Na, sonst beginnen wir jetzt einfach erstmal schon mal direkt mit dem Jugendradio.
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6: Wann hattest du das letzte Mal so richtig Freude gefühlt?
10: So richtig doll Freude. Ich finde das immer gar nicht so leicht zu sagen bei Freude, weil ich finde, Freude ist so ein ganz. Bei mir oft so ein ganz dezentes Gefühl. Und ich habe mich tatsächlich heute hier gefreut, euch irgendwie alle hier zu sehen, wie ihr irgendwie alle so, so schön miteinander diese Radiosendung vorbereitet. Und da habe ich mich gefreut. Das fand ich richtig schön.
6: Ja, ich hab mir auch viel Mühe gegeben mit diesen Fragen und so.
10: Schön.
6: Aber dann für meine zweite Frage noch. Was hilft einem Menschen oder dir in schlechten Zeiten?
10: Oh, da gibt's ganz viele Sachen. Es kommt auch mal ein bisschen drauf an, was gerade so schlecht ist in der Zeit. Weil es gibt Phasen, da bin ich zum Beispiel ganz erschöpft von der Arbeit. Und wenn ich zum Beispiel zu viele Aufgaben dann irgendwie noch im Privaten erledigen muss, dann fühle ich mich einfach schnell erschöpft und es ist dann für mich eine schlechte Zeit. Und da hilft es mir manchmal dann einfach, alleine Fahrrad zu fahren, in die Natur zu gehen oder tatsächlich einfach Sport zu machen mit Kumpels und einfach die ganze Zeit nur Blödsinn zu reden.
6: Also vielleicht zu Hobbys könnten jemandem helfen in einer schlechten Zeit.
10: Hobbys können total helfen. Sport kann grundsätzlich sehr gut helfen. Das zeigt auch die Wissenschaft, dass Sport einfach richtig, richtig toll ist für den Körper. Da werden so Botenstoffe ausgeschüttet, die es einem auch leichter machen, sich freudig zu fühlen. Aber es gibt auch Sachen, da brauche ich einfach nur jemanden, den ich sehr gerne habe, um mich herum. Ich muss dann mit dem auch gar nicht reden, aber ich verbringe dann einfach gerne, habe die Person dann einfach gerne in meiner Nähe und das hilft mir manchmal auch richtig gut. Durch eine schlechte Zeit, einfach zu wissen, dass da jemand ist.
6: Jemand, der sich über dich interessiert, der dich nicht allein lassen würde?
10: Ja, genau.
6: Was glaubst du, kann die Menschen Freude so bereiten? Egal ob schlechte Zeiten, einfach so, um die glücklich zu machen?
10: Also es gibt Sachen, so in der Psychologie, da benutzt man ja so Statistiken und da sagt man so, Sport macht glücklich. Das heißt dann in der Regel einfach nur, dass es ganz vielen Leuten Glücksgefühle gibt, aber dass manche Leute finden das voll doof. Und ich glaube, das ist wichtig, sich auch mal darauf zu konzentrieren, dass Leute einfach da ganz, ganz, ganz, ganz unterschiedlich sind und jeder bei unterschiedlichen Sachen Glück empfindet. Deswegen ist das eine ganz persönliche Frage und mich macht glücklich, Zeit mit anderen Menschen zu verbringen. Das mache ich sehr gerne, mich zu unterhalten und dann auch danach alleine zu sein. Das ist so diese Kombination, die macht mich richtig glücklich. Wenn ich dann Ruhe habe, nach einem Tag mit vielen Menschen, abends Ruhe haben für mich und meinen Gedanken hinterherzuhängen, das ist für mich ganz großes Glück. Und vielleicht magst du ja sagen, was dich glücklich macht.
6: Geschenke. Wenn mir jemand was schenkt, dann fühle ich mich dankbar.
10: Ja.
6: Da bin ich fröhlich.
10: Ja.
6: Also jeder Mensch hat auch seine eigene Art von Freude.
10: Ja, aber da ist auch immer wieder so dieses Gefühl, oh, da ist jemand anderes und der schenkt mir was Schönes.
6: Ja. Das ist ja dasselbe Gefühl, aber manche Leute empfinden es einfach anders.
10: Ich glaube, alle Menschen empfinden es irgendwie auf ihre Art und Weise. Und alle Menschen sind halt glücklich über andere Sachen.
6: Können manche Menschen mehr Freude fühlen als andere? Und wenn, dann warum?
10: Grundsätzlich können so gut wie alle Menschen, so gut wie alle. Es gibt, glaube ich, ein paar ganz kleine Ausnahmen, weil es die immer irgendwo gibt. Es gibt immer irgendeinen Mensch, der irgendwie ganz weird und anders ist. Grundsätzlich können alle Menschen Freude empfinden. Und ich glaube, alle Menschen können auch viel Freude empfinden. Aber auch alle Menschen können Phasen in ihrem Leben haben, in denen das ganz schwer fällt, Freude zu finden. Psychische Krankheiten sind ein ganz, ganz großes Thema mittlerweile. Da wird viel drüber gesprochen. Eine der bekanntesten psychischen Erkrankungen ist Depression. Und Menschen mit einer mittleren und schweren Depression, die haben eigentlich nur noch wenige Dinge im Leben, wo die wirklich sagen würden, das macht mich glücklich oder da empfinde ich Freude bei. Das fällt denen ganz schwer. Die haben manchmal noch so eine Erinnerung daran, was war denn eigentlich mal schön früher. Das kann auch jeden Menschen treffen. Also da ist man nicht gefeit vor.
6: Und ist es auch so, dass wenn zwei Menschen dasselbe Geschenk bekommen oder so, dass sie sich dann gleich freuen?
10: Nee, ich glaube, dich könnte man vielleicht jetzt, oder was, wir drehen es mal andersrum. Mich könnte man jetzt richtig glücklich machen, wenn man mir ein paar neue Kletterschuhe schenkt. Damit könntest du jetzt wahrscheinlich nicht so viel anfangen, oder?
6: Was ich brauche, ist eigentlich Fußballschuhe noch.
10: Ja, siehst du, Fußballschuhe kannst du mich todunglücklich machen. Ich mag gar keinen Fußball. Ich glaube, da sind die Menschen einfach sehr unterschiedlich, ne? Also
6: jeder hat seine eigenen Interessen, seine eigenen Hobbys. Und die macht die Person ja auch glücklich.
10: Aber was Schönes ist, wenn du ein paar Fußballschuhe geschenkt bekommst und dich darüber freust, freue ich mich wahrscheinlich auch mit dir. Weil unser Nervensystem so aufgebaut ist. Wenn wir jemanden sehen, der glücklich ist, dann macht das auch was mit uns. Und gerade wenn die Person einem irgendwie auch noch wichtig ist oder man sich gut kennt und wir sehen uns ja beide auch relativ häufig. Und wenn ich sehen würde, dass du glücklich bist, dann merke ich auch immer, oh, das macht auch was mit mir. Und wenn ich ein paar stinkige Kletterschuhe bekomme, mit denen du nichts anfangen kannst, aber ich sitze da und lächle und lache darüber, dann freust du dich wahrscheinlich auch ein bisschen.
6: Wie kann man Freude helfen bei Entwicklung von Kindern und Jugendlichen?
10: Wie man Menschen helfen kann, glücklich zu sein oder mehr Freude zu empfinden? Ich glaube, man hilft Leuten, glücklicher zu sein und freudiger zu sein, wenn man sich auch für die anderen Gefühle interessiert. Häufig hat man das Gefühl, die anderen mögen mich nur, wenn ich fröhlich bin oder ich muss immer ein glücklicher Mensch sein und wenn ich irgendwie gerade mal miesepetrig bin oder eine schlechte Laune habe oder sonst was, möchte ich eigentlich nicht unter andere Leute, weil die denken dann bestimmt doof über mich und sonst was. Meine Haltung dazu ist das Gegenteil. Ich möchte eigentlich Leute einladen, wenn es denen schlecht geht oder wenn die wütend sind oder traurig sind oder so, dass die zu mir kommen können, dass wir darüber reden können. Weil ich glaube, wenn man Platz für die Traurigkeit findet, ich glaube, dann kommt die Freude irgendwann von alleine wieder, weil man wieder mehr in Kontakt kommt mit sich und anderen. Ich glaube, so ist dem Menschen am besten geholfen. Freude erlebt man dann, wenn man auch die anderen Sachen erleben darf.
6: Also manchmal weinen ist auch nicht schlimm.
10: Weinen ist großartig. Weinen ist was ganz, ganz Tolles, wenn man jemanden hat, der einen da begleitet. Aber wenn man traurig ist, habe ich immer das Gefühl, das ist ein Gefühl, das eigentlich auch den anderen Leuten ja zeigt, hey, ich brauche Hilfe. Ich möchte gerade nicht allein sein, ich möchte, dass jemand an meiner Seite steht. Das ist das, was Tränen ja eigentlich irgendwie auch bei anderen bewirken. Wenn du jemanden weinen siehst, macht das was mit dir?
6: Wie unterscheidet sich Freude bei jungen Menschen im Vergleich zu alten Menschen?
10: Ich finde das eine ganz spannende Frage, weil ich habe gerade eine 1,5 Jahre alte Tochter. Und wenn die sich freut, dann freut sich so jede Zelle ihres Körpers. Die hüpft und lacht und springt und das beobachte ich das und denke so, pff, wann habe ich denn das letzte Mal gehüpft, gelacht, gesprungen? Und ich glaube, da verändert sich ganz viel. Ich kann dir tatsächlich nicht sagen, ob das jetzt irgendwie was damit zu tun hat, dass sich unsere Biologie ändert oder so. Aber ich würde schon sagen, es gibt einen Unterschied, wie man sich freut. Aber ich glaube, mit der Lebenserfahrung kann Freude auch intensiver werden.
6: Geht es auch vielleicht einfach um die Sachen, die man machen muss? Als ein Baby ist man frei, man muss nicht so viel machen. Wenn man schon älter wird, dann muss man mehr Sachen machen.
10: Das ist ein sehr guter Punkt. Ich glaube, dass für kleine Kinder auch viel normaler ist, ihre Gefühle einfach so richtig auszuleben. Ne? Also wenn die wütend sind, dann schmeißen die sich ja auch auf den Boden und bla bla. Wenn ich wütend bin, dann suche ich einen Weg, dass es irgendwie funktioniert für die Leute in meinem Umfeld. Ne? Also ich kann mich da nicht auf den Boden schmeißen. Vielleicht ist das auch bei der Freude so, dass ich meine Freude gar nicht mehr so mich dann nicht wie meine Tochter jetzt nackig ausziehe und freudig durch die Gegend renne. Das kann ich halt nicht mehr machen.
6: Warum ist Freude eigentlich so wichtig fürs Leben?
10: Ich finde, Gefühle jeder Art sind wichtig fürs Leben. Weil Menschen sind Herdentiere. Menschen brauchen andere Menschen, um zu überleben, um durchs Leben zu kommen. Und es gibt Leute, die sind lieber alleine als andere. Aber grundsätzlich funktionieren wir ja als Menschheit nur, weil wir zusammenarbeiten. Und Gefühle sind der erste Anker der erste große, wichtige Baustein unserer Kommunikation, wie wir miteinander interagieren. Und ich hatte ja vorhin schon gesagt, Traurigkeit ist zum Beispiel ein Signal für andere, hey, ich brauche Unterstützung, ich brauche hier gerade Hilfe, ich brauche Beistand. Und Freude ist wie eine Einladung für andere Leute, etwas miteinander zu tun. Das ist was andere Leute auch irgendwie, anderen Leuten auch teilweise dann Hoffnung gibt. Ne? Also Freude ist für einen selber hervorragend, aber ich glaube, es ist auch einfach für die ganze Gesellschaft wichtig, dass da Leute sind, die auch Freude haben an dem, was sie machen. Das macht das Leben schöner. Es macht einfach mehr Spaß, wenn man Leute um sich herum hat, die Freude haben.
6: Dann die letzte Frage, kann man eigentlich zu viel Freude empfinden?
10: Das ist eine witzige Frage, also auch eine wichtige Frage. Ich glaube, wenn es um richtig ernsthafte Freude geht, also wo es wirklich ganz persönliche, berührende Momente sind, kann man nicht zu viel Freude empfinden. Da gibt es kein zu viel. Es gibt aber auch da bestimmte psychische Erkrankungen, bei denen man so eine sehr oberflächliche Freude empfindet. Da gibt es so ein bisschen das Gegenstück zur Depression, ist so die Manie. Das sind so Leute, die sind super angetrieben, super, können gar nicht mehr schlafen, so viel Energie haben die und die wirken auch nach außen hin, als wären die total freudig, aber die verbrennen dabei, geben mehr Energie aus, als sie eigentlich haben. Wenn man mit den Menschen länger Kontakt hat und denen auch ein bisschen zuhört, wie die reden, würde ich sagen, die empfinden schon sowas Ähnliches wie Freude, aber das ist nicht mehr so tiefgehend, das ist nicht so berührend, sondern das ist eher so eine Freude, die so an denen vorbei rauscht.
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0: Ja, das war das Spezial von der Jugendredaktion hier bei Radio Korax. Diesmal ging es um Freude und auch irgendwie um dass das nicht Freude ist und wo Freude hingehört und ja, all diese ganzen Dinge mit Freude. Ein Song, der auch um Freude geht, vor allem so um Queer, aber auch irgendwie halt so typisch Pride, den ich vorhin schon versucht habe anzuspielen, ist Queen von Parfume Genius.

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Das war dann noch Magic von Lady Hawk, das da dazu geschaltet wurde von mir. Ja, wir haben jetzt erstmal ein bisschen Zeit und die Zeit nutzen wir ganz entspannt, indem wir einfach weiter durch eine musikalische Reise gehen. Und weiter geht's dementsprechend mit Find Me at the Bottom of the Ocean von Nothing Special.

Ach, Dakabraka, Baby. Ja, Dakabraka aus Kiew, eine ukrainische Band, bezeichnet sich selbst als Ethno-Chaos. Gibt es schon ganz lange, 2003 haben sie sich gegründet und machen ganz viel Chaos, ganz viel Ethno-Chaos. Song auf Englisch und Ukrainisch, vielleicht ein kleiner Rückblick damit auf den ukrainischen Unabhängigkeitstag und auch schon ein kleiner Vorausblick auf das Interview, das wir gleich führen werden, zu eben den Veranstaltungen im Rahmen in Halle, Ukraine verbindet. Aber jetzt geht's erstmal weiter mit La Chaleur de Cour von Fake Ear.

Le Chaleur de Corps. Wahrscheinlich wird es überhaupt gar nicht so ausgesprochen. Zu Deutsch die Wärme der Körper. So viel zu unserer musikalischen Reise, die sich langsam dem Ende nähert, aber noch nicht ganz. Wir gehen weiter mit More Than Abstract Hip-Hop von DG Holgi.

Das war dann noch There's Only So Much a Soul Can Take von Shungutsu. Aber eine Soul kann auf jeden Fall noch dieses Interview taken, das wir jetzt endlich machen. Ich hatte schon ganz, ganz oft erwähnt heute, aber gestern war ja der Unabhängigkeitstag der Ukraine, der 35. Die Bedeutung des Tages für eine unabhängige, freiheitliche und demokratische Ukraine ist besonders in diesen unseren Jahren wichtig, in denen der russische Angriffskrieg weiterhin andauert. Gefeiert wurde der Unabhängigkeitstag dementsprechend auch hier in Halle von der ukrainischen Diaspora und natürlich auch darüber hinaus. Mehrere AkteurInnen in der Stadt haben sich außerdem den Tag zum Anlass genommen, um zu einer kulturellen bzw. interkulturellen Veranstaltungsreihe einzuladen. Hierunter zählen zum Beispiel der Safe Ukraine e.V., die Toloka-Initiative und der Ukraine-Hilfe-Halle-Verein. Ja, unter dem Titel Ukraine verbindet gab es von Samstag bis Montag mehrere Events zur Kultur und gemeinsame Begegnung. Das ist inzwischen also alles vorbei. Einen Rückblick auf die vergangenen Tage machen wir jetzt aber doch noch mit Marina Amstislavska. Sie ist sowohl Mitglied der Toloka-Initiative als auch des

0: Migrationsbeiratshalle und hat die Ukraine-Tage mitorganisiert. Herzlich willkommen im Studio, Marina Amstislavska.
1: Herzlich willkommen. Hallo, guten Morgen.
0: Ich hatte schon erwähnt, 3 Tage voller Ereignisse für euch, ganz, ganz viele Veranstaltungen. Was gab es denn zu sehen, zu schmecken, mitzumachen?
1: Das war sehr interessant für uns. Das ist unsere erste Erfahrung, diese 3 Tage Kultur zu organisieren. Wir möchten sagen, dass wir die viele Initiative in Halle zusammen sind und wir möchten mehr Menschen integrieren und auch mit unserer Kultur kennen lernen. Es ist ukrainische Spezialität, nationale Vareniki. Oder das ist anders, auch Grill, Getränke. Es ist eine Kanapé mit Wurst. Es ist unsere nationale mit Schinken und mit Gurken. Viele Menschen sind gekommen. Das war auch ein Konzert bevor, am 22. Das organisiert Leuchtturmhilfe. Es ist auch ein Verein in Halle. Und sie kommen zu uns nächsten Tag und haben ihre Souveniren, ihre Produktion bei uns präsentiert. Und es ist auch sehr schön. Viele Menschen waren am Samstag und sie waren sehr zufrieden und sie möchten wiederholen und kamen am Sonntag. Es ist auch gut. Und gestern haben wir einen Film gezeigt. Es ist, Film erzählt eine Geschichte über Nationalcharakter. Er heißt Dobusch. Er hat im Westukraine geblieben. Es ist eine Legende, wie Robin Hood, ich glaube. Wir möchten zeigen, dass wir eine Teile große europäische Geschichte, nicht nur ukrainische. Es ist ein großes Bild. Und wir sind zusammen. Es ist eine Integration. Für uns ist es zu schwer, unsere Kultur zu halten und auch mehrere Menschen mit unserer Kultur kennenzulernen. Es ist auch wichtig, die Ukrainer, die in Deutschland sind, etwas Interessantes auf unsere Sprache zu organisieren. Aber nicht vergessen, dass wir machen nicht nur für uns und für alle. Und alle Menschen können auch etwas über uns mehr wissen. Das war DDR, Sowjetunion und nur ein Stereotyp. Wir möchten dieses Stereotyp kaputt machen, ja, und mehr erzählen. Es ist ein Bild ukrainische Spezialitäten, ukrainische Kultur, Lied und viele, viele Gespräche. Bei uns waren am Sonntag viele Gäste aus Rathaus, ja, aus Stadthalle. Es ist auch große Ehre. Das ist Politiker sind auch gekommen. Es ist auch große Ehre. Wir sind nicht geschlossen und nicht sitzen in unserer kleinen Umgebung und sagen, nee, wir feiern unsere Unabhängigkeit zusammen und nicht mehrere Menschen. Nein, wir sind zusammen und wir sind als eine Teile Bevölker Halle. Es ist sehr wichtig für uns auch. Und meine Aufgabe persönlich als Mitglied Migrationsbeirat, als Mitarbeiterin der Passage, als Mitglied Toloka, zusammen mit Menschen zu arbeiten und mehr engagieren. Sie kommen, wir reden. Es ist ein Netzwerk. Ein Mann ist gekommen und er sucht Arbeit. Eine Frau sagt, ich suche diesen Mann. Und es ist so einfach. Sie kommen kennenlernen und etwas Interessantes finden. Zuerst Sprache, zweitens besser integrieren. Integration ist nicht nur Sprache lernen und interessante Veranstaltungen besuchen. Es ist sich fühlen als zu Hause. Und es ist auch sehr kompliziert. Wir sind hier mehr als 4,5 Jahre und für uns ist wichtig, Arbeit haben und Bewusstsein.
0: Ja, da haben Sie schon ganz, ganz, ganz viel angesprochen. Nochmal zurück auf die letzten 3 Tage. Ja, Sie haben es schon angesprochen, irgendwie die zentrale Message ist eben dieses Zusammenbringen, dass die Ukraine-Community ein Teil von der Stadt ist, dass es alles zusammen funktioniert, dass es eben auch diese Verbindungen zwischen all diesen Menschen geben muss. Jetzt nochmal ganz konkret auf die Tage bezogen, was für Begegnungen gab es denn da so? Also Sie hatten das schon angesprochen mit dem, dass die Stadt da war zum Beispiel. Ja, wie haben Sie das so erlebt?
1: Kompliziert ein bisschen. Das war das war total voll. Ja, ganzen Tag. Am Sonntag, gestern auch lange Veranstaltung und am Samstag war auch Malereiaktion für Kinder. Ja, das war kompliziert mit diese viele Veranstaltungen zusammen zu organisieren. Das war Konzert. Ich habe gesagt, ja, am Sonntag. Und jeder von uns hat verschiedene Teile. Mein Teil war, Menschen zu engagieren und auch denken, wie können wir unsere Spezialitäten präsentieren, einen Kauf machen, ja, diese Tische vorbereiten, Netzwerk und auch Promotion. Es ist wirklich wichtig. Und du denkst, es ist Kommunikation. Kommunikation kostet keine Zeit. Nein, kostet viel Zeit. Es ist ja unsere Gesellschaft. Wenn du über unsere Veranstaltung am Sonntag fragst, ja, kann ich ein bisschen erzählen. Das war 3 Teile. Nonstop Kleinmarkt mit unserer Produktion, Spezialitäten und zum Beispiel Honig, Kräuter oder Schmücken. Zweite Teile, es ist Konzert mit Aktivitäten. Ja, Lied und danach eine Aktion oder etwas. Und auch nonstop ein Workshop, Malerei-Workshop für Kinder und für alle. Ja, das war 3 Teile in Hof Save Ukraine. Ich glaube, mehr als 500 Menschen sind zu uns gekommen. Ja, das war große, große Veranstaltung.
0: Und die haben sich dann alle untereinander auch ein bisschen kennengelernt, vernetzt? Oder wie sah das aus?
1: Ja, ich denke, ich kenne in Halle viele Menschen, aber das war für mich überrascht. Neue Menschen oder ganz neue in Halle oder wir haben nicht kennengelernt und das war auch sehr interessant. Interessante Menschen mit interessanten Berufen. Designer, Musiker, Ingenieure und so weiter. Ja.
0: Ja, also genau das, was ihr eigentlich quasi bezweckt habt, dass ganz viele Leute zusammenkommen, ganz viele unterschiedliche Leute. Jetzt nochmal mit Blick, jetzt fallen ja diese ukrainische Unabhängigkeitstag ja irgendwie 2 Wochen vor dieser Landtagswahl in Sachsen-Anhalt. Und als Mensch mit ukrainischer Staatsangehörigkeit ist man ja quasi 2-mal von der Politik deutscher Regierungen abhängig. Das ist ja einmal, weil Deutschland die Ukraine militärisch, also mit Waffen und diplomatisch, also mit Worten unterstützt, aber auch, weil man eben, wenn man hier wohnt, natürlich auch irgendwie abhängig davon ist, wie die Regierungen Migrationspolitik gestalten. Und jetzt gerade mit Blick auf eine AfD-Politik, die eben sagt, ja gut, Leute machen Familienbesuche in die Ukraine, also muss das Land sicher sein und solchen Quatsch. Welches Zeichen wolltet ihr vielleicht auch in dieser Hinsicht mit euren Aktionstagen setzen?
1: Gute Frage. Ich denke, wir haben kein Recht zu stimmen. Ja, und wir können nicht machen. Aber es ist große Politik, wenn funktioniert stark Mathematik. Wenn du eine Stimme für eine Partei, die niedrige Unterstützung hat, bedeutet, du gibst automatisch diese Stimme für AfD. Und danach, es ist nach meiner Meinung, ist eine Katastrophe für ganze Sachsen-Anhalt. Und das ist für Schulsystem, alle Bildungssystem, für Kultur. Und unsere Aufgabe war zu zeigen, wir sind keine Enemy. Ja, wie auf Deutsch Enemy?
0: Feind. Ja. Aber Enemy ist auch ein gutes Wort.
1: Ja, wir sind keine Enemy. Wir machen auch Kultur. Und Kultur ist Vielfalt. Und wenn das funktioniert nicht und kommt andere Geschichte mit andere alternative Geschichte. Ja, wir können natürlich vergessen über zwei große Welt. Natürlich. Und danach, was wird? Die Menschen keine Kenntnisse haben, können nicht Kultur entwickelt. Das war unsere Aufgabe, auch Politiker einzuladen. Und sie kommen und sie verstehen, okay, wir machen Veranstaltungen. Die Menschen, die zu Kriminalität kommen können, kommen zu unserer Veranstaltung. Und wir entwickeln nicht nur unsere Gesellschaft, nicht nur unsere Umgebung ukrainische. Wir entwickeln ganze Halle. Und es ist auch gut. Es ist ein großes Problem in Halle. Diese Drogen ist sehr einfach zu kaufen. Ja, du kannst kommen. Und es ist ein Problem für junge Menschen. Junge Menschen haben wenige Alternativen für Hobby. Deshalb gehen sie zu einfacher Dopamin. Unsere Aufgabe zu zeigen, haben wir Alternativen. Und wenn wir zusammenarbeiten, können wir gegen AfD zusammen sein. Und dieses deutsche System kann weiter funktionieren. Ja.
0: Also ein gemeinsames Bündnis quasi machen und die Probleme, die AfD ja auch quasi anspricht, sowas wie jetzt Drogenprobleme mit tatsächlich Lösungsansätzen, zu lösen, die tatsächlich auch konstruktiv sind, was bringen, indem man die Leute mehr einbindet. Vielleicht als letzte Frage, was wünscht ihr euch von der Stadt Halle und der Politik in der Stadt Halle? Wie sieht die ukrainische Community hier in Halle, aber auch die Ukrainer in der Ukraine im Krieg unterstützen kann? Was wünscht ihr euch?
1: Von Politiker. Diese Unterstützung für uns ist auch über Sprache, über Kurse, über Arbeit. Ja, viele Ukraine-Menschen suchen jetzt Arbeit. Und die Problem ist, sie haben gute Qualifizierung, aber können nicht diese Arbeit finden. Und nicht nur Sprachniveau. Ich kenne viele Menschen, die C1 haben, aber sie können nicht in diese Richtung arbeiten. Und sie müssen etwas anderes finden. Es ist auch nicht gut. Und wir möchten, dass es zusammenarbeiten und sagen, helfen bitte unsere Menschen, diese nicht nur Arbeit finden, aber besser konzentrieren oder auf Kurse, keine Kurse für Menschen und für junge Menschen auch. Und es ist ein bisschen kompliziert. Und es ist erstens natürlich ist mit Stadtverwaltung und mit Politikern, die können beeinflussen, zeigen, wir können mehr machen. Es ist nicht über Waffen, ja, es ist nicht über Kriegen. Ja, wir unterstützen Ukraine, natürlich, wir sammeln Geld für Auto, die Leben retten. Es ist wichtig, das ist Evakuation. Viele Soldaten, viele ukrainische Menschen brauchen diese Evakuation. Und wenn sie können, können sie gerne persönlich das unterstützen und diese Geld gehen nicht für Waffen, für Retten. Und es ist auch wichtig. Die Verwaltung Ukraine investiert Geld in Waffen. Ja, und diese humanitäre Ziele sind niedriger als Militarität. Und wir sind in Europa. Wir können das für Ukraine machen. Und die Stadt kann auch uns unterstützen, humanitärische Ziele zu unterstützen.
0: Das als abschließendes Wort von Marina Amstislavska. Ich bedanke mich sehr für das Interview. Sie ist sowohl Mitglied der Toluca-Initiative als auch des Migrationsbeirats in Halle. Heute haben wir also über die drei vergangenen Aktionstage unter dem Titel Ukraine verbindet gesprochen. Anlass dafür war der gestrige 24. August. Das ist nämlich der Unabhängigkeitstag der Ukraine. Gefeiert wurde der Unabhängigkeitstag dementsprechend auch hier in Halle von der ukrainischen Diaspora und darüber hinaus. Dazu hat Save Ukraine, der Verein und die Toluca-Initiative und der Ukraine-Hilfe Halle-Verein von Samstag bis Montag mehrere Events zu Kultur und gemeinsamer Begegnung organisiert. Vielen Dank für die Zeit, für heute, dass Sie uns heute Morgen, mit uns heute Morgen einen Rückblick gemacht haben auf die vergangenen Aktionstage, aber auch danke für den Einblick in die ukrainische Diaspora in Halle und die aktuellen Forderungen an Politik und Stadt. Vielen Dank. Weiter geht es mit Regensommer Winterwald von Raab.

Und damit sind wir auch schon am Ende angekommen von diesem Morgenmagazin am 25.08. Es ist 2:02. Regen, Sommer, Winterwald von Ra hat uns gerade verabschiedet. Weiter geht es bei Radio Korax mit, jetzt muss ich kurz schauen, das hatte ich nicht mehr vorbereitet, mit dem Magazin Zwischenfälle. Bei Radio Blau hören wir jetzt die Sonic Radio Show und bei Radio Unerhört gibt es jetzt beziehungsweise erst Freie Radios Berlin, da gibt es jetzt das Ohrsichtradio und bei Marburg gibt es heute Mr. Pepsteins Welt WDH. Bei uns gehen jetzt die letzten Sekunden vorbei, dann ist es offiziell nicht mehr Morgenmagazin, aber natürlich gibt es auch noch beim Radio Korax Programm heute um 1 Uhr in der Nacht auf Mittwoch etwas. Hört einfach genau.

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4: Heute Straßenbau in den Kolonien. Der Umgang Italiens mit seinem ehemaligen Kolonialreich in Afrika. Eine Buchvorstellung. Man nehme ein Verlagsprojekt, das ehrenamtlich betrieben wird. Ein Verlag Edition AV, gegründet 1988, dem Selbstverständnis nach ein anarchistischer Verlag. Man suche das Land Italien, über das der Verlag bereits verschiedene Bücher herausgegeben hat. So Arditi del Popolo über den ersten bewaffneten Widerstand gegen den Faschismus Anfang der 1920er Jahre oder Bella Ciao zur Geschichte eines Partisanenliedes. Des Weiteren hole man sich einen italienischen Historiker und Publizist, der über den Faschismus arbeitet und publiziert, wie Francesco Filippi. Sein Buch »Mussolini hat auch Gutes getan?« Fragezeichen. Über die Abrechnung mit einem Mythos erfuhr in Italien sage und schreibe 25 Auflagen. Filippis nächstes Buch trägt den Titel »Aber wir haben ihnen doch Straßen gebaut«. Es handelt von dem Terror im italienischen Kolonialreich in Afrika und zeigt das Vergessen kolonialer Verbrechen im Nachkriegsitalien auf. Dieses Buch erschien immerhin bereits in 4 Auflagen. Nun ziehe man noch den Übersetzer und Radiojournalisten Winfried Roth hinzu, dann hält man dieses gelungene Werk über die koloniale Vergangenheit Italiens und den heutigen Umgang damit in deutscher Sprache in der Hand. Winfried Roth hatte auch schon Francesco Filippis erstes Buch übersetzt. Nun stellte er den kolonialgeschichtlichen Band auf der linken Literaturmesse in Nürnberg vor. Aufmerksame HörerInnen der Zwischenfälle kennen diese außergewöhnliche Literaturmesse, denn wir haben darüber bereits eine Sendung produziert. Ich stelle den Link hierzu in unsere Shownotes. Nicht der Historiker Filippi war erschienen, sondern der Übersetzer Winfried Roth, der nun zu Wort kommen soll. Aber wir haben ihnen doch Straßen gebaut. Auf die Frage, worin denn die Schwerpunkte dieses Buches lägen, antwortete er:
5: Ein großes Verdienst Filippis meines Erachtens ist, dass er nicht nur auf die kolonialen Verbrechen in der faschistischen Ära eingeht, sondern auch auf die Verbrechen, die von den liberal-konservativen Regierungen in der Zeit vor Mussolini begangen worden sind. Die italienische Kolonialgeschichte fängt erst ziemlich spät an, so um 1880. Und es waren zuerst liberal-konservative Regierungen, die in der Zeit 1880 bis Regierungsantritt Mussolinis aktiv waren und die im Grunde ähnliche Verbrechen in Afrika begangen haben, wie später die Faschisten. In der Dimension waren die faschistischen Verbrechen weitaus größer, aber es war nichts grundsätzlich Neues. Der faschistische Kolonialismus war eigentlich eine etwas radikalisierte Fortführung des vorherigen bürgerlich-liberalen, eben in Anführungszeichen demokratischen, von Demokraten organisierten, vorangetriebenen Kolonialismus.
0: Ob dieses Buch auch eine Relevanz für die deutsche Debatte über Kolonialgeschichte habe, bestätigte der Übersetzer.
5: Es gibt viele Parallelen zwischen dem deutschen Kolonialismus und dem italienischen, also beides untergeordnete Kolonialismen gegenüber Frankreich und Großbritannien. Beide sind auch spät auf die Weltbühne oder die internationale Bühne getreten, nämlich erst zur Mitte, Ende des 19. Jahrhunderts. Und die Kolonialreiche hatten auch nur kurze Dauer, also in Deutschland bis 1918, in Italien bis zum Ende des Zweiten Weltkriegs. Da sind parallel beides im Unterschied zu Frankreich und England dann auch ein faschistischer oder ein Kolonialismus faschistischen Typs. Da liegen also schon bedeutende Parallelen.
0: Deutschland hatte nach dem britischen und französischen das flächenmäßig drittgrößte Kolonialreich in Afrika erhalten. Darunter die Siedlerkolonie im sogenannten Deutsch-Südwestafrika, dem heutigen Namibia. Außerdem Togo, Kamerun und Deutsch-Ostafrika. Das waren die heutigen Länder Tansania, Ruanda und Burundi. Zudem aber waren die Deutschen auch in Neuguinea im Pazifik, sie besaßen kleinere Besitzungen in der Südsee und auch in Kiaochu in China und in Deutsch-Samoa. Für Italien führte Winfried Roth aus:
5: Im Wesentlichen hat die italienische Kolonialgeschichte sich in Afrika abgespielt. Die beiden wichtigsten Kolonien waren Äthiopien plus Eritrea und Libyen. Dazu kamen dann noch von geringerer Bedeutung Somalia und zeitweise war auch Tunesien italienisch besetzt. Aber die beiden wichtigsten Gebiete waren Äthiopien und Libyen, wo auch regelrechte große blutige Kolonialkriege geführt worden sind. Der Anfang war zögernd und spät. Italien ist ja auch erst 1860, 1870 überhaupt zu einem einheitlichen Staat geworden, war bis dahin staatlich zersplittert und war überhaupt auch dann erst in der Lage, als internationaler Akteur auf anderen Kontinenten so in größerem Umfang tätig zu werden. Am Anfang Liberale, Liberal-Konservative, die das organisiert haben und dann ab 1922 übernommen vom Faschismus. Mit der Niederlage Italiens im Zweiten Weltkrieg wurden ihm auch die Kolonien abgenommen und danach, das ist ein zweiter Schwerpunkt in Philippis Buch, er beschäftigt sich sehr ausführlich mit dem Umgang des demokratischen Nachkriegsitalien mit der kolonialen Geschichte, dieser Geschichte des Verdrängens und die demokratischen, teilweise auch so halb links orientierten Regierungen, die es in Italien nach 1945 gab, haben ausnahmslos dazu beigetragen, diese Kolonialgeschichte zu verdrängen und zu bagatellisieren.
0: Wie Francesco Filippi in seinem Buch ausführt, gab es durchaus im linken und bürgerlichen Spektrum schon Anfang des 20. Jahrhunderts Kritik und Protest an dem vom linksliberalen Italien verübten Angriffskrieg gegen Libyen 1911, an der kolonialen Kriegsführung, an der massenhaften Deportation und Tötung von ZivilistInnen. Doch sei es ein halbherziger Protest gewesen und es sei auch darum gegangen, dass die Kolonien wirtschaftlich nicht rentabel seien. Über das Vorgehen der Italiener in den anderen afrikanischen Gebieten erläuterte Roth:
5: Eritrea ist relativ friedlich erobert worden, Somalia ähnlich, aber es hat schon in den 1890er Jahren Angriffskriege gegen Äthiopien gegeben, die zur Verblüffung, also nicht nur der Italiener, sondern überhaupt der Europäer, mit italienischen Niederlagen endete. Man stellte sich vor, wir kommen mit einer modernen Armee und kämpfen gegen, wie man damals ja sagte, gegen wilde Buschkrieger oder so. Und es endete damals mit einer gewaltigen italienischen Niederlage. Dafür kamen dann Mitte der 30er Jahre die Italiener in größerer Zahl und mit moderneren Waffen, darunter Giftgas, wieder und konnten das Land für einige Jahre besetzen.

0: Welches waren die Interessen, die Italien verfolgten? Was glaubten sie aus den Kolonien rausholen zu können? Roth zählte mehrere Gründe auf.
1: Also man kann im Wesentlichen drei Motive feststellen. Das eine, wirtschaftliche Interessen. Man wollte Rohstoffe gewinnen, mineralische Rohstoffe, agrarische Rohstoffe. Man wollte billige Arbeitskräfte in den Kolonien ausbeuten. Ein zweites großes Interesse war, Italien war ein wirtschaftlich schwaches Land im 19. Jahrhundert und Millionen und Abermillionen Italiener, Italienerinnen haben das Land in Richtung vor allem USA, in geringerem Maße Frankreich oder Argentinien verlassen und Italien wollte, ähnlich wie Frankreich und Großbritannien das gemacht hatten, eigene Siedlungskolonien gewinnen, damit diese Menschen nicht in fremde Länder auswandern sollten, sondern so im eigenen Machtbereich blieben und gegebenenfalls auch als eigene Staatsbürger im Kriegsfall mobilisiert werden konnten. Das war das zweite Motiv. Und es spielten auch durchaus Prestigemomente eine Rolle und der Gedanke, man könne von innenpolitischen Krisen durch eine koloniale Expansion ablenken. Das spielte zum Beispiel für diesen Libyenkrieg 1911 eine Rolle. Das war eine Zeit, als in Italien die Sozialistische Partei in der Offensive war und die Idee der regierenden Liberalen war unter anderem, wir lenken davon ab oder wir erzielen so eine Art Einheit des ganzen Volkes für den Kolonialkrieg. Alle stehen zusammen und die Kolonien nutzen uns allen, den Arbeitern genauso wie den Unternehmern. Das waren so Überlegungen.
0: Immer stellt sich in diesem Zusammenhang die Frage nach der Propaganda, mit der die heimische Bevölkerung für das koloniale Projekt gewonnen werden sollte. Zur Rechtfertigung wurde nicht nur in Italien gesagt, man helfe ja schließlich den vermeintlich zurückgebliebenen AfrikanerInnen. Man baue Straßen und auch Schulen und vielleicht ja sogar auch ein Krankenhaus. Man sorge für geregelte Verhältnisse. Auch rassistische Vorstellungen von Menschenfressern waren im Umlauf und dass die Europäer die Sklaverei beenden würden. Der Historiker Filippi, so Winfried Roth, bestreite nicht, dass sich einzelne EuropäerInnen ernsthaft auch wohltätig zugunsten der Einheimischen eingesetzt hätten. Den paternalistisch-rassistischen Gedanken hierbei mal hinter sich lassend. Doch seien dies Randerscheinungen gewesen, im Grunde sei es um Ausplünderung gegangen. Der Straßen- und Eisenbahnbau diente zum Abtransport von Rohstoffen oder der Mobilität der italienischen Armee, der Schulbau zur Heranbildung von Untertanen und Angehörigen der Kolonialhilfstruppen. Das zu kolonisierende Gebiet war zudem kein Niemandsland, sondern bewohnt mit durchaus staatlichen Strukturen. Niemand habe hier zivilisiert werden müssen.
1: Italien war ein wirtschaftlich relativ schwaches Land. Vor allem war es in geradezu extremem Maße gespalten zwischen Nord- und Mittelitalien einerseits und Süditalien andererseits. Die beiden Landesteile sind erst in der Mitte des 19. Jahrhunderts überhaupt vereinigt worden. Und eigentlich, wenn man so eine internationale Perspektive nimmt, war Süditalien ein Entwicklungsland. Auch in den anderen Landesteilen, also Beispiele für Zurückgebliebenheit sind nicht nur eine wirtschaftliche Schwäche, eine geringe Produktivität im Vergleich zu Mittel- oder Westeuropa, eine teilweise noch feudal oder halbfeudal organisierte Landwirtschaft, zumindest in Süditalien, und in Süditalien ein geradezu extremer Analphabetismus. Und es gab schon damals in Italien Stimmen, die sagten, es ist verrückt, dass wir nach Afrika gehen, um da Afrikaner zu zivilisieren, in Anführungszeichen. Wir sollten erstmal den Analphabetismus bei uns irgendwie überwinden und die wirtschaftliche Zurückgebliebenheit in riesigen Teilen des eigenen Landes. Und man hätte also gerade was Straßen oder Eisenbahnen angeht, in Süditalien sehr viel tun können. Also man brauchte da nicht irgendwie anderswohin zu gehen, um irgendwie den zivilisatorischen Fortschritt irgendwie einzuführen.
0: Immer wieder habe sich die faschistische Kolonialpropaganda auf den Straßenbau bezogen, was auch Philippis Buch den Titel gab. Da diese vermeintlichen Errungenschaften auch in zeitgenössischen Wochenschauen kolportiert wurden, führte dieses dann auch in der Nachkriegszeit genutzte Filmmaterial dazu, dass darauf immer wieder Bezug genommen wurde. Und zwar mit der falschen Schlussfolgerung, aufgrund solcher Infrastrukturmaßnahmen könne der italienische Kolonialismus gar nicht so schlimm gewesen sein.

0: Ein weiterer Schwerpunkt des Buches ist der Umgang des demokratischen Nachkriegsitalien mit der kolonialen Vergangenheit. Der Autor beschreibt diesen Umgang als eine Geschichte von Verdrängung und Bagatellisierung. Der Historiker macht hierfür zwei Entwicklungen verantwortlich. Zum einen die Langlebigkeit politischer Kräfte vor und nach dem Faschismus, die gleichermaßen einst für den Faschismus votiert hatten, wie sie ihn dann nach 1945 ablehnten.
1: Es hing auch damit zusammen, dass in Italien dieselben Kräfte, die vor 1922 aktiv waren, also Liberale, Christdemokraten, Sozialliberale, auch dieselben Kräfte nach 1945, nachdem sie sich auf die Seite des Antifaschismus gestellt hatten, als Regierungsparteien eben auch für die Geschichtspolitik zuständig waren und sie in jeder Hinsicht bestrebt waren, die eigenen Fehler, Verbrechen, auch an denen sie beteiligt waren, zu bagatellisieren. Das galt für die Zusammenarbeit mit Mussolini. Mussolini ist mit den Stimmen von Konservativen und Liberalen mit einer demokratischen Mehrheit 1922 gewählt worden. Das sollte bagatellisieren.

0: die Situation des gespaltenen Landes ab 1943 eine wesentliche Rolle für die Nachkriegszeit. 1943 wurde Mussolini gestürzt. Italien brach die Achse Rom-Berlin und schloss sich den Alliierten an.
1: Italien hatte im Zweiten Weltkrieg eine völlig andere Entwicklung genommen als Deutschland. Mussolini wurde 1943 zunächst von seinen eigenen Leuten gestürzt und es gab dann für 2 Jahre so eine Art Doppelherrschaft in Nord- und Mittelitalien. Regierten die Faschisten so als Lakaien, kann man sagen, der Deutschen weiter. Und in Süditalien etablierte sich eine demokratische Regierung, die aber von Anfang an irgendwie zweifelhafte Züge hatte, weil ein großer Teil der alten Elite, zum Beispiel aus dem faschistischen Militär, plötzlich auf die Seite der Demokraten übergegangen ist und auch auf die Seite der Alliierten. Diese süditalienische Regierung hat schon 1943 Deutschland den Krieg erklärt und sah sich 1945 wie England, die USA, die Sowjetunion als Siegermacht. Das hat sicher auch begünstigt, eigene Verbrechen zu bagatellisieren, weil man sagte, wir haben doch mit der Waffe in der Hand gegen die Faschisten gekämpft und die Faschisten im eigenen Land, Mussolini und seine Partei, ebenfalls besiegt. Dass das Schwindel war, sieht man zum Beispiel, oder zum großen Teil Schwindel war, sieht man daran, dass einer der ersten Ministerpräsidenten dieser demokratischen Übergangsregierung nach 1943 der italienische Marschall Badoglio gewesen ist, der vorher einer der höchsten Militärführer Mussolinis gewesen ist und der in den Kolonialkriegen nicht nur Krieg geführt hat, sondern der auch ausdrücklich für massenhafte Kriegsverbrechen verantwortlich gewesen ist. Niemand hat darüber gesprochen.
0: Es gab also keine juristische Aufarbeitung und keine Prozesse trotz der völkerrechtswidrigen Giftgasangriffe und der massenhaften Tötungen?
1: Also aus heutiger Sicht, es ist verblüffend, wie wenig es gab. Es war in Italien 1945 der Impuls, positiv gesehen, wir machen einen neuen Anfang und negativ gesehen, wir bagatellisieren einfach die faschistische Vergangenheit und damit auch die kolonialen Verbrechen. Man kann darüber diskutieren, ob es eine teilweise Rechtfertigung für diesen Kurs gab. Interessant ist auch, dass die italienischen Kommunisten, die ja selber wirklich verdienstvoll mit der Waffe in der Hand gegen den Faschismus gekämpft hatten, auch eine weitgehende Amnestie nach dem Krieg für die Faschisten unterstützten, mit der Begründung, Hauptsache sie geben Ruhe und es ist besser, wir lassen sie in Ruhe, dann kommen sie nicht auf die Idee, da im Untergrund aktiv zu werden. Es wurde auch von links diese Bagatellisierung der Vergangenheit einschließlich der kolonialen Vergangenheit unterstützt.

0: Die Versuche Äthiopiens, internationale Haftbefehle zumindest gegen die großen Verbrecher wie italienische Generäle auszustellen, verliefen im Sande. Die Politik von Äthiopien und Libyen sei zudem von dem Wunsch getragen gewesen, sich an die Westmächte anzunähern, denn Italien wurde ja sofort NATO-Mitglied und Mitglied in der Europäischen Wirtschaftsgemeinschaft. Dieser Wunsch nach Annäherung habe Forderungen nach Aufarbeitung der kolonialen Verbrechen überwogen.
1: Es gab einen Ausbau der Wirtschafts- und überhaupt der Beziehungen zwischen Italien einerseits und Libyen und Äthiopien andererseits. Eine Rolle spielte Öl aus Libyen. Italien war sehr daran interessiert. Libyen verfügte über eine Menge an Devisen, die in Italien investiert werden sollten, was zum Teil auch geschehen ist. Und gleichzeitig war auch Libyen an einem Ausbau der Wirtschaftsbeziehungen interessiert. In diesem Zusammenhang hat Libyen, das war Gaddafi, erneut Forderungen nach Wiedergutmachung, in Anführungszeichen,

0: erhoben und die Italiener sind, ich vermute, nicht aus moralischer Einsicht, sondern um diesen Geschäften irgendwie den Boden zu bereiten. Die Italiener sind darauf eingegangen und haben Schuldeingeständnisse in einen Freundschaftsvertrag zwischen Italien und Libyen, der zwischen Berlusconi und Gaddafi interessanterweise unterzeichnet wurde, wo also eine Schuldanerkenntnis, die Rückgabe von manchem Geraubtem war vorgesehen. Im Wesentlichen aber ging es um den Ausbau dieser wirtschaftlichen Beziehung und ein zusätzliches Motiv in dieser Zeit um 2010, kurz vor dem Sturz von Gaddafi, Abwehr von Migranten. Das spielte auch eine Rolle. Es kamen immer mehr illegale Migrantinnen und Migranten nach Italien und Libyen sollte zur Abwehr dieser Menschen beitragen.
1: Da sind sie wieder, die geschichtlichen Kontinuitäten bis heute. Nicht nur der italienische Kolonialismus und dessen Langzeitfolgen führen uns zu den aktuellen politischen Fragen und den notwendigen Kämpfen der Linken.

0: Francesco Filippi, aber wir haben ihnen doch Straßen gebaut. Das italienische Kolonialreich. Terror, Lügen und Vergessen.
1: Nadja Benewitz las Francesco Filippis Buch und sprach mit Winfried Roth, der es für den AV Verlag ins Deutsche übersetzte. Mit Musik von Dizzy, Jesse Spillane, Mr. Smith und Savak.

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0: heute wieder 2 Stunden ausführliche Gespräche über 1968, über das, was um die Jahre um 68 herum passiert ist. Wir haben heute vor allen Dingen einen Gesprächspartner und das ist Hannes Heer.
1: Ja, Hannes Heer, der wurde bekannt, vielleicht auch dadurch, dass er eine Ausstellung zu den Verbrechen der Wehrmacht organisiert hat in den 90er Jahren, zu denen es unterschiedlichste Formen von Protesten der Rechten dagegen gab. Ein Historiker, der aber vor allem in Bonn um das Jahr 1968 sehr umtriebig war, selbst eine sehr, sehr konservative Kindheit und Jugend und auch Anfang seiner Studentenzeit sehr, sehr konservativ war, sich da auch organisiert hat und irgendwann gesagt hat, das stimmt hier alles nicht. Dann quasi den SDS, den Sozialistisch-Deutschen Studentenbund in Bonn gegründet hat und dann einen langen Weg antrat. Über diesen langen Weg werden wir mit ihm sprechen.
0: Außerdem wollen wir einen Blick in verschiedene Bücher werfen, die sich mit 1968 auseinandersetzen. Da wird es von unserer Seite 1-2 kleine Buchbesprechungen geben. Und außerdem wollen wir dann gegen Ende der Sendung den Blick in die gegenwärtigen Auseinandersetzungen von Frankreich werfen. Das passt.

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1: Schönen Nachmittag bei den Philosophischen Brocken. Begrüßt Sie Herbert Rachowitz. Heute mit einer Sendung, die leider ausgesprochen aktuell ist. Zweitens aber mit einem Thema und einem Ausblick oder einem Rückblick, genauer gesagt, der schon lange Zeit aktuell gewesen ist und sich jetzt nur zugespitzt hat. Das ist eine Sendung, die nennt sich Luftkrieg USA 2013-2026. Warum 2013? Weil das Jahr war, in dem Barack Obama eine ziemlich weit beachtete Rede gehalten hat im Kongress über den Einsatz von Drohnen. Das war damals auch im Kontext mit dem Afghanistan-Krieg. Und er hat versucht, seine Position auf der einen Seite als jemand, der kritisch gegenüber dem Irakkrieg gewesen ist und jetzt im Afghanistan-Krieg im Zusammenhang mit afghanischen Taliban Entscheidungen zu treffen hatte, die Kriegsentscheidungen gewesen sind. Also diese Spannung hat er angesprochen und versucht zu analysieren und so gut es geht zu verdeutlichen, wie man damit umgeht. Das hat als wichtiges Thema den Unterschied bedeutet zwischen dem International Humanitarian Rights und den International Human Rights im Zusammenhang mit Krieg. Und der Unterschied ist mal kurz gesagt der, dass das erste, das International Humanitarian Rechtsverständnis entspricht dem traditionellen Krieg, der erklärt worden ist, der beendet werden konnte durch Friedensschlüsse, dazwischen mit Waffenstillständen, geführt worden ist von Armeen, die ausgezeichnet waren durch klare Kennzeichen. Was ist eine Uniform? Was ist nicht eine Uniform? Wie geht man mit Kriegsgefangenen um? Was kann man mit ihnen tun? Was darf man nicht mit ihnen tun? Diese Formen haben dann auch die Möglichkeit vorgesehen, einen Krieg berechtigt zu führen, insbesondere als Verteidigungskrieg. Und Obama spricht davon, dass diese Art von Krieg jetzt nicht mehr die gängige Kriegsweise ist, also keine massenhaften

0: Armeen und Kriege von Staaten, sondern dass sich hier eine Situation eingestellt hat, wo es auch hauptsächlich mal darum geht, terroristische Vereinigungen zu bekämpfen, die kriegsartige Zustände auslösen, ohne dass sie die staatliche oder die ganze symbolische Form in Anspruch nehmen. Ganz im Gegenteil, Partisanen können in der Zivilbevölkerung Unterschlupf finden. Und aus diesem Zusammenhang entwickelt er seine Theorie des Umgangs mit Drohnen und mit Gewaltaktionen von Staaten wie den Vereinigten Staaten von Amerika. Nun, das war 2013, scheint schon lange her zu sein. Was jetzt der Fall ist, sind nicht erklärte Kriege oder Kriege gegen Entitäten, die man sich erfindet. Und wir erleben im Moment diese Art von partisanenartigem Überfall, durchgeführt von einerseits Hamas, muss man sagen, das ist ja wirklich einer der Grundlagen, warum wir in der Situation sind, aber dann in derselben Münze zurückgezahlt durch die gegenwärtig kriegführenden Parteien. Das, was ich hier zum Ausdruck bringen möchte, das, worauf ich hinweisen möchte, ist, dass wir hier in einer Situation sind, die man Staatsterrorismus nennen könnte und der immer wieder dokumentiert wird durch Bilder, Nachrichten, Zeugenberichte von Gruppen, von Menschen, die nichts mit Kampfhandlungen zu tun hatten, die nicht geschont wurden und die als Collateral Damage für solche staatsgeleiteten Überfallsaktionen das Opfer sein müssen. Sie hören jetzt eine Vorlesung, die ich im Rahmen eines Seminars über Technik und Medienethik gehalten habe und mit der ich den Standpunkt von Barack Obama versuche darzustellen, zu kritisieren, aber auch in seiner redlichen Bemühung mit einem unlösbaren Problem so umzugehen, dass es diskursiv nachvollziehbar wird. Und diesen Versuch der diskursiven Nachvollziehbarkeit durch Barack Obama in den Vordergrund zu rücken angesichts der Niederschläge, die wir im Moment erleben. Was ich hier als erstes diskutieren werde, da ist eine Rede, die Obama gehalten hat. Am 23. Mai 2013 hat er das erste Mal öffentlich in einem Vortrag an einer Militärakademie Stellung genommen zu dem, was die politische Linie der US-amerikanischen Regierung ist. Sie werden jetzt eine ganze Reihe von Dingen, die Sie hören, werden schon kennen. Also die Motive, um die es da geht, hat es nicht Obama erfunden, sondern was Obama gemacht hat, ist die Herausforderung anzunehmen, Stellung zu beziehen und auch in einem gewissen Sinn Rechenschaft zu geben, wieso die USA das machen, was sie machen. Das Nachvollziehen dieser Überlegungen wird jetzt mal der erste Punkt sein. Jetzt geht es mal darum, sich anzusehen, was Obama selber dazu sagt. Die zweite Sache, die Sie hier sehen, der zweite Artikel, ist ein Artikel nämlich, ein wissenschaftlicher Artikel von Brunsteiner und Rogers ist, glaube ich, der zweite, der versucht nun in einem politologischen Kontext nachzuzeichnen, was die Entwicklung der US-amerikanischen Politik diesbezüglich gewesen ist und wie man das einschätzt und insbesondere den Konflikt zwischen dem Regierungsprogramm, das Obama skizziert, und der Human Rights Community, also den Kritikern, die sagen, es handelt sich an der Stelle um etwas ausgesprochen Problematisches und auch die Gründe, die dafür angeführt werden. Das sind also zwei generelle, man kann sagen, große Erzählungen, also der Versuch, statt die schicken Videogame-Vorstellungen und die Cyberspace-Intimitäts-Telepräsenz-Sachen in den Vordergrund zu stellen, das Ganze als eine Sache des Kriegs, insbesondere des mit Bush begonnenen Wars on Terror darzustellen und einzuschätzen, wie das zu sehen ist. Das ist das Zweite. Das Dritte, was ich Ihnen dann kurz noch vorstellen möchte, ist ein Artikel, der nennt sich Virtuous Drones, Fragezeichen, also Drohnen, die tugendhaft sind. Was damit gemeint ist, ist, man muss in jedem Fall, auch wenn man das ganze Bild haben möchte, vor Augen haben, dass Drohnen sowohl außerhalb des Krieges als auch im Zusammenhang mit kriegerischen Handlungen ausgesprochen positive Effekte haben. Man muss nur die Akteure ein bisschen verändern. Man muss nur die Guten nehmen statt den Schlechten. Im speziellen Fall ist das dann zum Beispiel die Vereinten Nationen. Und wenn man da die Guten hat, dann ergeben sich einige ganz wichtige Zusatzmomente im Zusammenhang mit Drohnen, die man doch im Auge behalten sollte. Das wird das Dritte sein. Ersten zwei Punkte, der Streit um die Drohnen. Dritte Punkt, Drohnen auf der guten Seite. Und der letzte Artikel, dieses Would Be Robin Hoods, ist ein Artikel, der sehr deutlich darauf hinweist, dass eine der wesentlichen Schwierigkeiten, die man ins Auge fassen muss und im Auge haben muss im Zusammenhang mit Drohnen und im Zusammenhang mit der US-amerikanischen Politik mit Drohnen, die ist, dass Drohnen sich sehr gut eignen, genau zum Gebrauch für die Terroristen, gegen die sie im Moment eingesetzt werden. Und dass man also an dieser Stelle viel aufmerksamer sein muss darauf, was man sich einhandelt, wenn man beginnt von einer Großmacht Position her, die Drohnen einigermaßen unbedenklich einzusetzen. Also das wird das Spektrum sein, das ich unter dem Titel Politik Ihnen darstelle. Gehen wir zum Obama und seinem Speech on Drone Policy, von dem ich Ihnen eine Reihe von Exzerpten hier ins Wiki gestellt habe. Der Auftakt, könnte man mal sagen, der Auftakt, den Obama da macht, ist zu sagen, also es schien, dass wir eine friedliche Zeit vor uns haben mit dem Fall des Eisernen Vorhangs, als alles auf die wohlmeinende Hegemonialmacht der USA hindeutete, wie immer man das sagen will. Das sagt er jetzt nicht so, aber das er spielt sozusagen an, er bringt das mit rein. And then, dann kommt der Knalleffekt. And then we were shaken out of our complacency. Und er spricht von 9/11, also von dem Anschlag auf das World Trade Center. Thousands were taken from us as clouds of fire and metal and ash descended upon a sun-filled morning. Geradezu poetisch, was er da macht. Und was er dann als nächstes sagt, das hängt auch ein bisschen sozusagen zusammen, die Poesie auf der einen Seite und der begriffsbestimmende nächste Satz, der dann kommt. This was a different kind of war. No armies came to our shores and our military was not the principal target. Instead, a group of terrorists came to kill as many civilians as they could. Das ist als eine Beschreibung der Situation eine sehr starke und, wie ich finde, sozusagen durchaus nachvollziehbare Beschreibung. Und man kann zumindest sozusagen darauf hinweisen, dass auch in weiterer Folge diese Idee, dass Drohnen eine disruptive technology sind. Hastings dann der den vierten Artikel geschrieben hat, den ich vorstellen werde, der beginnt damit, dass er sagt, Drohnen sind eine disruptive technology. Er macht das ganz plastisch, klassisch geschichtlich, indem er in seinem Artikel anfängt, dass zu sagen, die berühmte Schlacht von Hastings, in der die französischen Ritter, das ist eine Schlacht im 14. Jahrhundert, in der die französischen Ritter, die in England aufgetreten sind am Schlachtfeld, massivst geschlagen worden sind von Bogenschützen. Sie kennen diese Situation, die Ritter, die sich nicht richtig bewegen können, die irgendwie geglaubt haben, wenn man volle Power voraus mit der Waffenrüstung irgendwo durchbricht, dann geht das. Und dann kommen diese agilen Bogenschützen, die Scharfschützen, die sich die wehrlosen Ritter aussuchen können. Und das hat zum damaligen Zeitpunkt das, was Krieg ist, deutlich verändert, die Machtverhältnisse komplett umgedreht. Und dann sagt Hastings, man muss damit auch rechnen, dass Drohnen so etwas sind oder sein können. Das sagt Obama hier nicht, aber er sagt immerhin, nicht nur, es ist eine unterschiedliche Art von Krieg, worin es, er sagt es quasi selber, das ist wirklich eigentlich ein sehr geradewegs und auch riskanter Move, den er da macht. Er beschreibt, warum das ein unterschiedlicher Krieg ist, nämlich es ist keine Invasion und es ist nicht etwas, wo zwei Heere einander gegenüberstehen, sondern es ist eine Gruppe von Terroristen und diese Gruppe von Terroristen haben versucht, so viele Leute wie möglich zu töten. Da kann kein Zweifel darüber bestehen. Die Frage, die er sich damit einhandelt, die dann nicht diskutiert wird oder sowas, aber ich finde es bemerkenswert offen, dass er das Thema so anspricht, ist, wenn das so unterschiedlich ist, warum nenne ich es dann Krieg? Nicht? Und das ist einer der Punkte, die wir sehen werden in der politisch-rechtlichen Diskussion eine wesentliche Rolle spielen wird, dass Obama am ersten Teil seiner zweisätzigen Aussage festhält, es ist ein Krieg, es ist ein unterschiedlicher Krieg und wenn es ein Krieg ist, dann ist das, was für die gewöhnliche Verständigung über Krieg gilt, das gilt auch für da. Müssen wir uns damit beschäftigen, welche Regeln im Krieg herrschen und müssen uns nach diesen Regeln richten. Während wenn das Zweite stimmt, was er sagt, dass das nämlich ein ganz ein anderer Krieg ist, dann muss man sich fragen, nämlich ein ganz anderer, der Akzent ist auf ganz anderer und nicht auf Krieg, wenn das ganz was anderes ist, wenn da wesentliche Momente fehlen von dem, was bisher ein Krieg gewesen ist, dass das zum Beispiel Terroristen sind, dann folgen daraus andere Dinge. Und was der Brunsteiner machen wird, sage ich gleich mal im Vorhinein, ist an dieser Unterscheidung die beiden Lager festzumachen. Es gibt auf der einen Seite das International Humanitarian Law, IHL, kürzt das dann ab. Das werden Sie vielleicht auch noch nicht so mitgekriegt haben, was das International Humanitarian Law ist. Das klingt, das, was sich dahinter versteckt, ist das alte Kriegsrecht. Es hat sozusagen, seit es Kriege gibt und dann speziell vom 19. und 20. Jahrhundert, hat es Bewegungen gegeben, also nicht nur 19. bis 20. Jahrhundert, ein wichtiger Meilenstein diesbezüglich ist in der Scholastik im Mittelalter schon gesetzt worden mit dem Terminus ein gerechter Krieg. Gibt es einen gerechten Krieg? Unter welchen Umständen kann ein Krieg gerecht sein? Es ist eine Katastrophe, aber es ist auch noch zu fragen, ob es Kriege gibt, die gerechtfertigt werden können. Dieses Kriegsrecht, so ähnlich wie Kriegsministerium, kann man heutzutage nicht mehr gut herzeigen. Das heißt Verteidigungsministerium. Es gibt sozusagen nur lauter Verteidigungsministerien und keine Kriegsministerien irgendwo. Insofern müsste ich das Thema schon erledigt haben, hat sich aber nicht. Und so ähnlich ist das Kriegsrecht umgenannt worden in International Humanitarian Law. Was dahinter steht aber ist, was die Regeln sind, um in einem traditionell verstandenen Krieg sozusagen gerade noch als Armeeangehöriger ungeschoren und gerechtfertigt zu sein, nicht? Also das ist das, was diskutiert wird, wenn man sich fragt, ob die deutsche Wehrmacht zum Beispiel, Waldheim ist ein Punkt, der in den Sinn kommt an der Stelle, ob
1: allein schon die Mitgliedschaft in der deutschen Wehrmacht ein Kriegsverbrechen war, ob die Wehrmacht Kriegsverbrechen begehen kann oder ob sie das hat. Dahinter steht natürlich die Idee, dass in diesem Kriegszusammenhang, in dem es um Völker geht, um bewaffnete Konflikte zwischen Staaten geht, wenn man dann sagt, jeder, der in einem solchen Konflikt auf der Verliererseite steht, ist ein Kriegsverbrecher, dann hat man eine relativ unangenehme Position, nicht? Kriegsrecht heißt unter anderem, dass wenn du eine Uniform trägst und unter einem Kommando stehst und einberufen worden bist von deinem Staat, dann bist du, wenn du dich nach bestimmten Basics richtest und nicht zum Beispiel verletzte Soldaten niederschießt oder so, dann bist du nicht persönlich zu belangen, schuldmäßig. Also ist das International Humanitarian Law. Das ist die eine Sache. Die zweite Sache, das zweite Lager, um es stichwortmäßig zu sagen, nennt der Brunsteiner International Human Rights Law und vertreten von der International Human Rights Community. Und diese legt einen großen Wert darauf, dass es einen Unterschied macht, ob sich Vorgänge, tödliche Vorgänge abspielen innerhalb eines erklärten Krieges oder aber innerhalb von anderen Zusammenhängen. Und diese anderen Zusammenhänge, und das hängt es mit diesem Satz zusammen, diese anderen Zusammenhänge sind, wenn keine Armeen aufmarschieren und wenn es nicht so ist, dass eine Division oder was immer an der Stelle anzusprechen ist, in Kampfhandlungen eintritt, sondern wenn es Partisanen sind, wenn es Terroristen sind. Und der Charakter von Terroristen, Partisanen, besteht geradezu darin, dass sie sich nicht nach diesen Regeln halten. Nicht? Eine Partisanenarmee kümmert sich nicht um die Frage des gerechten Krieges. Sie hat aber auch nicht die Verfasstheit, die Struktur. Sie ist an der Stelle nicht fassbar. Das ist ja immer die große Schwierigkeit von regulären Armeen. Sie ist aber auch nicht in dieser Weise flächendeckend, kann man sagen, nicht? Und wenn man jetzt Auseinandersetzungen hat mit kriegerischer Absicht, die aber nicht flächendeckend sind, sondern zum Beispiel so etwas wie auch Bürgerkriege sind, was also nicht zwischen Staaten stattfindet, möglicherweise innerhalb der Staaten stattfindet, und wenn es gegen einen Staat sich richtet, nicht in dieser geordneten Struktur stattfindet. Wie gehe ich jetzt damit um? Und die International Human Rights Community tendiert jetzt dazu zu sagen, das Kriegsrecht, das International Humanitarian Law, das geringere Anforderungen stellt an die Menschenrechte als die Human Rights Convention, die gilt generell und für Nicht-Kriegsfälle. Die ist an diesen Stellen zu berücksichtigen. Also ich kann nicht, auf das geht das jetzt alles raus, was ich sage, und das ist der eigenartige Sprung, den der Obama da macht, ich kann nicht einfach reden von einem War on Terror. In dem Wortgebilde War on Terror, also Krieg gegen den Terrorismus, steckt diese zwei Gliedrigkeit steckt da schon drinnen, weil Terror ist kein Staat. War on Drugs, es gibt auch keinen Krieg gegen die Drogen. Es gibt auch keinen War against Obesity. Ja? Also man kann die Fettleibigkeit bekämpfen, ja, das schon, aber es ist kein Krieg. Ja? Und diese Wortschöpfung War on Terror, die von Anfang an schon sehr bedenklich gestimmt hat und kritisiert worden ist, diese Wortschöpfung enthält im Kern schon das meiste von dem, was wir im Zusammenhang mit der politischen Frage zu diskutieren haben. Und umso bemerkenswerter ist das, ich sage es jetzt noch einmal, weil das vom Duktus her, da habe ich nichts ausgelassen dazwischen. This was a different kind of war. No armies came to our shores. And so our nation went to war. Also an der Stelle übernimmt der Obama den Kriegsbegriff, den ihm der Bush vorgegeben hat, dass es nämlich einen Krieg gibt. We have now been at war for well over a decade. Dann geht es dann schon weiter. Und da wird das schon wieder am Rande bröseln, nicht? Weil dass die USA 10 Jahre lang in einen Krieg gegen den Terror verwickelt waren, das ist auch eine Sache, die mit dem traditionellen Kriegsbegriff nichts zu tun hat, nicht? Also es gibt den Krieg in Afghanistan, es gibt den Krieg in Pakistan, das wohl schon. What is clear is that we quickly drove Al-Qaeda out of Afghanistan, but then shifted our focus. Das ist der nächste Punkt. Shifted our focus and began a new war in Iraq. Was sich da dahinter verbirgt, ist natürlich die ganz harte Auseinandersetzung mit Bush, dem er ja immer vorgeworfen hat, dass er einen neuen Krieg angefangen hat, der nichts mit dem Attentat im September 2001 zu tun hat, shifted our focus and this carried significant consequences for our fight against Al-Qaeda. Das nächste, was er erzählt in dieser Geschichte, ist we have to recognize that the threat has shifted and evolved from the one that came to our shores on 9/11. Und die Bedrohung, die da gemeint ist, das ist eben jetzt eine Bedrohung von Gruppen, die keine Kriegsfähigkeit haben sozusagen, die sich nicht qualifizieren, die nicht in dem Sinn satisfaktionsfähig sind. It is a moment to ask ourselves hard questions about the nature of today's threats and how we should confront them. Also er beschreibt die Asymmetrie, er beschreibt etwas, was ich glaube, was man ihm eingestehen, was ihm zugeben kann, dass noch bevor die Asymmetrie eingreift und realisiert wird, die wir diskutiert haben jetzt immer wieder von dem sicheren Punkt der Leute, die die Drohnen steuern, zu der Ausgesetztheit der Leute, auf die die Drohnen gefeuert werden. Bevor es diese Asymmetrie gegeben hat, hat es die andere Asymmetrie gegeben, nämlich die, dass eine Gefährdung gegen die USA mit dem Ziel, möglichst viel zu zerstören, stattgefunden hat, gegen die sich die USA zunächst einmal nicht wehren konnte. Sie haben sich gewehrt. Das war die Pointe des Kriegs in Afghanistan, nicht? Und dann hat sich aber herausgestellt, das ist jetzt der nächste Punkt, es hat sich herausgestellt, dass mit dem Sieg über die Taliban in Afghanistan die Sache keineswegs erledigt war, weil es zwar eine Zurückdrängung der ursprünglichen Al-Qaida gegeben hat, but what we have seen is the emergence of various Al-Qaida affiliates. From Yemen to Iraq, from Somalia to North Africa, the threat today is more diffuse, with Al-Qaeda affiliates in the Arabian Peninsula, the most active in plotting against our homeland. Und dann spricht er sozusagen noch den arabischen Frühling an und spricht eben darüber, dass sich die Sache diffus ausgebreitet hat. Und dieses diffuse sich Ausbreiten von gefährlichen Momenten, Nestern des Widerstands, Anführungszeichen, die aber die Kapazität haben, US-amerikanische Bürger immer wieder zu attackieren und auch zu töten, inklusive Leuten, die in die USA eingereist sind, auch Leuten, die in den USA aufgewachsen sind und die aber ein Teil dieser Bedrohung sind. Angesichts dessen müssen wir uns fragen, wie gehen wir damit um? So that's the current threat. Lethal yet less capable Al-Qaeda affiliates, threats to diplomatic facilities and businesses abroad, homegrown extremists. This is the future of terrorism. Und das haben wir ernst zu nehmen. Der nächste Punkt ist jetzt der, das habe ich an der Stelle ausgelassen. Was er sagt ist, unsere erste Option in diesem Zusammenhang ist Festnehmen und Strafverfolgung von Terroristen, nicht? Man kann an der Stelle sagen, wenn das jetzt keine Kriegszustände mehr sind, dann würde das International Human Rights Law gelten. Das International Human Rights Law ist hauptsächlich dadurch gekennzeichnet, in diesem speziellen Punkt, dass es ein Recht auf ein Gerichtsverfahren gibt. Dass man nicht jemanden schneller mal ermorden kann, weil er einem nicht passt, sondern dass gegeben die Staatengemeinschaft, die an der Stelle noch immer der Rahmen ist, von einem Staat verlangt werden kann, dass er Missetäter entsprechend festhält, sie anklagt, nach einem nachvollziehbaren Gerichtsverfahren mit ihnen umgeht und sie dann allenfalls bestraft. Das ist die herkömmliche Art, die Sache zu sehen. Das gilt für die einzelnen Staaten und das gilt für den Austausch der Staaten untereinander, wo man also Auslieferung beantragen kann oder aber den Staat auffordern kann, ein eigenes Gerichtsverfahren in die Wege zu leiten gegen Leute, die an der Stelle sozusagen tödlich, zerstörerisch unterwegs sind. Und nun kommt in Richtung Drohnen, jetzt geht's weiter. Despite our strong preferences for the detention and prosecution of terrorists, sometimes this approach is foreclosed. Al-Qaeda and its affiliates try to gain foothold in some of the most distant and unforgiving places on Earth. They take refuge in remote tribal regions. They hide in caves and walled compounds. They train in empty deserts and rugged mountains. Plus, also sozusagen, das ist die Verstreuung, da kommt man sehr, sehr schlecht hin. Plus, es gibt unter diesen eben beschriebenen Gegenden eine Reihe, also Somalia und Jemen sind gute Beispiele von Ländern, wo diese Landschaften schon dazugehören, aber in diesen Staaten kann man sich auf die Staaten nicht verlassen und man kann auch nicht einfach dort sozusagen ein Militärkommando hinschicken ohne internationale Verwicklungen. Und selbst wenn man das machen würde, wäre es ein großes Risiko. When a terrorist compound cannot be breached without triggering a firefight with surrounding tribal communities, for example, that pose no threat to us. Also, US boots on the ground may trigger a major international crisis. Das ist jetzt die Schwierigkeit, das sind die Voraussetzungen. Und nun kommt er zu dem Thema. It is in this context that the United States has taken lethal targeted actions against Al-Qaeda and its associated forces, including with remotely piloted aircraft, commonly referred to as drones. Der Punkt, um Sie noch einmal darauf hinzuweisen, der steckt in dieser Formulierung Al-Qaeda and its associated forces. Wenn man in der früheren Kriegsmentalität gedacht hat, dann waren das die Alliierten. Also in dem Moment, in dem Ungarn alliiert war mit Hitlerdeutschland, konnte man Ungarn angreifen, weil die waren Verbündete von Deutschland. Und wenn man jetzt sagt, it's associated forces, dann evoziert das diese Art von Feindlinien und lässt sich an der Stelle verstehen als eine Ausweitung des kriegshumanitären Rechtes sozusagen. Aber das ist jetzt die Frage, nicht? Al-Qaida ist kein Staat und mit Al-Qaida assoziiert zu werden, ist etwas sehr was anderes als ein Staatenbündnis zu schließen. Ganz zu schweigen davon, dass Al-Qaida kein Markenname ist. Es ist nicht nur kein Staat. Es ist kein gesetzlich geschützter Markenname. Es kann sich eine Gruppe Al-Qaida in der arabischen Halbinsel nennen oder sonst wo. Und das kann nichts anderes sein als eine Sympathiekundgebung für diese Leute. Die Argumentation, die Obama an der Stelle vorlegt, nämlich dass durch die Assoziation das Recht auf Kriegsführung dieser Gruppe gegenüber erweitert werden kann, auf diese Gruppe erweitert werden kann. Das ist an dieser Stelle schon eine schwierige Sache. Aber er sagt jetzt also zunächst einmal, As was true in previous armed conflicts, this new technology raises profound questions about who is targeted and why, about civilian casualties and the risk of creating new enemies, about the legality of such strikes under US and international law, about accountability and morality. So let me address these questions. Was man an der Stelle sagen kann, nennt es zumindest alles. Er würde sich nicht wundern darüber, dass wir über das jetzt diskutieren. Diskutieren die Fragen, die er selber anspricht. Kleine Nebenbemerkung, wenn Sie sich das Transkript ansehen im Ganzen, ich habe es oben verlinkt, dass, so wie es in der New York Times abgedruckt ist, dann haben Sie gegen Ende der Rede eine ziemlich lange Passage, wo er unterbrochen wird von einem Member of the Audience. Und dieser Member of the Audience wirft ihm, also offensichtlich in einer ganzen Serie von Zwischenrufen, wirft sie ihm vor, Guantanamo noch nicht geschlossen ist, dass in Guantanamo Dutzende Leute in Hungerstreik sind. Er soll das jetzt sofort schließen und so ähnlich. Lässt ihn nicht reden, unterbricht ihn ständig. Er sagt, bitte lass mich zu Ende reden. Ich will gerade etwas dazu sagen. Irgendwann ist das zu Ende. Es steht dann nicht drinnen, ob sie aus dem Saal deportiert worden ist oder nicht. Aber Obama lässt sich mindestens 5-6 Mal unterbrechen. Und am Ende sagt er dann, offensichtlich bin ich nicht Ihrer Meinung, aber es ist wichtig, dass sie das da gesagt hat. Also da geht er anders um mit dem Problem als eine ganze Reihe von anderen Leuten. Fällt mir jetzt nur ein, weil er sagt, die Fragen, die wir da stellen, sind berechtigt und müssen überdacht werden. Er nennt jetzt mal als

der dann nachher kommt, der spricht von drei Ebenen, auf denen die Auseinandersetzung durchgeführt wird in diesem Konflikt zwischen US-Regierung und Human Rights Community. Das erste ist die strategische Ebene. Also das ist genau die Frage der Effektivität. Wie sinnvoll ist das? Das ist zum Beispiel ein Beispiel, das weiter unten vom Obama genannt wird, nicht nur vom Obama, was ich aufs erste Hören immer so ein bisschen mit dem Schlucken und ein Bedenken gehört habe, aber was, wenn man es nochmal überlegt, doch zumindest diskutierenswert ist, wenn man sich wie jetzt in Syrien vor Augen führt, welche mörderischen Aktivitäten der Islamische Staat produziert, welche mit Sicherheit der Menschenrechtskonvention widersprechen, dann kann man sich die Frage stellen, ob, wenn man sozusagen im Verstoß gegen Menschenrechte Drohnen schickt, nicht weniger die Menschenrechte verletzt werden, wenn man diesen Übeltätern das Handwerk legt. Denn die meisten Leute, das ist ja klar, gerade in Irak und Syrien sehen wir es jetzt, den Bomben, Selbstmordanschlägen, die meisten Menschen, die umkommen in Verletzung der Menschenrechte, sind Einwohner dieser Länder, also Fremde, die von Fremden getötet werden, so dass man sagen kann, man könnte zumindest beginnen zu argumentieren, dass Schlimmeres verhindert wird, dadurch, dass Schlimmes getan wird. Also das würde sich aber auf der Ebene, also ich fühle mich unwohl dabei. Einer der Gründe, warum ich mich dabei unwohl fühle, das auch nur zu sagen, ist genau, weil das auf der Ebene Strategie stattfindet. Und auf der Ebene der Strategie geht es um Optimierung von Zahlen und von Leistungsfähigkeit. Und die Optimierung ist immer eine Größe, die definiert wird von einer Seite und in diesem Fall halt einfach von der technisch besser ausgerüsteten Seite, die dann irgendwie mit Zahlen spielt. Also das ist die eine Sache, die er anspricht. Aber das Zweite, was er sagt, ist, und da geht's drüber hinaus, America's actions are legal. Die Behauptung, die er hier macht. We were attacked on 9/11. Within a week, Congress overwhelmingly authorized the use of force. Under domestic law and international law, the United States is at war with Al-Qaeda, the Taliban and their associated forces. Da haben sie es wieder. Den Zwiespalt zwischen humanitärem Recht und Menschenrecht. Denn im Verständnis des International Humanitarian Law ist es tatsächlich, man muss natürlich immer wissen, auf welches Gesetz man sich dabei beruft, nicht? Aber wenn es so etwas gibt wie internationales humanitäres Recht, dann darfst du dich verteidigen, wenn du angegriffen wirst. Und das ist das, was die USA gemacht hat. Das ist nicht illegal. Und auf das liegt, auf dem liegt der Akzent, auf dem liegt der Akzent, den Obama an der Stelle ausspricht. Wir sind attackiert worden. Das war das. Man hat den Krieg an unsere Ufer gebracht. Die Schwierigkeit darum ist jetzt wieder, wir sind at war mit Al-Qaida, mit der Taliban und mit ihren assoziierten, alliierten Kräften, nicht? Al-Qaida ist ein Club, ja? Al-Qaida ist eine, man kann sagen, ein Krieg gegen die Freimaurer, ja, von der Kategorie her, nicht? Und dann gibt es noch Sympathisanten der Freimaurer. Und dann gibt es, das ist an dieser Stelle alles drei drinnen, und dann gibt es eine Regierung, die Taliban geschützt hat, nicht? Also der erste Punkt, dass es ein Land gibt, das genügend Ressourcen bereitgestellt hat, dass ein solcher Fight Club, sagen wir es mal so, dort leben, sich ausbreiten und tätig sein kann, das ist vergleichsweise sozusagen gut fassbar mit dem herkömmlichen Kriegsbegriff. Die anderen Sachen fransen aus. Ich will jetzt das eine noch dazu sagen, weil ich das jetzt schon ein paar Mal betont habe. Angesichts dieser Faktenlage drängen sich zwei Gedanken auf, nicht? Der eine Gedanke ist,

ist der und der kommt in voller Breite im Zusammenhang mit der Human Rights Community. Hier kannst du nicht von Krieg sprechen. Du kannst den Kriegsbegriff nicht an der Stelle ausdehnen. Das ist sozusagen ein Punkt, der zum Beispiel stark gemacht wird, wenn man sich vorstellt, der stark gemacht wird in Zusammenhängen, in denen es jetzt um terroristische Aktionen geht, die nicht gerade diese Form von sozusagen von Weltmacht betreffen, nicht? Also schon terroristische Aktionen in der Türkei, sogenannte terroristische Aktionen in der Türkei oder auch die Anschläge in Spanien oder in London, mit denen kann man ganz anders umgehen, ne? Also der Erdogan macht es eigentlich auch so. Der Erdogan erklärt einen Kampf gegen Kurden, ne? Aber man kann an der Stelle auch etwas anderes machen. Man kann das als in der traditionellen Form des Terrorismus sehen. Und die traditionelle Form des Terrorismus, die es ja schon seit hunderten Jahren gibt, die impliziert nicht an dieser Stelle einen Krieg. Ich will es nur sagen, ja, das ist der eine Punkt, der da zu sagen ist, dass das verwendet wird, um in Frage zu stellen, dass es sich um einen Krieg handelt. Der zweite Punkt aber, den ich noch nicht gesagt habe und der mir aber auch sehr, sehr wichtig ist, ist, dass der Hinweis darauf, dass der normale Kriegsbegriff dann nicht mehr gilt, der ist kein Freibrief dafür, dass das nicht eine neue Form von Krieg sein kann. Also es ist kein Freibrief darauf, dass man nicht sagen kann, okay, angesichts der Lage, mit der wir jetzt konfrontiert sind, müssen wir uns neu zurechtlegen, was ein Krieg ist und was vor allem der besondere Faktor der Bedrohung durch Terroristen ist, welche über Langstreckenwaffen zum Beispiel, um eines zu sagen, verfügen, nicht? Also, solange es darum geht, dass sie ein Flugzeug in die Luft sprengen, ist noch relativ klar, dass es überzogen ist, da von Kriegshandlungen zu reden. Aber wenn uns in möglicherweise nicht allzu ferner Zeit eine Situation entgegensteht, in einer massiven, auf Tod und Massenvernichtung ausgehenden Attentat, also zum Beispiel im Hinblick auf ein Atomkraftwerk oder im Hinblick auf ein volles Stadion oder sowas, und das Ganze technologisch getriggert aus einem sicheren Hafen so und so, ob wir das noch Terrorismus nennen, das würde ich jetzt mal sagen, nicht? Um das umzudrehen, da kann man quasi den Tisch umdrehen, ob das dann noch der normale Terrorismus ist, den wir kennen, und ob die Befriedungs- und Eindämmungsversuche, die normalerweise gegen terroristische Aktionen gesetzt werden, ob die an der Stelle noch ausreichend und das Richtige sind, das kann man sich auch fragen. Das waren zwei Punkte, die ich an der Stelle sagen wollte. Gut, was er als nächstes sagt, ist, er hat sich entschlossen, gerade weil er diese Fragen anerkennt, eine möglichst genaue Politikrichtlinie zu verfassen und das Rechtfertigung zu liefern. Eine Rechtfertigung für die Fälle, in denen die politische Entscheidung, die er fällt, so aussieht, dass er Kriegsrecht in Anspruch nimmt unter diesen Voraussetzungen. America does not take strikes to punish individuals. We act against terrorists who pose a continuing and imminent threat to American people. And when there are no other governments capable of effectively addressing the threat. And before any strike is taken, there must be near certainty that no civilians will be killed or injured, the highest standard we can set. Das ist jetzt wiederum in diesem Zwielicht. Es kommt sozusagen, der Zwiespalt kommt immer wieder rein,
in diesen Sätzen, der genannte Zwiespalt, a continuing and imminent threat to the American people, nicht? Solange man sagt, zwei Staaten sind im Kriegszustand und der Krieg ist noch nicht beendet, es gibt keinen Friedensschluss, das muss man ja auch sagen, dazu kleine Nebenbemerkung, nicht? Traditionelle Kriege haben die Besonderheit gehabt, dass die Leute gekämpft haben und irgendwann einmal war es zu Ende, weil die Ressourcen ausgegangen sind, weil es eine Kapitulation gegeben hat. Ne? Und dann gibt es einen Waffenstillstand und einen Friedensschluss, Ende des Kapitels. Ja? Das ist ein weiterer Punkt, der nicht gilt für diese Kampfsituation, in der wir hier uns befinden. Und von daher ist die Berufung darauf ein ständiger und imminent, also unmittelbar gültiger Bedrohungszusammenhang, sich auf den hier zu berufen, das fällt auch wieder rein in die Begriffsunklarheit, die es hier gibt, und die Tatsache, dass er sich beruft auf ein Kriterium, dass hier keine Zivilisten, also mit dem Höchstmaß an Sicherheit keine Zivilisten getötet werden dürfen, ist etwas, was ebenso doppelt auslegbar ist, nicht? Das eine ist im humanitären Recht, wenn es um klassische Kriegshandlungen geht, ist ziviler Schaden, sind die sogenannten Kollateralschäden zu vermeiden. Das gehört zum Humanitarian Law dazu, dass eine Sorge getragen muss, dass Zivilistinnen nicht zu Schaden kommen, so gut es geht. Das ist aber, das muss man auch dazu sagen, aus einer Zeit, wo die Armee in Lagern marschiert ist, wo es Kampfgebiete gegeben hat, aus denen die Zivilisten geflohen sind, wo nicht Partisanen und Terroristen in Wohngebieten Unterschlupf gefunden haben. Und solange es einen Krieg gibt, muss man Acht geben, aber es kann nicht immer nach den Vorgaben des Humanitarian, der Kriegsführungsgesetze, es kann nicht ganz vermieden werden, wenn die sich in eine Wohnsiedlung eingebuddelt haben und von dort aus schießen, dann kann man zurückschießen, auch wenn man das Nachbarhaus trifft. Entschuldigung für die legere Art und Weise, darüber zu reden. Das ist aber nicht der Fall, wenn es nicht um einen Krieg geht. Wenn kein Kriegszustand vorhanden ist, dann ist die Priorität nicht das Ausschalten des Gegners und die Beendigung des Krieges, sondern die Priorität ist Menschenrechte. Und das basale Menschenrecht an der Stelle ist das Recht auf Leben. Und das Recht auf Leben geht an dieser Stelle voran. Obama sagt aber, an der Stelle sagt es auch ganz deutlich, it is a hard fact that US strikes have resulted in civilian casualties, a risk that exists in every war. Und der Grund, warum er das eingestehen kann, man könnte es ja so sagen, nicht? Der Grund, warum er das zugibt, ist, weil er für sich in Anspruch nimmt, dass für ihn das Humanitarian Law gilt. Diese Sicht der Dinge. Wenn man die Sache auf der anderen Seite sieht, dann schaut es viel schlimmer aus. Dann ist es so, dass die USA unnötig unschuldige Menschen tötet, nicht? Also unschuldige Menschen werden unnötig in beiden Fällen getötet. Aber der Rahmen, in dem man sich zurechtlegt, was die Situation ist, wie man darauf reagieren sollte, ist ein anderer. Dann sagt er das eine, das will ich doch an der Stelle eben auch vorlesen. Er sagt, also jedes unschuldig getötete menschliche Leben ist zu viel, aber ich muss als jemand, der ein Staatspräsident ist, muss ich mich auch kümmern um die Sicherheit und den Schutz der Bürger, die mich gewählt haben, für die ich verantwortlich bin. Remember that the terrorists we are after target civilians and the death toll from their acts of terrorism against Muslims dwarfs any estimate of civilian casualties from drone strikes. So doing nothing is not an option. Das ist das, was ich vorher gesagt habe. Gut, und nun kommt er auch noch, das ist jetzt das Letzte, was ich sage, weil er an dieser Stelle auf Avlaki zu sprechen kommt und weil daran da auch etwas deutlich wird, was er auch jetzt noch selbst sagt,
was ich kurz erwähnt habe, aber nicht zu deutlich genug. Es wird jeder beabsichtigte Drohneneinsatz wird dem Kongress mitgeteilt. Allerdings einem extra Ausschuss des Kongresses, die verpflichtet sind zu schweigen. Darum kommt das nicht an die Öffentlichkeit. Aber das, was er hier zu konstruieren versucht, Obama, ist ein Äquivalent von Due Process, also ein Äquivalent von geregeltem Verfahren. Er versucht, einen Rahmen aufzubauen, indem er sagt, ja, Menschen und insbesondere US-amerikanische Bürger haben das Recht auf ein Gerichtsverfahren in Wirklichkeit, festgenommen und Gerichtsverfahren. Was machen wir, wenn diese Person ein permanent und imminent Threat ist und sich in einer Gegend versteckt, auf die wir nicht zugreifen können, dann können wir ihn sozusagen nicht festnehmen und ihm ein Verfahren machen. Man muss dazu sagen, noch wieder Klammerbemerkung, die Vorstellung, die Obama ja gehabt hat am Anfang seiner Amtszeit, dass er in New York ein Gerichtsverfahren gegen Täter, gegen Al-Qaida-Mitglieder, die nun wirklich Al-Qaida-Mitglieder waren, die in Guantanamo sitzen, ein Gerichtsverfahren in New York macht, die ist vollständig in die Hosen gegangen. Das war innenpolitisch überhaupt nicht durchzusetzen. Ja? Also das muss man an der Stelle noch dazu sehen. Es ist nicht durchzusetzen in den USA, bisher nicht durchzusetzen gewesen, dass auch nur ein Gefängnis, ein Bundesstaat mit einem Gefängnis in den USA die Guantanamo-inhaftierten Personen aufnimmt. Also die Tatsache, dass es Due Process gibt und dass es Schwierigkeiten mit Due Process gibt, ist an der Stelle nicht wirklich die Bürde auf Obama, sondern das ist die Konfiguration in den USA mit dieser Art von Abwehrhaltung, also dass es nicht möglich ist, diesen Leuten ein Gerichtsverfahren zu kommen zu lassen. Diese Möglichkeit wird blockiert von den US-amerikanischen Ländern und Gouverneuren selber. In jedem Fall versucht er, seine Informationsaktionen im Zusammenhang mit der Tötung von Avlaki an der Stelle dazu quasi an die Seite zu stellen, also zumindest was Analoges zu machen, und sagt dann auch, this week I authorized the declassification of this action, also die Avlaki-Akten, ab 2013 sind die offiziell zugänglich, and the deaths of three other Americans in drone strikes to facilitate transparency and debate on this issue and to dismiss some of the more outlandish claims that have been made. For the record, I do not believe it would be constitutional for the government to target and kill any US citizen with a drone or with shotgun without due process, nor should any president deploy armed drones on US soil. But when a US citizen goes abroad to wage war against America and is actively plotting to kill US citizens, and when neither the United States nor our partners are in position to capture him, his citizenship should no more serve as a shield than a sniper shooting down on an innocent crowd should be protected from a SWAT team. Und hier haben Sie wieder das entsprechende Wort, nicht? If a US citizen goes abroad to wage war against America. Also der Anwar Avlaki war kein guter, würde ich doch sagen, aber dass er Krieg gegen Amerika geführt hat aus der Wüste in Jemen, ist ein Stretch. Ne? Gut, ich glaube, das passt mal, reicht mal für die Darstellung der Position von Obama.

0: Ist es denn wirklich so, dass wir jeden Dreck, der vom Westen kommt, kopieren müssen?
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3: Sehr verehrte Reisende, wir begrüßen Sie auf dem letzten Bahnhof der Deutschen Demokratischen Republik. Halten Sie bitte Ihre Reisedokumente für die Passkontrolle und Zollabfertigung bereit.
4: In Berlin sind heute von der Regierung der Deutschen Demokratischen Republik beschlossene Maßnahmen wirksam geworden, die den Schutz der DDR vor westlicher Wühlarbeit gewährleisten und auch die Sicherheit der Staaten des sozialistischen Lagers garantieren werden.
5: Was war das für eine Lust am 13. August?
6: Politische Lieder in der DDR, der Deutschen Demokratischen Republik.
7: Ganz ehrlich, darunter kann ich mir gar nichts vorstellen. Also was ich meine, politische Lieder ja, aber DDR war eine Diktatur und eine Diktatur lässt doch eigentlich nur propagandistische Lieder zu, oder?
6: Ich glaube, da gibt es auch Facetten und die sollten wir uns einfach mal anhören.

0: Das war der Oktoberclub, gegründet 1966. Der erste Singeclub der DDR, inspiriert von der Folk- und Protestbewegung der USA. Hier sangen junge Leute, die hatten Spaß am Singen, die hatten Spaß, den Sozialismus zu verbreiten. Sie glaubten daran, sie waren überzeugt.
1: Das klingt für mich nach politischer Agitation.
0: Darüber kann man nachdenken. Aber Tatsache ist auch, hier wurden viele Talente entdeckt. Zum Beispiel Tamara Danz, Barbara Thalheim, Jürgen Walter und Bettina Wegener. Und Prominente schrieben die Texte wie Kurt Demmler und Gerhard Gundermann. Sag mir, wo du stehst. Ein Lied von Hartmut König. Hartmut König war dann später einmal Sekretär des Zentralrats der FDJ bis zum Ende der DDR.
1: Und jetzt hören wir von Bernd Walter, Carpe Diem, nutze den Tag.
2: Carpe Diem, Carpe Diem, Carpe Diem, nutze den Tag. Der Tag gehört uns und wir werden ihn nutzen. Es geht um die glückliche, bessere Welt. Heute kommt es drauf an.

0: Als nächstes kommt Dean Reed, ein US-Amerikaner. Und das verwundert schon, denn man erwartet nicht, dass ausgerechnet ein US-Amerikaner in einem Feindesland, also in diesem Fall DDR, Karriere macht.
1: Er war bekennender Sozialist. Er sah die Ungleichheit der Menschen, das hässliche Gesicht des Kapitalismus, nicht nur in den USA, sondern vor allem in Südamerika. Er wanderte dann aus in die SU, in die Sowjetunion, und dann 1973 kam er in die DDR.
0: Er war doch mit Sicherheit ein Vorzeigeamerikaner in der DDR, oder?
1: Ja, das kann man so sagen. Er sang nicht nur, er war Schauspieler, trat in Filmen auf, war sehr oft im Fernsehen, ging dann aber auch später auf Distanz zur DDR. Er sang zum Beispiel Lieder von Bettina Wegner, die eigentlich verboten waren. Und irgendwie, glaube ich schon, ist er gescheitert. 1986 nahm er sich das Leben.

0: Das singende Bekenntnis zum Sozialismus hieß nicht, dass man nicht auch in den Songs die Alltagsprobleme benannte.
1: Fairerweise muss man aber sagen, auf einigen Gebieten war die DDR vielleicht doch schon weiter als die alte Bundesrepublik Deutschland. Zum Beispiel, was den Stand der Frauen angeht.
0: Und Kurt Demmler hat den Frauen ein ganzes Lied gewidmet.
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1: Reinhard Lacroby singt jetzt Das Haus, wo ich wohne. Der Prenzlberg lässt grüßen.
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0: Hast du die Straßenbahn eben gehört?
1: Ja, das irritiert mich etwas, weil das passt doch gar nicht in das Lied hinein.
0: Tja, Wolf Biermann hat dieses Lied aufgenommen in seinem Wohnzimmer in der Chausseestraße. Das Fenster war offen und man hört den Verkehrslärm.
1: Ach, das war doch sehr riskant, oder?
0: Naja, das weiß ich nicht. Auf jeden Fall hatte er Auftrittsverbot und Publikationsverbot. Und bei einem Konzert im Jahre 1976 in Köln wurde er einfach ausgebürgert.
1: Als nächstes auf dem Zettel steht Bettina Wegner. Ihre Eltern zogen doch von West nach Ost, oder?
0: Naja, das war 1947 und die Eltern waren überzeugte Kommunisten.
1: Ich gehe davon aus, sie war dann auch später mal überzeugte Kommunistin, oder?
0: Das weiß ich jetzt nicht, aber sie lebt ja noch, man kann sie fragen. Sie war auf jeden Fall 1966 Mitbegründerin der Singebewegung der DDR.
1: Aber soviel ich weiß, als der Hutenenni-Club umbenannt worden ist in Oktoberclub, Anglizismen waren doch verpönt. Da ist sie doch ausgetreten.
0: Das ist richtig, aber der endgültige Bruch mit der DDR geschah 1968, als die Truppen des Warschauer Paktes den Prager Frühling, den demokratischen Sozialismus in der Tschechoslowakei, mit Waffengewalt niederwälzten.
1: Sie verteilte Flugblätter dagegen und die Quittung kam prompt. Verurteilung wegen staatsfeindlicher Hetze. 1 Jahr, 7 Monate. Was aber schlimmer für sie war als Sängerin, sie durfte nicht mehr auftreten. Außer in Kirchen. Das musste der Staat oder hat der Staat damals zähneknirschend akzeptieren.
0: Ja, so wurde sie entdeckt. Die ZDF-Sendung Kennzeichen D brachte einen Bericht über Bettina Wegner und ein Plattenboss sagte, ja, die wollen wir. Und so wurde sie zur Devisenbringerin der DDR.
1: Das ist schon irgendwie böse. Eine Ironie. Die Frau lebte im Osten, verdiente aber mit ihren Platten im Westen ihr Geld. Im Osten, wo sie lebte, durfte sie ja nicht einmal auftreten, außer in Kirchen.
0: Und ihre Platten durften nicht verkauft werden und nicht gespielt werden.

0: Im Hintergrund die Musik von Die Butlers, eine irre Geschichte. Man könnte sagen, das klingt nach sozialistischem Chaos.
1: Das kann man so sagen. Die Butlers sind nämlich ein Produkt des Auftrittsverbots der Gruppe Renft, die 1958 gegründet wurde. Als die nicht mehr auftreten durften, gründeten die Mitglieder die Butlers. Die wurden dann aber 1965 auch mit einem Auftrittsverbot belegt. Und jetzt kommt es.
0: 1967 durfte Renft wieder auftreten bis, hört selber zu.

0: habe hingesagt, dass wir heute das Vorspiel uns nicht anhören, und zwar aus folgendem Grund. Weil die Texte mit unserer sozialistischen Wirklichkeit nicht das Gericht zu tun haben. Weil in den Texten darüber hinaus die Arbeiterklasse verletzt wird und die Staats- und Schutzorgane diffamiert werden. Sie werden das verstehen, dass wir nicht gewillt sind, uns das auch noch musikalisch untermalen zu lassen, was Sie uns textlich vorgelegt haben. Und wir sind der Auffassung, dass damit die Gruppe REM als nicht mehr existent anzusehen ist, als diesen Texten, die Sie uns hier vorgelegt haben. Das ist alles, was ich Ihnen zu sagen habe. Die Kommission hat beraten und ist zu dieser Entscheidung gekommen.
1: Das bedeutet, dass Sie verboten werden.
0: Ich habe Ihnen nicht gesagt, dass Sie verboten sind. Ich habe Ihnen gesagt, dass Sie für uns aufgrund dieser Tatsache nicht mehr existieren.
2: Ein heimlicher Mitschnitt von Vera Oehlschlägel, der Vorsitzenden der Bezirkskommission für Unterhaltungskunst Leipzig, eine berühmte Schauspielerin der DDR.
3: Und sie hat gesagt, ihr habt das gehört, die Band ist nicht verboten, sie existiert nicht.

0: Buben wie Silly ließen ihre Texte von Fremdautoren schreiben. Sie erhofften sich größere Chancen auf Veröffentlichung. Und die Zuhörer, die mussten lernen, zwischen den Zeilen zu lesen. Alles sehr subtil, alles sehr widersprüchlich.
1: Genauso wie der nächste Interpret, Gerhard Gundermann. Er gehörte der Stasi an, um im Westen auftreten zu dürfen. Gleichzeitig war er immer ein kritischer Begleiter der DDR.

0: Jürgen Hart, Lehrer und Kabarettist bei den Akademikern an und bei der Pfeffermühle in Leipzig. Und 1979...
1: sein ganz großer Hit, Sing, Mai Sachse, Sing. Aber ganz ehrlich, für mich ist das total unpolitisch und bei Wikipedia steht Volkslied.
0: Na hör mal, die Berliner kommen aber nicht besonders gut weg in diesem

0: ich habe eine Demonstration gemacht und zwar vor der Kaufhalle, einem Supermarkt, wie es so schön heißt. Und auf diesem Pappschild stand, ich habe ein großes Pappschild gehabt, war so groß, auf diesem Pappschild stand Reisefreiheit für alle Deutschen. Ich stand eine Viertelstunde da, also 15 Minuten stand ich da, dann wurde ich verhaftet von den öffentlichen Organen der Polizei. Habe ein Jahr und 10 Monate bekommen.
1: Ich bin 25 Jahre alt und wurde wegen versuchter Republikflucht zu 26 Monaten Freiheitsentzug. Zu Fuß habe ich es versucht, südlich von Berlin-West. Grenzsicherungsalarm schon überwunden gehabt und wurde am letzten Hindernis von Grenz an der DDR festgenommen.
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0: Sag mal, habe ich das gerade richtig gehört? Leipzig in Trümmern? Und Sie besingen nicht Leipzig anno 1945, sondern 80er Jahre? Sag mal, das passt doch nicht ins Bild der DDR. Das, wie konnte sowas denn erlaubt sein zu senden damals?
1: Nein, das wurde auch nicht gesendet. Die Gruppe Lattentatsch spielte im Untergrund. Sie war verboten. Das war eine der Punkbands in der DDR.
0: Sekunde mal, es gab eine Punkband in der DDR? Ich meine, das war dann nun wirklich der ganz große Feind für die DDR. Im DDR-Sprech, mitten im Arsenal bürgerlicher Ideologien, mit denen die Volksmassen manipuliert werden.
1: Oh, es gab viele Punkbands in der DDR im Untergrund. Sie nannten sich Wutanfall, Planlos, Schleimkeim und so weiter. Und die Konzerte waren illegal, die Mitschnitte waren illegal. Und sie wurden verfolgt wegen staatsfeindlicher Hetze. Sie bekamen Berufsverbot, Studienverbot, Gaststättenverbot. Sie wurden holter die Polter zur Nationalen Volksarmee eingezogen. Also man verfolgte sie. Auch zwei Mitglieder der Gruppe Lattentat, die dieses Lied über Leipzig verfasst haben, saßen anderthalb Jahre in Haft. Aber das mit dem Verbieten ist schwierig. Und so schuf man ein Ventil. Ein Ventil für New Wave Bands, Indie Rock Bands, Punk Bands unter dem Titel Die anderen Bands. Amiga und DT64 legten Platten auf unter dem Namen Kleeblatt. Und die wurden im Rundfunk gespielt. So auch die Gruppe Sando aus Cottbus.

Ja, und damit herzlich willkommen hier beim Freien Bürgerradio Sopfurt zu einem neuen Mittagsmagazin in, um und durch Sopfurt, mit Sopfurt, für Sopfurt und den Rest der Welt. Ja, heute ist der 25. August des Jahres 2026 und wir sind wieder voll bereit. Mit vielen Themen, ich hoffe auch guter Musik. Und damit fangen wir dann auch gleich mal an mit der guten Musik, würde ich sagen.

Ja, er macht nicht nur Comedy, sondern er macht auch gute Musik. Bülent Ceylan ist das. Ja, und der kann eben auch Heavy Metal. Und ich finde, sehr gut. Ein Einstieg in das Mittagsmagazin für mich nach Maß, für den einen oder anderen. Ja gut, Metal um die Zeit, aber es trägt zur Verdauung bei. Wir kommen mal zu der Band hier. Die gibt es ja nach über 50 Jahren jetzt nur nicht mehr durch zwei Todesfälle. Aber der Sänger macht ja noch weiter.

0: Ja, soweit City, ja, mit einem Titel von ihrem Album Feuer im Eis, Contra heißt der, ein Live-Titel. Wir kommen zu unserem ersten Beitrag. Antje Ries ist einigen vielleicht bekannt, sie hat ja einen Podcast, der Born in the GDR heißt, und da spricht sie mit vielen Ostdeutschen, die in der DDR geboren wurden, über ihr Leben, nicht über Antje Ries Leben, sondern über das Leben der Gäste und was so nach 1990 mit ihren Biografien geschehen ist oder passiert ist. Denn viele hatten ja da einen Bruch drin und der wurde damals von der Presse, der westdeutschen Presse, ja eigentlich immer wieder befeuert. Hass kann man es nicht sagen, aber dass man da sich einig wird oder dass man ein Land wird, wird ja bis heute immer wieder durch westdeutsche Presse torpediert. Einer davon ist Reinhard Bingener von der FAZ. Unter einem Artikel Wehe, wenn der Langmut dem Westen endet, geht's auch wieder darum, FAZ und Spiegel und wie sie alle heißen, waren ja damals schon in den 90er Jahren, Anfang 90er Jahren, haben ja einen Fehler gemacht, haben über Ostdeutschland geschrieben, ohne in Ostdeutschland wirklich residiert zu haben, sage ich mal. Und das ist ja wieder so. Denn wenn man sich den gepuderten, sage ich mal, so mit Wohlstand gepuderten Menschen anguckt, Reinhard Bingener, da ist es ja dann auch nicht anders. Der ist ja mehr oder weniger am 31. Dezember 1979 in Regensburg geboren, war ja, studierte evangelische Theologie und konnte das ja dann auch in Halle machen, Halle im Osten, und ist ja, hat ja auch Bestseller geschrieben, die Nation nicht spalten, aber die zu sehr vielen gespaltenen Meinungen aufgerufen hat. Zum Beispiel Moskau Connection ist ja Spiegel-Bestseller, ja, warum wohl auch. Da geht es um das Netzwerk des ehemaligen Bundeskanzlers Gerhard Schröder und die damit verbundenen Abhängigkeiten von Russland. Nun weiß man ja, wann Schröder abgetreten ist, und die Abhängigkeiten sind ja schon viel länger und auch viel länger danach gewesen. Und dann das nächste Werk, was Menschen spaltet, Der stille Krieg. Dieses Werk analysiert ja die autokratischen Staaten wie Russland, China und Türkei, die ja Deutschland durch hybride Kriegsführung, Sabotage, Desinteresse und Migration angreifen. Letztendlich sind es nicht nur autokratische Staaten, sondern es sind auch Staaten, man bedenke mal, Telefonabhör an Geschichte mit Angela Merkel und so weiter. Und das war ja nur die Spitze des Eisberges. Das war ein sogenannter befreundeter Staat, Amerika. Ja, und da war es damals noch unter Obama. Und heute ist Trump, da weiß man auch nicht, wie weit das alles so führt, aber das sind andere Geschichten. Wir wollen jetzt zu der Geschichte kommen, die ich angesprochen habe, und da geht es, wie gesagt, um die Geschichte, was diese beiden Artikel bewirken können. Und Antje Ries hat sich dem mal vorgenommen und hat darauf geantwortet, und wir haben daraus mal einen Beitrag erstellt. Unsere Kollegen von der künstlichen Intelligenz haben wieder die Moderation übernommen, wie so oft bei uns. Aber wir haben den Artikel letztendlich verfasst und haben ihn auch kontrolliert und recherchiert und haben ihn für gut befunden. Und damit können wir ihn auch senden. Einheit ohne Vorurteile.
1: 26, also exakt 36 Jahre nach dem Fall der Mauer. Und wenn wir jetzt mal ganz nüchtern auf die reinen Wirtschaftsdaten schauen, dann ist das ostdeutsche Bundesland Brandenburg heute finanziell stärker aufgestellt als das westdeutsche Saarland. Mhm. Also rein wirtschaftlich betrachtet gewinnt der Osten massiv an Boden.
2: Ja, und doch, also wenn man sich so die aktuelle politische oder auch gesellschaftliche Debatte ansieht, könnte man meinen, das exakte Gegenteil sei der Fall.
1: Absolut.
2: Der emotionale Graben zwischen Ost und West, der scheint ja momentan tiefer und irgendwie unüberwindbarer zu sein als noch in den späten 90ern.
1: Genau, das ist dieses krasse Paradox, in das wir uns heute mal richtig tief hineingraben. Schön, dass du wieder dabei bist und uns heute deine Zeit schenkst. Wir haben nämlich eine hochspannende Mission für diese Analyse.
2: Ah ja, das haben wir.
1: Wir wollen ein extrem dichtes Geflecht aus emotionalen, ja, fast schon toxischen Debatten und harten wirtschaftlichen Fakten entwirren. Ein Geflecht, das Deutschland aktuell extrem spaltet. Und dafür haben wir einen ziemlich explosiven Stapel an Quellen vor uns liegen.
2: Richtig. Auf der einen Seite haben wir da eine sehr meinungsstarke, viel diskutierte Kolumne aus dem Spiegel von Nikolaus Blome, flankiert von einem FAZ-Artikel.
1: Mhm.
2: Demgegenüber stellen wir einen Beitrag von Radio Schlupfurt. Der ist von der Podcasterin und Journalistin Antje Ries. Und was da besonders spannend ist, ist die extrem aufschlussreiche Kommentarspalte ihrer Hörer.
1: Oh ja, die hat es in sich.
2: Genau. Und als harten Realitätscheck sozusagen ziehen wir noch eine brandaktuelle, wahnsinnig detaillierte Studie des DIW Berlin heran.
1: Also des Deutschen Instituts für Wirtschaftsforschung.
2: Richtig, genau. Zu 35 Jahren deutscher Einheit.
1: Bevor wir uns da jetzt aber in die Details stürzen, ein kurzer, aber absolut essentieller Disclaimer.
2: Sehr wichtig, ja.
1: In diesen Texten prallen wirklich linke und rechte, ostdeutsche und westdeutsche Narrative frontal aufeinander. Da geht es um Aussagen der AfD, es geht um harte Vorwürfe westdeutscher Journalisten und um sehr tiefe ostdeutsche Verletzungen. Weder ich noch der Experte hier machen uns diese politischen Meinungen irgendwie zu eigen.
2: Nein, absolut nicht.
1: Wir ergreifen hierfür gar keine Seite Partei. Unser Job ist es wirklich nur, die Mechaniken hinter diesen Argumenten aufzuzeigen, also das Warum und Wie hinter den Schlagzeilen, damit du dir am Ende selbst ein fundiertes Bild der Lage machen kannst.
2: Ganz genau. Wir sezieren die Argumente quasi, aber wir werten sie nicht ideologisch. Und um zu verstehen, warum diese Debatte gerade jetzt so eskaliert, müssen wir uns vielleicht erstmal ansehen, auf was dieser Nikolaus Blome in seiner Spiegelkolumne überhaupt reagiert.
1: Also lass uns das mal aufdröseln. Er reagiert da im Grunde auf eine massive rhetorische Verschiebung, oder?
2: Ja.
1: Wir sehen das ja extrem stark bei der AfD und Politikern wie Björn Höcke, die den Osten mittlerweile regelrecht als das wahre Deutschland hochstilisieren.
2: Richtig, dieses Narrativ wird da ganz gezielt aufgebaut. Das Argument lautet dann, stark vereinfacht gesagt, im Osten sei man halt den traditionellen Werten treu geblieben.
1: Mhm.
2: Während der Westen in den letzten Jahrzehnten so eine, amerikanisierte, oft als woke verschriene Ersatzidentität angenommen hätte.
1: Und diese Rhetorik hat ja einen klaren Zweck. Sie spricht dem Westen eigentlich die moralische und kulturelle Deutungshoheit ab. Und Blomes Kolumne ist da im Prinzip der frontale Gegenangriff.
2: Exakt. Er reagiert auf diesen, man könnte sagen, ostdeutschen Exzeptionalismus mit einem knallharten finanziellen Ultimatum.
1: Wow, okay.
2: Er argumentiert im Grunde, wenn große Teile des Ostens sich so radikal vom Westen abgrenzen wollen, dann sollte der zahlende Westen, so nennt er das, vielleicht einfach mal konsequent den Geldhahn zudrehen.
1: Das ist heftig.
2: Ja, sein Fazit an die Adresse der AfD-Strategen lautet wörtlich, dann macht euer Zeug halt allein.
1: Krass. Und Blome belässt es ja nicht bei dieser einmarkigen Phrase. Ich habe mir das markiert. Er listet die finanziellen Hebel ganz konkret auf. Er spricht da vom Länderfinanzausgleich, von Bundesergänzungszuweisungen, langes Wort, und der Übernahme von DDR-Sonderrenten durch den Bund.
2: Mhm.
1: Aber lass uns das mal kurz für unsere Zuhörer erden. Diese Begriffe, die fliegen ja in der politischen Debatte oft einfach so herum. Der Länderfinanzausgleich, das ist ja jetzt keine freiwillige Spendenaktion des Westens, oder?
2: Nein, überhaupt nicht. Das ist, der Länderfinanzausgleich oder wie er heute offiziell heißt, der bundesstaatliche Finanzausgleich, ist ein fest im Grundgesetz verankerter Mechanismus. Artikel 107.
1: Okay, also Verfassungsrang.
2: Genau. Sein klares Ziel ist es, in ganz Deutschland gleichwertige Lebensverhältnisse zu schaffen. Er sorgt eben dafür, dass steuerstarke Länder die steuerschwachen Länder unterstützen.
1: Mhm.
2: Wenn Blome also droht, diesen Mechanismus zu kappen, schlägt er im Grunde vor, ein verfassungsrechtliches Versprechen aufzukündigen. Das ist politisch gesehen nuklear.
1: Das ist auch genau der Punkt, an dem ich Blomes Argumentationskette echt kritisch sehe. Ich meine, ich verstehe die Frustration, die er da ausdrückt, aber das Bild, das er zeichnet, das erinnert mich total an so verärgerte Eltern am Esstisch.
2: Ja, guter Vergleich.
1: Die dann zu ihrem rebellierenden Teenager sagen, solange du deine Füße unter meinen Tisch stellst und ich deine Rechnungen bezahle, hast du hier gar nichts zu melden. Aber verwechselt er dann nicht eine legitime politische Sorge mit einer ziemlich gefährlichen kollektiven Bestrafung?
2: Absolut.
1: Er nutzt doch exakt denselben Mechanismus der Ausgrenzung, den er der AfD eigentlich vorwirft, oder?
2: Ja, das ist eine sehr präzise Beobachtung. Was hier faszinierend ist, strukturell passiert hier auf beiden Seiten eigentlich exakt dasselbe. Es ist ein Spiel um Dominanz, ein reiner Machtkampf. Die eine Seite sagt quasi, wir haben die moralische Reinheit, deshalb haben wir Recht. Und die andere Seite sagt, naja, wir haben das Kapital, deshalb bestimmen wir die Regeln.
3: Ja.
2: Und beide Narrative haben eines gemeinsam. Sie werten die Lebenserfahrung und auch die Daseinsberechtigung der jeweils anderen Seite komplett ab.
3: Und diese Abwertung des Westens, die bringt uns direkt zur Gegenreaktion. Die sehen wir ja massiv in der Analyse von Antje Ries und eben vor allem in dieser Kommentarspalte von Radio Slupfurt. Wenn man diese Kommentare liest, dann merkt man sofort, diese ganze Prämisse, dass die Wiedervereinigung ein rein finanzielles Geschäftsmodell war, also der gönnerhafte Westen finanziert den bankrotten Osten, das wird dort fundamental abgelehnt.
2: Komplett, ja. Ries, die übrigens selbst in der DDR aufgewachsen ist, bringt da einen Begriff in die Debatte ein, der extrem wichtig ist, um diese ganze soziologische Dimension zu greifen.
3: Trauma einer ganzen Generation.
2: Ja, das spürt man total.
3: Deren Abschlüsse, deren Lebensleistung und deren gesellschaftlicher Status wurden nach der Wende oft praktisch über Nacht für nichtig erklärt.
2: Und das wird in diesen Hörerkommentaren wirklich wahnsinnig greifbar. Da taucht auch immer wieder ein sehr spezifisches Argument auf, das dieser ganzen Erzählung vom zahlenden Westen extrem hart widerspricht. Die sogenannte Plünderungsthese. Da wird ernsthaft argumentiert, der Osten habe den Westen nach 1990 eigentlich vor einer schweren Rezession bewahrt.
3: Ja, und das ist ein zentraler wirtschaftshistorischer Konfliktpunkt. Die Kommentatoren beziehen sich hier vor allem auf die Mechanik der Treuhandanstalt.
2: Die Treuhand, da kochen die Emotionen ja immer hoch. Genau. Die Treuhand hatte eigentlich die Aufgabe, die ostdeutsche Staatswirtschaft zu privatisieren und fit für die Marktwirtschaft zu machen.
3: Ja.
2: Was aber in der Praxis sehr oft passierte, war, dass westdeutsche Unternehmen ihre potenziellen ostdeutschen Konkurrenten einfach aufkauften, aber eben nicht, um sie weiterzuführen.
3: Sondern
2: um sie abzuwickeln. Sie wollten sich schlicht deren Marktanteile einverleiben und lästige Konkurrenz ausschalten.
3: Ah, okay. Und in den Kommentaren fällt dann ja auch dieses bezeichnende Wort von der verlängerten Werkbank. Das müssen wir kurz aufschlüsseln, weil das erklärt so viel von der heutigen Frustration.
2: Ja, mach mal.
3: Eine verlängerte Werkbank bedeutet ja im Grunde, dass die Forschung, die Entwicklung und eben die hochbezahlten Managementjobs alle im Westen blieben. Sagen wir mal in Stuttgart oder München.
2: Genau.
3: Im Osten, also in Leipzig oder Dresden oder sonst wo, da wurden lediglich die Fabrikhallen für die billigere Endmontage hochgezogen. Und wenn dann eine Krise kommt, na, wo wird zuerst gestrichen? Natürlich bei der Endmontage.
2: Richtig. Der Osten wurde nach der Wende rasant deindustrialisiert. Und gleichzeitig wurde er zu einem gigantischen neuen Absatzmarkt für westdeutsche Konsumgüter umgebaut.
3: Das heißt, das Geld floss direkt wieder zurück.
2: Exakt. Die Kaufkraft, die durch Transferleistungen, also Renten, Arbeitslosengeld und so weiter in den Osten floss, wanderte durch den Konsum von Westprodukten fast unmittelbar wieder zurück in die Bilanzen der westdeutschen Konzerne.
3: Wahnsinn.
2: Das ist diese Kausalität, die ostdeutsche Kommentatoren meinen, wenn sie schreiben, der Westen hat kassiert.
3: Und das beschränkt sich ja nicht nur auf die Wirtschaft, also auf Fabriken und so. Da ist ein Kommentator, Robert Habermann, der bringt da eine Zahl ins Spiel, da musste ich wirklich zweimal hinschauen.
2: Ja, die Statistik zu den Generälen.
3: Ja, er rechnet vor, dass heute, fast 4 Jahrzehnte nach der Einheit, von circa 200 Generälen der Bundeswehr lediglich 3 eine ostdeutsche Herkunft haben. Das sind lächerliche 1,4%. Und Ostdeutsche machen immerhin fast 20% der Gesamtbevölkerung aus. Wie zur Hölle erklärt sich so ein extremes Missverhältnis?
2: Das ist ein absolutes Paradebeispiel für die Reproduktion von Elitenetzwerken. Schau mal, wenn in den 90er Jahren fast alle Führungspositionen in Verwaltung, in der Justiz, den Medien und eben auch dem Militär mit westdeutschem Personal besetzt wurden.
3: Weil die Ostabschlüsse ja oft nicht anerkannt wurden.
2: Genau. Dann stellen diese westdeutschen Führungskräfte in der Regel später wieder Menschen ein, die ihnen habituell ähnlich sind. Westdeutsche fördern Westdeutsche. Das ist oft gar keine böse Absicht oder aktive Diskriminierung, sondern das ist ein bekannter soziologischer Mechanismus.
3: Aber das Ergebnis ist halt dramatisch.
2: Absolut. Das Ergebnis ist eben, dass sich eine ostdeutsche Wahrnehmung verfestigt, irgendwie Bürger zweiter Klasse im eigenen Land zu sein.
3: Aber wir müssen hier auch fairerweise das komplette Bild der Quellen zeichnen. Diese Kommentarspalte bei Radio Slupfurt, das ist ja keine reine ostdeutsche Echokammer.
2: Nee, da gibt's auch ordentlich Gegenwind.
3: Genau, da gibt es heftigen Gegenwind aus dem Westen. Da fällt dann schnell mal das Wort vom Jammer-Ossi. Ein Herr Stegmann weist zum Beispiel sehr energisch auf das Ruhrgebiet hin.
2: Mhm.
3: Er argumentiert im Grunde, Moment mal, Industriedemontage, verlorene Biografien, brutalster Strukturwandel, das haben wir im Westen auch durchgemacht. Als die Kohlezechen und Stahlwerke da schlossen, standen dort auch hunderttausende Menschen vor dem Nichts und fühlten sich komplett von der Politik im Stich gelassen.
2: Und genau an diesem Punkt, da drehen wir uns einfach im Kreis. Der Soziologe Steffen Mau, der wird in den Quellen ja auch ebenfalls zitiert, der warnt genau vor dieser Dynamik. Er nennt das eine toxische Ost-West-Rechnungslegung.
3: Toxisch trifft es gut.
2: Ja. Beide Seiten sitzen quasi mit dem Taschenrechner da und versuchen, historisches Leid und finanzielle Transfers gegeneinander aufzurechnen. Der Westen rechnet die Milliarden aus dem Soli vor, der Osten rechnet die abgewickelten Betriebe und die fehlenden Generäle vor.
3: Und hier wird es wirklich interessant. Denn das Ergebnis dieser Rechnung ist doch am Ende immer null. Es führt einfach nirgendwo hin, oder?
2: Richtig.
3: Es zementiert nur diese gegenseitige Verachtung. Ries schließt ihren Beitrag ja mit dem Appell, dass wir ein Land brauchen, das diese unterschiedlichen Gewalterfahrungen, also ob nun der Strukturwandel im Ruhrgebiet oder eben die Treuhand im Osten, anerkennt, anstatt sich darüber zu definieren, wer eigentlich das größere Opfer ist.
2: Das ist die emotionale und soziologische Ebene. Und die ist total valide. Aber, und hier macht unsere Recherche jetzt einen extrem spannenden Schwenk.
3: Oh ja.
2: Wir müssen uns nämlich fragen, spiegelt diese ganze hitzige, extrem emotionale Debatte über den armen Osten und den reichen Westen eigentlich noch die nackte wirtschaftliche Realität von heute wider?
3: Und da kommt jetzt unsere dritte Quelle ins Spiel, diese Studie des DIW Berlin, die wir ganz am Anfang schon mal angeteasert haben. Als ich mir die Methodik und die Ergebnisse dieser Studie angesehen habe, war ich ehrlich gesagt, ich war perplex.
2: Ging mir ähnlich.
3: Ich hatte total erwartet, dass uns die Daten genau diesen tiefen, unüberwindbaren Ost-West-Canyon bestätigen, über den wir jetzt gerade eine halbe Stunde gesprochen haben. Aber die DIW-Forscher zeigen, dass dieser klassische Gegensatz rein ökonomisch massiv verblasst.
2: Wenn wir das große Ganze betrachten, müssen wir uns ansehen, wie das DIW da eigentlich gemessen hat. Die Forscher haben sich nicht einfach nur die Durchschnittswerte von Ost gegen West angesehen.
3: Sondern?
2: Sie haben die regionale Wertschöpfung pro Kopf in allen rund 400 deutschen Landkreisen und kreisfreien Städten über ganze 35 Jahre hinweg analysiert. Und das Ergebnis ist ein völliger Paradigmenwechsel.
3: Na, da sind wir wieder bei diesem Beispiel aus unserem Intro. Brandenburg schlägt heute, hinsichtlich seiner Finanzkrise, das Saarland. Aber mal ganz naiv gefragt. Wie ist es überhaupt möglich, wenn wir doch gerade gelernt haben, wie stark der Osten in den 90ern deindustrialisiert wurde?
2: Hier greifen sogenannte Agglomerationseffekte.
3: Okay, was heißt das?
2: Das heißt, Brandenburg profitiert massiv von seiner geografischen Nähe zur Metropole Berlin. Es saugt sozusagen den wirtschaftlichen Überlauf der Hauptstadt auf.
3: Ah, der Speckgürtel.
2: Genau. Neue Industrien siedeln sich dort an. Denk einfach mal an die Tesla Gigafactory oder diese riesigen Logistikzentren. Gleichzeitig profitiert das Land von einer gewissen Zuwanderung junger Fachkräfte aus Berlin, denen die Stadt schlichtweg zu teuer wird.
3: Und das Saarland?
2: Das Saarland hingegen leidet, ähnlich wie eben Teile des Ruhrgebiets, unter dem langfristigen strukturellen Niedergang seiner alten Schwerindustrien, also Kohle und Stahl. Und das eben ohne eine vergleichbare Boommetropole wie Berlin als ausgleichenden Motor zu haben.
3: Okay, das erklärt natürlich diese einzelnen Ausreißer. Aber den Ostdeutschen wurde ja lange Zeit oft von so westlichen Kommentatoren ziemlich herablassend vorgeworfen, sie müssten im Kapitalismus quasi erstmal richtig arbeiten lernen.
2: Oh ja, dieses Vorurteil hielt sich lange.
3: Das war ein riesiges Narrativ in den 90ern. Was sagen denn diese DIW-Zahlen zur tatsächlichen Leistung der Menschen heute?
2: Die Zahlen zur Arbeitsproduktivität stören dieses Narrativ wirklich komplett. Die Produktivität misst ja, wie viel Wertschöpfung eine Arbeitskraft in einer bestimmten Zeit erzeugt.
3: Genau.
2: 1991, also kurz nach der Wende, lag diese Produktivität im Osten bei gerade einmal 50% des westdeutschen Niveaus. Die Fabriken waren damals veraltet, die Infrastruktur marode. Aber heute. Heute hat der Osten branchenübergreifend 90% des gesamtdeutschen Niveaus erreicht.
3: 90%, das ist eine Aufholjagd, die in der historischen Rückschau extrem beeindruckend ist.
2: Absolut. Und wenn wir uns spezifische Sektoren ansehen, wird es noch faszinierender. Bei personen- und unternehmensbezogenen Dienstleistungen, also wir reden hier von Bildung, Gesundheit, teilweise auch der öffentlichen Verwaltung, da ist die ostdeutsche Wirtschaft heute sogar produktiver als die westdeutsche.
3: Wow, okay.
2: Ja, die reine Erzählung vom defizitären, unproduktiven Osten ist empirisch schlichtweg falsch.
3: Weißt du, wenn ich mir diese ganzen Daten anschaue, dann habe ich ein ganz bestimmtes Bild im Kopf. Das ist, stell dir vor, das ist, als würden wir auf der Autobahn fahren und uns im Auto hysterisch gegenseitig anschreien, wegen eines Kratzers an der Beifahrertür.
2: Mhm.
3: Wir streiten uns brünnend darüber, wer vor 30 Jahren diesen Kratzer verursacht hat, Ost oder West. Und während wir uns über diesen lächerlichen Kratzer streiten, übersehen wir völlig, dass der Motor des Autos gerade anfängt, massiv zu rauchen und kurz vor dem kompletten Totalschaden steht.
2: Ein sehr treffendes Bild.
3: Dieser Kratzer ist die alte Ost-West-Debatte. Aber was ist der qualmende Motor? Wo verläuft denn heute der tatsächliche ökonomische Riss, der unsere Gesellschaft so zerreißt?
2: Der rauchende Motor ist die massive Spaltung zwischen städtischen Metropolregionen und ländlichen Räumen. Und zwar völlig unabhängig von der Himmelsrichtung. Die DEW-Studie belegt das mit einer, ja, sehr alarmierenden Kennzahl.
3: Welche?
2: Die Varianz, also das Maß der Ungleichheit in der Produktivität und Wertschöpfung zwischen diesen 400 deutschen Landkreisen, ist 2014 um mehr als 70% gestiegen.
3: 70%? Das ist ja Wahnsinn. Das heißt, diese Schere geht rasend schnell auseinander. Aber warum passiert das ausgerechnet jetzt so stark?
2: Es ist eine wirklich fatale Kombination aus Kapitalflucht und dem sogenannten Brain Drain, also der Abwanderung von hochqualifizierten Köpfen.
3: Mhm.
2: In einer modernen, wissensbasierten Ökonomie zieht das Kapital halt dorthin, wo die innovativen Netzwerke, die Universitäten und die Startups sind. Also in Städte wie München, Hamburg, Berlin oder eben auch Leipzig.
3: Und das Land bleibt auf der Strecke.
2: Genau. Die ländlichen Regionen, und das ist völlig egal, ob wir da vom westfälischen Sauerland oder von der ostdeutschen Uckermark sprechen, die bluten parallel dazu förmlich aus. Junge Menschen ziehen für die Ausbildung weg und kommen einfach nicht wieder, weil dort die gut bezahlten Jobs fehlen.
3: Das ist ein Teufelskreis.
2: Ja. Die Infrastruktur wird ausgedünnt, der Nahverkehr wird schlechter, die Ärzte verschwinden.
3: Und genau da, lieber Zuhörer, schließt sich jetzt der Kreis zu der Frage, warum betrifft dich das ganz persönlich? Warum solltest du dich für so eine Wirtschaftsstudie des DIW überhaupt interessieren?
2: Genau.
3: Weil die aktuelle politische Debatte, die eben von Texten wie der Blome-Kolumne oder den Reden von AfD-Politikern dominiert wird, einen kompletten Phantomkriegsschauplatz bespielt. Wenn wir uns politisch im Jahr 2026 immer noch darüber zerfleischen, ob der acht so reiche Westen dem armen Osten den Geldhahn abdrehen soll, dann verschwenden wir unsere gesellschaftliche Energie an ein Problem von gestern.
2: Exakt. Und der Forschungsdirektor des DIW, Martin Gornick, der leitet aus diesen Daten ja auch eine sehr klare politische Handlungsanweisung ab. Er sagt im Grunde, wir müssen endlich aufhören, in Ostpolitik und Westpolitik zu denken.
3: Sondern?
2: Um dieses Auseinanderzusetzen.

0: Chancen nicht massiv einbrechen dürfen, nur weil man, sagen wir mal, 50 Kilometer hinter der Stadtgrenze wohnt.
1: Ja, das leuchtet ein.
0: Das sind die eigentlichen Hebel, mit denen man der wirtschaftlich getriebenen Frustration begegnen muss. Einer Frustration, die sich ja momentan so wahnsinnig stark in politischem Extremismus entlädt.
1: Wir haben also, um das mal zusammenzufassen, auf der einen Seite eine hitzige mediale Ost-West-Debatte, die sich wie so ein, ja, wie ein Echo aus der Vergangenheit anfühlt. Versteh mich nicht falsch, und das haben wir bei der Diskussion über diese entwerteten Biografien und die Treuhand ja klar gesehen. Die emotionalen Narben sind absolut real.
0: Die sind da, ja.
1: Diese Demütigungen sitzen tief. Und die kann man auch nicht einfach mit einer kühlen Wirtschaftsstudie wegwischen. Aber die heutigen, die strukturellen Probleme, die jetzt gerade die neue Wut erzeugen, die liegen auf einer ganz anderen Achse. Es ist eben der abgehängte Landkreis gegen die florierende Metropole.
0: Und solange wir uns da in die rhetorischen Grabenkämpfe der 90er Jahre verwickeln lassen, verdecken wir uns selbst den Blick auf diese echten Herausforderungen der Gegenwart.
1: Total.
0: Wer heute noch Ost gegen West spielt, betreibt im Grunde politische Ablenkung.
1: Damit sind wir am Ende unserer heutigen Reise durch dieses wirklich komplexe Themengeflecht angekommen. Wir haben heute gesehen, wie politische Rhetorik alte Wunden instrumentalisiert. Wir haben gesehen, wie nachvollziehbar der Schmerz über historische Ungerechtigkeiten oft ist. Aber eben auch, wie uns die harten wirtschaftlichen Fakten eigentlich zwingen, unsere Perspektive mal radikal zu ändern.
0: Das wirft zum Abschluss noch eine tiefgreifende Frage auf, die wirklich weit über unsere heutigen Quellen hinausgeht.
1: Da bin ich gespannt.
0: Wenn die wahre Demarkationslinie in Deutschland ökonomisch nicht mehr zwischen Ost und West verläuft, sondern eben zwischen der global vernetzten Metropole und dem vergessenen Landstrich, wie müssen wir dann unsere Demokratie in Zukunft überhaupt organisieren?
1: Mhm.
0: Werden die neuen, verfeindeten Lager unserer Gesellschaft bald vielleicht nicht mehr die Ossis und Wessis sein, sondern die elitären Städter und die wütenden Dörfler? Und die entscheidende Frage für uns alle: Wie verhindern wir ein System, in dem am Ende allein die Postleitzahl darüber entscheidet, ob man sich von der Politik noch repräsentiert und von der Gesellschaft noch respektiert fühlt?
1: Das ist eine wahnsinnig wichtige Frage. Nimm diesen Gedanken gerne mal mit, wenn du das nächste Mal eine hitzige Debatte über den Osten und den Westen im Fernsehen verfolgst oder vielleicht sogar selbst am Esstisch führst. Vielen Dank, dass du uns heute bei dieser intensiven Analyse begleitet hast. Wir hoffen, du konntest einige echte Aha-Momente für dich mitnehmen und siehst die Schlagzeilen von morgen jetzt mit einem etwas anderen Blick. Viel Spaß beim eigenen Weiterdenken und bis zum nächsten Mal.
2: Der Osten ist ja eine Erfindung des Westens. Da gibt es auch ein Buch darüber. Denn wenn man heute die Nachrichten hört, im Osten, ja, wo ist der Osten? Ist ja immer eine Frage des Standpunktes. Und wenn in Deutschland jemand sagt, der Osten, dann sind immer die Bundesländer gemeint, die damals annektiert wurden. Aber nichtsdestotrotz, wir bleiben an dem Thema dran. Und wenn man sich fragt, warum, wieso, weshalb Sachsen-Anhalt so ist, wie es ist, dann sollte man in das Land fahren, sollte sich umgucken und sollte mal merken, wo dieses Land überhaupt steht, Sachsen-Anhalt. Allein wenn man da durchfährt, wie viel Funklöcher man hat, wenn man mal mit Handy telefonieren will, ist das schon sehr bedenklich. Aber wie gesagt, es war ja damals die Aussage eines CDU-Verantwortlichen: Nicht an jeder Milchkanne muss man Internet haben. Die rächt sich jetzt.

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1: Ein Gerhard Schöne Titel hier von der kleinen großen Sarah Lesch. Spar dein Wein nicht auf für morgen. Wir kommen mal zu einem anderen Getränk. Ne, zu dem nicht. Whisky in a Jar.

Fantasy aus den 70ern, Whisky in the Jar. Bisschen bleiben wir noch so. Mit dem auf alle Fälle nicht. Dann kommen wir zu dem Titel hier.

Francesca, Michelin und Fedes. Ja, so ein bisschen Musik für den Sommer. Bleiben wir so ein bisschen im Sommer, noch haben wir ihn ja. Und er kommt zurück.

Laid back, Sunshine, Reggae. Ja, zu der passenden, ja, sag ich mal. Ist auch egal. Wir sind ja, unsere Themen sind ja vielfältig, deswegen streue ich das nächste Mal jetzt einfach so dazwischen. Es geht um die Renten. Die sind ja in der Diskussion. Da geht's ja nicht nur um Rente 63, die ja eigentlich schon gar keine Rente mehr mit 63 ist. 64 Jahre und 7 Monate. Oder knapp 65 Jahre, also Rente 63 ist schon lange passé, nur mal so der Wahrheit wegen. Und es gab ja eine Rentenanpassung oder Rentenerhöhung, für die einen Anpassung, die anderen von 4,24%. Prozente sind ja immer nur Sache, wer 2000 hat, der kriegt die genau mehr als einer, der bloß 1000 hat, so prozentual. Aber was zu beachten ist, der Rentenfreibetrag, den es ja gibt, der steigt nicht. Wer voriges Jahr knapp unter der Freibetragsgrenze lag, oder besser gesagt Steuergrenze lag, ist jetzt wahrscheinlich vielleicht sogar steuerpflichtig. Jede Erhöhung ist voll steuerpflichtig. Und wenn man jetzt fragt, der Freibetrag, naja, gut, was sind das, der Freibetrag? Liegt momentan bei 12.348 Euro Jahresbrutto. Also was man, man geht immer vom Brutto aus, ja. Wir rechnen mal kurz aus. Die Krankenschwester aus Hellersdorf, Jahrgang 1958, Rentenbeginn war 23. Sie bekommt 17.760 Euro deutsche Bruttorente im Jahr und bei Rentenbeginn sind das 82,5% steuerpflichtig. Ihr Freibetrag wurde auf 2.890 Euro festgeschrieben, oder besser gesagt von der deutschen Rente. Und damit sind insgesamt nach Erbekosten, Pauschale und Runde sind ja auch immer Abzüge, 2.800 Euro Kranken- und Pflegeversicherung, bleibt ein versteuerndes Einkommen von etwa 16.100 Euro. Der Grundfreibetrag, hatte ich ja gesagt, liegt bei 12.000 Euro. Und am eigenen Leibe gespürt, die sind da erbarmungslos. Erst die Nachzahlung von 600 und Euros und den nächsten Monat dann die Steuervorauszahlung für das nächste Jahr in gleicher Höhe. Da weiß man, was das Finanzamt so zuschlägt. Und von wegen Rentner, die Mindestrente ist ja auch schon sehr, sehr niedrig. Und da weiß man, was so auf einen zukommt, wenn man in Rente geht. Die wenigsten können sich eigentlich die vorzeitige Rente ohne Abschlag leisten. Jedenfalls hier auf dieser Seite von Deutschland nicht, da hier die Einkommen ja ziemlich niedrig waren und eine hohe Arbeitslosigkeit in den Anfangsjahren der 90er war und wir ja bis in das Jahr 2000 hin unter erst 50, dann 60, dann 70, dann 80, dann 90, dann 95 und erst mit den Jahren 2001 und 2 gerade im öffentlichen Dienst dann 100% des Gehaltes der Westdeutschen bekamen. Nur mal so die Gleichstellung. Dann fragen sich heute Leute, warum das so ist in Ostdeutschland, wie es gerade ist. Einfach, weil man Fehler gemacht hat in der Politik und nicht nur kleine, sondern richtig große Fehler in der Politik gemacht hat.

Amor und die Kids waren das. Aus ihrer, ja, Platte. Amoralisch heißt das. Amoralisch. Amor und die Kids hatten wir ja letztens das Thema. Eine wichtige Information für alle, die noch keinen Ausbildungsplatz haben oder gerne einen anderen möchten. Die haben die Möglichkeit, am 3. September, also nächste Woche, von 10 bis 15 Uhr in die Jugendberufsagentur Frankfurt-Oder und in das Bildungsinformationszentrum zu gehen. Es ist in der Heinrich-von-Stefan-Straße 2 und Paul-Feldner-Straße 5 in 15230 Frankfurt-Oder. Diese Aktion, die richtet sich ausdrücklich auch an diejenigen, die bei der Suche nach einem Ausbildungsplatz bisher noch nicht fündig geworden sind. Wer noch in diesem Herbst mit einer Ausbildung starten möchte, kann die Gelegenheit dazu nutzen, sich kurzfristig über freie Stellen und weitere Einstiegsmöglichkeiten zu informieren. Ja, warum denn auch nicht, sage ich mal so. Ich nehme den.

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0: Ja, wieder mal Sarah Lesch.
1: 1, 2, 3.
0: Nee, das wollen wir jetzt nicht. MIRI3 heißt die Band, die jetzt als nächstes kommen wird. Das Ganze eine Band, die aus Frankreich kommt und einen Titel, ja, der eigentlich angenehm klingt. Und deswegen werden wir ihn spielen.

Und man sollte eben doch aufpassen, was man so tut. Denn letztendlich wollte ich den Titel hier spielen und den werde ich auch jetzt spielen. Und zwar ist das die Nummer, die ich jetzt hier habe. So, da haben wir ihn und damit geht's los. Heute wollen sie mich ärgern. Da kommt er. Train to Plauen.

0: schnell geht manchmal Musik vorbei, die abrupt beendet wurde. Ja, nicht von mir, sondern auf der Platte so ist. Und zwar ist der französische elektronisch Dream Pop Band. Sie ist ja nach der Galaxie Messier 83 benannt, deswegen M83, und wurde im Jahre 2000 in Antibase von den beiden Musikern Nicolas Formatier und Anthony Gonzalez gegründet. Und damit haben wir das auch mal geklärt. Und die Jungs machen ja heute noch richtig gute Mucke. Warum auch nicht? Denn die Musik ist ja langlebig, gerade dieses Genres. Wir kommen zu einem Thema, was ja viele vielleicht interessiert. Und es geht ja immer noch, haben wir im Hinterkopf Wahlen in Bundesländern, in Niedersachsen hätte ich fast gesagt, aber in unseren Nachbarländern, nach oben und nach unten, da gibt es ja Wahlen dieses Jahr und die sind nicht mehr allzu lange weg. Aber CDU und CSU, was ist da passiert? Eigentlich sind die ja mal angetreten, die blauen Unholde zu halbieren. Was ist passiert? Sie haben sich halbiert und die blauen Unholde haben sich verdoppelt. Also demzufolge jetzt mal die Union im Dilemma zwischen Wärmepumpe und Rechtsextremismus ist der nächste Beitrag. Und er ist wieder, ich sage es immer wieder mal, mit KI eingesprochen. Da es immer viel Zeit kostet, die Recherche kostet viel Zeit, die Analysen kosten viel Zeit und unsere Ressourcen sind etwas beschränkt, gerade was Moderation betrifft. Und daher haben wir die KI bemüht, dieses zu moderieren. Wir haben uns den Beitrag mehrmals angehört und gesagt, okay, wir können ihn so senden. Es ist so, wie wir es wollten. Bitteschön.
1: Stell dir mal vor, du stehst als Chefkoch in einer absoluten Michelin-Sternküche. Mhm. Du arbeitest wirklich jeden Tag mit frischen Zutaten. Also du kennst dein Handwerk komplett blind.
2: Ja, du weißt genau, was du da tust.
1: Genau. Aber plötzlich läuft auf wirklich allen Kanälen so eine derart laute, aggressive PR-Kampagne gegen Gemüse, dass du irgendwann mit einer Karotte in der Hand in deiner eigenen Küche stehst.
2: Und dich fragst, ist das Ding jetzt giftig?
1: Exakt. Du zweifelst an deinem eigenen Verstand. Und das ist genau das Level an kognitiver Überschreibung, das wir uns heute mal ansehen.
2: Es ist ein wirklich krasses Phänomen.
1: Absolut. Wir haben hier nämlich ein Stück Text aus der echten Welt, das diese ganzen sterilen Labore der politischen Theorie einfach mal komplett in die Luft jagt.
2: Oh ja. Wir analysieren heute nämlich eine hochgradig emotionale, komplett ungefilterte politische Brandrede. Mhm. Die Quelle, die wir für dich haben, ist ein Meinungsbeitrag aus dem Mittagsmagazin von Radio Schlupfurt. Das Ganze basiert auf dem Gedanken von Michael Elskamp.
1: Und da gibt es dieses eine ziemlich faszinierende Detail bei der Entstehung, oder?
2: Ja, das ist fast schon paradox. Die sprachliche Umsetzung, also das Gießen dieser puren, rohen Wut in Worte, das passierte durch eine KI.
1: Krass, okay.
2: Aber, und das ist wichtig, das Radioteam hat diesen Text nicht einfach so als lustiges Gimmick durchgewinkt.
1: Nee, das wurde richtig geprüft, ne?
2: Genau. Mehrere redaktionelle Schleifen, es wurde nachgehört und dann eben ganz bewusst als sendefähiges politisches Statement autorisiert. Wir haben es hier also mit einer maschinell geschärften, aber sehr bewussten redaktionellen Haltung zu tun.
1: Also eine echte Ansage. Aber bevor wir uns jetzt in diese extrem lauten Worte stürzen, müssen wir die Spielregeln für unseren Deep Dive heute ganz klar definieren.
2: Sehr wichtig, ja.
1: Wir betreten hier nämlich hochgradig polarisiertes Terrain. Also wirklich. Mhm. Der Text ist eine massive, extrem scharfe und stellenweise echt beißende Kritik aus einer linken Perspektive. Und zwar direkt gegen die konservativen Parteien in Deutschland.
2: Explizit gegen die CDU und CSU.
1: Genau. Und unsere Mission heute, also hör gut zu, unsere Mission ist es absolut nicht, uns dieser Meinung irgendwie anzuschließen. Oder sie abzuwehren.
2: Wir ergreifen hier keinerlei Partei.
1: Null. Weder für die linke noch für die rechte oder konservative Seite. Unser Ziel ist es wirklich ausschließlich für dich, diese Architektur der Empörung mal objektiv zu sezieren.
2: Wir schauen uns an, wie das funktioniert.
1: Wir wollen die rhetorischen Werkzeuge, die psychologischen Mechanismen und dieses Argument der asymmetrischen politischen Kriegsführung untersuchen. Das ist das, was der Autor da in den Raum stellt.
2: Richtig. Wir betrachten diesen Text quasi als ein Fallbeispiel für moderne polarisierende Kommunikation.
1: Okay, lass uns das mal aufdröseln. Was ist denn seine Hauptthese?
2: Seine zentrale These ist im Grunde, dass die Union eine regelrechte mediale Abrissbirne gegen alles Progressive geschwungen hat.
1: Also speziell gegen die Grünen und dieses viel diskutierte Heizungsgesetz.
2: Exakt. Er richtet sich da auch namentlich an Markus Söder und Friedrich Merz. Und er beschreibt so ein fast maschinell anmutendes Dauerfeuer aus Aufregern, das die öffentliche Wahrnehmung komplett dominiert hat.
1: Ja, und hier kommt jetzt mein Chefkoch-Vergleich von vorhin ins Spiel. Der rhetorische Höhepunkt von diesem ersten Abschnitt ist nämlich ein extrem persönliches Detail.
2: Mhm, das mit dem Beruf?
1: Genau. Der Autor nimmt diese ganze abstrakte Debatte rund um Robert Habeck, Ricarda Lang und das Gebäudeenergiegesetz und er bricht sie komplett auf sich selbst herunter.
2: Er sagt einfach, ich bin Heizungsbauer.
1: Er baut diese Wärmepumpen physisch ein. Er kennt die thermodynamischen Fakten aus dem FF.
2: Ja.
1: Und trotzdem, und das ist das Verrückte, gesteht er ein, dass dieses mediale Dauerfeuer, also diese ständigen Talkshows, die Schlagzeilen, fast dazu geführt hätte, dass er selbst anfing zu glauben, Wärmepumpen seien, wie nennt er das?
2: Der letzte Rotz.
1: Genau, der letzte Rotz.
2: Und das ist ein absolutes Paradebeispiel dafür, wie der sogenannte Wahrheitsillusionseffekt funktioniert. Vor allem in Kombination mit so einer emotionalen Dauerbeschallung.
1: Also der Illusory Truth Effekt. Wie genau wirkt das im Gehirn?
2: Naja, wenn dein Gehirn permanent, also wirklich über Wochen und Monate, einer Bedrohungserzählung ausgesetzt wird, dann übernimmt zunehmend die Amygdala die Kontrolle.
1: Unser emotionales Zentrum.
2: Genau. Und der präfrontale Kortex, also der Teil, wo eigentlich das technische Fachwissen unseres Heizungsbauers sitzt, der wird regelrecht überschrieben.
1: Krass. Das heißt, die Lautstärke und die Frequenz der Wiederholungen schlagen am Ende die nackten Fakten.
2: Absolut. Sie formen eine neue Realität, die mächtiger ist als seine eigene empirische Erfahrung.
1: Das ist ja so, als hätte jemand in deiner Küche den Feueralarm so manipuliert, dass er jedes Mal ohrenbetäubend losgeht, wenn du den Kühlschrank öffnest, um eine Karotte zu holen.
2: Gutes Bild, ja?
1: Irgendwann hörst du halt auf, den Kühlschrank zu öffnen. Nicht, weil die Karotte schlecht ist, sondern weil du diesen verdammten Alarm einfach nicht mehr erträgst.
2: Der permanente Ausnahmezustand überschreibt dein fundamentales Wissen. Die Mechanik, die der Autor der Union hier zuschreibt, das ist im Grunde Agenda-Setting-Theorie im absoluten Extremus.
1: Also es geht gar nicht mehr um Argumente?
2: Nein, überhaupt nicht. Es geht nicht darum, den politischen Gegner inhaltlich zu widerlegen. Es geht darum, ein technisches Objekt emotional so extrem aufzuladen, dass es als existenzielle Bedrohung wahrgenommen wird.
1: Für den Wohlstand des ganzen Landes quasi.
2: Genau, der Text bescheinigt den Konservativen hier eigentlich eine fast schon unheimliche handwerkliche Kompetenz darin, den Gegner zu zerstören.
1: Aber da muss ich jetzt mal kritisch einhaken.
2: Gerne.
1: Wenn diese Kampagne wirklich so effizient ist, dass sie sogar Fachleute an ihrem eigenen Handwerk zweifeln lässt, ist das dann nicht der Beweis für, ja, absolut brillante, wenn auch vielleicht rücksichtslose politische Kommunikation?
2: Das ist eine sehr gute Frage.
1: Weil der Autor beschreibt das ja nicht als legitimen Streit, sondern als toxisches Dauerfeuer, das den rationalen Diskurs komplett zerstört.
2: Mhm.
1: Zerstört so eine Maschine nicht unweigerlich die Basis für jede sachliche Politik? Völlig unabhängig davon, wer da jetzt gerade am Hebel sitzt?
2: Und genau das ist das Fundament seiner Frustration. Er bewundert diese Maschine eben nicht, er fürchtet sie.
1: Okay.
2: Aber er nutzt die Durchschlagskraft, die er da beschreibt, um eine gigantische Fallhöhe für sein eigentliches Argument aufzubauen.
1: Ah, verstehe. Also nach dem Motto, wer das kann, der muss sich auch fragen lassen, worauf er zielt.
2: Genau, wenn du als politische Kraft in der Lage bist, wegen einer simplen Heizung den mentalen Notstand der Republik auszurufen und so eine Empörungsmaschinerie zu orchestrieren, dann stellt sich ja unweigerlich die Frage nach der Zielausrichtung dieser Waffe.
1: Und womit wir dann beim echten Kern des Textes wären.
2: Richtig.
1: Weil die ganze Geschichte mit der Wärmepumpe, das war ja im Grunde nur das Setup für den Hörer.
2: Der Kompass dreht sich jetzt plötzlich radikal.
1: Er schwenkt um 180 Grad.
2: Der Text schwenkt von der linken Flanke rüber auf die rechte Flanke der Union. Der Autor schaut auf die AfD.
1: Und wir sprechen hier über eine Partei, die ja rechts von der Union steht, ne?
2: Ja.
1: Eine Partei, die der Union laut dem Text permanent vorwirft, das Land ruiniert zu haben. Die beschimpft die Konservativen als Versager, jagt ihnen die Wähler ab und bezeichnet die CDU-CSU teilweise sogar als links.
2: Was aus konservativer Sicht natürlich ein extremer Vorwurf ist.
1: Total. Und hier wird es jetzt wirklich interessant.
2: Der Text identifiziert hier nämlich das, was er als den kolossalen blinden Fleck der Konservativen sieht.
1: Okay, erklär das mal.
2: Er stellt diesen totalen rhetorischen Vernichtungskrieg gegen links in direkten Kontrast zu einer, wie er es empfindet, fast schon lethargischen Passivität gegen rechts.
1: Also diese Diskrepanz zwischen den beiden Reaktionsmustern, richtig?
2: Genau. Und das wird im Text als Heuchelei und als eklatanter Mangel an politischem Mut gebrandmarkt.
1: Der Autor zitiert dann ja auch fast schon spöttisch diese reflexartigen Antworten der Konservativen, wenn Angriffe von rechts kommen.
3: Wir müssen die AfD politisch stellen. Oder da müssen wir jetzt sehr differenziert vorgehen.
4: Und das wird im Text regelrecht in der Luft zerrissen.
3: Oh ja, er brüllt da ja förmlich in Großbuchstaben, Zitat, ach, haltet doch die Fresse. Wo ist eure verdammte Kampfbereitschaft jetzt?
2: Er fordert im Grunde, dass diese Maschine, die sich beim Heizungsgesetz so eindrucksvoll warm gelaufen hat, nun ihr Visier direkt auf den Rechtsextremismus richtet.
3: Und dass das nicht passiert, das deutet er als Feigheit.
2: Komplett als Feigheit, ja.
3: Aber lass uns genau an diesem Vorwurf der Feigheit mal aus politikwissenschaftlicher Sicht ein bisschen kratzen.
2: Machen wir.
3: Weil der Autor tut das ja so ab, als ob die Union einfach nur Angst hätte, die Anhänger der AfD noch wütender zu machen.
2: Mhm.
3: Aber aus der Perspektive von einer konservativen Mitte-Rechtspartei ist das doch ein knallhartes, rein mathematisches und strategisches Dilemma, oder?
2: Absolut. Das ist ein bekanntes Problem.
3: Ich meine, wenn Millionen deiner ehemaligen Wähler nach rechts abgewandert sind und du startest jetzt einen totalen rhetorischen Krieg, dann riskierst du doch, diese Wähler endgültig und für immer zu verprellen?
2: Ja, du schneidest den Gesprächsfaden ab.
3: Das hat doch dann weniger mit Feigheit zu tun, als mit dem Versuch, eben diesen Faden nicht durchzuschneiden. Ist das nicht einfach ein klassisches Machtkalkül? So eine asymmetrische Demobilisierung?
2: In der Politikwissenschaft ist das tatsächlich eines der allerbekanntesten Dilemmata für Parteien der bürgerlichen Mitte, also der Umgang mit den radikaleren Rändern.
3: Was für Strategien gibt es da?
2: Es gibt im Wesentlichen zwei. Die eine ist der sogenannte Cordon Sanitaire, also die absolute, unüberwindbare Abgrenzung.
3: Die Brandmauer quasi.
2: Genau. Und die andere ist die Kooptation. Das ist der Versuch, Themen und teilweise eben auch Tonalitäten des Randes zu übernehmen, um die Wähler zurückzugewinnen.
3: Aber das hat ja auch Risiken.
2: Ein riesiges Risiko. Bei der zweiten Strategie legitimiert man den Rand nämlich oft erst recht. Und die Union befindet sich exakt in dieser Zwickmühle.
3: Mhm.
2: Wenn man den rechten Rand zu hart attackiert, könnte man die Wähler dort komplett festigen. Nähert man sich aber an, verschiebt man den gesamten gesellschaftlichen Diskurs nach rechts.
3: Okay, aber genau diese strategische Nuance, also dieses ganze politikwissenschaftliche Erklärmodell, das lässt der Autor hier ja völlig bewusst nicht zu.
2: Nein, das wischt er komplett vom Tisch.
3: Er ersetzt dieses Dilemma einfach durch den Vorwurf der puren Doppelmoral. Seine Argumentation bricht das auf eine echt simple Gleichung runter, oder?
2: Ja, er sagt im Grunde, bei den Grünen und dem Klimaschutz war es euch, Zitat, scheißegal, wie aufgeheizt die Stimmung wurde.
3: Da habt ihr die Wut im Land sogar aktiv befeuert.
2: Weil es strategisch nützlich war, genau. Warum also plötzlich dieses hochsensible, extrem differenzierte Abwägen, wenn es um Parteien geht, die sogar vom Verfassungsschutz beobachtet werden?
3: Diese angebliche Doppelmoral ist also wirklich die tragende Säule seiner ganzen Argumentation.
2: Der Text fragt einfach nicht nach strategischen Befindlichkeiten. Er stellt eine reine Machtfrage.
3: Wer die Definitionshoheit hat, meinst du?
2: Richtig. Wer die Definitionshoheit hat, aus einer Heizung einen gigantischen Kulturkampf zu machen, der hat auch die Macht, den Rechtsextremismus als solchen zu isolieren.
3: Und wenn man bei dem einen brüllt und beim anderen flüstert?
2: Mhm. Dann sendet das eine fatale Botschaft an die Gesellschaft. Ganz genau.
3: Und diese massive Frustration, die führt den Autor dann ja nahtlos zu sehr harten, wirklich unmissverständlichen Forderungen an die Union.
2: Die haben es in sich, ja.
3: Der Text verlangt von der Union nicht weniger als einen täglichen rhetorischen Kriegszustand gegen rechts.
2: Jeden Tag.
1: Sie sollen jeden Tag laut aussprechen, dass die AfD dem Land schadet. Sie sollen unmissverständlich klar machen, dass Menschenfeindlichkeit keine Lösung für komplexe Migrationsthemen ist.
2: Und dann kommt dieser einen Satz.
1: Genau der Satz, der wirklich hängen bleibt. Er lautet: Und wer unsere Verfassung bekämpft, bekommt von Demokraten keine verdammte Kuschelecke.
2: Ja. Und mit dieser Forderung betritt der Text dann verfassungsrechtlich wirklich tiefes Fahrwasser.
1: Inwiefern?
2: Wir sprechen hier über das Konzept der wehrhaften Demokratie. Das kennen wir ja aus dem Grundgesetz. Die Idee ist, eine Demokratie darf niemals so tolerant sein, dass sie ihren eigenen Feinden die Werkzeuge zu ihrer Abschaffung in die Hand drückt.
1: Sie muss intolerant gegenüber der Intoleranz sein.
2: Ganz genau. Und notfalls eben auch durch das ultimative juristische Schwert eines Parteiverbots, das vor dem Bundesverfassungsgericht verhandelt wird. Darauf spielt der Text ja auch explizit an.
1: Aber was hier doch wirklich super faszinierend ist, ist, wem der Autor diese verfassungsrechtliche Pflicht eigentlich zuschiebt.
2: Die Verantwortung.
1: Ja. Er appelliert eben nicht an die linken Aktivisten, er ruft nicht zu irgendwelchen breiten Bündnissen der Zivilgesellschaft auf.
2: Nein.
1: Er richtet seine Erwartungshaltung absolut exklusiv an die konservative Mitte. Warum ist diese Zuweisung der Verantwortung so zentral, um diesen Text zu verstehen?
2: Weil der Autor hier ein ziemlich tiefes Verständnis für politische Schwerkraft beweist. Wenn man das historisch und soziologisch betrachtet, dann fallen Demokratien in der Regel nicht einfach, weil die radikalen Ränder so laut sind,
1: sondern
2: weil die bürgerliche Mitte irgendwann nachgibt, weil sie relativiert oder sogar paktiert. Der Text ordnet der Union die Rolle des ultimativen Torwächters zu.
1: Also wenn die Konservativen eine rote Linie ziehen, dann hält sie.
2: Genau so. Wenn sie jedoch anfangen, Feinde der Verfassung politisch einzubinden oder, was wir vorhin hatten, deren Rhetorik aus Machtkalkül zu normalisieren, dann fällt dieser Kordon sanitär.
1: Die Brandmauer bricht ein.
2: Ja.
1: Der Autor sagt im Kern, die linke Seite kann so viel warnen und schreien, wie sie will. Wenn die bürgerliche Mitte nicht mit exakt der gleichen Härte und Lautstärke kämpft wie bei der Wärmepumpe, dann ist die Demokratie strukturell ungeschützt. Wahnsinn! Und das bringt uns jetzt zu einer Ebene, die wir bisher nur so am Rande gestreift haben. Wir haben jetzt ja sehr intensiv darüber gesprochen, was der Autor fordert, ne?
2: Die inhaltliche Seite.
1: Genau. Und welche Mechanismen er beschreibt. Aber die Tonalität dieses Textes, also das Wie, das ist untrennbar mit dem Inhalt verbunden. Das Medium ist hier im wahrsten Sinne des Wortes die Botschaft.
2: Die stilistische Form des Textes ist eine ganz bewusste Eskalationsstrategie. Die Sprache agiert da wirklich im absoluten Limit.
1: Das ist fast schon untertrieben. Der Text gleicht streckenweise einem kompletten Wutanfall auf Papier.
2: Definitiv.
1: Ganze Absätze sind in Caps Lock, also in permanenten Großbuchstaben geschrieben. Er flucht ohne Ende. Er wirft der Union vor, eine, Zitat, riesengroße Fresse gehabt zu haben.
2: Er spricht von der fucking Wärmepumpe.
1: Genau, und fordert die Konservativen auf, endlich ihre Ärsche zu bewegen. Also das ist ja kein gepflegter Meinungsjournalismus mehr. Das trieft vor Sarkasmus, vor Vulgärsprache und so einer kaum noch zurückgehaltenen Aggression.
2: Wir sehen hier eigentlich den Versuch, den sogenannten Noise Floor zu durchbrechen.
1: Den Grundpegel des politischen Lärms, ja.
2: In einer Medienlandschaft, in der Empörung die primäre Währung für jegliche Aufmerksamkeit ist, gehen höfliche Appelle und diese ganzen differenzierten Analysen schlichtweg unter. Der Autor adaptiert hier also die Waffe, die er eigentlich kritisiert.
1: Aber genau hier liegt doch ein massives, ja, ein fast schon schmerzhaftes Paradoxon.
2: Okay, inwiefern?
1: Naja, der Autor beklagt wortreich eine völlig vergiftete, aufgeheizte politische Stimmung. Er wirft der Union vor, den Diskurs durch ihre mediale Abrissbirne komplett zerstört zu haben.
2: Ja.
1: Er verlangt einen wehrhaften, verantwortungsvollen Umgang mit den demokratischen Institutionen, aber... Und jetzt kommt's. Er artikuliert genau diese Forderung mit der vulgärsten Sprache, mit direkten Beleidigungen und purer Wut.
2: Er wird quasi selbst zur Abrissbirne.
1: Genau. Bekämpft er hier nicht sehenden Auges Feuer mit einem verdammten Flammenwerfer? Trägt dieser Text nicht exakt zu der Verrohung der Debattenkultur bei, die er inhaltlich so wahnsinnig scharf verurteilt?
2: Das ist genau der Moment, in dem man sich fragen muss, ist das ein blinder Fleck des Autors oder ist es ein kühles Kalkül?
1: Und was denkst du?
2: Die Textstruktur legt ziemlich klar nahe, dass es Letzteres ist. Es geht dem Autor zu keinem Zeitpunkt um die Wiederherstellung einer harmonischen, gesitteten Diskurskultur.
1: Okay, das hat er abgeschrieben.
2: Ja, Er glaubt offenbar, dass wir schon weit, weit jenseits des Punktes sind, an dem man sich bei einer Tasse Tee nett auf demokratische Grundwerte einigen kann.
1: Also die Eskalation nicht aus einem Mangel an Vokabular, sondern
2: ja,
1: als reine Schocktherapie.
2: Ganz genau. Er will nicht befrieden, er will priorisieren.
1: Was besonders deutlich wird, finde ich, wenn wir uns dieses herrlich zynische Friedensangebot ganz am Ende des Textes mal anschauen.
2: Das ist ein starker Schluss, ja.
1: Er schreibt da wörtlich, also kleine Union. Mit uns Linken könnt ihr euch danach wieder prügeln, versprochen. Aber bewegt vorher endlich eure Ärsche.
2: Und dieses Ende ist brillant konstruiert, weil es die gesamte Architektur des Textes nochmal zusammenbindet. Es ist das pure Eingeständnis, dass politischer Streit, auch extrem harter Streit, völlig essentiell ist.
1: Er hat also überhaupt nichts dagegen, sich politisch mit Konservativen zu prügeln.
2: Überhaupt nicht. Es geht ihm nicht um Einigkeit in der Sachpolitik. Es geht ihm rein um die Reihenfolge der Kämpfe.
1: Ah.
2: Seine Botschaft ist, sichert zuerst das fundamentale Betriebssystem der Demokratie gegen die ab, die es zerstören wollen. Und erst wenn das erledigt ist, erst dann können wir wieder in den Ring steigen und über Klimapolitik oder Heizung streiten.
1: Also was bedeutet das jetzt alles für dich, der dieses Phänomen heute mit uns seziert? Lass uns die Kernelemente kurz zusammenfassen.
2: Gerne.
1: Wir haben hier eine außergewöhnlich leidenschaftliche, polarisierende und zum Teil eben maschinengenerierte Kritik aus dem Kosmos von Radius Loopwurz zerlegt.
2: Mhm.
1: Die zentrale These ist dieser Vorwurf der asymmetrischen Kriegsführung. Die größte konservative Kraft Deutschlands setze ihre gewaltige Kommunikationsmacht total unproportional ein.
2: Sie zeigt mehr Energie und Lautstärke beim Kampf gegen eine Heizung als gegen den Rechtsextremismus.
1: Genau. Und der Autor fordert deshalb, dass die bürgerliche Mitte ihrer mediale Empörungsmaschine jetzt einfach mal umdreht und voll auf die wahren Feinde der Verfassung richtet. Weil eben nur die Mitte die Definitionsmacht hat, diese Gefahr glaubwürdig zu isolieren.
2: Es ist im Endeffekt ein Text, der den Konservativen nicht ihre Macht absprechen will.
1: Im Gegenteil.
2: Genau, im Gegenteil, er nimmt sie in die absolute Pflicht, diese Macht konstruktiv für das demokratische Fundament einzusetzen. Er fordert den Beweis, dass dieser konservative Kompass noch funktioniert.
1: Dass die Firewall nach rechts robuster gebaut ist als der politische Graben nach links.
2: Exakt.
1: Trotzdem bleibt da, egal wie logisch man die Argumentationskette des Autors aufbaut, bei mir irgendwie ein ungutes Gefühl zurück, wenn man sich die vorgeschlagene Lösung am Ende ansieht.
2: Das ist auch völlig nachvollziehbar. Weil der Text nämlich eine viel tiefere, eigentlich völlig ungelöste Frage aufwirft, die weit über das tagespolitische Hickhack hinausgeht.
1: Welche Frage?
2: Naja, der Autor verlangt, dass die Konservativen ihre gewaltige mediale Abrissbirne nun eben gegen rechts schwingen sollen. Er will, dass die Maschine der Empörung, der Skandalisierung und der Aufregung einfach weiterläuft.
1: Nur halt mit einem neuen Zielkoordinatensystem.
2: Richtig. Aber wir wissen aus der Psychologie und der Soziologie, dass Mechanismen, die ausschließlich auf ständiger Alarmbereitschaft und affektiver Polarisierung beruhen, niemals neutral sind.
1: Sie hinterlassen Spuren.
2: Sie verändern langfristig die Gesellschaft, die sie nutzt.
1: Das Werkzeug formt also die Hand, die es benutzt.
2: Exakt. Und frag dich das mal, wenn ein demokratisches System an den Punkt kommt, an dem es sich selbst nur noch verteidigen kann, indem es die allerlauteste, vulgärste und aggressivste Empörungsmaschine anwirft, rettet es dann am Ende wirklich die Demokratie?
1: Oder verwandelt sich diese Gesellschaft durch diesen ständigen Ausnahmezustand unweigerlich in genau das intolerante, affektgetriebene Monster, das sie eigentlich bekämpfen wollte?
2: Eine sehr gute Frage.
1: Ein krasser Gedanke, den wir heute einfach mal so im Raum stehen lassen, während die Maschinen im Hintergrund immer weiterlaufen. Danke dir für die Analyse. Bis zum nächsten Deep Dive.

Aus dem Album Keine Macht für niemanden aus dem Jahre 1972 hier Der Traum ist aus in voller Länge Ton, Steine, Scherben. Ja, warum Rio Reiser, Todestag, der 30. Todestag war letzte Woche. Deswegen nochmal Ton, Steine, Scherben. Keine Angst, es ist nicht Europe.

Dancer, I, Neon, Tanzen im Neonlicht. Black Ingvars waren das aus Schweden. Die haben ja so eine Eigenschaft, die nehmen sich internationale Rocktitel und machen daraus ihr eigenes Ding. Das war Schlagermusik aus Schweden in Rockversion. Warum auch nicht?

0: Zum Schluss geben sie sich doch noch zu erkennen an ihrem bekannten Stil. Electric Light Orchestra, Mr. Blue Sky in voller Länge.
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The Pasadenas waren das. Tribute Right On. Ja, und so ein bisschen Musik aus den späten 70ern. Ein Titel mache ich noch vor dem nächsten Beitrag. Two Princes von

Werbung ist ja nicht unser Fall, aber in diesem Falle, es ist ja auch ehrenamtlich betrieben, mal ein Warnung oder Hinweis für einen Ausflug oder Ausflugstipp ist das Gut Sonneburg. Entdecken Sie die reiche Kultur und erleben Sie spannende Events, die das Gut Sonnenburg zu bieten hat, heißt es. Genießen Sie köstliche Leckereien in unserem gemütlichen Café und lassen Sie sich von der Schönheit der Umgebung inspirieren. Erleben Sie pure Entspannung in unseren komfortablen Ferienwohnungen und finden Sie die perfekte Balance zwischen Leben, Arbeit und Genuss in idyllischer Umgebung. So heißt es. Natürlich gibt es da auch viel, viel Kultur und dazu komme ich jetzt. Das war eigentlich nur die Einleitung. Da gibt es eine Veranstaltungsreihe, die heißt Himmel und Hölle. Eine Reise durch Geschichte auf den Gut Sonnenburg. Sonnenburg ist ja ein vielversprechender Name, wie man meinen könnte. Doch die Sonne am stärksten scheint, sind die Schatten am tiefsten. Also wo die Sonne am höchsten scheint. Und wo der Himmel am höchsten ist, da ist die Hölle ganz nah. Das Gut selbst verinnerlicht diese Gegensätze durch seine Geschichte. In zahlreichen Veranstaltungen greifen wir die Aspekte voraus, um Sonnenburg als besonders historischen Ort besser kennenzulernen und zu verstehen. Da geht's dann los, wie gesagt, mit den ganzen Veranstaltungen. Das Herbstprogramm ist von 11.09. bis 17.10. und dann kann man vieles, vieles mehr sehen. Wir gucken mal rein, was es so zu erleben gibt. Entdeckungsreise auf dem Gut Sonnenburg, wie gesagt, geht los am 11.09. um 19 Uhr ist der sogenannte Prolog. Lasst alle Hoffnung fahren, kulturgeschichtlicher Vortrag über Höllenbilder von Dr. Christel Weiler. Dann am 12.09. die Vernissage, Aquarelle und Bilder von Genia Chef in der Scheune. Der Künstler beginnt vor Ort die Arbeit an einem riesigen Wandgemälde, was 2x10 Meter werden soll. Interessierte können den Künstler im Laufe des Monats bei der Arbeit beobachten. Es gibt auch eine Videodokumentation. Und um 20 Uhr dann Dantes Inferno Lesung mit Uwe Preuß. Sonntag zum Beispiel gibt es von 11 bis 18 Uhr Tag des offenen Denkmals, Vorträge, Ausstellungen, Diskussionen und Führungen unter dem Motto Männerfantasien. Die Größen waren Fantasien von verschiedenen Männern. Rippentrop, Speer, Brecker, Sindermann mit Werner Geber, Detlef Malitz und Dr. Reinhard Schmuck. Dann gibt es auch etwas christliches Gottesdienst in der Scheune am 20.09. um 14 Uhr, also um 11 Uhr und um 14 Uhr dann Konflikt nochmal. Eine freie Berliner Theatergruppe führt ihr Stück zum Thema Schuld, Gerechtigkeit und Sühne auf. Am 25.09. um 19 Uhr dann Film und Diskussion, Die Mörder sind unter uns, von Wolfgang Staude. Der war ja ein Film, der unter Verschluss in der DDR war. Und am 27. um 11 Uhr gibt es dann zum Beispiel Vortrag und Diskussion, Das Begehren des Gesetzes, und so geht es immer weiter. Am besten, jeder geht mal auf die Homepage unter www.sonnengut.com. Ich gucke mal rein, ich habe sie hier irgendwo mal aufgemacht. Ja, sonnengut.de heißt das Ganze und da kann man sich dann das alles angucken. Und wir werden auch vor Ort sein, Reportagen machen, Interviews führen oder auch einfach Kunst genießen. Wo ist doch Gut Sonnengut? Das müsste man jetzt wissen, was? Na klar, wir sagen es euch ja, ist in der Nähe von Bad Freienwalde. Die Umgehungskarte zeigt ja, wie von Berlin nicht weit ist. Also da kann man ganz einfach, tja, Eberswalde, Bad Freienwalde und hier unten ist dann Brietzen. Also Gut Sonnengut ist zentral gelegen. Kann man einfach mal reingehen, kann sich die Koordinaten rausholen und dann vielleicht mal auch auf Kaffee und Kuchen hinfahren. Das Ganze nochmal die Adresse, die Navi-Adresse Gut Sonnenburg. Café Gut Sonnenburg, Sonnenburg 6 in 16259 Bad Freienwalde an der Oder. Die Öffnungszeiten sind immer am Wochenende, ist klar. Samstag, Sonntag und Feiertage von 13 bis 18 Uhr das Café. Ganze gibt's auch auf Instagram oder eben, man kann auch einen Newsletter erhalten, wo alle Veranstaltungen dann angekündigt werden. Einfach mal nur so aus Interesse. Ich war schon da, ein sehr schönes
Objekt, wird ja auch weiter ausgebaut. Viel Kultur, viel Gemeinschaft. Also, wer nicht weiß, was er mal am Wochenende machen soll, kann da einfach mal hinfahren. 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

Cowboy und Indianer, ja. Tut Raps von Frankie Goes to Hollywood. Uff. Ach, ich denke, Belinda Carlisle können wir noch vertragen.

Ja, Heaven is a place of earth. Der Himmel ist ein Ort auf Erden. Selbstverständlich, der Himmel gehört dazu. Kommen wir zu Dingen aus Frankfurt an der Oder. Da geht es zum Beispiel darum, dass die Bundesregierung wieder mal Mist gemacht hat und die Pflegereform geht ja nachher zu Lasten, so wenn sie so bleibt, wie sie ist, zu Lasten der Kommunen. Die Kommunen ächzen jetzt schon unter Kosten, die sie nicht tragen können. Und so hat sich auch unser Frankfurter Oberbürgermeister mal dem angeschlossen, was der Deutsche Städtetag zu den Referentenentwurf gesagt hat. Das ist das eine. Dann haben wir, ja, Sperrungen ist klar, aber eine größere Sperrung, die auch den Verkehrsfluss in Frankfurt-Oder ganz bedeutend beeinträchtigen wird. Ab heute beginnen ja die Bauarbeiten zur Fernwärme- und Trinkwasserverlegung in der Leipziger Straße, in dem Bereich Beeskower Straße, Fürstenberger Straße. Die Baumaßnahme ist in 3 Abschnitten geplant. Die Ausführung jedes Abschnittes wird voraussichtlich 5 Wochen dauern. Der erste Abschnitt, der heute beginnt, werden die Leitungen in der Fahrbahn von der Beeskower Straße über die Leipziger Straße zur Fürstenberger Straße in offener Bauweise verlegt. Das heißt, da werden Riesenschächte gebuddelt oder Gräben, wodurch es zu Verkehrseinschränkungen kommt. Hierzu werden die Beeskower Straße und die Fürstenberger Straße im unteren Teil kurz vor der Leipziger Straße für den Fahrzeugverkehr komplett gesperrt. Also kein Raus- und Reinkommen mehr in die Leipziger, von der Leipziger Straße in die Fürstenberger Straße und kein Rein- und Rauskommen mehr in die Beeskower Straße. Fußgängerinnen und Fußgänger sowie Radfahrerinnen und Radfahrer können natürlich den Bereich, der für Fahrzeuge gesperrt ist, passieren. Außerdem wird die Verkehrsführung in der Leipziger Straße auch in diesem Bereich verändert. Beide Spuren, die Stadt einwärts führen, werden gesperrt. Also wenn man vom Highway kommt und in die Stadt will, die Spuren sind gesperrt. Der Stadteinwärts- und Auswärtsverkehr wird dann über die anderen beiden Spuren geführt. Besagt, dass jeweils nur eine Spur zur Verfügung steht, in der Rush aber ist dann eben Stau vorhergesagt. Und dazu kommen, wie gesagt, noch andere Einschränkungen. Alle Verkehrsteilnehmerinnen und Verkehrsteilnehmer werden um erhöhte Aufmerksamkeit gebeten und sollen Verständnis für diese Einschränkungen mitnehmen und natürlich eine vorausschauende Fahrweise für diesen Bereich an den Tag legen. Wir kommen noch zu einer Kulturveranstaltungshinweis, einen Hinweis zu einer Kulturveranstaltung, der erste Literatursalon in Frankfurt an der Oder. Literaturkollegium Brandenburg e.V. startet eine neue Veranstaltungsreihe. Und die geht los am 2. September um 18 Uhr im Kokeriku. Dezemberapfel ist das Buch, das Mike Altenburg vorstellen wird. Der Frankfurter Kultursalon findet dann künftig im Kokeriku in der Großen Scharnstraße 20a im Zentrum von Frankfurt oder statt. Jährlich sind so 10 Veranstaltungen geplant. Die Reihe wird durch den Brandenburger Literaturrat aus Mitteln des Ministeriums für Wissen, Forschung, Kultur und des Landes Brandenburg unterstützt. Das Kreativcafé Kokeriku ist für uns genau der richtige Ort. So meint der Vereinsvorsitzende Henry Martin Klemm. Der hat ja jetzt Zeit für sowas. Er ist ja in Rente. Er sprudelt vor seinen Ideen seiner Macher und Besucher und inspiriert mit seiner Atmosphäre und seinen Angeboten. Kommen wir zum ersten Schriftsteller, der da kommt, der Mike Altenburg. Die Gedichte und Prosastücke von Mike verraten die Verwurzelung in Frankfurt oder geborenen in die Oderregion. Sie ist für ihn ein sprichwörtlicher Tautropfen, in dem die Welt sich spiegelt. Mike Altenburg eröffnet also den Kultursalon. Wir werden auch vor Ort sein. Wenn es klappt, werden wir das Ganze mal mitzeichnen und denen, die da keinen Platz drin gefunden haben, zu Gehör bringen, würde ich mal sagen. Und, einen Titel haben wir uns noch verdient, bevor wir zum nächsten Beitrag kommen. Spielzeugsoldaten heißt es von Martika.

0: auf den Strich.
1: Das sollten wir uns merken. Wir hörten im Vorfeld vor diesem Jingle Reinforcement, also die Verstärkung von der Gruppe Sparks. Wir kommen zu unserem nächsten großen Beitrag. Da geht es um Ausbruch des Kriegs sein, eine neue Überlebensstrategie. Auch hier wieder Moderation von der KI.
2: Weißt du, normalerweise, also wenn wir uns wirklich vornehmen, eine echte Grenze zu ziehen, da gehen wir ja oft mit so einer Erwartung von absoluter Klarheit in die Situation rein.
3: Ja, man hat da diesen perfekten Plan im Kopf.
2: Genau, sei es jetzt bei einem übergriffigen Kollegen im Job oder in einer komplexen Familiendynamik. Das ist im Kopf wie in der Geometrie. Man zieht diese vollkommen saubere, gerade Linie in den Sand und sagt sich, bis hierhin und keinen einzigen Millimeter weiter.
3: Was in der Theorie ja auch ein wahnsinnig beruhigender Gedanke ist. Das ist ein rein binäres System. Die Grenze ist entweder überschritten oder eben nicht.
2: Theoretisch ist das eine extrem saubere Sache, absolut. Aber dann stehst du tatsächlich in dieser Situation. Du öffnest den Mund, du musst diese Grenze jetzt physisch und verbal setzen. Und plötzlich ist von dieser geometrischen Klarheit einfach gar nichts mehr übrig.
3: Die emotionale Landschaft wird komplett trübe, ja?
2: Total. Der Puls schießt in die Höhe, die Hände fangen vielleicht leicht an zu schwitzen. Und wir fühlen uns paradoxerweise genau in dem Moment der Grenzziehung oft unfassbar machtlos.
3: Weil man Angst vor der eigenen Reaktion hat.
2: Richtig. Und das Verrückte ist ja, wir verwechseln den absolut nötigen Nachdruck in unserer Stimme in dem Moment oft mit reiner Gewalt. Und was passiert? Wir rudern aus bloßer Angst vor unserer eigenen Intensität sofort wieder zurück.
3: Mhm. Und genau dieses Zurückrudern hinterlässt dann dieses richtig schale Gefühl der Selbstaufgabe. Man ärgert sich einfach maßlos über sich selbst, weil man die eigene Position im entscheidenden Moment geräumt hat.
2: Und exakt da holen wir dich heute ab. Wir kommen zu dieser neuen intensiven Analyse. Wir haben uns nämlich für dich durch einen gewaltigen Stapel an Quellen gearbeitet, von tiefen psychologischen Essays über praxisnahe Coaching-Konzepte bis hin zu echt harten gesellschaftskritischen Texten.
3: Das war ein ziemlicher Ritt, ja.
2: Kann man so sagen. Und das alles, um ein Konzept zu entschlüsseln, das tief in uns allen schlummert, aber eben massiv missverstanden wird. Nämlich den Archetyp des Kriegers oder der Kriegerin.
3: Mhm. Die steile These, die wir heute mit dir prüfen wollen, lautet: Wir haben in unserer hochzivilisierten Gesellschaft schlichtweg verlernt, wie man auf eine gesunde, konstruktive Art in diese Kriegerenergie geht.
2: Wobei wir da vielleicht erstmal klären müssen, auf welchem biologischen Spielfeld wir uns hier überhaupt bewegen. Denn der Begriff des Archetyps, der geht ja primär auf den Psychologen Carl Gustav Jung zurück. Richtig, der Klassiker.
3: Genau. Und ich weiß, wir müssen hier niemandem mehr erklären, dass Archetypen universelle Urbilder sind, die in Märchen oder Träumen auftauchen. Das ist quasi das Grundwissen. Aber das wirklich Faszinierende in unseren aktuellen Quellen ist dieser Schwenk, besonders in den Texten, aus der tiefen Psychologie.
2: Ein Schwenk wohin genau?
3: Weg von dieser reinen Mystik hin zu purem Biologie. Also wir sprechen hier nicht von irgendwelchen esoterischen Geisterwesen, die in unserem Unterbewusstsein rumschweben.
2: Sondern eher von knallharter Hardware.
3: Absolut. Die tiefen Psychologen betonen zunehmend, dass Archetypen biologisch fundiert sind. Es handelt sich um phylogenetisch erworbene Verhaltensmuster. In der Evolutionsbiologie nennt man das Patterns of Behavior.
2: Ah, okay.
4: Du kannst dir das wirklich als das komplexe psychologische Äquivalent zu tierischen Instinkten vorstellen. Sie bilden die absolute Grundlage für unser Wahrnehmen, Denken und Fühlen.
2: Wahnsinn.
4: Ja, diese inneren Figuren, sei es jetzt der Magier, der Herrscher, der Rebell oder eben der Krieger, die repräsentieren evolutionär erprobte Ressourcen. Die helfen uns, Krisen zu bewältigen und wahnsinnig komplexe soziale Situationen blitzschnell zu strukturieren.
2: Okay, lass uns das mal kurz entpacken. Das bedeutet also, Archetypen sind im Grunde wie vorinstallierte Softwareprogramme auf unserem biologischen Betriebssystem. Wir alle haben die quasi seit der Steinzeit auf der Festplatte liegen?
4: Das ist eine sehr treffende Analogie, ja. Die Hardware ist unser Gehirn und diese evolutionären Verhaltensmuster sind die Basissoftware, die unser Überleben in Gruppen über Jahrtausende gesichert hat.
2: Da muss ich aber direkt mal einhaken. Wenn diese Programme doch biologisch angeboren sind und eh fest auf meiner Festplatte liegen, Warum sprechen dann eigentlich unzählige psychologische Ratgeber und Coaching-Ansätze davon, dass wir diese Kräfte erst mühsam aktivieren müssen?
4: Berechtigte Frage.
2: Oder dass wir die in irgendwelchen teuren Seminaren entdecken sollen. Wenn es Instinkte sind, laufen die dann nicht einfach völlig automatisch im Hintergrund ab?
4: Naja, das würden sie tun, wenn wir noch als Jäger und Sammler durch die Steppe ziehen würden. Aber wir leben nun mal in hochkomplexen, zivilisierten Gesellschaften.
2: Das heißt, die Software wird blockiert.
4: Exakt. Die Software ist da, aber der direkte Zugriff darauf ist durch eine gigantische kulturelle Firewall blockiert. Wir werden von klein auf sozialisiert. Wir lernen sehr früh, dass bestimmte Verhaltensweisen, besonders solche, die laut, konfrontierend oder eben aggressiv sind, sozial unerwünscht sind.
2: Verstehe.
4: Diese Firewall unterdrückt die automatische Ausführung der Programme, um uns überhaupt erst gesellschaftsfähig zu machen. Und wenn wir uns nun speziell das Programm des Kriegers ansehen, da stoßen wir auf die dickste und massivste Firewall von allen.
2: Das ist total logisch. Ich meine, wenn das Wort Krieger fällt, da haben die meisten von uns doch sofort Bilder von toxischem Verhalten im Kopf.
4: Zerstörung, Gewalt, genau.
2: Ja, oder rücksichtslose Egozentriker. Wer will schon freiwillig so jemand sein?
4: Und exakt an diesem Missverständnis setzen die aktuellen psychologischen Strömungen an. Sie definieren den gesunden Kriegerarchetyp völlig konträr zu diesem Hollywood-Klischee.
2: Wie sieht dieser gesunde Krieger dann aus?
4: Der eigentliche Kern des Kriegers besteht nicht aus Wut, sondern aus absoluter Klarheit, Entschlossenheit und der Fähigkeit, Risiken einzugehen. Es ist die Energie der fokussierten Handlung. Der entscheidende Mechanismus, und das trennt den Krieger eben vom bloßen Schläger, ist das Ziel.
2: Das Ziel, okay.
4: Ja. Ein psychologisch integrierter Krieger fokussiert seine Aggression und Kraft ausschließlich auf ein edles, übergeordnetes Ziel. Er bewacht Grenzen, um zu schützen, was ihm heilig ist. Es geht um den Erhalt von Werten, nicht um die egoistische Zerstörung des anderen.
2: Das ist natürlich ein feiner, aber existenzieller Unterschied. In unseren vorliegenden Texten taucht in diesem Kontext ja fast unvermeidlich Robert Bleys Buch Eisenhans aus den 90er Jahren auf. Er hat das Grimmsche Märchen genutzt, um genau diese verschüttete Energie zu analysieren.
4: Ganz genau. Bley prägte damals den Begriff des wilden Mannes. Er beobachtete eine zunehmend vaterlose Gesellschaft und argumentierte, dass Männer den Zugang zu dieser positiven, grenzziehenden Energie komplett verloren hätten.
2: Er wollte diese Kraft also wieder reaktivieren?
4: Ja, er forderte vehement, dass diese ursprüngliche Kraft, also diese klare, schützende Aggressivität, wieder gefühlt und gezeigt werden müsse. Aber eben nicht destruktiv, sondern kultiviert.
2: Wobei man hier direkt mal sagen muss, dass uns das Material auch zeigt, was für ein massives gesellschaftliches Erdbeben diese Thesen damals ausgelöst haben.
4: Oh ja, das ist kaum zu unterschätzen. Die Kritik aus soziologischen und feministischen Kreisen an Bleys Konzept war und ist enorm. Ihm wird da sehr oft Essentialismus vorgeworfen.
2: Lass mich da kurz einwerfen, um sicherzugehen, dass wir alle auf derselben Seite sind. Essentialismus, damit ist in diesem Fall der Vorwurf gemeint, dass er behauptet, Männer und Frauen hätten von Natur aus starr festgelegte, unveränderliche Eigenschaften, richtig?
4: Genau.
2: Also, dass hier jemand versucht, die Uhr zurückzudrehen und traditionelle, dominante Rollenbilder irgendwie biologisch zu rechtfertigen.
4: Exakt, das ist der Kern der Kritik, ja. Die Befürchtung vieler Soziologen ist, dass diese Suche nach dem wilden Mann letztlich nur als intellektueller Vorwand dient, um patriarchale Strukturen neu zu verpacken und eine längst überholte männliche Dominanz wieder salonfähig zu machen. Die Kritiker argumentieren, man kreise hier nur narzisstisch um die eigene Selbstwahrnehmung, anstatt mal die gesellschaftlichen Strukturen zu hinterfragen.
2: Und auf der anderen Seite verteidigt sich Bley in seinen Schriften ja genau gegen diesen Vorwurf. Seine Argumentationslinie, wenn wir sie neutral betrachten, ist im Grunde dieser wilde Mann ist gerade kein unkontrollierter Barbar.
4: Richtig, er sieht das ganz anders.
2: Er sagt, dass jemand, der seine eigenen Grenzen und seine eigene Kraft nicht kennt, gar nicht wirklich beziehungsfähig ist. Bleys These lautet also, nur wenn ich psychologisch auf festem Boden stehe und mich nicht ständig durch die Erwartungen meines Gegenübers definieren lasse, bin ich überhaupt erst in der Lage, einen echten, authentischen Dialog auf Augenhöhe zu führen.
4: Ohne diese Kriegerklarheit verschwimmt man halt in der Anpassung.
2: Ganz genau. Was uns aber direkt zur wichtigsten psychologischen Frage führt. Unabhängig davon, wie man jetzt zu diesen Geschlechterdebatten steht, wie genau stellt unser psychologisches System eigentlich sicher, dass diese Kraft eine edle Aggression bleibt.
3: Ja, das ist der springende Punkt.
2: Wie verhindern wir in der Praxis, dass die Firewall fällt und dieser innere Krieger nicht doch irgendwann zum toxischen Monster mutiert?
3: Die Antwort darauf liegt in den sogenannten Schattenseiten dieser Archetypen. Das wird in der tiefenpsychologischen Literatur wirklich hervorragend aufgeschlüsselt. Und das Prinzip ist faszinierend simpel.
2: Okay, schieß los.
3: Diese evolutionären Programme geraten aus der Balance, wenn wir im Umgang mit ihnen extrem werden. Genauer gesagt, wenn wir nach ihnen süchtig werden oder allergisch auf sie reagieren.
2: Süchtig oder allergisch? Das ist ein spannendes Bild.
3: Nehmen wir zuerst die Sucht, also den sogenannten Pluspol. Das ist die absolute Überidentifikation mit der Kriegerenergie. Hier manifestiert sich dann der Sadist oder der reine Bösewicht. Was hier psychologisch passiert, ist eine völlige Entkopplung.
2: Eine Entkopplung von wovon?
3: Von diesem edlen Ziel, das wir vorhin definiert haben. Die Aggressivität löst sich vom höheren Wohl. Es gibt kein höheres Wohl mehr. Stattdessen geht es nur noch um Dominanz, um Eroberung, Kontrolle und puren Egoismus.
2: Mm.
3: Das Handeln wird extrem rücksichtslos und instinktgetrieben. Das ist dann wirklich das Monster, vor dem die Gesellschaft völlig zu Recht Angst hat.
2: Okay, verstanden. Wenn die Sucht also der Sadist ist, sprich die blinde, grenzenlose Zerstörung, dann muss die Allergie ja das exakte, ungesunde Gegenteil sein.
3: Mhm.
2: Das wäre dann jemand, der aus purer Angst vor diesem Monster seine eigene Lebensenergie komplett verleugnet und sich einfach absolut alles gefallen lässt.
3: Perfekt kombiniert. Das ist der Minuspol der Masochist. In diesem Zustand wird die Software des Kriegers nicht nur durch die Firewall blockiert, sondern die Festplatte wird quasi komplett formatiert.
2: Krass!
3: Ja, die Energie wird wirklich in den hintersten Winkel des Unterbewusstseins.

0: rüffig ist.
1: Und genau das ist psychologisch gesehen fatal. Denn diese unterdrückte evolutionäre Energie, die löst sich ja nicht einfach in Luft auf, nur weil wir uns intellektuell entscheiden, sie nicht mehr zu mögen. Sie wird in den Schatten verdrängt.
0: Weißt du, was mir dazu einfällt? Man benutzt da ja oft das Bild von so einem Staudamm, der irgendwann bricht und eine Flutwelle auslöst. Aber ich finde, das greift fast zu kurz. Das ist für mich viel eher wie so eine psychologische Autoimmunerkrankung.
1: Oh, das ist ein starker Gedanke. Wie meinst du das genau?
0: Durch ständige gesellschaftliche Anpassung und so eine Art toxische Positivität funktionslos machst, haben die kein Ventil mehr.
1: Ja.
0: Diese Kriegerenergie verwirrt sich dann, richtet sich komplett nach innen und greift plötzlich das eigene System an. Das Resultat ist dann eben nicht der große Wutausbruch nach außen, sondern absolute Erschöpfung, tiefer Zynismus und letztlich Depression.
1: Ja.
0: Wir zerstören uns quasi selbst, weil wir schlicht zu feige sind, unsere Grenzen im Außen zu verteidigen.
1: Eine brillante Übertragung. Und die psychologische Forschung stützt genau das. Depression ist extrem oft nach innen gerichtete, nicht gelebte Aggression. Und wenn wir das erstmal verstanden haben, stellt sich ja unweigerlich die große Frage.
0: Nämlich, wie der Weg daraus aussieht.
1: Exakt. Wie sieht eine moderne, heilsame Integration dieser Kriegerenergie aus?
0: Da bringt der Essayist Bobby Langer eine völlig neue Perspektive ins Spiel, die mir beim Lesen wirklich den Boden unter den Füßen weggezogen hat. Er argumentiert, dass wir uns in einen Zustand der chronischen Betäubung manövriert haben.
1: Mhm.
0: Er beschreibt das sehr plastisch. Wir konsumieren den Schmerz der Welt einfach weg. Wir sitzen da, trinken im Sommer unseren gut gekühlten Weißwein, schlürfen im Winter den Achtsamkeits-Yoga-Tee, flüchten uns in Netflix-Serien oder Fantasy-Games. Und während wir das tun, breitet sich um uns herum das aus, was er den Nebel des Unrechts nennt.
1: Ein sehr starkes Bild. Dieser Nebel ist Längers Metapher für diese schleichende Aushöhlung von Gerechtigkeit und Meinungsfreiheit.
0: Ja.
1: Er verdeutlicht diesen gesellschaftlichen Druck zur Anpassung in seinem Essay an einem recht brisanten Beispiel. Er verweist auf massenhafte, systematische Strafanzeigen eines Politikers wie Friedrich Merz im Jahr 2026 gegen ganz normale Bürger im Netz.
0: Okay, und wie ordnet er das ein?
1: Nun, unabhängig davon, wie man politisch dazu steht, es illustriert für Langer eben perfekt diese These des erzwungenen Kopfeinziehens. Das System, so Langer, erzieht uns durch Einschüchterung zum konventionellen Befehlsempfänger, der einfach bloß nicht auffallen will.
0: Verstehe. Und genau an diesem Punkt zieht Langer ja eine extrem harte Grenze zwischen dem konventionellen Krieger und dem, was er den neuen Krieger nennt.
1: Richtig.
0: Der konventionelle Krieger ist für ihn eben jener Befehlsempfänger. Der klassische Soldat, der gehorsam über seinen eigenen Charakter stellt, der blind in Schwarz-Weiß-Kategorien denkt und, das fand ich treffend, seine moralische Kompassnadel ganz bequem von Autoritäten einstellen lässt.
1: Ja. Und demgegenüber steht dann Längers Vision des neuen Kriegers. Und hier wird's psychologisch hochspannend, weil er das gesamte Konzept im Grunde einmal auf den Kopf stellt.
0: Inwiefern?
1: Er definiert diesen neuen Krieger eben nicht durch emotionale Härte, sondern primär durch seine Verwundbarkeit. Er nennt diese Form des Kriegers, egal welchen Geschlechts, einen Schüler des kleinen Prinzen.
0: Da musste ich beim Lesen echt kurz stutzen. Warte mal, warum macht mich Verwundbarkeit oder Weinen plötzlich stärker?
1: Das wirkt widersprüchlich, ja.
0: Total. Das klingt doch auf den allerersten Blick nach exakt der esoterischen Harmoniesuft, die wir vor 10 Minuten noch kritisiert haben. Wie genau soll das funktionieren?
1: Der psychologische Mechanismus dahinter ist pure Energieökonomie. Weißt du, wenn wir das Leid der Welt oder auch nur das Leid in unserem kleinen Umfeld ignorieren, dieser ständige abgewandte Blick erfordert unfassbar viel unbewusste Energie.
0: Ah, weil man das immer wegdrücken muss.
1: Genau. Du musst kognitiv ständig gegen die Realität ankämpfen, um deine kleine heile Welt irgendwie aufrechtzuerhalten. Und das ist exakt die Erschöpfung, über die wir bei deiner Autoimmunanalogie gesprochen haben.
0: Okay, das macht Sinn.
1: Der neue Krieger hingegen stellt sich diesem Schmerz. Er oder sie empfindet ein weltumfassendes Mitgefühl und lässt die Trauer auch wirklich zu. Und das Paradoxe ist, wenn du aufhörst, deine ganze Energie in diese Verdrängung zu stecken, werden plötzlich massive psychologische Ressourcen frei. Diese frei gewordene Energie wird dann zur Grundlage für echte, resiliente Handlungsfähigkeit.
0: Das bedeutet also, der Schmerz ist nicht das Ende,

0: sondern eigentlich der Katalysator.
1: Ganz genau.
0: Länger führt hier ja auch historische Vorbilder an, bei denen man sofort versteht, was er meint. Mahatma Gandhi, Dietrich Bonhoeffer, Sophie und Hans Scholl oder auch Berta Cáceres, diese ermordete honduranische Umweltaktivistin.
1: Ja, fantastische Beispiele.
0: Sie alle waren ja extrem verwundbar, haben das Leid voll an sich herangelassen und genau daraus diese absolute kompromisslose Härte gezogen, um für das Richtige einzustehen.
1: Weil sie ganz genau wussten, wofür sie eigentlich kämpfen. Langer formuliert das in seinem Essay als echten Imperativ. Pflege deine Verletzbarkeit. Die Empathie wappnet dich gegen diese Seuche der Gier und der Gleichgültigkeit. Grenzen zu setzen wird somit zu einem Akt der Liebe für sich selbst und für die Welt, die man beschützen will.
0: Okay, das ist natürlich jetzt die ganz große gesellschaftliche und historische Flughöhe. Aber die Wahrheit ist ja, die wenigsten von uns müssen morgen früh eine Widerstandsbewegung anführen.
1: Das stimmt wohl.
0: Wir müssen diese hochtrabenden psychologischen Erkenntnisse irgendwie in unsere ganz banale Realität übersetzen. Lass uns das doch mal ganz konkret machen. Stell dir vor, du sitzt in diesem typischen, zermürbenden Meeting. Ein Kollege fällt dir zum dritten Mal völlig aggressiv ins Wort und versucht, deine Arbeit vor dem Chef kleinzureden. Der Puls steigt. Wie nutzen wir das Wissen um Archetypen in exakt dieser Sekunde?
1: Für genau solche Momente bietet die Methode der Coaching-Expertin Silvia Faulhammer ein richtig geniales Werkzeug. Sie arbeitet praktisch mit 12 zentralen Archetypen und zwar immer als ganz bewusster Perspektivenwechsel.
0: Okay.
1: In dem Moment, wo der Kollege dich attackiert, fällst du wahrscheinlich völlig unbewusst in den Archetyp des Opfers oder des Waisenkindes. Du fühlst dich einfach ohnmächtig. Die Methode besteht nun darin, innerlich einen Schritt zurückzutreten und sich ganz bewusst zu fragen, welchen Archetyp brauche ich exakt in dieser Sekunde, um das Problem zu lösen?
0: Ich wechsle also bewusst die Software auf meiner Festplatte. Ich rufe den Krieger oder die Kriegerin auf. Nicht, um den Kollegen verbal über den Tisch zu ziehen, weil das wäre ja wieder der Sadist, richtig?
1: Exakt.
0: Sondern um mit ruhiger, eiskalter Klarheit zu sagen, ich spreche jetzt zu Ende.
1: Genau wird das. Der Krieger liefert dir in dieser einen Sekunde das Adrenalin und den Mut für die Grenzziehung. Aber, und das ist jetzt die Kernessenz der psychologischen Integration, der Krieger allein reicht fast nie aus, um eine Situation nachhaltig zu lösen.
0: Warum nicht?
1: Weil du, nachdem die Grenze gesetzt ist, sofort einen anderen Archetyp brauchst.
0: Ah, okay. Weil ich sonst in dieser reinen Konfrontationsenergie stecken bleibe.
1: Richtig. Du brauchst vielleicht schon im allernächsten Atemzug den Magier, der die Gruppendynamik im Raum strategisch liest und eine richtig clevere Lösung für das eigentliche Sachthema vorschlägt.
0: Mhm.
1: Oder du brauchst die Königin oder den Herrscher, um Souveränität und Struktur zurück ins Meeting zu bringen. Und letztlich, und das vergessen viele, brauchst du den Liebenden, um nach dem Meeting die menschliche Verbindung zu diesem Kollegen wieder aufzubauen, damit die Arbeitsbeziehung nicht für immer vergiftet ist.
0: Das ist ein fantastisches Bild. Das ist quasi wie ein inneres Orchester. Und man darf den Krieger nicht einfach stumm schalten, nur weil er so ein wahnsinnig lautes, durchdringendes Instrument ist.
1: Sehr schön gesagt.
0: Ohne ihn fehlt dem ganzen Orchester die Durchschlagskraft. Aber wenn er als Einziger spielt, wird es einfach unerträglicher Lärm. Er braucht zwingend die Vision des Magiers und das Mitgefühl des Liebenden, um seine Kraft überhaupt richtig zu dosieren.
1: Und genau das bedeutet psychologische Reife. Eben nicht das blinde Unterdrücken unserer evolutionären Instinkte, sondern deren bewusste, orchestrierte Integration. Wir entscheiden aktiv, wer wir sein wollen, anstatt nur blind auf Reize von außen zu reagieren.
0: Wow. Also lass uns das große Ganze für heute mal bündeln. Wir haben gesehen, dass diese oft so gefürchtete Kriegerenergie tief in unserer biologischen Hardware verankert ist. Sie ist absolut nicht toxisch, ganz im Gegenteil, sie ist essentiell.
1: Absolut.
0: Sie ist die Kraft in dir, die verhindert, dass du dich selbst verlierst. Sie lässt dich diese wichtigen Grenzen ziehen, für deine Werte einstehen. Und wie wir bei Langer gesehen haben, schützt sie letztlich die Verletzlichkeit, die uns überhaupt erst menschlich macht.
1: Es geht im Kern darum, die Passivität endgültig abzulegen. Es geht um die Verantwortung, das eigene Leben und die eigenen Werte aktiv zu gestalten und zu beschützen.
0: Und genau das bringt mich zu unserem finalen Gedanken für heute. Wir haben jetzt wahnsinnig viel über den Kampf im Außen gesprochen, über den nervigen Kollegen im Meeting, über gesellschaftliche Ungerechtigkeit, über das Setzen von Grenzen draußen in der Welt. Aber was ist eigentlich mit dem Kampf, der ganz leise in uns drinnen stattfindet? In unseren Quellen sticht da ein Aufsatz über sogenannte säkulare Spiritualität heraus.
1: Ja, eine Spiritualität, die völlig ohne Götter, ohne Esoterik und ohne diesen ganzen metaphysischen Überbau auskommt. Der Text stützt sich hierbei auf den Philosophen Thomas Metzinger, der da eine bestechend radikale Definition liefert, was es heute überhaupt heißt, spirituell oder bewusst zu leben.
0: Metzinger sagt nämlich, die wahre spirituelle Einstellung zeichnet sich durch eine einzige zentrale moralische Pflicht aus, sich selbst gegenüber radikal ehrlich zu sein. Und genau das ist die Frage, die ich dir heute auf den Weg geben möchte. Denk noch einmal an diese geometrische, ganz klare Linie im Sand vom Anfang. Die Realität da draußen ist schlammig, ja? Wir müssen ständig Kompromisse machen. Aber was, wenn der ultimative, der absolut mutigste Akt eines modernen Kriegers oder einer Kriegerin in unserer lauten, reizüberfluteten Welt gar nicht darin besteht, gegen andere in die Schlacht zu ziehen?
2: Ein starker Gedanke.
0: Was, wenn dein allermutigster Akt schlichtweg darin besteht, dir selbst gegenüber radikal ehrlich zu sein? Ohne Ausreden, ohne dich selbst zu betäuben, ohne diesen abgewandten Blick. Einfach nur den eigenen biologischen, psychologischen und emotionalen Tatsachen deines Lebens ungeschminkt ins Auge zu blicken und die Wahrheit zu akzeptieren, egal wie unbequem sie vielleicht im allerersten Moment ist. Das ist der innere Krieger, der niemals wegschaut. Eine kleine, aber vielleicht echt lebensverändernde Frage, die du heute in deinen Alltag mitnehmen kannst. Es war uns ein echtes Privileg, diesen komplexen Themenkomplex heute mit dir zu entwirren. Bleib mutig, behalte die klare Sicht auf die Dinge und vor allem bleib ehrlich zu dir selbst. Bis zum nächsten Mal.

0: Franz wissen.
1: Vamp heißt die Band. Tell Shut Girl. Nee. Tell that girl to shut up. Also sag diesem Mädchen, sie soll den Mund halten. Franz wissen. Vamp. Wir kommen zu unserem wöchentlichen Protestsong. Mir bleibt bloß noch, mich zu verabschieden von diesem, von Ihnen, von euch, von allen, die uns zugehört haben. Mittagsmagazin hier beim Freien Bürger Radio Swupfurt, in, um und durch Swupfurt, mit Swupfurt, für Swupfurt und den Rest der Welt. Man hört und sieht sich. Am Mikrofon war der Frank. Tschüss.

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0: Herzlich willkommen zu Langsamfahrt. Die Eisenbahnverwaltungen in Deutschland hatten schon sehr lange ihr eigenes Telefonnetz, das sogenannte BASA-Netz. BASA steht für Bahn-Selbstanschluss. Jeder Bahnhof, jedes Stellwerk, jede Werkstatt oder jeder, der wichtig war, hatte einen Anschluss oder vielleicht sogar mehrere Telefonanschlüsse. Intern konnte man sich so anrufen. Heute widmen wir uns diesem BASA-Netz. Dafür bin ich nach Stuttgart gereist und habe das Fernmeldemuseum in Stuttgart besucht. Ein kleiner Hinweis noch, auf langsamfahrt.de, da findet ihr zum einen Bilder dieser BASA-Anlage, aber auch eine ganz eigene Folge über das Fernmeldemuseum in Stuttgart. Noch ein Hinweis, ihr hört die Radiovariante von Langsamfahrt. Eigentlich erscheint Langsamfahrt als Eisenbahn-Podcast auf langsamfahrt.de und in den so üblichen Podcast-Portalen. Etwa alle 2 Wochen erscheint eine neue Folge und die geht dann auch gerne mal länger als eine Stunde. Fürs Radio muss ich die Interviews zum Teil deutlich zusammenkürzen, so übrigens auch heute. Wenn ihr euch für die Welt der Eisenbahn interessiert, verweise ich euch gerne an diesen Podcast, denn es gibt dort auch immer wieder mal Folgen, die gar nicht im Radio laufen. Langsamfahrt.de und überall da, wo es Podcasts gibt. Ich bin zu Gast in Stuttgart im Fernmeldemuseum und mir gegenüber sitzt Anton Karoly. Hallo.
3: Hallo, Herr Börner.
0: Ja, wir sind hier ein bisschen in der Unterwelt. Gelegentlich hört man hier Geräusche. Das ist eine S-Bahn, die dann unter uns durchfährt. Wir sind nämlich in einer S-Bahn-Station.
3: Richtig. Wir sind in der S-Bahn-Station Schwabstraße.
0: Ja, ihr habt hier das Fernmeldemuseum. Darüber haben wir auch eine eigene Folge gemacht, an die ich an dieser Stelle mal verweisen möchte. Denn da haben wir mal über das Museum gesprochen, sind mal durchgelaufen und haben viele Bereiche mal so ein bisschen erkundet. Und heute wollen wir uns mal dem BASA-Netz widmen. BASA steht für Bahn-Selbstanschluss und das war ein Telefonnetz.
3: Ja, das ist richtig. Die Eisenbahn oder früher die Reichsbahn und dann die Bundesbahn, später die Deutsche Bahn. Wir haben ein eigenes Geschäftsnetz. Dieses Geschäftsnetz ist ein internes Netz, das über ganz Deutschland geht. Das heißt also vor 1945 sogar noch in diese Gebiete, die heute nicht mehr zur Bundesrepublik gehören. Also man konnte damals von Ostpreußen bis nach Berchtesgaden über ein internes Geschäftsnetz der Deutschen, der Reichsbahn oder damals später Reichsbahn, der Bundesbahn, ja. Also von der Reichsbahn sprechen, ja, nach dem Krieg natürlich nicht mehr. Aber dieses interne Geschäftsnetz war das sogenannte BASA-Netz. Und das BASA-Netz stammt ja aus der Zeit 1928, da gab es ein sogenanntes Fernmeldeanlagengesetz, weil Fernmeldeanlagen durfte ja nur der Staat betreiben. Hm. Und die Reichsbahn hatte also eine Sondergenehmigung, um ein eigenes Geschäftsnetz aufzubauen.
0: Aber die Reichsbahn gehörte ja auch dem Staat. Also
3: richtig, die Reichsbahn gehörte dem Staat, war also sogenannt, das jetzt eine Behörde war. Die Bundesbahn war eine Behörde. Ich gehe mal davon aus, dass die Reichsbahn auch eine Behörde war. Hm. Von daher war das natürlich naheliegend. Ja. Das Besondere ist vielleicht, die Reichsautobahnen wurden ja von einer Tochtergesellschaft der Reichsbahn gebaut und man hatte damals sogar neben der Reichsautobahn die ersten Kabel verlegt, die die Reichsbahn auch benutzen durfte.
0: Ja. Also das BASA-Netz ging entlang der Autobahnen zum Teil.
3: Ja, und ich kann mich noch erinnern, wir als bei der Bundesbahn hatten sogar in den 70er, 80er Jahren sogenannte Autobahnkabel in Betrieb, wo Ersatzleitungen geschaltet waren. Wenn also auf der Hauptstrecke, nehmen wir mal an, von Stuttgart nach Ulm, da liefen ja die Fernmeldekabel immer neben der Bahnstrecke. Hm. Und es gab auch neben der Autobahn von Stuttgart nach Ulm ein Autobahnkabel sogar bis München. Und da wurden also, wenn das andere Kabel, die Kabel gestört waren, wurden Ersatzleitungen über das Autobahnkabel geschaltet. Ja,
4: ja, ist doch eigentlich flexibel dann im Störungsfall. Also man hat zu Reichsbahnzeiten, also wir reden nicht von der Reichsbahn der DDR, sondern die Reichsbahn im damals Dritten Reich und auch davor schon angefangen, ein Telefonnetz parallel zu dem der Post aufzubauen. Also das war, die Post hatte das öffentliche Netz und die Bahn hat gemerkt, wir müssen so viel betrieblich telefonieren, da lohnt sich schon ein eigenes Netz.
3: Ja, natürlich, weil die Bahn hatte ja natürlich mehrere tausend Bahnhöfe. Sie hatte Güterabfertigungen, sie hatte Expressgutabfertigungen, sie hatte also einen hohen internen Bedarf an Fernsprechern. Und das über das öffentliche Netz zu betreiben, wäre erst einmal wahrscheinlich von der Gebühren her sehr, sehr teuer für die Bahn. Mhm. Und deswegen hat die Bahn ein eigenes Geschäftsnetz aufgebaut, das eigentlich in der Technik genauso funktioniert hat, wie das von der Bundes- oder von der Reichspost oder Bundespost. Mhm. Allerdings mit einigen Abwandlungen. Da kommen wir aber vielleicht nachher noch drauf, die technischen Abwandlungen. Aber dieses interne Geschäftsnetz hat natürlich auch seine Berechtigung gehabt, ja.
4: Größter Unterschied zum Beispiel, es gab keine Abrechnung.
3: Also ja, zum Beispiel.
4: Keine Gebührenerhebung. Genau. War ja egal, wie viel telefoniert wurde.
3: Genau. Weil es ist ja so, das wurde nur intern benutzt. Es gab zwar sogenannte postberechtigte Anschlüsse ins Postnetz. Das waren aber nur ganz bestimmte Telefonanschlüsse. In der Regel war ein BASA-Anschluss nicht postberechtigt, sondern nur ganz bestimmte, relativ wenige. Und die wurden aber dann Gebühren, also da hat die Post schon auch Gebührenzähler gehabt.
4: Ja, da hatte ja dann, hatte die Bahn quasi einen Anschluss bei der Post und richtig, dann wurde quasi durchgereicht.
3: Das waren sogenannte Postübertragungen. Und diese Postübertragungen wurden natürlich gebührenmäßig erfasst. Bei der Post, ja.
4: Ja, also dieses BASA-Netz, das ging wirklich von den Gebieten, die heute polnisch sind, über komplett Deutschland, was heute tschechisch ist, Deutschland, Bayern, Baden-Württemberg, Nordsee, Ostdeutschland auch, die hatten auch ja damals, das auch, hat sich wahrscheinlich ein bisschen unabhängiger weiterentwickelt, kann man vielleicht auch nachher mal kurz drauf eingehen. Ja,
3: das wurde aber dann nach dem Krieg getrennt, das heißt also das BASA-Netz der Bundesbahn und das BASA-Netz der Deutschen Reichsbahn waren zwei getrennte Netze natürlich.
4: Ja, klar.
3: Aber es gab dann schon Verbindungen, ja. Also es gab spezielle Verbindungen zwischen diesen beiden Netzen. Ob die jetzt noch handvermittelt wurden, das kann ich jetzt nicht sagen. Ich gehe mal davon aus, dass die handvermittelt
4: wurden. Wenn man jetzt mal an die Züge denkt, die über die Grenze fahren durften, da mussten ja auch Zugmeldungen erfolgen. Richtig. Zu Zugmeldungen kommen wir später auch mal. Jetzt war das BASA-Netz aber nicht so ein Punkt-zu-Punkt-Netz, sondern wirklich ein Netz mit vielen Teilnehmern.
3: Ja, das war so. Das BASA-Netz unterscheidet sich auch vom öffentlichen Netz dadurch, dass es ein sogenanntes Knotennetz war. Ja, also es gab ein sogenanntes BASA-Großnetz, ja. Und es gab die sogenannten Direktionsnetze, also das BASA-Großnetz. Das waren dann diese großen Städte in Deutschland, also Hamburg, Hannover, Kassel, Wuppertal, Köln, Bonn. In der Regel die, wo eine Bundesbahndirektion waren. Ja, also es gab ja früher diese Bundesbahndirektionen. Und jede Bundesbahndirektion hatte ja eine Haupt- oder einen Sitz.
4: Ja.
3: Und diese Sitze der Bundesbahndirektion waren über das BASA-Großnetz erreichbar. Die hatten als Vorwahl immer eine 9. Also 9, wenn ich eine 9 gewählt habe von irgendeinem BASA-Teilnehmer, bin ich automatisch ins Großnetz gelangt. Ja.
4: Also jeder hatte eine Nummer, die aus dem Großnetz überall galt und ja, also ähnlich wie mit der Vorwahl irgendwo anrufen und es gab so eine Art Ortsrufnummer.
3: Genau, also es gab, also wir hatten ja im BASA-Netz auch eine Vorwahl und eine Teilnehmernummer, ja. Mhm. Und die Vorwahlen waren so organisiert, also in dem Moment, wenn ich also eine 9 wähle, bin ich ins Großnetz gekommen und wenn ich eine 8 wähle, dann bin ich ins Direktionsnetz gekommen, ja. Ja, also das war... Das war jeweils ein Knoten, man muss sich das so vorstellen. Jeder Direktionssitz war ein Knoten. Alle Direktionssitze waren verbunden über das Großnetz. Mhm. Mit 9 anwählbar. Zum Beispiel hatte Hamburg die 947, Stuttgart hatte die 5.2 und so weiter. Ja. Und von diesen Direktionsstandorten gingen dann die Leitungen draußen nach den Städten in der Direktion. Also jetzt zum Beispiel Direktion Stuttgart ging jetzt zum Beispiel, war der nächste Knotenbahnhof jetzt Esslingen oder Ulm oder Heilbronn oder Mannheim, ja, je nachdem, ja. Also beziehungsweise Mannheim war wieder Direktion Karlsruhe.
4: Genau. Ja. Also hat also man so quasi erstmal gewählt für Stuttgart, dann Bereich Ulm, richtig, und dann den kleinen Provinzbahnhof oder ja.
3: Genau. Das heißt also, wenn ich jetzt zum Beispiel von einem Provinzbahnhof die 8 gewählt habe, bin ich automatisch mit der 8 ins Direktionsnetz gekommen, ja. Auf eine Übertragung in die Direktionsbasa, ja. Hm. Und mit den nächsten 2 Ziffern habe ich dann ausgewählt, welche Stadt ich möchte. Wenn ich dann die 9 gewählt habe, bin ich automatisch auch in die Direktionsbasis, aber dann schon ins Großnetz gekommen, ja.
4: Ja.
3: Also so war das organisiert.
4: Also in mehreren Ebenen kann man sich vorstellen, und wenn man die 9 wählt, kommt man auf die ganz äußerste Ebene, genau, um sich dann da rein zu wählen, wo man hin, genau, möchte.
3: Ja, ja.
4: Wie lange waren denn dann so die Nummern?
3: Ach, das ist so, wir hatten ja eigentlich die Vorwahlnummern waren alle dreistellig, hat ja ausgereicht, weil wir hatten ja nur...
4: War ja nur für die Bahn.
3: Genau, war nur für die Bahn. Und wir hatten in den großen Städten, so wie Stuttgart, hatten wir 10.000er BASA. Also BASA für 10.000 Teilnehmer waren natürlich keine 10.000, aber für 10.000. Und das waren dann vierstellige Rufnummern.
4: Jo. Ja. Also hat man im Zweifel gewählt 9, um aufs Großnetz zu kommen, 2 Stellen für die Direktion.
3: Ja. Oder für die, wenn ich jetzt zum Beispiel die 947 gewählt habe, bin ich nach Hamburg gekommen und dann musste ich noch die Teilnehmernummer.
4: Und die war im Zweifel dann auch nur vierstellig?
3: Genau, oder wenn ich von Hamburg noch einen Provinzbahnhof möchte, muss ich natürlich diese Vorwahl auch noch wählen. Ja, ja, wenn ich jetzt zum Beispiel von Hamburg nach Stuttgart gewählt habe, ja, mit der 952 und wollte zum Beispiel nach, ich sage jetzt mal nach Esslingen, dann musste ich nochmal die 822 nachwählen. Ja.
4: Ja.
3: Also man hatte also ein Fernsprechbuch gehabt natürlich und in dem Fernsprechbuch war natürlich die Nummer natürlich drin, ja.
4: Ja, also wir reden jetzt hier natürlich von technisch vermittelten Gesprächen. Genau. Die Anfänge waren wahrscheinlich, wie damals beim Fräulein vom Amt, könnte ich mir vorstellen, auch erstmal handvermittelt.
3: Aber bei der BASA nicht. Fernverbindungen waren am Anfang handvermittelt, aber die Ortsverbindungen nicht.
4: Hm. Ja. Also da waren wir schon mit der Technik weit BASA, voraus immer.
3: Genau. Das BASA-Netz hatte sogar vor dem öffentlichen Postnetz ein Selbstwähl. Charakter, ja.
4: Ja.
3: Ja, also die Reichsbahn war damals technisch schon etwas früher dran, wie die Reichspost. Hm. Wahrscheinlich hängt es auch da damit zusammen von der Bedeutung. Die Bahn war natürlich es war das wichtigste Verkehrsmittel damals, ja.
4: Ja.
3: Also, da gab es ja jetzt nicht diesen großen LKW-Anteil wie heute, ja. Und die Bahn hatte also einen hohen Stellenwert. Deswegen hat man das natürlich dann so schnell wie möglich ausgebaut.
4: Ja.
3: Was besonders noch zu sagen wäre, es gab auch sogenannte Querverbindungen. Mhm. Also, weil man musste ja eigentlich von einem Provinzbahnhof, wenn man die 8 gewählt hat, immer eine Leitung belegen zu der Direktion. Und wenn Sie jetzt also ein bisschen draußen waren, meinetwegen in Ulm und mussten eigentlich nur noch Blaubeuren wählen, dann wäre es ja eigentlich unsinnig gewesen, dass ich eine Übertragung belegt in die Direktionsbasa und wieder zurück, sondern da gab es dann sogenannte Querverbindungen, konnte man auch wählen. Ja.
4: Das also, waren dann Kurzwahlen, die auf direkteren Wege gingen.
3: Zum Beispiel von Ulm nach Blaubeuren 7-3 und dann die Teilnehmernummer.
4: Ja. Ja.
3: Das waren sogenannte Querverbindungen. Ja. Das war auch noch eine Besonderheit, die sicherlich bei der Post nicht so waren. Ja.
4: Ich glaube, in der DDR gab es auch diese Querverbindungen. Ja, ob es bei der Bundespost gehabt, das weiß ich gar nicht.
3: Das kann ich jetzt auch nicht sagen. So tief bin ich mit der Bundespost.
4: Aber das waren dann so Abkürzungen, um jetzt irgendwie...
3: Damit man nicht unnötig Leitungen belegt. Wissen Sie, wenn ich von Ulm nach Blaubeuren liegt 10 Kilometer von Ulm weg ungefähr. Hm. Wenn ich von Ulm nach Blaubeuren telefoniere und muss dann über Stuttgart und wieder zurück, belege ich ja 2 Fernleitungen, ja, in der Direktion. Und deswegen hat man dann in diesen Fällen auch Querverbindungen eingebaut. Die Querverbindungen waren sogenannte Kurzwahlen, zum Beispiel 7-3. Ja.
4: Und dann die Teilnehmernummer. Und
3: dann die Teilnehmernummer, ja.
4: Die war am Ende aber dann natürlich gleich, weil die war gleich, ja der
3: genau,
4: Anschluss.
3: Genau, gleich, ja.
4: Ja. Und mit Leitung belegt heißt dann auch, dass ja in der Vermittlungsstelle die Wähler festhingen auf den entsprechenden Leitungen und solange nichts neu einwählen konnten.
3: Also man hätte theoretisch, nehmen wir mal an, wir haben jetzt, ich sage jetzt einmal, 10 Leitungen von Ulm nach Stuttgart. Ich könnte jetzt theoretisch alle 10 Leitungen belegen, indem ich die Stuttgarter Vorwahl wähle. Dann bin ich in Stuttgart, wähle von dort wieder nach Ulm zurück, wähle von dort wieder nach Stuttgart. Man könnte theoretisch...
4: Ach, das ging?
3: Das ging, ja. Man ist aber davon ausgegangen, dass das niemand macht. Ja, also...
4: beim geschlossenen System vielleicht machbar.
3: Ja, weil es bei der Bahn gab es nur verantwortungsvolle Mitarbeiter, sie machen sowas nicht.
4: Ja.
3: Ja, also möglich war das. Was auch noch eine Besonderheit war, technisch, und zwar, wir hatten bei der Bahn eine zweiseitige Auslösung. Das heißt, wenn Sie jetzt bei der Post ein Gespräch aufbauen, dann können Sie nur das Gespräch selber auslösen. Das heißt, Sie telefonieren mit Ihrem Gesprächspartner. Wenn der auflegt und Sie nicht, dann bleibt das Gespräch, die Leitung bestehen. Bei der Bahn war das nicht der Fall. Bei der Bahn hat der Erste, der aufgelegt hat, hat die Verbindung ausgelöst.
4: Und dann haben die ganzen Wähler sich in Grundstellung
3: gebracht. Genau, egal wer das war, ob das jetzt der Angerufene war oder der Gerufene. Es war auch noch eine Besonderheit, die abweichend ist.
4: War ja doch eigentlich besser. Wozu braucht man die Leitung so lange noch belegen?
3: Es war aufwendiger von der Schaltung her.
4: Ah.
3: Und da die Bundespost oder die Post natürlich sehr, sehr, sehr viele Teilnehmer hatte, war natürlich das für technisch zusätzlicher Aufwand, diese Rückauslösung, diese zweiseitige Rückauslösung, die hat man bei der Post dann nicht durchgeführt, aus wahrscheinlich aus finanziellen Gründen. Und man hat halt gesagt, egal, irgendjemand bezahlt ja dann.
4: Ja, wenn die Verbindung so lange noch gebührenpflichtig ist, hat man es ja darüber gelöst.
3: Genau. Was auch noch irgendwie abweicht, und zwar wir hatten bei jedem Knotenbahnhof hatten wir, oder bei jedem Knotenbahnhof hatten wir einen sogenannten Namengeber. Ja. Und der Namengeber, der hat immer die Stadt angezeigt, an die man angewählt hat. Ja. Also wenn ich jetzt zum Beispiel von Stuttgart nach Tübingen wähle mit der Vorwahl, wenn ich die Vorwahl gewählt habe, dann habe ich vom Namengeber Tübingen gehört. Ja,
4: also ich habe gewählt und beim Wählen hat er mir dann mal den Namen gesagt, der Stadt, wo ich jetzt bin.
3: Können wir nachher sicherlich auch mal hören.
4: Ja.
3: Wenn wir das, wir haben hier einen Namengeber, können wir gerne mal anhören, ja, wie sich das anhört. Ja. Ich muss es nur einschalten.
4: Ja.
3: Also ich baue jetzt eine Verbindung auf von Esslingen nach Tübingen. Ja? Ich wähle die Vorwahl, in dem Fall wäre das jetzt die 2-3.
4: Was wir hier klackern hören, das sind dann die Wählrelais.
3: Und jetzt hören Sie Tübingen.
4: Genau. So, ich habe jetzt das Telefon in der Hand. Genau. Es kommt Tübingen und jetzt kann ich die Anschlussnummer.
3: Genau, die 444 in dem Fall.
4: Also nach der Vorwahl kam dann die Ansage, in welcher Stadt ich bin. Da wusste ich schon mal, wo ich bin.
3: Jetzt haben wir wieder Tübingen, ja.
4: Tübingen, ja.
3: Genau, und jetzt wähle ich dann die 444. So, und jetzt bin ich praktisch sozusagen in Tübingen, ja.
4: Ja, jetzt könnten wir telefonieren.
3: Genau. So ist es, ja.
4: Und also nach dem Auflegen haben alle zurückgeklackt, obwohl ich den einen Hörer noch in der Hand hielt.
3: Und es ist so, der Namengeber, der wurde nur beim Bahnnetz, im Basanetz eingesetzt, den hat die Post nicht gemacht. Und zwar hat die Post gesagt, wenn jeder nur 2, 3, 4 Sekunden hört den Namen, das summiert sich dann bei vielen tausend Gesprächen am Tag. Und damit wird die Leitung unnötig belegt, ja. Aber bei der Bahn hat man das beibehalten, eben weil wir ja nicht gebührenabhängig waren, ja. Also da konnte man wirklich immer hören, ob man in der richtigen Stadt ist, ja. Das heißt auch bei uns, das ist die eiserne Jungfrau. Und zwar der Namengeber war auf einem Endlos-Tonband aufgesprochen. Und jedes Knotenamt, also hatte so sozusagen so einen Namengeber, Es war ein Endlos-Tonband und dieses Endlos-Tonband wurde dann auf der Übertragung geschaltet, die man dann angewählt hat.
4: Das ist ein grauer Kasten mit einem kleinen Sichtfenster und da drin sieht man, wie sich das im Kreis dreht. Da drin wird der Ton abgenommen und dann kurz drauf geschaltet.
3: Genau, und ist alles noch Röhrentechnik. Also, es gab natürlich schon modernere Namengeber. Wir sind aber im Museum.
4: Ja, und hier steht natürlich ein älterer. Alte.
3: Die neuen Namengeber waren natürlich elektronisch, klar. Aber jetzt gibt es die Namengeber nicht mehr. Das Basanetz hat keinen Namengeber mehr. Das war also bis zur elektromechanischen BASA war das noch so. Bei der ISDN, wo dann die BASA auf ISDN-Technik umgestellt wurde, fielen dann die Namengeber auch weg. Ja, das war die Besonderheit. Was auch noch eine Besonderheit war, und zwar, es gab ja Nebenstrecken bei der Bahn. Hm. Und diese Nebenstrecken waren in der Regel, also wir gehen jetzt einmal von den 40er, 50er Jahren aus, nicht verkabelt. Das heißt, die hatten Freileitungen.
4: Also diese Telegrafenleitungen auf den Masten. Masten,
3: alle 50 Meter an Holzmasten, und dann diese Querträger mit diesen Isolatoren und die blanken Drähte. Und man kann sich jetzt ja vorstellen, dass da der Platz natürlich relativ gering war. Das heißt also, wenn man da 5, 6, 7, 8 Leitungen hatte, war das viel. Jetzt braucht man natürlich auf der Strecke nicht nur BASA-Fernsprecher, man hat ja auf der Strecke auch noch betriebliche Fernsprechleitungen, Uhrenleitungen oder zum Beispiel die Zugmeldeleitungen, die Unfallleitungen. Und wenn wir jetzt zum Beispiel eine Strecke hatten mit 10 Bahnhöfen, ja, jeder Bahnhof, nehmen wir mal an, das sind kleine Bahnhöfe, die hatten nur einen BASA-Fernsprecher, dann bräuchten ja wir 10 Leitungen nur für die BASA-Fernsprecher, wenn wir jedem Bahnhof einen BASA-Fernsprecher geben würden. Und deswegen hat man sogenannte BASA-Bezirksleitungen kreiert. Ja, das heißt also, es gab eine BASA-Bezirksleitung, das war ein Paar Leitung auf der Freileitung. Und auf diesem Paar Freileitung waren alle Bahnhöfe mit einem Fernsprecher angeschlossen. Und zwar war da die Besonderheit, das waren OB-Fernsprecher mit Wahlzusatz.
4: Aha. Also OB-Fernsprecher,
3: richtig,
4: das sind die mit den Kurbeln, richtig, die auch an den F-Kästen an der Strecke drin sind.
3: Die auch für die Zugmeldungen benutzt wurden. Nur das war ein separater Fernsprecher. Der hatte unten noch einen Zusatz mit einer Wählscheibe. Und die waren alle auf einer sogenannten Leitung. Ja? Das heißt, die konnten auch untereinander telefonieren. Wenn sie gekurbelt haben, ging dann auch dieser Rufwechselstrom raus. Aber die Besonderheit war die hatten einen Beikasten mit einer Wählscheibe. Und wenn sie dann die R-Taste gedrückt haben, dann sind die auf die nächste größere Knotenbasa gekommen.
4: Ah, also eigentlich eine OB-Leitung, die man mit dem Druck auf die R-Taste aufs Basanetz schalten konnte.
3: Genau, genau. Und dann konnte er, wenn er auf der Knotenbasa war, konnte er mit der Wählscheibe weiterwählen. Also entweder nächste Vorwahl oder ein Teilnehmer. Ja. Ja. Das Besondere war, man hat also für diese, nehmen wir mal an, das sind 10 Bahnhöfe, 10 kleine Bahnhöfe oder 10 kleine Stellen, man hat also für alle 10 nur eine Leitung gebraucht, aber alle 10 konnten sich bei Bedarf ins Basanetz einwählen. Was nicht war, war Geheimsprechen. Das heißt, es war kein Geheimsprechen.
4: Konnte jeder mithören.
3: Genau. Das heißt, da wurde schon eine Sprachdisziplin gefordert. Wenn ich jetzt von einem Bahnhof aus, nehmen wir mal an, ein Basa-Gespräch führen wollte und hob ab und es hat jemand gesprochen, dann musste ich halt warten.
4: Ja.
3: Ja, und das wusste man auch, dass es kein Geheimsprechen ist. Man ging ja davon aus, es werden keine Privatgespräche geführt, sondern nur Dienstgespräche. Genau. Und das war die sogenannte BASA-Bezirks, die sogenannte OBW, also OB mit Wahlzusatz. Eine Besonderheit von dem BASA.
4: Dann hatten doch aber auch alle 10 Bahnhöfe dieselbe Rufnummer.
3: Nein, die hatten nicht dieselbe Rufnummer. Und zwar, wenn man die angewählt hat, die hatten ein sogenanntes Morse-Rufzeichen.
4: Ah, das kam dann noch dazu.
3: Genau, das heißt, wenn ich jetzt von außen, nehme ich jetzt mal an, ich wähle von Stuttgart einen kleinen Bahnhof an, ja, dann wähle ich zuerst die musste ich natürlich im Fernsprechbuch nachgucken.
4: Also es gab ein Telefonbuch?
3: Es gab quasi ein Telefonbuch, da war das genau drin. Da wähle ich die nächste Knotenbase an, ja, zum Beispiel Ulm. Und dann muss ich eine Zusatzkennziffer wählen, zum Beispiel 7.3, damit ich auf diese Leitung komme. Mhm. Und dann muss ich jetzt wissen, welchen Teilnehmer möchte ich. Und zwar hat jeder Teilnehmer eine Nummer bekommen, die aus 2er und 9er bestand.
4: Ah, kurz und lang.
3: Genau, die 2 war die kurz und die 9 eine lang, ja. So, das heißt also, wenn jetzt ein Bahnhof gewusst hat, ich habe kurz lang, dann hat er gewusst, aha, wenn der Ruf kurz lang, weil wenn jemand den angerufen hat, dann hat er bei ihm im Takt dieses Rufzeichens der Wecker geklingelt.
4: Ja.
3: So, das hat bei allen geklingelt. Bei allen.
4: Aber jeder kannte sein Rufzeichen. Aber
3: jeder kannte sein Rufzeichen und der, wo er das kurz 9 hatte, hat eben dann abgenommen.
4: Also 2-9 für kurz lang. Richtig, oder 9-9 genau, für lang.
3: Genau, ja. So war das da eingeteilt. Natürlich konnte ein anderer auch abnehmen und mithören, aber das
4: war. Man hat halt nicht so den dran gehabt, ja. Also genau, der dran gehen sollte, richtig, der musste dann schon auf sein Rufzeichen achten.
3: Und dann als weitere Technik gab es die sogenannte BASA-Bezirksverbindungen. Die hatten dann Folgendes, das war dann die Weiterentwicklung nach dem OBWZ, also in den 70er Jahren. Und zwar, die hatten einen BASA-Bezirksfernsprecher, das war ein Fernsprecher mit einem Relais-Beikasten. Mhm. In diesem Relais-Beikasten war ein Wählerrelais drin. Und das war auch eine Gemeinschaftsleitung. Und da konnte man 34 Teilnehmer anschließen. Also dieses Wählerrelais hatte also bis zu 34 Teilnehmer ausscheiden können. Da hat man also Folgendes gemacht. Man hat die Knotenbase angewählt, die Kennziffer für die Bezirksleitung und dann eine Ziffer von 1 bis 34. Ja. Mhm. Das war dann die Weiterentwicklung der BASA-Bezirksfernsprechtechnik. Hatte aber dann den Aufwand war der, ich habe eine Stromversorgung gebraucht für 24 Volt, einen extra Fernsprecher mit Beikasten. Aber der Vorteil war, da war dann Geheimsprechen gewährleistet. Ja.
4: Ja.
3: Und die konnten auch dann ins BASA-Netz wählen mit einer Kennziffer. Also die mussten dann nicht mehr die R-Taste drücken, sondern die hatten mit einer Kennziffer ins BASA-Netz wählen können. Das war die sogenannte BASA-Bezirksfernsprechtechnik, ja. BASA-Bezirksleitung. BASA-Bez sagt man ja dann, ja. Diese BASA-Bez-Technik wurde dann später, wo man dann den Zugbahnfunk hatte, auch für die Notrufwahl für den Zugfunk verwendet.
4: Ja, das BASA-Netz war mit dem Zugbahnfunk sogar verknüpft damals. Also
3: genau.
4: Der Fahrdienstleiter hat ja über BASA erstmal telefonieren müssen, um funken zu können.
3: Nee, das ist so, der Fahrdienstleiter hat praktisch über diese BASA, über diese FBUD-Verbindung, über diese BASA-Bezirksverbindung die Vermittlung rufen können und dann sich einen Zug mit einem Zug verbinden lassen können. Oder er konnte auch direkt den Notruf absetzen, das ging auch.
4: Ja.
3: Ja, also er konnte jetzt nicht direkt den Zug anrufen, sondern nur über die Vermittlung.
4: Also die Zugbahnfunkvermittlung. Richtig,
3: genau, aber den Notruf konnte er direkt absetzen.
4: Aber den haben im Zweifel dann ein paar mehr gehört und nicht nur der Zug.
3: Bei einer Notrufverbindung haben alle Lokomotiven der Strecke, die jetzt angesteuert wurden, natürlich das gehört. Ja. Das war ja auch Sinn der
4: Sache. Aber es ging schnell dafür.
3: Das ging relativ schnell. Er musste sozusagen praktisch nur eine Null wählen. Ja.
4: Hm. Ja. Und sonst hat er die Zugbahnfunkvermittlung angerufen und hat dann gesagt, ich hätte gerne den Zug 4711. Ja. Und dann hat er weitervermittelt über Zugfunk. Und dann klingelte es auf der Lok.
3: Genau. Und das Besondere war an dieser Technik, die konnten ja auch untereinander sprechen, diese BASA-Bezirksfernsprecher. Mhm. Und wie gesagt, da war dann auch Geheimsprechen gewährleistet. Das heißt also, wenn zwei BASA-Bezirksfernsprecher untereinander gesprochen haben, dann waren natürlich die anderen belegt sozusagen. Ja, die hatten so ein Schauzeichen. Und sie sahen, dass belegt war, wenn jetzt ein Teilnehmer einen Notruf absetzen musste und die Leitung war belegt, dann konnte er sich mit der R-Taste, mit dem einmaligen Drücken aufschalten, konnte sagen, bitte auflegen, ich habe einen Notruf. Wenn sie es nicht gemacht haben, konnte er mit dem zweiten Tastendruck beide rauswerfen und dann den Notruf absetzen. kann man übrigens auch über den Allfernsprecher machen, ja.
4: Ja.
3: Wenn er die Basler Bezirksverbindung hatte.
4: Also ein Allfernsprecher war ein Telefon auf dem Stellwerk, was ein bisschen größer war, was ja Basler Leitungen hatte, direkte Signalfernsprecher, ja. Also OB-Leitungen.
3: Ja.
4: Manchmal auch ein Postanschluss, manchmal auch eine Durchsagefunktion.
3: Wechselsprechen, Funksprechen, Lautsprecher. Also er hatte alles drauf an Kommunikation, was eigentlich auf dem Stellwerk war, auf einem
4: Funksprecher. Aber in einem Gerät drinne, das war der Vorteil. Es gab zwar einen Relaisschrank, wo das dann alles durchlief,
3: richtig, ja.
4: Aber auf dem Tisch stand nur ein Gerät, um richtig. Die Arbeit schon mal zu vereinfachen.
3: Genau, das ist ja so. Der Vorgänger war ja so, er hatte ganz, ganz früher hatte er ja 5, 6, 7 OB-Fernsprecher. Er hatte einen BASA-Fernsprecher, er hatte ein Wechselsprechgerät, er hatte vielleicht noch einen Funk. Das war natürlich dann zu viel. Man hat dann alles auf einem Allfernsprecher sozusagen zentralisiert. Der Allfernsprecher war ja eigentlich in den Anfang der 50er Jahre, was ist kreiert worden, ja. Mhm. Anfang der 50er Jahre von der Firma Siemens. Das war der AI-55 in Relais-Technik. Und der Nachfolger war dann der BF80 von Telefunken oder ANT. Es gab dann auch noch die Firmen Wenzel mit dem Max und die Firma Neumann mit dem MF84. Ja.
4: Hm.
3: Nur das, also Vollständigkeit.
4: Vollständigkeit,
3: ja.
4: Genau,
3: ja. Da sind wir ein bisschen abgekommen vom...
4: Ja, im BASA-Netz, das waren ja dann, was gab es da für Endgeräte? Das waren ja wahrscheinlich so ganz normale Fernsprecher, ja. Wie sie die Post auch hatte.
3: Ja, also im BASA-Netz selber hatten wir nur Sonderfernsprecher bei der Vermittlung, ja, bei der 1000. Die 1000 war ja die zentrale Entstörstelle. Ja. Die hatte also einen Sonderfernsprecher und konnte 5 Verbindungen gleichzeitig aufbauen. Dann hatten wir noch Sonderfernsprecher in der Hellempfänger- und Hellgeber-Technik. Also das sind dann diese schriftlichen Weitermeldungen über die Telefonleitung an die Hellempfänger. Das sind dann so Papierstreifen, wo drauf geschrieben werden kann.
4: Also das war wie so eine Art Telex, es kam ja, Papierstreifen raus mit einer Textinformation.
3: Genau, genau.
4: Ähnlich wie ein Fernschreiber, nur technisch
3: einfach,
4: ein bisschen anders.
3: Technisch einfacher und technisch anders. Da gab es Sonderfernsprecher in der Regel, aber der normale BASA-Teilnehmer hatten die gleichen Fernsprecher wie bei der Post. Ja.
4: Mhm.
3: Also die gleiche Technik, die gleiche Fernsprecher, die gleiche Form, ja. Den W61 gab es ja bei der Post, den gab es ja bei der Bahn oder den W48. Den
4: ja, warum auch neu entwickeln? Das ist ja im Hintergrund auch das
3: war selbst ja
4: kompatibel.
3: Es ist auch so, auch die Vermittlungstechnik, die Hebdrehwählertechnik war die gleiche.
4: Hm.
3: Die EMD-Technik, also die Edelmetall-Motordrehwähler waren die gleichen. Es gab vielleicht ein paar Sonderfälle, wie zum Beispiel sogenannte Umsteuerwähler, die es bei der Post vielleicht nicht gab, das weiß ich jetzt nicht. Aber in der Regel zu 90% war die Technik dieselbe. Nur in der Anzahl natürlich weit, weitaus weniger wie die Post, ja.
4: Was es auch gab, waren Parallelfernsprecher. Die sahen aus wie so das klassische Posttelefon, nur die Wählscheibe fehlt.
3: Ja, man konnte Folgendes machen. Man konnte offiziell, und das war auch erlaubt, an einen BASA-Anschluss 2 Fernsprecher anschließen. Aber einer durfte keine Wählscheibe haben.
4: Mhm.
3: Und zwar, das kommt daher, weil eben, wenn wenn einer wählt und er schaltet sich ganz normal auf die AB auf, dann kann es sein, dass durch das Klingeln des anderen Apparates, Falschwahlen gibt, ja. Dann werden die Impulse verfälscht, ja.
4: Ach so, wenn beide abgenommen haben und...
3: Nee, oder? Wenn ich 2 Apparate auf dem AB parallel schalte und einer wählt, dann klingelt ja der andere, durch die Impulse klingelt er mit.
4: Ja. Ah.
3: Und dieses Klingeln, diese Induktivität...
4: Und das könnte Störungen geben.
3: ...verfälscht die Impulse. Deswegen hat man in der Regel den zweiten auch nicht auf AB angeschlossen, sondern auf B und W2, ja.
4: Mhm.
3: Oder ohne Wählscheibe, ja.
4: Ja.
3: Das man nur zum Mithören. Aber in der Regel gab es die Möglichkeit, den auf B und W2 anzuschließen. Das ist jetzt aber so relativ ziemlich tief in der Technik.
4: Ja, das ist dann eher, wozu braucht man das Telefon ohne Wählscheibe, nur um ranzugehen, um mitzuhören.
3: Zum Mithören halt, ja.
4: Genau. Ja.
3: Aber relativ, es gab, Es gab aber Telefone ohne Wählscheibe, W61, da gebe ich Ihnen recht, und zwar in der Wählbefehlstechnik. Mhm. Wählbefehlstechnik 61, das ist wieder eine besondere Technik, die es nur bei der Bahn gab. Das ist eine Technik, und zwar wurde die nur für Signalfernsprecher verwendet. Ja. Mhm. Und zwar aus dem Grunde, ein Signalfernsprecher darf nur eine Leitung besitzen. Also auf einer Leitung von einem Signalfernsprecher dürfen keinesfalls mehrere Telefone sein. Und zwar aus dem einen Grund, damit niemand die Befehle mithören kann, die der Fahrdienstleiter dem Lokführer gibt. Und damit es keine, ja, nehmen wir mal an, alle Signalfernsprecher wären auf einer Leitung und der würde jetzt einen Befehl und ein Signal geben, dann könnte ja unter Umständen in einem anderen Signal einer den Befehl aufgreifen und für sich, ja.
4: Das ist ein Lokführer, der es nicht darf, also ein Zug, genau, der es nicht darf, genau, an einem Signal nachher ist, vorbeifährt. Deswegen,
3: jedes Signal hat eine eigene Leitung zum Stellwerk.
4: Also das hat man vielleicht schon mal gesehen, altes Formsignal und dann daneben ein Fernsprechkasten und da drin ist
3: nur eine der Signalfernsprecher. Darf keins weiter mithören, weil über einen Signalfernsprecher wird auch ein Befehl durchgegeben, und zwar das ist die Zeitform-Subfunk, ja.
4: Ja.
3: Da konnte man ja nicht über Funk sprechen, sondern da musste, wenn an einem gestörten Signal darf nur weitergefahren werden, wenn ein Befehl von einem Fahrdienstleiter, und zwar ein schriftlicher Befehl, vorliegt. Ja. Und deswegen muss der Fahrdienstleiter auch ganz sicher sein, dass der Lokführer an dem Signal A ist oder Signal B.
4: Und das ist natürlich ausgeschlossen, wenn da nur, genau, ein Telefon richtig, dranhängt. Ja. Wenn er da dran, genau, spricht, muss er da stehen. Wie war denn so die Verbreitung der BASA-Anschlüsse in den Gebäuden der Bahn? Also ich stelle mir vor, Büros hatten natürlich ein paar mehr, Werkstätten also, vielleicht ein paar weniger.
3: Nee, es war recht großzügig. Also zum Beispiel jeder Technikraum hatte einen BASA-Fernsprecher. Ja. Mhm. Jede Betriebsstelle, jedes Stellwerk, also die BASA-Fernsprecher waren relativ großzügig verbreitet, was man auch gebraucht hat. Ja. Man hat ja da auch Wege gespart, ja. Also nur nachher, später, wo dann die Bahn den Kommunikationsdienst abgegeben hat, mhm, an Arcor oder an Mannesmann damals, ja, dann musste sie für jeden Fernsprecher bezahlen.
4: Und dann da hat man dann überlegt.
3: Und dann so hat viele. Man viele gekündigt, ja. Ja, zum Beispiel hier unten in der Röhre, in der S-Bahn-Röhre, Stuttgart Hauptbahnhof, Universität, da haben sie ja keinen Funk. Da hat man also in jedem

0: Leiter A fragt Fahrdienstleiter B, wird Zug 4711 angenommen?
1: Ja.
0: Der sagt dann ja oder nein.
1: Mhm.
0: Das wird ja über die Zugmeldeleitung gemacht und nicht über das BASA-Netz.
1: Nein, ja. Die Zugmeldeleitung, das war eine eigene Technik. Das ist die sogenannte Betriebsfernmeldetechnik. Die Betriebsfernmeldetechnik, die basiert auf der OB-Technik, also Ortsbatterietechnik.
0: Mhm.
1: Das heißt also ohne Selbstwahl. Es waren eigentlich auch autarke eigene Netze. Also die Zugmeldeleitungen gehen da immer von Befehlsstellwerk zu Befehlsstellwerk, also von Bahnhof zu Bahnhof. Also jeder Bahnhof hat ja Befehlsstellwerk und ein Wärterstellwerk.
0: Ja. Mhm.
1: Oder nur ein Befehlsstellwerk. Und die Zugmeldungen macht da immer der Fahrdienstleiter mit dem anderen, mit dem Nachbarfahrdienstleiter. Und von Bahnhof zu Bahnhof ging also die sogenannte Fernsprechstreckenverbindung, also FS-Verbindung, ja. Und unterwegs gab's dann diese Zwischenstellen. Das können Schrankenwärterposten sein, das können Wärterposten sein, das kann auch ein F-Kasten sein, ja.
0: Mhm.
1: Der auf dieser Zugmeldeleitung drauf ist.
0: Eine Blockstelle unter Umständen.
1: Oder Blockstelle, genau, ja.
0: Also eine Blockstelle unterteilt eine Strecke nochmal in zwei Abschnitte.
1: Richtig, ja.
0: Mit einem Signal. Der
1: genau,
0: muss dann,
1: der macht dann natürlich auch Zugmeldung, ja.
0: Mhm.
1: Ja, da muss die Zugmeldung mithören, ja.
0: Genau, der muss mithören erstmal.
1: Der muss mithören, auch der Schrankenwärter muss mithören, damit er rechtzeitig seine Schranken, wenn sie nicht signalabhängig sind, ja.
0: Mhm.
1: Also es gibt auch, aber er muss trotzdem mithören, ja. Und die Fernsprechstreckenverbindung war eigentlich die wichtigste Verbindung überhaupt, ja. Also alle Zugmeldungen gehen über diese Fernsprechstreckenverbindung. Wenn wir eine Kabelstörung hatten früher, dann musste immer zuallererst diese FS-Verbindungen durchgeschaltet, umgeschaltet werden, ja.
0: Weil die wichtigsten,
1: weil die wichtigsten waren, genau.
0: Sonst fuhr ja nichts.
1: Ja, also die fuhr schon, aber auf Befehl natürlich.
0: Ja.
1: Ja, ja, also das war natürlich für den Betriebsablauf natürlich hinderlich, ja.
0: Also erstmal wurde die dann irgendwie wiederhergestellt?
1: Genau, also wir mussten immer erst die FS-Verbindung durchschalten und dann kamen die anderen, ja. Also waren die FS-Verbindungen waren wichtiger wie die BASA-Verbindungen.
0: Ja. Jetzt war das ja früher über diese Telegrafenleitungen, die an der Strecke waren.
1: Ja.
0: Wenn da mal ein Baum drauf fiel, das ist ja mit Sicherheit öfter mal passiert,
1: ja.
0: Dann ja, sind ja, Sie also, dann rausgefahren früher und haben dann da die Kabel
1: ja.
0: wieder zusammengeflickt?
1: Ja. Wir hatten einen Bereitschaftsdienst, jeweils eine Woche, 24 Stunden am Tag, eine Woche.
0: Mhm.
1: Und auch nachts, Wochenende, Samstag, Sonntag. Und wenn natürlich eine Störung war und eine FS war natürlich auch eine wichtige Störung, dann mussten wir natürlich schon raus. In irgendeiner Weise mussten wir das wieder, entweder man konnte umschalten auf eine andere Leitung, wenn es kabelmäßig, wenn es zwei Kabel waren oder mhm. Wenn es ein Kabel nur teilweise beschädigt war. Das kann ja mal sein, dass ein Kabel nur ja halb abgerissen wurde, ja.
0: Mhm.
1: Oder war beschädigt oder war schlechte Isolation, dann musste man umschalten. Und wenn das nicht ging, ja, dann musste man einen Ersatz machen. Ja. Bei der Freileitung war das relativ einfach. Da war die FS-Leitung immer extra gekennzeichnet auf dem Mast. Also man musste genau, wenn man rausgeht, das ist die FS-Leitung. Ja.
0: Hm.
1: Und da blieb nichts anderes übrig, als die Strecke ablaufen. Und gucken, wo eben dann dieser Baum oder dieser Drahtbruch ist. Und im Notfall musste man das auf der Erde zusammenfliegen mit einem isolierten Draht und die schadhafte Stelle überbrücken.
0: Hm.
1: Aber wichtig war natürlich auf jeden Fall, die FS muss gehen, ja.
0: Ja, also das ist die wichtigste Leitung.
1: Ja,
0: jetzt gab es aber noch mehr Leitungen, die so an der Strecke entlang gingen.
1: Ja,
0: was war da noch?
1: Also es gab, außer der FS, gab es natürlich noch die Fernmeldeverbindung für die Bahnmeisterei, die FBB. Es gab die FB Sigem. Also ich spreche jetzt ganz, ganz früher. Also nicht, nicht in den 80er Jahren, sondern nehmen wir mal die 50er Jahre. Es gab die, also die FO SIG sowieso, die Signalfernsprecher.
0: Ja. Ach, dahin, also die FO SIG ging zu jedem Signal.
1: Die zu jedem Signal, zu jedem Hauptsignal.
0: Hm. Und das waren die einzelnen, die nur bis
1: die
0: zu dem gingen.
1: Leitung, ja. Hm. Gemeinschaftsleitungen waren die FBB, FB-SIG, das war für die Signalmeisterei eine eigene Leitung. Und dann gab es noch diese FBU. Ja, die FBU, das war die Unfallleitung. Die Unfallleitung hatte die Besonderheit,

0: Zeit, dass die bis zur Vermittlung ging. Mhm. Es gab sogenannte Unfallmeldeschränke in den Knoten, ja, also in die Bahnhöfe. Die größeren Bahnhöfe hatten früher eine eigene Vermittlung. Da war also der Fernschreiber drin, da saß eine Dame oder ein Herr, der dann auch vermittelt hat. Und die Unfallleitung ging immer in diese Stelle. Und diese FBU, die konnte mit dem öffentlichen Netz verbunden werden, von der Vermittlung. Mhm. Ja. Also wenn ein Unfall war, konnte vom öffentlichen Netz oder auch vom BASA-Netz von einem Postbeamten die Unfallstelle gerufen werden.
1: Das, ja. Wenn, oder dass man an der Unfallstelle genau. Telefon hatte.
0: Genau, ja. Und dann wurde Folgendes gemacht. In jedem F-Kasten oder in jeder F-Bude, früher gab es ja nur F-Buden, alle 1000 Meter waren F-Buden an der Strecke und alle Leitungen waren in der F-Bude drin. Und zwar waren da die Leitungen auf eine Steckdose geschaltet mit Übertrager wegen der galvanischen Trennung. Mhm. Und man konnte sich mit einem Hilfskabel, das 300 Meter lang war, in diese Steckdose stecken, weil die Unfallstelle war ja nicht immer neben einer F-Bude.
1: Ja, ja. Ja.
0: Die war ja entfernt, vielleicht 100 Meter, 200, 300 Meter. Und dann konnte man mit den Hilfskabeln sozusagen bis an die Unfallstelle gehen und dort einen BASA-Fernsprecher einstecken. Ja,
1: weil und hatte Telefon.
0: Hatte Telefon direkt an der Unfallstelle. Es gab ja keinen Funk. Ja,
1: ja. Ja.
0: Das war die Besonderheit. Also FBB, FBSIGEM, FBU, FS, das waren diese vier Leitungen. Und diese Leitungen hat man dann in den 70er Jahren, in den 80er Jahren zusammengeschaltet zu einer FBUD. Mhm. Also da gab es nur noch die FS und die FBUD.
1: Weil also man FS hat, für die Zugmeldeleitung und die genau, FBUD für alles andere.
0: Für alle Dienste, das heißt also Fernsprech, Unfallverbindung und andere Dienste. Ja. Mhm. Und das Besondere von der FBUD war natürlich, dass man auch wieder über die Vermittlung einen Notruf absetzen konnte. Ja. Also dann konnte man sozusagen einen Notruf abgeben. Mit 3x10 Kupplungdrehungen kam man an die Vermittlung oder man konnte die Vermittlung auch anrufen. Da gab es eine Rufzeichentafel, wo das Rufzeichen von der Vermittlung drauf war und die konnte dann sozusagen bis an die Unfallstelle die Leitung verbinden. Einmal natürlich ins öffentliche Netz oder man konnte auch über die FBUD, die konnte auch einen Notruf absetzen. Hm.
1: Konnte man da jetzt mit diesen 3x10 Umdrehungen mit Notruf dann auch an die Zugbahnfunkvermittlung?
0: Nein, das ging nicht.
1: Und dann den
0: man
1: Zug?
0: Musste immer über die Vermittlung. Also ja. Bei der FBUD musste man immer über die Vermittlung gehen. Ja.
1: Ja.
0: Dieses 3x10 Kurbelumdrehungen, das war für den Streckenläufer oder für den Techniker, der draußen war und ein etwas entdeckt hat, was gefährdet, also was den Eisenbahnverkehr gefährdet, damit er schneller beim Fahrdienstleiter eben gehört wird. Ja. Hm. Das war diese 3x10 Kurbelumdrehungen. Ja.
1: Ja, da hatte der früher seine Stange, konnte sich einhängen. Das waren ja Freileitungen. Genau. Am Anfang. Und das Zusammenfassen der Leitungen hat man gemacht, um Leitungen zu sparen? Ja, man hat also gesagt, oder?
0: Die FBB wird so selten benutzt, die FBSIGIM wird auch selten benutzt, die FBUD auch, hoffentlich.
1: Ja, hoffentlich,
0: klar. Da wollte man eigentlich auch Leitungskapazitäten sparen, ja, weil jede Leitung hat natürlich das Kabel, sagen wir mal so, dass man hat die Leitungen gebraucht, man hatte ja noch kein Glasfaser.
1: Ja, das war ja alles zwei Drähte.
0: Genau.
1: Jede Leitung zwei Drähte.
0: So ein Streckenfernmeldekabel hatte 34 Aderpaare oder 68 Aderpaare, wenn es eine Hauptstrecke war, oder 96 Aderpaare. Und da waren natürlich viele, viele Leitungen drauf, auch für die elektrische Steuerung der Unterwerke zum Beispiel, ja. Dann Fernschreiber, BASA-Verbindungen zu den einzelnen Knoten. Also man hat da schon natürlich geguckt, dass man natürlich jetzt so wenig wie möglich in Leitungen belegt. Und dann hat man eben festgestellt, es wird auf allen drei Leitungen relativ wenig gesprochen. Hm. Dann fasst man die zu einer zusammen, ja.
1: Und dann waren es nur noch zwei am Ende?
0: Ja, eigentlich drei, die FS, die FBU, D. Und die FO Sieg Effenwelle, ja.
1: Ja, gut, die ging ja nicht über die komplette Strecke.
0: Nee, genau.
1: Ja, wir waren eben eigentlich beim Basernetz, wo wir so ein bisschen von weggekommen sind, ja, zu den anderen Leitungen, die eben aus dem Stellwerk noch so rausgingen.
0: Ja.
1: Das Basernetz war ein analoges Telefonnetz.
0: Ja.
1: Und ist ja irgendwann auch verkauft worden.
0: Ja, also es war so, das Basernetz, wie gesagt, die Technik war ja elektromechanisch, Hebdrehwähler, dann EMD. Nach dem EMD-Amt, also EMD-Vermittlungstechnik bei der Bahn, hatten wir bis in die 90er Jahre und gingen dann gleich nach zu ISDN über. Ja.
1: Mhm.
0: Also in den Mitte der 90er Jahre wurden die Direktionsämter auf ISDN umgestellt.
1: Das hat die Post aber ja auch gemacht, oder dann die Telekom schon. Die hat ja, auch auf ISDN umgestellt.
0: Richtig, aber bei ISDN gibt es ja analoge Fernsprecher und es gibt ISDN-Fernsprecher.
1: Mhm.
0: Und das Besondere war, in den ersten, die Bahn hatte ja eigentlich mit einem eigenen, mit dem 1TR6-Protokoll angefangen. Das war nicht identisch mit dem ISDN von der Post. Ja.
1: Mit der Digitalisierung kam die Inkompatibilität.
0: Genau, das war das sogenannte nationale ISDN.
1: Ja.
0: 1TR6 war das. Ja. Das waren die ersten Ämter in den Direktionen. Die hatten dann auch keine ISDN-Fernsprecher, sondern besondere Fernsprecher. Aber die BASA-Teilnehmer waren immer noch analog.
1: Mhm.
0: Ja, das heißt also, man kann an ein ISDN-Vermittlungsamt auch analoge Fernsprecher anschließen.
1: Mhm.
0: Aber die wurden dann alle im Jahr 2000 ausgetauscht gegen das HiCom 300-System, HiCom 150, die kleinen Bahnhöfe, und HiCom 300, die größeren. Und die hat man dann zu einem, die Vorwahlen waren die gleichen, also die BASA-Kennzahlen haben sich nicht geändert. Ja,
1: ja, also dem Nutzer wollte man so einfach
0: genau,
1: machen.
0: Genau, das hat sich für den Nutzer hat sich eigentlich nichts geändert.
1: Klang ein bisschen besser vielleicht.
0: Außer dass eben bei, manche hatten halt einen ISDN-Fernsprecher, in den wichtigen Stellen waren halt ISDN-Fernsprecher,
1: ja,
0: weil
1: ja
0: da auch die Möglichkeiten größer waren, ja, wie bei den analogen. Und dieses Telefonnetz wurde dann ausgelagert Mitte, ja, Ende der 90er Jahre. Es gab ja diese Bahnreform.
1: Also es war schon digital, wie es verkauft wurde.
0: Es war schon, ja, es war schon digital, ja, zum großen Teil. Es gab schon noch Inseln, die nicht digital waren. Es gab ja auch Verbindungen von nicht digitalen Netzen, also von der alten Technik zu den digitalen.
1: Die da gab es ja, Brücken, dass es analog anbinden konnte. Man kann ja nur schrittweise umstellen.
0: Man kann nicht alles, aber so ab im Jahr 2000, kann man sagen, wurde dann alles auf digital umgestellt. Und zwar wurden alle elektromechanischen Anlagen gegen HiCom 150 ersetzt.
1: Mhm.
0: Also in den normalen mittleren Bahnhöfen und in den großen Bahnhöfen waren es dann die HiCom 300.
1: Ja.
0: HiCom-Anlagen sind da voll elektronische Mikroprozessor gesteuerte Vermittlungstechniken. Und das war dann das Telefonnetz bei Arcor. Aber die Bahn hat dann den gesamten fernmeldetechnischen Bereich wieder zurückgekauft, weil Arcor hatte natürlich für jeden Anschluss und für jede Leistung natürlich, ja, ich sage jetzt mal, Gebühren oder ja, Geld verlangt. Ja.
1: Also die haben es verkauft und dann sich die Telefondienstleistung
0: wieder zurückgekauft. Die Bahn hat die zurück. Also die Bahn hat dann ist zu der Erkenntnis gekommen, dass es doch besser ist, wenn wir einen eigenen Fernmeldedienst haben.
1: Man
0: hat dann einen Großteil der Mitarbeiter mit der Technik wieder übernommen in die DB Telematik, Deutsche Bahn Telematik hieß es damals.
1: Ja.
0: Einige Bereiche waren dann gerade zum Beispiel die in der Übertragungstechnik waren wir dann recht froh, dass man die dann auch hat, weil die Übertragungstechnik ist eigentlich das neue Medium, Glasfaser.
1: Mhm.
0: Und dann hat sich dann, DB Süstel war dann die nächste Stufe, das war dann eine Bahntochter. Und jetzt heißt es dann die Deutsche Bahn Kommunikationstechnik. Und jetzt sind wir ja wieder bei der DB Infrago. Ja,
1: ja. Also und intern Bahn, sagt jeder noch BASA dazu.
0: Ja, das BASA-Netz selber, auch die HiCom-Anlagen wurden alle Im Jahr 2020, 2022, ja, eigentlich sind die letzten ausgebaut worden. Hm. Und heute besteht das BASA-Netz aus einem virtuellen Voice-over-IP-Netz.
1: Aus Servern mit genau, IP. Richtig, aber das, ja. Und sowas kann sich jeder ja aufsetzen. Einen Server installieren, da irgendwie Voice-over-IP-Software installieren und schon hat man einen Telefonserver. Das hat die Bahn halt in groß.
0: Ja, für das heute. Ist halt der Stand der Technik. Das ja. wird betrieben von DB Systel. Hm. Ja. Also DB Systel ist ein Tochterunternehmen der Deutschen Bahn. Die betreibt dieses jetzige BASA-Netz. Man kann sagen, das BASA-Netz in der konventionellen Vermittlungstechnik bestand von 1928 bis 2000, kann man sagen, so ungefähr.
1: Da war es quasi...
0: Ja, ja. Warten Sie mal, 2020.
1: Ja, ja 100 Jahre. Da war erstmal so der Schritt dann auf ISDN-Technik, genau, die ja. dann... Komisches Alter hat 80 ja, Jahre ja, gehalten, ja. ISDN nur 20. Genau, dann ja, kam ja. die IP-Technik. Ja. Okay, jetzt haben wir die IP-Technik also. Und mittlerweile ist es auch wieder verbunden mit dem Zugfunk. Also ich kann aus dem GSMR-Netz, dem ja digitalen Funknetz, sogar eine BASA-Nummer anrufen.
0: Ja, das geht.
1: Das
0: ja.
1: funktioniert. Ja, das geht, ja. Ja, ja. ist verknüpft.
0: Ist verknüpft. Das ist richtig. Ja, ja. Ja, GSMR ist ja die
1: Welt. Ist ja auch ein eigenes Telefonnetz.
0: Ja, also es ist so, GSMR ist ja basiert ja auf dem GSR-Prinzip, also Global System Mobile.
1: Genau.
0: Das ist das gleiche Technik, wie wir im öffentlichen Netz bei Vodafone oder Telekom haben. Mhm. Nur das R heißt Railway. Ja, und GSMR ist ein eigenes, in sich unabhängiges Mobilfunknetz der Deutschen Bahn. Mhm. Natürlich europäisch abgestimmt mit den Nachbarbahnen.
1: Die haben das auch, ja. Das heißt auch, GSMRD ja. hier in genau, Deutschland, richtig, genau genommen.
0: Richtig, ja. Und es ist so, dass das GSMR-Netz natürlich weitaus höhere Ansprüche an Sicherheiten stellen muss wie das öffentliche Netz. Ja. Weil über GSMR werden die Befehle, die früher schriftlich über die F-Buden und F-Kästen an die Signale, mhm. An die Lokführer gegangen sind. Und heute, wenn ein Lokführer am Erhaltzeigendienst Signal steht und ist gestört, bekommt er den Befehl über GSMR.
1: Ja.
0: Ja. Das heißt, es wird zwar aufgezeichnet und archiviert auf dem Band, ja, oder auf
1: ja, digital Speicher, heute.
0: Digital heute, ja. Ja, sodass man also dann jederzeit nachrecherchieren kann, wenn was passiert, was ist da für ein Befehl gegeben worden?
1: Was ist gesprochen worden?
0: Genau, ja. Was ist gesprochen worden?
1: Ja, das war ein tiefer Einblick ins BASA-Netz, wie das früher mal war, wie es zwischendrin mal war, wie es heute ist. Es gibt es noch. Ja.
0: Ich denke mir, das BASA-Netz, das war natürlich sicherlich eine Epoche der Bahn, eine gute Epoche und ja, ich denke gern zurück. Ich bin selber Servicetechniker gewesen, lange Zeit, und habe die Anlagen betreut. Hm. Und ich muss sagen, das hat Freude gemacht, das hat Spaß gemacht. Und ja, mit Wehmut denkt man dann zurück, wenn man das im Museum sieht. Und ja, also es macht Freude, auch im Museum an diesen Anlagen noch zu arbeiten.
1: Das ist schön, dass ihr es hier erhaltet, ja.
0: Hoffentlich noch lange.
1: Ja. Anton Karoly, vielen Dank.
0: Gerne. Und alles Gute für Sie. Ja.
2: Wenn ihr mehr über das Fernmeldemuseum in Stuttgart erfahren möchtet, dann verweise ich euch zum einen auf die Internetseite des Museums. Den Link gibt's auf langsamfahrt.de. Und ich verweise euch aber auch auf eine ganze Langsamfahrt-Podcast-Folge, die ich über das Fernmeldemuseum gemacht habe. Die gibt es auf langsamfahrt.de. Noch ein Hinweis zum Ende. Das hier war die Radiovariante von Langsamfahrt. 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Fürs Radio muss ich die Interviews zum Teil deutlich zusammenkürzen. 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Es gibt da auch immer wieder mal Folgen, die es gar nicht ins Radio schaffen. Langsamfahrt.de und überall da, wo es Podcasts gibt. Damit verabschiede ich mich von euch, euer Gregor Börner. Bis zum nächsten Mal. Tschüss!

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0: Ja, 57 Jahre ist es nun her, als Richie Havens am 15. August 1969 um 17.07 Uhr als erster Künstler auf die Bühne ging, mit seinen Songs das Woodstock Festival eröffnet hat und zum Schluss zusätzlich einen Song improvisieren musste, weil die nachfolgenden Bands sich verspätet haben. Und so wurde aus einem geplanten kurzen Auftritt ein fast dreistündiges Set und am Ende hatte Richie Havens keine Songs mehr und improvisierte deshalb Freedom. Der Song wurde auch dann zum Woodstock-Klassiker. Ich begrüße euch bei Flower Power Radio und wie jedes Jahr im August gibt es bei mir in dieser Stunde wieder Erinnerungen vom Woodstock-Festival, das bis heute ja unvergesslich geblieben ist und zum Symbol der Hippie-Bewegung geworden ist. Three Days of Peace and Music. Unter diesem Motto traten damals 32 Bands und Interpreten vom 15. bis 18. August auf und veränderten mit ihrer Musik eine ganze Generation. Musik, Freiheit, Frieden und die Hoffnung auf eine andere Gesellschaft stand im Mittelpunkt des Festivals. 432 Songs aus verschiedenen Musikrichtungen konnte man auf diesem Festival hören und auch wenn viele der großen Bands wie die Beatles, Rolling Stones oder auch Led Zeppelin gefehlt haben, so gelang es den Veranstaltern doch, durch höhere Gagen viele gute Musiker zu engagieren und für einige war der Auftritt dann auch der Beginn einer erfolgreichen Karriere. Auch diesmal habe ich wieder eine Auswahl an Songs aus diesem Festival zusammengestellt und ich hoffe, ich kann euch jetzt mit diesen Songs ein bisschen in die Hippie-Zeit zurückversetzen und es geht gleich los mit Tim Hardin und seinem Simple Song of Freedom.
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Ja, das war jetzt Tim Hardin mit seinem Simple Song of Freedom. Er kam eigentlich nur als Besucher zum Festival, musste aber dann als Lückenfüller auf die Bühne gehen, weil es so geregnet hat und die Technik einfach mit dem Aufbau der Anlagen warten musste. Das Thema Freedom spielte ja auch eine große Rolle in Woodstock. Das Festival war nicht nur ein Konzert, sondern, wie bereits erwähnt, ein Aufschrei der Jugend gegen den Krieg, für eine freie Liebe und für ein anderes Verhalten, als die Elterngeneration vorgelebt hat. So wichtig das Festival auch für manche Künstler gewesen ist, war die Musik trotzdem Nebensache. Denn das Allerwichtigste an Woodstock war die Vermittlung von einem neuen Lebensgefühl. Und so hat Woodstock auch eine ganze Generation verändert. Und eigentlich waren es ja 4 Tage Peace and Music, denn durch die verschobenen Auftritte der Bands und durch die schlechte Wettersituation beendete Jimi Hendrix mit Hey Joe erst am Morgen des 4. Tages das Festival. Den hören wir aber später, denn jetzt kommen gleich Santana, Country Joe and the Fish und Kent Heat mit der inoffiziellen Hymne des Festivals, Going Up the Country.

Ja, alle wollten aufs Festival. Die Veranstalter hatten mit 60.000 Besuchern gerechnet. Gekommen sind dann rund 500.000, was natürlich zu einem großen Chaos geführt hat. Die Absperrgitter wurden einfach niedergerissen und das Festival wurde dann zum freien Festival erklärt, sodass auch keine Eintrittskarten mehr notwendig gewesen sind. Die Parkplätze waren sowieso überfüllt und lagen 24 Kilometer vom Festivalgelände entfernt. Und somit schafften es auch 250.000 Fans einfach nicht mehr rechtzeitig aufs Gelände. Alle, die es geschafft haben, waren gekommen, um die großen Musiker dieser Zeit live zu erleben. Und nachdem es, wie schon gesagt, auch zu großen Verschiebungen im Programmablauf gekommen ist, mussten die Künstler auch eine Nachtsession einlegen. Und so traten erst nach Mitternacht Creedence Clearwater Revival, Janis Joplin und Sly and the Family Stone auf.

Ja, Woodstock war auch ein historischer Moment für die Menschheit. Es war die größte Friedensparty unter dem Aufhänger »Mine is yours« oder »Ich bin du, du bist ich, jeder kümmert sich um jeden«. Woodstock hat eine Generation verändert. Alle am Festival träumten vom Frieden und einer besseren Welt und feierten somit 3 Tage im sanften Drogenrausch mit Musikern, von denen bis heute noch einige von ihren damaligen Auftritten zehren und zu Legenden geworden sind. Einer der bedeutendsten Bands, die in Woodstock aufgetreten sind, war die englische Rockband The Who. Sie war die einzige Band, die ihre Gage im Voraus erhalten hat. Ihr Auftritt war bereits um 5 Uhr am Morgen des 3. Tages. Der Titel Pinball Wizard wurde im Frühjahr 1969 veröffentlicht und ist einer der bekanntesten Songs der Band. Jefferson Airplane eröffneten dann am Vormittag diesen Tag mit ihrem Song Somebody to Love und nach einer längeren Unterbrechung kam erst um 14 Uhr Joe Cocker auf die Bühne.

0: Das war Joe Cocker mit With a Little Help from My Friend. Und mit diesem Coversong von den Beatles begann 1968 sein großer Durchbruch und ebnete auch seinen Weg zum weltweiten Erfolg. So, jetzt haben wir zum Schluss noch drei Songs vom letzten Festivaltag: Blood, Sweat and Tears, Crosby, Stills, Nash and Young und Hey Joe von Jimi Hendrix, der mit diesem Song am vierten Festivaltag um 9 Uhr in der Früh nur mehr vor 35.000 Besuchern das Festival beendet hat, weil schon viele auf dem Weg nach Hause gewesen sind. Ja, und beenden muss auch ich schon wieder meine Sendung. Es war heute ein kleiner Rückblick mit viel Musik auf das legendäre Musikfestival aus dem Jahr 1969. Jedes Jahr im August erinnere ich ja mit Songs der aufgetretenen Musikern an Woodstock. Und wie am Anfang der Sendung erwähnt, werden wir diese Friedensparty wohl auch nie vergessen. Ich freue mich, wenn ihr wieder dabei seid bei meiner nächsten Sendung am 27. September um 18 Uhr. Bis dahin wünsche ich euch eine gute Zeit mit viel Musik und schaltet ein, wenn es dann wieder heißt.
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0: Herzlich willkommen zu den musikalischen Verbrechen und heute sind wir Gefangenen in einem der schlimmsten Musikstile aller Zeiten. Heute machen wir
1: die Mallorca-Musik.
0: Ja, herzlich willkommen zu dieser Sendung, in der wir ein bisschen Musik spielen, die andere lieber nicht spielen oder ganz bewusst nicht spielen. An den Mikrofonen sitzen heute einmal meine Wenigkeit. Ich bin Gregor Börner.
2: Und ich bin der Matthias. Hallo und für die Hessen Gude.
0: Gude, ja. Und jetzt wollen wir euch erstmal erklären, wie diese Sendung hier funktioniert. Es ist ja immerhin wieder so lange her, dass wir gar nicht mehr wissen, wie diese Sendung funktioniert.
2: Alles vergessen.
3: Herzlich willkommen zu den musikalischen Verbrechen der musikalischen Unterhaltungssendung. In dieser Sendung spielen wir Musik, die nicht von allen Menschen als schön bewertet wird. Das kann Musik aus den Charts sein, Musik, die uns irgendwo im Internet begegnet ist oder die uns ungefragt eingesendet wurde. Diese Musik klingt dann beispielsweise so.
4: Mama!

0: Na, gefällt euch die Musik?
1: Nein!
0: Wenn es zu schlimm und unerträglich wird, gibt es im Studio einen großen roten Knopf. Und wenn man diesen drückt, stoppt die Musik schlagartig. Den Knopf nennt man ja auch Schlagtaster. Der Knopf wirkt wie ein Notaustaster.
1: Endlich.
0: Ach, was eine Ruhe. Ja. Aber sinkt es bei euch im Kopf nicht auch weiter?
1: Ja!
0: Ich habe einen Ohrwurm.
1: Bier.
0: Dagegen haben wir unseren Ohrwurmkiller. Oh. Der geht so.
1: Oh. Herrlich.
2: Roland Kaiser, meine Damen und Herren.
0: Ach, war da was? Der Ohrwurmkiller ist wie ein Radiergummi und radiert den Ohrwurm aus dem Kopf heraus. Das ist übrigens eine Endlosschleife von Roland Kaiser mit Santa Maria. Wenn die Musik noch nicht schlimm genug ist, schauen wir immer erstmal, ob man da noch etwas machen kann. Beispielsweise können wir die Musik höher oder tiefer pitchen, schneller oder langsamer, mehrere Titel gleichzeitig oder unser mittlerweile an Altersschwäche verstorbener Studiokater Diego wird ein bisschen mitsingen. Die Musik, in der Diego mitsingt, wird auch als Katzenmusik bezeichnet. Übrigens, für diese Aufnahmen wurde das arme Tier nicht gequält. Die Aufnahme entstand in seinen jungen Jahren, als das kleine Katerchen verliebt war und eine Katze aus der Nachbarschaft angehimmelt hat. Eins hätten wir fast vergessen, den Musikpreis am Ende der Sendung. Alle Titel, die in der kommenden Stunde gespielt werden, sind automatisch nominiert für unseren Musikpreis. Unser Musikpreis, die Goldene Klobürste, verleihen wir am Ende der Sendung und spielen den Gewinnertitel noch einmal.
3: Tröten. Tröten? Wir brauchen eine Tröte. Nee, wir tröten jetzt hier. Ist noch ein bisschen...
4: Bisschen eingerostet, bisschen, der Mann.
3: Ja, wir fangen ja auch gerade erst an mit der Sendung.
4: Ja, das wird nicht besser, also...

0: Junge, das war wieder ein knappes Ding mit Ausspielen. Wir haben ja immer mal gesagt, hier wird nicht das schlechte Zeug ausgespielt. Und wir können ja nicht am Anfang gleich unseren ganzes Pulver verschießen. Wir haben noch viel mehr so schlimme Geschichten. Wir machen nämlich jetzt weiter mit Wenn ich nüchtern wäre von Julian Sommer und Luca Dante Spadefora.
1: Wir haben heute extra ein Geräusch mehr hier auf dem Pult liegen. Das werden wir heute brauchen, aber das wird zu dieser Musik...
0: Das ist eindeutig häufiger. Das Eingießgeräusch von Apfelsaft, genau.
1: Richtig.

0: Merkst du, wie diese Stimme klingt von ihr? Das. Nee. Die, weißt du, wie die das eingesungen hat? In dieser Tonlage ohne eine Melodie. Und dann wurde das hinterher mit dem Computer in die Höhen gezogen.
1: Meinst du?
0: Ja.
1: Ja, aber ist halt Kunst.
0: Das,
1: ne?
0: Kann ich
1: Kunst
0: hier,
1: darf das.
0: Das können wir hier am Mischpult zur Not auch. Also.
1: Okay.
0: Nee. Besser nicht.
1: Ja, also wegen unserem Studiokater, ich glaube, dem ist das heute alles zu laut, ne?
0: Ja,
1: der traut sich da nicht aus der Ecke. Ich glaube, der hat heute mal so ein bisschen Pause. Was sagst du dazu, Diego? Kommst du nicht mehr aus der Ecke raus?
0: Nee.
1: Na, aber vielleicht kriegen wir es später bei so einem. Aber du findest ja keine ruhige Mallorca-Musik, ne? Also von daher, Diegochen.
0: Nee,
1: bleib mal liegen.
0: Also ich glaube, der hat heute mal Pause.
1: Bleib mal liegen.
0: Dafür haben wir was anderes.
1: Ja, den Trecker vom Dorfkind. Der hier, Dorfkind, du hast deinen Trecker vergessen, Mensch. Jetzt hat er den Gang drinne gelassen, der rollt weg. Oh nein!
0: Du hast deinen Trecker vergessen.
1: Da war Ruhe.
0: Du Dorfkind.
1: Hast du jetzt mit dem Trecker das Lied überfahren?
0: Du hast deinen Trecker vergessen.
1: Da braucht aber jemand den Ohrwurmkiller, Alter.
0: Du Dorfkind.
1: Komm mal her, Santa Maria.
0: Und jetzt kommt Dorfmusik. Wo wir den Trecker wieder brauchen.

0: Wieder Werbung.
1: Ja, wollte mal was anmerken. In den Dorfliedern ist allgemein, die ist sehr arbeitsmodelastig.
0: Ja, ja, das war schon das zweite Lied, was die Werbung für diese Firma gemacht. Also wir machen doch keine Werbung.
1: Nee. Also, es gibt noch andere schöne Berufsbekleidungsläden. Aber gut, wenn man sich auf dem Dorf mal so umguckt, so haben wir halt schon auch recht.
0: Oh ja, dann wäre ich ja auch Dorfkind.
1: Nee, du wohnst in der Stadt.
0: Ja, aber ich trag von der Marke.
1: Tja, gut, ich bin falsch, immerhin ne? Dorfkind, hab auch was von der Marke und hab einen Trecker.
0: Da bin ich neidisch.
1: Es ist übrigens nicht den, den man hier hört. Das war Partymusik, da war ich gerade in der Schule. Das ist lange her.
0: Ja, also irgendwie existiert das Lied gefühlt schon immer. Also ich kann mich nicht erinnern, als das neu war, aber weiß nicht, das ist ja nicht so klassisch radiofähig vielleicht.
1: Gut, dann müssen wir dann müssen
0: Mensch,
1: wir es
0: den Klassiker macht er jetzt tot, Mensch. Den überhaupt, das mal locker Lied überhaupt und da haben sie gerade mal ein Viertel gespielt. Naja,
1: ja,
0: wir finden noch andere
1: wir,
0: Sachen.
1: Wir wollen ja hier nicht, dass es nachher heißt, also das kann ja alles.
0: Also ich würde sagen, 90% der Hörer, wenn man sie fragen würde, was verbindest du mit Mallorca-Musik, die würden sagen DJ Ötzi. Also da müssen wir eigentlich nochmal was raussuchen später.
1: Da müssen wir mal
0: gucken. Aber wie gesagt, wir haben ja nochmal viel anderes Zeug hier.
1: Oder Mickey Krause, das
0: ja,
1: ist ja auch so ein
0: Urgestein,
1: so ein
0: der Dinosaurier des von Malle.
2: Wenn ich groß bin, will ich Handwerker sein.
1: Ja, dann mach mal, der Fachkräftemangel braucht dich.
0: Ja, den will ich mal wirklich sehen, wie er so ein Waschbecken repariert oder so.
1: Ja,
0: will ich mal sehen, du Herr.
1: Hättest du mal lieber Krause werden sollen, wie so ein Quatsch da singen.
0: Wir kennen ja auch noch so einen anderen Krause, der ist Hausmeister.
1: Richtig.
0: Herr Krause.
1: Sicher, Herr Makowski.

0: Wie sagt man so schön unter Handwerkern? Silikon oder Bier? Hauptsache dicht. So, dann, das muss reichen.
1: Da wird sich mal einer reingedübelt.
0: Schon wieder die Tröte.
1: Was machst du hier für einen Lärm? Lärmschutzverordnung sagt nein.
0: Diese Sendung darf nicht nach 22 Uhr aus Lärmschutzgründen gesendet werden. Das sind die Partygeier. Gemma Bier trinken.
1: So, sind wir schon wieder in der Bierzone. Sowas aber auch.

0: Hätten wir den Tor zu schwer, mach mal Pausen, setz die her. Mach ein bisschen
1: schon wieder so eine Sirene.
2: Ja, die mögen es da gerne laut.
1: Können wir aber auch.
2: Da haben wir ja Glück, dass wir hier wenig Nachbarn haben, beziehungsweise das Studio gut gedämmt ist.
1: Das ist auch Klassiker hier. 2001.
2: Der komplett Klassiker.
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1: Bei mir ja auch.

0: Ja, ich glaube, das muss dann auch reichen.
1: Danke, Anton.
0: Anton, danke. Ja, ja, ja, ja, ja. Wir wollen jetzt von Österreich nämlich noch mal ein kleines bisschen wieder nördlich.

0: Jetzt lassen Sie bitte die Kinder aus dem Spiel, die können nichts dafür.
1: Ja, das ist ja. Kinder ja. Mallorca, ja. Das weiß, also und zumindest im Bierkönig.
0: Und Frau Grün so ist jetzt hier nicht mehr. Also, das Lied kennt ja mittlerweile ziemlich jeder. Gibt's ja auch diverse Coverversionen von, allein darüber könnte man mal eine ganz eigene Sendung machen. Coverversionen von diesem Lied Wackelkontakt von Eumara.
1: Ich hätte jetzt sogar behauptet, also zumindest in den Breitengraden, wo wir hier sind, also mitten in Hessen, dass von Eumara sonst keiner einen Titel kennt.
0: Und
1: hätte ich jetzt mal ganz
0: und frech. Als ich diesen Titel hier reingezogen habe in die Playlist für diese Sendung, da dachte ich, Eumara, den hast du mal schon mal hier gehört? Bavaria Trip. Ja?
1: Ja, Mate, natürlich. Klar. Das haben wir schon ein paar Mal gespielt. Das ist jetzt nicht ganz so die Musik, die jetzt für Mallorca, aber wir haben es da das schon mal gespielt. Gespult.

0: Merkt ihr das? Das ist euer Entspannungslied zwischendurch. Ja. Das machen wir öfter mal.
1: Aber das muss jetzt auch reichen mit Entspannung.
0: Ja, das ist halt auch schnell vorbei, das Entspannungslied. So, wir haben den Flieger genommen und sind mal wieder ganz schnell zurückgeflogen. Wir sind wieder auf Malle.
1: Nee, wir sind nur in Österreich.
0: Ja, das gibt's doch gar nicht.
1: Zwischenlandung zum Nachtanken.

0: Das reicht.
1: Ha. Santa Maria. Schnell,
0: ja.
1: Ohrwurm. Oh, das jetzt ab mich auch durch. Puh, schön.
0: Mich wurde die Tage angesprochen auf, also wie ich erzählt habe, was ich hier gerade für eine Sendung vorbereite, wurde ich angesprochen, es gibt ein Lied mit erstaunlich wenig Text.
1: Aha.
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0: Das war schon ein Text.
2: Zieh dich aus dem Babybell.
1: Man sieht nicht, wie ich ein Facepalm mache.
0: Da passiert nicht mehr.
1: Das ist ja wie einer, der Schalalala, Schalalalala, Schalalalala singt.
0: Also ich bin schon textsicher.
1: Ja, du musst wissen, die Leute müssen mit ganz viel Promille textsicher sein noch. Das ist bei so einem Lied möglich. Danach nicht mehr. Das ist der Grund.
0: Oder war ja doch noch was.
2: Na
0: komm, wir hören mal rein. Nein, die Katze hat
1: Pause.
0: Ja.
2: Alle Katzen machen jetzt.
0: Lassen Sie die Katze aus dem Spiel.
2: Alle Hunde machen dafür wow, wow,
1: wow. Herr Klöbner, die Katze bleibt draußen. Herr Dr. Klöbner.
0: So klingt das, wenn man die Sketche leicht umschreibt.

0: Wobei, das ist ja bei den aktuellen Temperaturen gar nicht so die allerschlechteste Idee, mal ein bisschen was auszuziehen.
1: Aus.
0: Wow, wow, wow, wow, wow.
1: Das ist wow. Das Lied für alle Hundezüchter. Ja, das war wow. Das hat ein bisschen wehgetan.
0: Also, niveauloser wird es heute bestimmt noch.
1: Können wir noch einen Gang hochschalten? Haben wir da noch Reserven?
0: Ach, bestimmt. Kein Grund, hier so rumzuschreien.
1: Ja, aber echt, das ist alles laut heute. Sie, diese Sendung ist etwas lauter als sonst.
0: Ich habe ja hier auf dem Mischpult ein Gerät, was mir die Lautstärke der Sendung anzeigt. Das ist eigentlich dauerausgeschlagen, weil die

0: Aber das ist doch dieser alte Spruch, wenn man laut singt, merkt man nicht, dass man schlecht singt. Das ist, glaube ich, der wahre Grund, warum diese ganze Malle-Musik so laut ist.
1: Ja. Gut. Also irgendwie, ich weiß nicht.
0: Ja komm, lass ein bisschen laufen.
1: Na gut.
0: Dann geben wir uns das mal kurz. Alles klar.

0: Okay, wie geht der Hammer?
1: So.
0: Ja? Gut. Das
1: haben
0: muss
1: wir jetzt,
0: reichen.
1: Haben wir jetzt gelernt.
0: Der Hammer, was? Das ist ja wohl der Hammer. So, zum nächsten Lied muss ich kurz was erzählen. Kennst du im ZDF die Sendung, jetzt habe ich den Namen vergessen, ich muss in meine Kommentare gucken, lass dich überwachen.
1: Überwachen?
0: Ja.
1: Meinst du nicht, lass dich überraschen?
0: Nein, die heißt, lass dich überwachen.
1: So was gibt's, ist das eine Satire-Sendung oder was?
0: Es ist eine sehr lustige Sendung auf jeden Fall, so eine abendfüllende Sendung, in der Publikum eingeladen wird und die denken alle, sie sind da, um beim Jan Böhmermann die Sendung ZDF Magazin Royal zu gucken.
1: Aha.
0: Und durch die Ticketbuchungen haben die ja die Namen.
1: Ach du liebe
0: Und gucken,
1: Güte.
0: Was man über die Leute im Internet öffentlich alles
1: oh
0: rauskriegt.
1: Oh Gott, das ist ja gruselig.
0: Ja, das ist richtig.
1: Da habe ich noch nie was von gehört.
0: Musst du unbedingt mal schauen. Und
1: oh,
0: dann haben
1: feier.
0: Sie. Und dann, wenn die Sendung anfängt, dann erfahren die Zuschauer erst, was von der Sendung sie da wirklich gelandet sind.
1: Ach,
0: und dann werden die Leute auch angesprochen und
1: also sie sind doch die Siggi aus Friedberg,
0: ja, genau.
1: Und ja.
0: Ja, und da kam raus bei einem, dass er so ein bisschen Musik macht.
1: Ja.
0: Und dann hat den ein dieser Julian Sommer, den wir eben hier schon mal in der Sendung hatten, hat dann zufällig dieses Lied mal im Internet gefunden, hat Kontakt mit dem aufgenommen,
1: wow.
0: Alles organisiert, aber vom Redaktionsteam der Sendung ZDF, lass dich überwachen. Und dann wird in der Sendung das so gezeigt, was aus so einem Scheiß eben auch passieren kann.
1: Ist ja krasse Story.
0: Und ich habe mich schon gewundert, dass der mich da ins Produktionsstudio eingeladen hat und hast ihn nicht gesehen. Ich empfehle die Sendung mal anzuschauen, gibt's alles in der ZDF-Mediathek. Lass dich überwachen, heißt die Sendung. Aber was bei rausgekommen ist, ist definitiv tauglich für diese Sendung heute.
1: Und das jetzt erzählen wir nochmal, wer das eigentlich ist. Das ist der Axel aus der Hohl, wenn ich das jetzt richtig erkenne.
0: Genau.
1: Der das jetzt hier singt.
0: Ja, ja.
1: Und der Titel heißt Pommesbude auf Hawaii.
0: Ja, also viel Inhalt gibt's jetzt heute. Aber Pommes finden wir gut. Ist jetzt auch nicht sonderlich viel Text. Also
1: Pommes schmecken da auf Hawaii auch nicht so gut wie im Freibad.
0: Das stimmt. Weil die dabei Ananas dazu essen.

0: Mit Mayo bitte.
1: Ja, finde ich auch.
2: Ich lasse

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2: Ah, ich habe ein Ohrwurm.

0: das ist heute aber hier wieder mal was.
1: Jo, hier sind die beiden Pommesverkäufer. Mein Name ist Matthias.
0: Und mein Name ist Gregor und wir spielen heute Musik, die nirgendwo läuft, außer auf Malle. Ich glaube, das ist so ein ganz eigener Musikstil.
1: Ja.
0: Wobei
1: laut und einfache Texte. Das ist eigentlich so das Konzept.
0: Wir haben allerdings ein bisschen darauf geachtet, dass es nicht sexistisch wird. Und da muss man schon sehr aufpassen in dieser Musikrichtung. Also
1: ja, auch da kann man sagen, Malle hat sich wahrscheinlich in die Richtung verändert, dass das schlimmer oder besser ist. Keine Ahnung, wie da die absolute Philosophie gerade ist. Ich war ja noch nie da.
0: Ich war auch noch nie da.
1: Natürlich derartige Lieder, ja.
0: Ja, da gibt's jede Menge. Und hier so beim Vorbereiten der Sendung, es hat schon sehr weh getan in den Ohren. Ich habe viel gehört, noch mehr gehört, wie ich tatsächlich dann rausgesucht habe für die Sendung. Und ich muss aber mal so ein bisschen ranten über so Interpretennamen. Da ist ja so viel Quatsch dabei, also so ein Blödsinn habe ich noch nie gelesen.
1: Die nehmen das Wort Künstlername wirklich für voll und machen
0: Honk
1: dann entsprechend...
0: Honk und Party-Nationalmannschaft.
1: Zum Beispiel.
0: Ja. Nee, kommen wir mal weiter. Man kann auch gute Lieder ganz schön auf Malle...
1: Genau, das ist jetzt ein eigenartiger Cover von Pur. Pur hat das Abenteuerland gemacht und naja, das ist jetzt von Finch, SPD und The Feel the Beat.
0: SDP.
1: SDP, keine Parteiwerbung hier.
0: In der Politik hier.
1: Nee, also das geht ja gar nicht.
0: Ja.
1: Entschuldigung, liebe Sorutzen.
0: Das wollen wir ja nicht hier.

0: So, jetzt hat der mallorquinische Trecker auch mal Pause.
1: Der mallorquinische Trecker, ja. Es war schlimm. War das habt ihr ja vorher gewusst, wenn ihr so eine Sendung hier einschaltet.
0: So ist es.
1: Ich brauche aber jetzt mal so ein paar Minütchen zum, oder Sekündchen zum Durchatmen.
0: Das ist gut.
1: Klassiker.
0: Ja, ich dachte, du meinst Santa Maria, also ein bisschen zum Durchatmen. Ja, das ist ja jetzt
1: das
0: ganz, also wir sind wieder zwischen woanders hingeflogen.
1: Wir sind nochmal in den 90ern.
0: Genau, und jetzt kommt wieder wohin.
1: Der Reizeit, Fred. Aber keine Sorge, nicht zu lange.

0: Also ich denke, das ist ein Lied, das wäre in Deutschland so nicht möglich. Wir haben ganz andere Sicherheitsvorschriften. Das würde hier gar keine Zulassung bekommen.
1: Nee,
0: dann
1: müssen wir jetzt auch hier den roten Taster, dann müssen wir eine Bremse einbauen.
0: Nee, dann muss erst die Bremse muss nachgerüstet werden. Also da, aber wir können ja mal gucken, ob es mit Fliegen vielleicht ein bisschen besser klappt, oder?
1: Ja, mit ein bisschen Bier im Intus fliegt sich's besser.
0: Moment,
1: ne?
0: Bier, hier ist das Bier. Och, das fängt ja richtig harmlos an.
1: Möchte man sagen, zu harmlos. Das ist die einzige Sendung, wo man auch mal vorspult. Das hört ihr sonst nie im Radio.
0: Ach, ich glaube, das wird alleine schlimm.
1: Oh. Okay.
2: Heute Abend sind wir top.
0: Gönn uns doch mal die paar Sekunden Ruhe.

0: Mach den Passer.
1: Weißt du, ganz ehrlich, ich habe gerade auf die Uhr geguckt, auf die Studiouhr und habe gedacht, wie lange dauert es noch, bis ich das hinter mir habe? Ja, also,
0: Viertelstunde.
1: Du sollst doch mal erzählen, wie schwer dir das gefallen ist, diese Sendung vorzubereiten.
0: Ich habe danach ein Noise-Canceling-Kopfhörer aufgesetzt, ohne was abzuspielen.
1: Ah, White Noise, ja, okay.
0: Ich brauchte Ruhe.
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0: Das ist Lorenz Büffel.
1: Heißt doch garantiert so im Echten.
0: Mit Sicherheit. Der Titel heißt Johnny Depp, das schreibt man natürlich mit Ä.
1: D-Ä-P-P.

0: den Job. Wir fragen mal kurz in die Runde, möchte hier noch jemand Malle zurück?
1: Nein.
2: Nee.
0: Gut, dann machen wir es aus.
3: Also ich verstehe dich komplett. Du hast mir den Satz gesagt, diese Sendung hat körperlich wehgetan beim Vorbereiten. Ich verstehe es in diesem Moment. Es gibt so einen kleinen Impuls in mir, der lässt mich eigentlich aufstehen und aus dem Studio gehen, aber ich reiß mich nochmal zusammen, wir schaffen
0: hier,
3: das
0: letzten
3: noch.
0: Minuten.
3: Genau, wir schaffen das.
0: Was, noch ein Bierchen? Dann ist erträglicher. Na komm.
3: Den Knopf haben wir schon so oft.
4: Männer, geboren, um Liebe zu geben.
0: Oha. Da.
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0: Oh ne, jetzt wird's versaut.
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3: Muss ich dir jetzt selber zensieren?
0: Ja, noch ist es ja.
3: 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Ein
4: Stichchen.
3: Da war ich zu sehen. Ich
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0: Wir haben noch genug Musik, wir machen einfach weiter. Also, es war ja auch nicht mal laut genug. Hier ist schon wieder die Tröte, weißt du?
4: Ein super Wintersport, der macht
3: das. Bobfahrerlied, da gibt's nicht auch ein Busfahrerlied, wo so aus so Malle-Lied
0: ist? Oh, ich schau mal nach.
4: Ja.
0: Wir hatten Hubschrauber, den Bob, wir hatten den Zug. Wir suchen Busse.
3: Ja.

0: Und wir steigen um vom Bob in den Bus.
1: Genau, der führt uns jetzt nicht nach Hause. Wir bleiben noch ein bisschen auf Mallorca. Haha.
2: 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Wir sind Dualis und haben einen Job. Wir feiern hier nonstop.
0: Moment, das ist doch dasselbe wie das Popfahrerlied.
1: Tja, deswegen hat das auch so bei mir geklingelt. Wo ich sagte, der Titel, da klingelt was.
0: Okay.
1: Ja, siehst du mal.
2: 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Und Rechtskurve.
0: Gut, dann hätten wir das Cover hier auch aufgedeckt.
1: Also wir merken, Bus und Bob ist quasi dasselbe, nur das eine ist kalt.
0: Ja.
3: Hier ist Micky Krause.
0: Aha.
3: Schatzi,
1: Oh Gott, das ist auch ein richtiger Klassiker. Ein richtiger Mallorca-Klassiker. Reden wir nicht drüber, genießen. Ahahaha, in Anführungsstrichen.
0: Zwei Bier bitte.
1: Oh Gott. Ah.
3: Der Abend neigte sich.
1: Wo ist der Ausgang?
0: So ein Gefühl, unter der Theke durchkrabbeln.
1: Dankeschön.
0: Der Busfahrer war eben Neptuns Sportcrew.
3: Ich winke dich herbei.
0: Zähle auch bis drei und dann buzzert's.
1: Oh ja.

0: Matze, schenk mir ein Buzzer.
1: Oh ja, wartet, da ist er doch schon. Frisch geliefert.
2: Oh. Puh.
1: Ja, der Johnny vom Depp PD war da und hat den Buzzer geliefert.
0: Ah ja. Oh. Kleine Reise?
1: Reise? Wir sind doch schon nach Malle gereist, das reicht.
0: Na, wir fliegen mal kurz in die Niederlande.
1: Ach je.
0: Oh je.
1: Ja, Leute, bald ist wieder Oktoberfest. Da habt ihr zumindest so eine halbe Malle Musik.
0: Wir machen mal hier eine Sendung mit einer Stunde dicke Backe Musik.
1: Das sowieso. Das wird die Bavaria Spezialsendung. So viel, da wisst ihr jetzt Bescheid. Ihr seid, wie heißt es bei uns, habt ihr es zum ersten Mal gehört?
0: Aber da wird nicht gebuzzert.
1: Was man nicht. Da müssen wir auch die ganze Zeit so moderieren auf Bayerisch. Das war's schon.
0: Ja. Ja, hier muss man eher so sprechen wie der Niederländer. Da kann man so ein bisschen in den Dreck ziehen. Der Dialekt, das klingt immerhin immer lustig.
1: Ich hab mir mal von meinem Urlaub von letztem Jahr, habe ich mir ja tatsächlich ein bisschen Niederländisch beigebracht. Ist ja nicht schwer zu lernen.
0: Das klingt nur total deppert. Ja, dann sag doch mal, wie bestellt man denn ein Bier auf Niederländisch, um beim Thema zu bleiben?
1: Das ist einfach. Ich will krack ein Bier haben, alsjeblieft.
0: Okay.
1: Aus der Pistole wird's geschossen.
0: Für mich auch, bitte.
1: Haben, Entschuldigung. Ich will krack ein Bier haben, alsjeblieft. So.
0: Das bringst mir nachher mal bei. Ach so, hier ist dein Bier.

0: Ja, wir haben
1: es. Kannst du es nochmal sagen?
0: Was denn?
1: Mit dem Bier?
0: Ich stehe auf dem Schlauch.
1: Das Keine Bier Ahnung. Auf Niederländisch.
0: Ach so, ek wil krak en bier haben, alsjeblieft. Hebben.
1: Gut.
0: Schon wieder.
1: Sehr gut. So, Tim Toupé. Bin ich schon vorbei?
0: So, vorbei.
1: Oh. Insel, oh.
0: Jetzt aber, jetzt haben wir es übertrieben.
1: Ich glaube, das ist so ein dezentes Zeichen an uns, dass es jetzt hier vorbei ist.
0: Ja,
2: 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Besoffen wie ein Horst.
1: Gut, das ist nicht erlaubt in der Regel.
2: Bei Ryanair an Bord.
1: Wer fliegt denn mit denen?
0: Schon wieder Werbung. Also nein, heute ist aber Product Placement überall.
1: Ja, komm, wir machen. Immer ein Feierabend.
0: Also ich mache ja normalerweise, machen wir keine Spoiler für was wird der Gewinner, aber ich sag mal, es ist schon wieder ein Product Placement. So viel kann ich sagen.
1: Ja.
0: Jetzt bin ich aber ruhig.
1: Wir verabschieden uns mal von unseren Hörerinnen und Hörern und von den angeschlossenen Rundfunkanstalten. Das waren die musikalischen Verbrechen heute zum 142. Mal. Das Thema der Sendung heute war die schlimmste Musikrichtung aller Zeiten, Mallorca-Musik.
0: Am Mikrofon war Malle Matze.
1: Oh, und
0: nein,
1: hier.
0: Entschuldigung, Matthias, ich bin abgetrifft.
1: Gregor Malle Bierchen. Ja.

0: Und wir kommen zum Gewinnersong. Denn gewonnen hat
1: Baby Bell von Breitner.
0: Sagst du mir noch einmal, wie das Bier bestellt wird?
1: Ich will grad ein Bier haben, aschublief. Wird abgefragt.
0: Wir sagen Tschüss, bis zum nächsten Mal. Da wird's hoffentlich ein bisschen ruhiger.
1: Auf Wiederhören, genau. Kratzt euch schon mal den Staub aus den Ohren, der sich durch diese Sendung angesammelt hat. Nächstes Mal wird besser.

0: Damit bei der großen Kioskbauaktion auch wirklich alle mitmachen können, steht den Frauen kompetentes Fachpersonal zur Seite.
1: برای اینکه در برنامه بزرگ ساخت کیوسک واقعا همه بتوانند شرکت کنند، افراد متخصص و با تجربه در کنار زنان حضور دارند و از آنان حمایت میکنند.
2: Ja, also ich bin Wiebke, ich bin Tischlerin und ich wurde von Felix gefragt, der hat das hier mit Ben zusammen vorbereitet, ob ich einsteigen will, damit hier auch noch eine Frau als

vor, irgendwo gibt es einen Planeten, auf dem intelligente Wesen leben. Sie sehen vielleicht genauso aus wie wir. Und auf diesem Planeten gibt es Bibliotheken voll mit Büchern, geschrieben von Dichtern, Philosophen und Wissenschaftlern. Und vielleicht, wenn auf der Welt der Hass und die Gier so groß werden, dass nichts, aber auch nichts mehr sie retten kann, dann vielleicht gibt es dort auch ein Buch, das heißt Der Untergang der Erde. Es wird über uns berichten, über unser Leben, über unseren Tod und über Feuer, das so groß war, dass keine Tränen es löschen konnten. Bis hin zur letzten Sekunde, als die Erde aufhörte.

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Die Kontinente geschmolzen, die Meere verbrannt. Ein schwarzer Stein. 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

Willkommen in der Literaturlounge. Heute geht es um den neuen Kriminalroman von Frank Goldhammer und um einen Schauplatz, der auf den ersten Blick eigentlich eher nach Sommer, Urlaub und Ostseestrand klingt als nach Mord und Ermittlungsarbeit. Strandopfer heißt der neue Roman des Dresdner Autors. Ein deutscher Urlauber wird am Strand in Swinemünde tot aufgefunden. Zunächst sieht alles nach einem Badeunfall aus. Doch dann entdeckt man einen Bernstein im Mund des Toten. Und damit ist klar, hier stimmt etwas ganz und gar nicht. Frank Goldhammer eröffnet mit Strandopfer gleichzeitig eine neue Krimireihe, Grenzfall Ostfall, und schickt die Ermittlerin Lena Schulte über die deutsch-polnische Grenze. Was dort sie erwartet und warum ausgerechnet Bernstein einem wichtigen Detail dieses Falles wird, darüber sprechen wir heute mit Frank Goldhammer.

Der Klappentext zu Strandopfer, ein Buch von Frank Goldammer. Ein Toter im Sand, ein rätselhafter Bernstein in seinem Mund und ein deutsch-polnisches Ermittlerduo, das fest entschlossen ist, den Fall zu lösen. Der hochspannende Kriminalroman von Spiegel-Bestseller-Autor Frank Goldammer. Die Ermittlerin Lena Schuld wird an die Ostseeküste beordert. Ein deutscher Tourist liegt tot am Strand bei Swinemünde. Vermutet wird ein Badeunfall, doch im Mund des Toten steckt ein großer Bernstein. Kurz darauf wird die 10-jährige Luisa als vermisst gemeldet, die Tochter einer Freundin des Toten. Gemeinsam mit dem polnischen Kommissar Adam Krawczyk befragt sie die Freunde und Angehörigen, die in einer Villa Urlaub machen. Jeder von ihnen scheint etwas zu verbergen. Als eine weitere Leiche auftaucht, wieder mit Bernstein im Rachen, beginnt ein Wettlauf gegen die Zeit. Ein Grenzfall der besonderen Art. Frank Goldammer verbindet düstere Atmosphäre mit packender Spannung.

Ein Wald, ein Strand, die Ostsee. Eigentlich könnte alles nach einem ziemlich idyllischen Urlaub klingen. Aber Frank Goldammer macht dazu daraus einen ziemlich düsteren Schauplatz. Denn Lena Schulte kommt nicht nur einfach an die polnische Ostseeküste, um einen Mord aufzuklären. Sie muss auch mit ihrem polnischen Kollegen Adam Krawczyk sich arrangieren. Und die beiden haben zunächst nicht unbedingt das Gefühl, dass sie füreinander geschaffen sind. Vorurteile spielen eine wichtige Rolle. Was denkt ein deutscher Ermittler über Polen? Was denkt ein polnischer Ermittler über Deutsche? Und wie schnell merkt man eigentlich, was die eigenen Vorstellungen vielleicht viel mehr mit der eigenen Vergangenheit zu tun haben, als mit Menschen, der einem gegenüber sitzt? Das ist eine der interessanten Ebenen des Romans. Der Kriminalfall bringt nicht nur zwei Ermittler zusammen, er zwingt sie auch, ihre eigenen Vorurteile zu hinterfragen. Der Rezension zu Strandopfer. Ein Buch von Frank Goldammer. So, nun mal schnell auch in Gedanken weg von der Ostsee, hin an den Schreibtisch. Eine neue Reihe von Frank Goldammer. Da bin ich immer gerne dabei. Und auch noch an die Ostsee, warum nicht? Diesmal schlüpft Goldammer in eine Ermittlerin und die Entfernung von Dresden nach Mistroj in Polen ist auch über 400 Kilometer. Also verlässt er hiermit sein vertrautes Umfeld Dresden. Wobei, ich glaube, es reizt ihn, uns in eine andere Gegend zu entführen. Und ich denke, er kennt sich dort schon aus. Zumindest meine ich, das zu erspüren. Es wird also in Mistroj ein Toter gefunden. Genauer gesagt Joachim Hund. Da dies ein Freund von Michael Lehmann, einem Geheimnisträger im deutschen Innenministerium ist, der gemeinsam mit ihm Urlaub macht, wird Lena Schuld zur Unterstützung und zur Vermittlung zur polnischen Polizei abgestellt. Sie kommt aus dieser Gegend, hat aber auch einiges an Vorurteilen gegenüber den Polen. Lena kann auch kein Polnisch, da sie der Meinung war, wie so viele, warum sollte ich Polnisch lernen? Die Polen können doch Deutsch lernen. Auf jeden Fall findet sie mit Adam Krawczyk einen Kollegen, der perfekt Deutsch spricht, aber auch gegenüber Lena einige Vorbehalte hat. Und so starten sie etwas holprig in ihre Partnerschaft. Immer wieder hat jeder seine Vorbehalte gegenüber dem anderen. Man liest immer wieder, was Lena so denkt. Es geht darum, wird der Tote richtig untersucht, wird mein Auto geklaut, ist das überhaupt richtiges Essen, was mir Person XY vorsetzt. Lena stört die Unterbringung in der Polizeiunterkunft und manch anderes. Ich war nahe daran, sie anzubrüllen und bin es immer noch. Als sie dann bei einer Frau unterkommt, mitten in einem heruntergekommenen Dorf, in einer für uns heruntergekommenen Hütte, die sie an früher erinnert, wird immer klarer, dass Lena selbst aus ärmlichen Verhältnissen kommt. Als dann auch noch herauskommt, dass Luisa, eine 10-jährige verwöhnte Tochter, entführt wurde und man bei Joachim Hund Bernstein im Hals findet, wird es wirklich sehr verwunderlich. Wer steckt jemandem einen Bernstein in den Hals? Dass die Clique, die Urlaub auf einem Hof macht, etwas verheimlicht, ist nicht zu übersehen. Irgendwie hat man immer wieder das Gefühl, dass diese Clique denkt, sie ist etwas Besseres. Und ich hasse solche Leute. Dass es ein Auf und Ab gibt, wo man sich immer wieder in verschiedenen Gedankengängen wiederfindet, ist typisch Frank Goldammer. Ich hinterfragte alles und jeden. Er spielt mit den Vorurteilen und zeigt, wie tief diese in uns allen verwurzelt sind. Er zeigt auch auf, wie man bei einer Alkoholsucht endet.
Man sieht aber auch, dass es immer wieder Veränderungen geben kann und dass man sich auch selbst aus dem Sumpf ziehen kann. Dazu noch das Thema, dass man sich auch seiner Vergangenheit stellen muss. Denn sonst wird man irgendwann getriggert und es überfällt einen, wenn man es am wenigsten erwartet. Für mich war es ein guter Start an der Ostsee. Mit viel Sonnenschein und drückender Hitze. Sowie spannenden Charakteren, die man sicherlich noch das ein oder andere Mal lesen möchte. Gerade auf den ersten Seiten hätte ich gerne mal Lena angebrüllt. Wobei auch Adam vielleicht mal über die Brücke gehen und die Hand nehmen sollte, die Lena ihm ab und zu reicht, damit sie sich öffnet. Dass es dabei zum Schluss richtig abgefahren wird und man die letzten, ich sag mal, 150 Seiten einfach so wegsuchten möchte, ist etwas, was ich von Frank Goldamer schon kenne. Gut und Böse liegen wie immer sehr dicht beieinander. So wie es nach Regentagen auch irgendwann wieder Sonne gibt. Genauso wie umgekehrt. Ich hoffe, dass es so bleibt zumindest. Also holt euch euer Strandopfer und seht mal wieder in die tiefen Abgründe des Menschen zusammen mit dem Autor. Strandopfer ist im Jahr 2026 erschienen, also ne, letztens. Der Autor heißt Frank Goldamer und ja, ist im Rowohlt Verlag erschienen und kann für 16 Euro käuflich erworben werden. Viel Spaß beim Lesen, wünscht euch euer Markus von der Literaturlaune. Das war gerade unsere Rezension zu Strandopfer. Und ein Punkt, der dabei besonders interessant ist, Frank Goldamer erzählt nicht einfach nur einen klassischen Whodunit, also die Frage, wer war der Täter? Er interessiert sich mindestens genauso dafür, warum Menschen so handeln, wie sie handeln. Die Figuren in diesem Roman haben ihre Geschichten und ihre Verletzungen und ihre Geheimnisse. Und gerade bei Lena Schulte wird deutlich, was auch eine Ermittlerin ihre Vergangenheit nicht einfach an der Garderobe der Polizeiwache abgeben kann. Das macht die Figur manchmal unbequem. Aber vielleicht muss sie es auch sein. Denn ein Krimi darf natürlich Spannung erzeugen. Er darf uns aber auch fragen lassen, wie viel wissen wir eigentlich wirklich über die Menschen, die uns begegnen. Und genau darüber möchte ich jetzt mit dem Autor sprechen. Frank Goldamer ist bei uns in der Literaturlounge zu Gast.

0: 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Heute mit... Na komm. Ah. Ja, ich habe jetzt hier im Gespräch Frank Goldhammer, Frank und ich, wir haben uns auf das Du geeinigt, schon vor etlichen Jahren, würde ich mal glatt
1: weg behaupten. 10.000 Jahren.
0: Ja, so, da waren wir beide noch jung und schöner. Und da haben wir uns auf jeden Fall auf das Du geeinigt, deswegen das Gespräch auch auf Du. Frank, du hast mit Strandopfer Dresden verlassen. Wie kam es dazu?
1: Das ist ganz einfach, ich bin gefragt worden. Der Verlag trat an mich heran und fragte, ob ich auch Krimis schreiben würde, die nicht in Dresden spielen. Und da habe ich gesagt, natürlich mache ich das. Und als sie vor allen Dingen mit der Idee kamen, dass das an der Ostsee spielt, war ich erst recht Feuer und Flamme.
0: Weil ich warum warst du da erst recht Feuer und Flamme?
1: Na, weil ich bin ja ein ganz großer Ostsee-Fan und fahre jedes Jahr an die Ostsee und auch gerade da in auf der Insel Usedom. Also ist das so das Grenzgebiet zwischen Deutschland und Polen, wo der Roman spielt oder die Serie, da bin ich also auf der Insel Usedom auch schon oft gewesen und auch sehr gern. Deswegen, und dann dachte ich, vielleicht kann ich auch da mal hinfahren auf Spesen. So.
0: Ja.
1: Nee, aber ich habe auch nichts dagegen. Ich meine, ich schreibe natürlich Krimis gern, die in Dresden spielen, weil ich ja hier wohne und mich auskenne, aber andererseits habe ich jetzt auch kein Problem, mal so ein bisschen den Tatort zu wechseln.
0: Du hast ja dann auch so ein bisschen, die Hauptperson ist ja auch diesmal weiblich, also hast du auch mal kurz das Geschlecht getauscht. Wie war das
1: ja,
0: für dich?
1: Ja, das ist aber nicht unbedingt was Neues für mich. Also ich habe öfters schon Romane geschrieben oder auch, wenn man sich mal überlegt, die Bruchreihe, da ist zwar Felix Bruch der Hauptprotagonist, aber letztendlich kommt ja seine Kollegin genauso viel Spielraum zu, Platz zu, also kann man. Und ich habe auch schon andere Romane geschrieben, die, wo auch eine weibliche Hauptrolle ist. Und mir ist schon vor langer Zeit mal gesagt worden, dass ich das offenbar jetzt nicht so schlecht mache. Erstmal vor vielen, vielen Jahren hat mich meine Leserin angeschrieben oder angesprochen bei einer Lesung. Die war ganz aufgebracht, die hat gesagt, also die hat mir unterstellt, ich hätte das nicht geschrieben. Da war ich ganz, habe ich gesagt, wie kommen Sie denn darauf? Und da meinte sie, die Rolle der Frau, die wäre so gut geschrieben, dass das niemals ein Mann gewesen sein könnte. Und ja, deswegen.
0: Ja, wobei, ich habe so ein bisschen mit Lena, habe ich ein bisschen gefremdelt. Also ich habe, mir ist Lena ein bisschen schwer gefallen. Das einfach, weil sie mir zu viel teilweise mit Stereotypen gearbeitet hat.
1: Ja, die Lena, die hat ja aber auch diesen Hintergrund. Das ist ja gerade ein bisschen der Witz an der Sache, ne?
0: Ja.
1: Die Lena stammt ja aus einem, die kommt ja eigentlich aus Mecklenburg. Die ist zwar in Berlin beim Bundeskriminalamt, aber die stammt ja ursprünglich aus Mecklenburg, vom Lande. Und dort ist ja auch landläufig bekannt. Da herrscht ja erstens in gewissen Gegenden sehr, sehr große Langeweile, gepaart mit sehr schlechten Zukunftsaussichten, gerade für die Jugend vor Ort.
0: Ja.
1: Und das wiederum schlägt ja oft, wie wir wissen, politisch leider in die rechte Richtung um. Und genau mit so einem Klientel hat sich Lena in ihrer Kindheit abgegeben. Deswegen ist die auch da ein gewisses, hat der Kopf voller Vorurteile.
0: Ja.
1: Und genau diese Vorurteile und Stereotypen bringt sie mit. Und muss ja, aber im Umgang, also erstens muss sie mit Erschrecken feststellen, wie tief das bei ihr sitzt. Und zweitens muss sie jetzt im Umgang mit ihrem polnischen Kollegen und überhaupt den Polen da vieles lernen und damit umgehen lernen. Deswegen, ich weiß, das hat der eine oder andere auch schon gesagt, dass gerade diese Klischees immer aufgefahren werden, diese Polen-Klischees und deutschen Klischees, aber das ist ja der nächste Fakt. Die Klischees sind ja ganz oft 90% Wahrheit bestückt.

Grenzen spielen in Strandopfer eine besondere Rolle. Und damit meine ich nicht nur die Grenze zwischen Deutschland und Polen. Es gibt die Grenze zwischen zwei Polizeisystemen, zwischen unterschiedlichen Erfahrungen und zwischen Menschen, die sich eigentlich gegenseitig helfen sollen. Aber zunächst einmal mit ihren eigenen Vorurteilen kämpfen. Lena Schulte und Adam Krawczyk müssen gemeinsam ermitteln.

Und das ist alles andere als eine reibungslose Zusammenarbeit. Gerade dadurch bekommt der Roman eine zusätzliche Spannung. Denn während die beiden versuchen, einen Mörder zu finden, müssen sie gleichzeitig herausfinden, ob sie dem jeweils anderen vertrauen können. Frank Goldamer erzählt also auch von einem Europa, in dem die Grenzen zwar verschwunden oder durchlässiger geworden sind, Vorurteile aber offenbar deutlich hartnäckiger sein können.

0: Ja, wobei sich da
1: Deswegen.
0: ja auch einiges verändert in Polen oder so. Also ich habe auch mit vielen Polen zusammengearbeitet im Laufe meines Lebens und waren sehr positive Erfahrungen eigentlich.
1: Ja, das ist ja die Sache. Wenn man jetzt auf den normalen Durchschnittsmenschen trifft, dann ist ja jeder Mensch normal, ne? Also dann, man trifft ja auf jemanden, egal woher er kommt, und stellt fest, alles normal. Aber, also du wirst wahrscheinlich, du triffst auch im Leben nicht, wenn du jetzt in deinem Arbeitsleben oder im Urlaub, du triffst ja keinen Polen, der sagt, ich klaue jetzt Autos, ich mach das jetzt, ich sag das jetzt ganz bewusst.
0: Ja, ich weiß.
1: Ich nenne jetzt dieses Klischee ganz bewusst. Aber ich habe ja recherchiert zu dem Buch, hatte unter anderem Kontakt auch mit der polnischen Polizei. Ich bin also eingeladen worden in dieses gemeinsame Zentrum in Świecko, also diese ehemalige Grenzstation zwischen Deutschland und Polen, die jetzt zu einem gemeinsamen Kontrollkommandozentrum ausgebaut wurde. Und dort hat man mir gesagt, dass in der Zusammenarbeit zwischen der deutschen und polnischen Polizei bei der Kriminalpolizei die größte Abteilung Fahrzeugdiebstahl ist. Es ist einfach so. Es ist ein Klischee, aber es ist gleichzeitig Realität. Es ist einfach so.
0: Das war ja auch, das kommt auch in dem Buch ziemlich am Anfang schon vor, dass wirklich die größte Abteilung da wirklich auch beim BKA mit Zusammenarbeit mit den Polen die Autokriminalität, die Autoschieberei die größte Abteilung ist.
1: Alles, ne? Also die haben mir gesagt, von Fahrrädern, Schubkarren, bis hin zu Mähdreschern. Also alles, was Räder hat und angeworben werden kann, es ist nun mal leider so. Also es gibt noch ein gewisses, ja, wie soll ich denn sagen, es gibt ein gewisses soziales Gefälle noch, ne? Und gerade dieser Grenzbereich. Und wie gesagt, ich weiß, dass ich mit Klischees arbeite, aber wenn man mit Leuten spricht, entweder hier in Sachsen, in Görlitz oder in Brandenburg oder in Mecklenburg, die grenznah leben, die haben natürlich, ja, man muss das immer wieder dazu sagen, die haben natürlich auch ganz viele freundliche, normale Begegnungen mit
0: Ja,
1: ganz
0: natürlich.
1: normalen Menschen. Aber die schließen in ihrem Auto immer extra noch eine Lenkradsperre an oder machen diese Kralle an ihr Auto dran oder die haben eben auch die Erfahrung mit überhöhter Geschwindigkeit. Also das, was Lena auch erlebt und was ich bei meinem Besuch in Polen auch erlebt habe. Da fährt man schon 10, 20 km/h schneller als erlaubt und wird immer noch
0: Überholt.
1: überholt. Entweder auf der Landstraße, auf der Autobahn und so. Ich will damit sagen, ich mache das ja gern. Ich mache das ja in allen Romanen, die ich so mache. Ich spiele immer so ein bisschen mit den Klischees und überleg und lass die Leute immer selber so ein bisschen ausloten, wie viel ist denn jetzt Wahrheit dran und wie viel nicht, ne?
0: Ja, natürlich.
1: Gibt ja auch gewisse Geschlechterklischees zwischen Männern und Frauen. Ja, da könnte man jetzt immer sagen, okay, das stimmt nicht, aber wenn du mal ein bisschen tiefer gehst, da steckt schon immer ein bisschen Wahrheit. Aus der Wahrheit entstehen ja diese Klischees. Das ist ja immer meine Botschaft sozusagen.
0: Ne, also das ist halt immer so ein bisschen das Problem, aber ich habe halt einfach wirklich, weil es hat sich für mich so, es war wirklich strange mit Lena und mir. Also nicht, dass ich sie nicht. Ich habe da wirklich ein bisschen gebraucht, um mit ihr warm zu werden.
1: Naja, die hat ja auch eine Geschichte, ne? Also die hat ja auch ihre eigenen ja, Traumata zu verarbeiten. Die ist jetzt auch nicht unbedingt dazu gedacht, dass man die total lieb hat gleich, sondern die ist schon sehr, die macht ihr Ding, die hadert immer viel mit sich und so. Und ja, die muss jetzt erstmal ein bisschen warm werden. Ihr Kollege macht ihr ja auch nicht leicht, ne? Der ist
0: Oh
1: ja auch,
0: nee, David
1: na, der ist
0: macht's
1: ja.
0: nicht so, ist auch so ein bisschen sehr reserviert und ein
1: Genau.
0: bisschen,
1: Das ist, ich wollte natürlich auch aufzeigen, ich weiß jetzt nicht, ob ich ein bisschen vorgreife jetzt schon, aber es ist natürlich auch so, dass gerade auch die Umgangsformen in Polen und in Deutschland anders sind.
0: ja,
1: Das
0: natürlich.
1: zum Beispiel habe ich ja auch beschrieben, auch die Arbeit in der Polizei funktioniert dort ganz anders, sehr hierarchisch, also sehr, sehr von Dienstgraden abhängig, während in Deutschland wird schnell mal geduzt oder da ruft man seinen Chef an und sagt, hier, hör mal, ich habe ein Problem. Das wird in Polen nie vorkommen. Also da ruft man zwar seinen Chef an, aber äußerst höflich
0: Ja.
1: und da wird genau, man meldet sich also ungern zu Wort, man macht sehr ungern auf sich aufmerksam und kommt vielleicht doch, das wird auch thematisiert in dem ersten Band, weil ich bin nämlich gerade, ich bin hier an meinem Parallelcomputer, bin gerade am Ende von dem zweiten Band für nächstes Jahr. Dort kann es wirklich passieren in Polen, dass du mit jemandem 20, 25 Jahre lang zusammenarbeitest, also einen Arbeitskollegen, den du aber nach 25, 30 Jahren immer noch siehst. Also man nennt
0: Ja.
1: sich zwar beim Vornamen, aber man sagt immer noch sie. Und er, dieser Adam Krawczyk, ist natürlich von der Lena auch überfahren. Sie ist das gewöhnt. Die muss das
0: Richtig.
1: eben alles erstmal kapieren und wir müssen uns eben erstmal so ein bisschen in die Lena reinarbeiten.
2: Das war der erste Teil hier bei uns beim Freien Brüher Radio Sopfurt, Strand Opferlang. 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

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Welcome, willkommen zu einer weiteren Ausgabe von Absolute Rock, der Classic Rock Hour, die Sie wie immer bei den freien Radios Agora 105,5, Proton, Flora, Mora und Swupfurt in Österreich und Deutschland hören können. Wo und wann genau die Sendung ausgestrahlt wird, erfahren Sie auf den Sendungsseiten der ausstrahlenden Sender, beziehungsweise auch auf meinem Blog, also meiner Webseite, absoluterock-theclassicrock.blogspot.com. Und wenn Sie einmal eine Sendung versäumt haben, können Sie sie jeweils nach der Erstausstrahlung im CBA, dem Archiv der Freien Radios Österreichs, nachhören. Da bleibt sie dann auch und so können Sie diese Ausgabe nach der Erstausstrahlung, ebenso wie viele hunderte mehr, nachhören einfach in der Suchfunktion meinen Namen oder den der Sendung, also Absolute Rock, eingeben. Heute ist es wieder Zeit für den monatlichen Rückblick um 50 Jahre und wir sind also im August 1976 gelandet und da sind mir 6 Alben ins Auge gestochen, von denen ich je 2 Songs spielen werde und beginnen möchte ich mit dem Album von Manfred Mann und seiner Earth Band The Roaring Silence, dem 7. Studioalbum, das am 27. August 1976 bei Bronze Records im Vereinigten Königreich erschienen ist. Und auffallend ist da vor allem der Song Blinded by the Light, eine Coverversion eines Songs von Bruce Springsteen, die zu einem großen Hit von Manfred Mann wurde.

Das Album war das erste mit dem neuen Sänger Chris Thompson und auch einen neuen Gitarristen gab es mit Dave Flatt, der ersetzte Mick Rogers. Und es gibt auch einige Anklänge an klassische Musik auf diesem Album, so an Franz Schubert in Questions oder auch beim Song Starbird. Der basiert auf dem Feuervogel von Igor Stravinsky. Und als alter Stravinsky-Fan muss ich diesen Song natürlich jetzt spielen.

Im August 1976 erschien auch das vierte Soloalbum von Eric Clapton und das wurde in Malibu und Los Angeles aufgenommen und da wirkten viele Bandmitglieder von The Band mit und auch Bob Dylan sang bei einem Song mit bei Sign Language. Den möchte ich aber jetzt nicht spielen, sondern ich möchte eine Komposition von Otis Rush spielen, einem Blues Double Trouble.

Von den Kritikern war das Album nur mäßig aufgenommen worden. Es wurde als guter Kauf für Dylan-Fans bezeichnet, als schlechter Kauf für Clapton-Fans. Aber so schlimm finde ich das jetzt auch wieder nicht. Eine Nummer ist noch oben, die es dann später auch auf dem Album Just One Night zu hören gibt, All Our Pastimes, in dem Clapton im Duo mit Rick Danko singt. All Our Pastimes.

Boston gab ihr Debütalbum im August 76 heraus, wobei die Geschichte dieses Albums bis in die späten 60er Jahre zurückging, denn der Gitarrist der Band, Tom Scholz, der hatte schon damals verschiedene Lieder komponiert, die es dann auf diesem Album zu hören gibt, aber die Demos, die wurden immer von den Plattenfirmen abgelehnt, bis es eben dann dazu kam, dass Epic die Band im Jahr 1975 unter Vertrag nahm. Und auf diesem Album ist dann auch einer der großen Hits von Boston zu hören, More Than a Feeling.

Modenfeeling erreichte Platz 5 in den Billboard Hot 100 dann im September und wird heutzutage unter den Rock'n'Roll Hall of Fame, Liste unter den 500 Songs, die den Rock geprägt haben, gelistet. Ein weiterer Song, der sehr hörenswert auf diesem Album ist, ist Rock'n'Roll Band.

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2: Und heute machen wir einen Rückblick genau um 50 Jahre. In den August 1976 haben bereits die damals erschienenen Alben von Manfred Manns Earth Band, Eric Clapton und Boston ein bisschen angehört und kommen jetzt zu Grand Funk Railroad, die ihr 11. Studioalbum herausbrachten. An und für sich hatte sich die Band schon aufgelöst, aber Frank Zappa hatte sein Interesse erklärt, die Band zu produzieren, und das brachte die Mannen dann dazu, wieder zusammenzukommen. Die Mannen, ja, das waren Mark Farner an der Gitarre und den Vocals, Craig Frost an den Keyboards und Backing Vocals, Mel Schach am Bass und den Backing Vocals und Dan Brewer an den Drums, Percussions und Vocals, und Frank Zappa, der steuerte bei einem Song auch die Gitarren bei und die Backing Vocals bei einem weiteren Song, und produziert hat er das Ganze. Wir hören von diesem Album jetzt einmal den Song Don't Let Them Take Your Gun.
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Grand Funk Railroad hatte gereizt, von Frank Zappa produziert zu werden, da man ungefähr den gleichen Ansatz bei der Musik hatte, einfache, ehrliche Musik zu machen, die so richtig einfährt. Bald nach den Abmischungen löste sich die Band aber wieder auf und das Album erreichte Nummer 52 in den Billboard Top 200. Hören wir jetzt noch Going for the Pastor.

Jetzt kommen wir von Grand Funk Railroad nach Dänemark zu einer Institution in diesem Land, zur Band Gasoline. Die haben im August 76 das dritte von vier Alben mit englischen Texten veröffentlicht. Diese wurden zwischen 1974 und 78 herausgegeben. Und das war der Versuch, den internationalen Musikmarkt zu erobern. Die Alben, die bekamen immer wieder gute Kritiken. Aber es gab zu wenig Airplay und der Erfolg war dann eingeschränkt. Die Alben sind aber alle sehr hörenswert und wir hören von diesem Album aus dem Jahr 1976 What a Lemon. Jetzt einmal den Song Good Time.

Das Album erschien in den USA unter dem Titel Gasoline und im Vereinigten Königreich und Resteuropa unter dem Titel What a Lemon. Und die Band wehrte sich zunächst dagegen, das Album überhaupt in Dänemark herauskommen zu lassen. Dort veröffentlichte man ja mit Vorliebe in Dänisch. Es war zu jener Zeit die beliebteste Band im Land. Trotzdem erreichte das Album dann die Top 20 der dänischen Albumcharts.

Kommen wir zum letzten Album, das ich in dieser Sendung vorstellen möchte. Stunning Sounds, Amazing Music, das sechste Studioalbum der britischen Rockband Hawkwind. Der Titel, der bezieht sich auf verschiedene Science-Fiction-Magazine, Astounding und Amazing Stories. Und dabei war das Konzept, dass jedes Stück eine eigene Science-Fiction-Story präsentieren sollte. Und das Cover, das ist eine Parodie auf diese Magazine, die damals sehr populär waren, mit Science-Fiction-Stories. Hören wir jetzt Curb Crawler.

Musikalisch hat sich auf diesem Album auch einiges geändert. Lemmy, der ja einen ziemlichen Heavy-Metal-Bass-Sound gespielt hatte, hatte die Band verlassen und wurde durch Paul Rudolph ersetzt, der einen etwas cleaneren Bass brachte. Den Song, den ich zum Abschluss dieser Sendung spielen möchte, ist Reefer Madness. Und damit sage ich bis zur nächsten Woche, let it rock and rock on!

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Hallo, guten Abend und Dobry Wieczór. Ich begrüße euch da draußen an den technischen Geräten. Hier ist wieder der gute alte Mond mit der Sendung Mondphasen. Und ich freue mich, dass ihr euch zugeschaltet habt über Fliederte Radio oder über Radio Swapford und mit mir hier eine gewisse Zeit, vielleicht sogar die ganzen 2 Stunden zusammen verbringen wollt und dem Ganzen hier zuhören. Und bevor es irgendetwas zur Musik und dem heutigen Programm gibt, der Blick auf den Mond. Es sieht ja so aus, dass der Mond in der zunehmenden Phase ist im zweiten Teil. Also in wenigen Tagen, 1, 2, 3 sehe ich jetzt hier, ist Vollmond. Und ich habe mir diesmal Husum herausgenommen als Bezugspunkt. Und dort ist der Mond um 19.50 Uhr aufgegangen. Und er wird dann uns irgendwie scheinen, den Leuten rund um Husum und den anderen auch natürlich, bis um 3.49 Uhr. Das ist die Zeit für Husum. Und andere Zeiten können so um 20 Minuten etwa variieren. Gut, ja, das also dazu. Und zur heutigen Sendung, die wird sich querbeet bewegen, nachdem es in der vergangenen Woche ja eine thematische Sendung gegeben hat und davor wiederum auch eine unthematische. Überhaupt die Sendung zuvor, die beiden vorherigen Sendungen musste ich zwangsläufig vorproduzieren, weil ich nicht am Mikrofon sein konnte zu dieser Zeit. Und ja, ich bedanke mich also erstmal noch mal wieder bei Skywise, dass er das alles so gut über die Bühne gebracht hat. Ich denke jedenfalls, dass es gut war. Ich konnte selber nicht zuhören, also da, wo ich war. Dann zu der Zeit hatte ich ohnehin ein ziemlich schlechtes WLAN oder überhaupt eine Netzverbindung, die klappte mal und mal klappte sie nicht und dann brach es wieder ab und so weiter. Und dann war dann auch noch der Router so restriktiv eingestellt, dass man also mit einer Adresse, die jetzt direkt über Zahlen eingegeben wird, die also nicht über einen Auskunftsservice, über einen Nameserver läuft, dass er sagt, nee, sowas nicht. Und da kam ich dann also auch gar nicht rein in die Musik, um zu hören, was also da, ob das wirklich so gelaufen ist. Aber ich konnte zumindest ein bisschen im Chat mich verständigen. Und da gab es also, glaube ich, keine besonderen Vorkommnisse in dem Sinne. Das Einzige, was vielleicht noch zu sagen wäre, ich muss noch die Playlisten nachtragen, ja, ist einfach nicht geworden. Und ich muss noch ergänzend dazu sagen, wenn man so eine Sendung vorproduziert, hängt es natürlich davon ab, wie man es macht. Also man könnte jetzt die Sendung einfach so, als ob live ist und die ganzen 2 Stunden die Sendung machen. Ja, wenn man aber jetzt 2 Sendungen vorzubereiten hat, hat man meist dann auch nicht noch die Zeit, sondern muss sich irgendwie beeilen letzten Endes, weil es ist ja mal irgendwie noch zusätzlich zu anderem Drasch. Und dann habe ich es eben so gehandhabt, dass ich die Musik jeweils angespielt habe, aber nicht ausgespielt und dann den nächsten Titel angespielt, damit ich also auch ein bisschen noch das Gefühl kriege, was spiele ich denn da gerade? Also ich habe es ja vorher ausgesucht, aber irgendwie möchte man sich ja da reinversetzen. Und dann mache ich eben die Absage und die Ansage des Nächsten und so weiter und so fort. Und wenn man das so macht, weiß man aber hinterher nicht, wie lang wird das eigentlich? Denn man hat dann nachher das Gesprochene, das war ja vorher auch nicht geplant von der Zeit her. Und man hat die Musik, gut, da hätte man jetzt gewusst, was sozusagen netto an Musik davor liegt. Und da habe ich so Erfahrungswerte, wie viel ich ungefähr brauche für eine Sendung. Und so habe ich mich dann auch ein bisschen eingerichtet. Na gut, war an der einen Stelle schon mal ein bisschen knapp, weil ich dann nochmal was rausnehmen musste wegen irgendeiner Geschichte. Jedenfalls stellte sich hinterher heraus, ich bin ein bisschen kurz. Ich hätte durchaus in jedem Programm nochmal ein Lied unterbringen können. Und so musste ich sozusagen nach Fertigstellen des Ganzen überlegen, womit wird das jetzt aufgefüllt. Und diese Titel konnte ich natürlich jetzt nicht in meiner Ansage entsprechend berücksichtigen, sodass die also für alle die, die rund, also kurz vor Mitternacht dann auch noch bei den Hörenden waren, das dann in der Playlist nachlesen können, wenn da noch Fragen bestehen sollten. Dies also als Nachtrag zu den beiden vorherigen Sendungen.
Ja, wie gesagt, die heutige geht querbeet und ich habe begonnen mit einer Künstlerin, die, ja, die, deren Name mir bisher nicht geläufig war. Das heißt, gut, die Worte waren mir geläufig, aber ich habe immer was anderes damit verbunden, nämlich ein Supermarkt, wie man wohl dazu sagt, Norma. Ich weiß aber nun inzwischen, Norma heißt mit Familiennamen Schulz. Das ist auch wieder irgendwie nicht ungewöhnlich. Und die hat uns also ein Lied auf platt gesungen, Obstan Wiedergarn. Also ich denke mal, das heißt aufstehen und weitergehen, wenn eben irgendwie was schiefgegangen ist. Und das Ganze kommt von einer EP, die heißt Ob platt, also auf platt, von 2022. Und die ist mir in einem der Läden, oder nee, eigentlich im Grunde genommen bei einem Museum begegnet. Ich bin nämlich eben in Norddeutschland gewesen. Haha, vielleicht deshalb auch die Idee vergangene Woche oder für die vergangene Woche etwas mit der Geschichte mit dem Meer zu machen. Ich habe also jetzt mal wieder gesehen, wie es ist, wenn Ebbe ist und wenn Flut ist, und ist schon beeindruckend, wenn das Wasser weg ist oder wie das weggeht, wie man sich hinstellt, und in 3 Minuten ist das spürbar zu sehen, dass es weniger ist, oder umgedreht, es ist einem über die Zehen oder kurz vor den Schuh dann gekommen. Also interessante Erscheinung. Okay, das also war der erste Titel, den ich hier mir ins Programm genommen habe. Das Ob Blatt ist eine EP, würde ich sagen. Ich glaube, da sind 6 Songs drauf. 5 oder 6 müsste ich jetzt nochmal gucken. Ich komme nochmal auf die Geschichten auf Platt zurück, aber jetzt erstmal ein Lied, was sich auch damit beschäftigt, wenn man auf Reisen ist, dann ist das auf eine Art schön, aber manchmal, man muss ja dann irgendwo schlafen, und da kann es sein, dass das Bett ungewohnt ist und man wird da nicht so richtig glücklich. Kann ich diesmal nicht klagen, ich habe ganz gut geschlafen, aber Reinhard Lacomi kann ein Lied davon singen, wie es ist mit einem fremden Bett. So ein fremdes Bett.

Reinhard Lacomi, so ein fremdes Bett, kommt von seinem Album Luckys Dritte aus 1975. Und aus einer ähnlichen Zeit ist der Song von Robert Long, Liefste mein Liefste, aus dem Album Fröger auf Lata von 1974. Ich habe im heutigen Programm auch ein paar Termine. Also Geburtstage, hauptsächlich, muss jetzt noch mal gucken, ob auch ein Todestag dabei ist. Und wir fangen mal an mit Elvis Costello. Dieser britische Musiker und auch Musikproduzent wurde am 25. August 1954 geboren. Und ich habe mir für die heutige Sendung das Stück The Other Side of Summer die andere Seite des Sommers herausgesucht. Der Sommer, ja, ist noch da, aber wer weiß, wie lange er bleibt.

Das waren Elvis Costello mit The Other Side of Summer aus seinem Soloalbum. Jetzt muss ich mal gucken. Mighty Like a Rose von 1991. Und danach hörten wir Jacek Żelinski und Skaldowie mit Co za życie. Das heißt, was für ein Leben. Aus dem Album Taki Blues von 2019. Und nun die Modern Soul Band mit Dann und Wann nach Haus.

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Die Modern Soul Band mit Dann und Wann nach Haus. Ich habe es hier von einer Sammlung, die heißt Die Notenbude Volumen 4 und das kam 2005 heraus. Ich weiß jetzt allerdings nicht, ob diese Aufnahme auch aus dem Jahr 2005 ist. Es ist jedenfalls die Jahreszahl, die zu diesem Song angegeben wurde, oder es wurde nicht spezifisch angegeben. Von der Notenbude gibt es, ja, ich glaube insgesamt 4 solcher Ausgaben mit jeweils 2 CDs. Und ich erinnere mich, dass es durchaus üblich ist, dann eben, wenn Jahre davor gefragt sind, die dann auch einzutragen. Ich möchte also meinen, ich habe das geflissentlich richtig gemacht. Gehen wir mal davon aus, dass die Aufnahme zumindest dann so montiert wurde 2005. Danach Ape und Feuerstein mit dem Song Meeting aus ihrem Album Da steckt doch irgendwas dahinter. 2011 kam das heraus. Ja, und ich muss mich gleich, ja, ich weiß nicht, korrigieren, ich weiß nicht, was ich vorhin ganz im Detail gesagt habe. Ich habe also einen Todestag heute denn doch im Programm und das ist derjenige von Jack Nitzsche. Ich gucke aber nochmal, genau, so heißt er. Jack Nitzsche war ein US-amerikanischer Pianist, Arrangeur und Komponist, gestorben 25. August 2000, geboren 1937. Und er ist also bei vielen Bands dabei gewesen, hat arrangiert für sie, für Monkees, Randy Newman. Und er ist auch bei den Rolling Stones dabei gewesen. Er hat arrangiert River Deep, Mountain High von Ike und Tina Turner, Needles and Pins von Searchers, ja, für Buffalo Springfield etwas. Und ich ziehe mich jetzt mal zurück, weil die Rolling Stones hier nicht so oft vorkommen im Programm, auf den Song Let's Spend the Night Together. Diese Single aus dem Jahr 76 habe ich hier hingeschrieben, aber 67 hätte ich hinschreiben müssen. Bei dieser Single hat Jack Nitzsche das Klavier bedient.

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The Rolling Stones mit Let's Spend the Night Together mit Jack Nitzsche am Klavier. Eine Single aus dem Jahr 1967. Auf der anderen Seite war Ruby Tuesday, habe ich dann gesehen. Und es ist so, dass man eben da schwer sagen kann, was ist die A-Seite, was ist die B-Seite. Das hat es bei den Beatles ja auch gegeben mit We Can Work It Out. Und auf der anderen Seite weiß ich jetzt nicht mehr genau, was da war. Okay, danach dann Barbara Thalheim und Pankow mit Meine Augen. Das Album dazu heißt Ende der Märchen und erschien 1992. Ich hatte am Anfang angekündigt, dass ich nochmal auf das Plattdeutsche oder das Friesische oder Ähnliches zurückkommen möchte. Ja, vom Friesischen hatte ich, glaube ich, noch nicht gesprochen. Ich bin da ein bisschen verunsichert inzwischen. So genau habe ich es mir jetzt nicht gemerkt, ob jetzt Plattdeutsch und Friesisch Dialekte sind oder... Also ich lege mich da jetzt nicht fest. Ich weiß aber, dass eben ein Künstler mir vor ein paar Wochen ins Bewusstsein gekommen ist durch eine Fernsehsendung, das war die NDR Talkshow. Da ist der Sänger Mattis Brodersen aufgetreten und er war ein Vertreter der Insel Föhr. Dort, die anderen Inseln waren nicht vertreten, aber ich habe halt da gehört, dass er eben von Föhr kommt. Und dass er eben auch, er singt Englisch, aber er singt eben auch in Mundart, in einem Föhrer Friesisch, so heißt das, glaube ich. Und das nennt sich Fähring. So heißt auch das Album, das er im vergangenen Jahr herausgebracht hat. Und das konnte ich mir zulegen. Und

daraus möchte ich euch jetzt etwas bringen. Es ist eine friesische Version des Liedes von Dominik Planger, Wo soll ich mich heute niederlegen? So steht es da. Und auf Friesisch heißt das Hoor skal ik mi darling sliapen lei. Mattes Brodersen.

Mattes Brodersen, Hur skal ik mi darlings ljappen lei, aus seinem Album Fering von 2025. Danach Dirk Michaelis, Für immer und gleich, aus dem Album Singt Nummer 2 von 2013. Und ich guck nochmal nach, Skywise hat mir wieder unter die Arme gegriffen, Right Here Waiting ist Richard Marx zugeordnet, also das war dann das Original. Was kommt jetzt? Ein Geburtstag, allerdings kann er von demjenigen nicht mehr begangen werden. Es geht um Willie DeVille, dieser US-amerikanische Sänger und Songschreiber, wurde am 25. August 1950 geboren, gestorben 2009. Er hat Solo-Aufnahmen gemacht unter seinem eigentlichen Namen. Er ist aber auch mit der Band Mink DeVille bekannt gewesen. Und ich habe mir diesmal etwas von Mink DeVille herausgesucht, Around the Corner.

Wir hörten Mink DeVille mit Around the Corner aus dem Album Where Angels Fear to Treat aus 1983. Und da muss ich jetzt kurz nochmal gucken. Ah ja, okay, das war hier ein Missverständnis im Chat. Gut, das also zu Mink DeVille. Und danach hörten wir Tino Eisbrenner mit Nordwind. Das habe ich hier aus einem Album, das nennt sich Balladen, 1992 bis 2007. Und ich habe auch die Zahl 2007 dazugeschrieben. Entweder wusste ich es nicht besser oder das ist die Zahl, die zu diesem Song gehört. Jetzt wieder ein Geburtstag, und zwar der von Wayne Shorter. Auch jemand, der seinen Geburtstag nicht mehr feiern kann. Geboren wurde Wayne Shorter 1933 am 25. August, aber 2023, gut, ist noch gar nicht so lange her, ist er gestorben. Ein US-amerikanischer Jazz-Saxophonist und auch Komponist. Er hat also beim Modern Jazz mitgemacht und er gehörte aber auch zu Weather Report und er hat bei diversen anderen großartigen Künstlern mitgewirkt, die auch mir etwas sagen, zum Beispiel Joni Mitchell. Bei dem Album Turbulent Indigo, da war er bei etlichen Songs dabei. Ich habe mir Not to Blame herausgesucht, weil ich finde, der ist musikalisch sehr schön. Ich sollte vielleicht auch mal mich um den Text kümmern. Ich denke, das ist etwas Nachdenkliches, aber jetzt hören wir mal die Mitwirkung von Wayne Shorter.

Joni Mitchell, Not to Blame, aus dem Album Turbulent Indigo von 1994. Aus einer ähnlichen Zeit die Gruppe Keimzeit mit Gestern. Das Album heißt Im elektromagnetischen Feld und erschien 1998. Jetzt soll es nochmal wieder um einen Geburtstag gehen, und zwar den von Leonard Bernstein oder Bernstein, weiß jetzt nicht, Bernstein schreiben sie hier, also er spricht sich offenbar auch so aus. Der wurde 1918 am 25. August geboren und er starb 1990. Und ja, dieser Komponist, Dirigent, Pianist hat unter anderem auch die West Side Story, dieses Musical, erfunden, das 1957 herauskam. Und aus der Schallplatteneinspielung aus diesem Stück habe ich mir einen Song herausgesucht, der heißt I Feel Pretty.

Wir hörten gerade zwei Stücke aus West Side Story von Leonard Bernstein. I Feel Pretty mit der Originalaufnahme aus 1957, wenn ich das jetzt hier nicht falsch zuordne. Die Künstler, die jetzt konkret daran beteiligt waren, muss ich nochmal schauen, ob ich das aufschlüsseln kann. Danach Barbra Streisand mit Somewhere. Ist hier bei mir von einer Zusammenstellung, die Greatest Hits heißt. A Woman in Love ist der Haupttitel 2012 herausgekommen. Habe ich jetzt nicht weiter recherchiert, von wann diese Aufnahme ist und auf welches Album die eigentlich gehört, wenn es nicht eine Single war. Lassen wir jetzt mal so stehen. Am kommenden Wochenende wird in der Nähe von Angermünde eine Veranstaltung sein, ein Gundermann-Abend, da nämlich in der Burgruine Greifenberg. Und da wird zum einen auftreten Heike Mildner und die andere heißt, glaube ich, auch Heike. Und ich komme jetzt nicht drauf. Die Zunft, das ist die Gruppe, in der sie mitwirkt und fällt mir gerade nicht ein. Hätte ich unverkrampft drüber nachdenken müssen. Vielleicht komme ich auch noch drauf. Egal. Jedenfalls am kommenden Sonnabend, 29. August um 20 Uhr, Burgruine Greifenberg bei Angermünde, ein Gundermann-Abend mit Heike Mildner und mit Die Zunft. Und von Die Zunft habe ich jetzt nichts, aber von Heike Mildner schon, wohin ich will.

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Heike Mildner, Wohin ich will, aus dem Album Verloren, gefunden, erschien 2015. Danach Randy Newman, Back on my feet again, aus dem Album Good Old Boys von 1974. Einen Geburtstag habe ich noch, zwei habe ich noch. Einen machen wir jetzt. Amy MacDonald, geboren 25. August 1987, britische Sängerin, Durchbruch mit This is the Life. Und ja, wir hören was anderes, nämlich My Only One.

geguckt. Amerikaner, US-Amerikaner, wurde 1967 geboren. Schreibt Songs, leitet Bands, zum Beispiel die Gruppe Wilco. Und daraus habe ich jetzt den Song Someone Else Song, also ein Lied von jemand anderem, irgendjemandem.

Wilco mit Someone Else Song aus dem Album Being There von 1996. Danach George Leitenberger mit Birdie. Das Album dazu heißt Black Box und erschien 2020. Und nun bin ich im Grunde durch mit dem, was ich mir für heute an Programm vorgenommen habe und deshalb an der Stelle, wo es einen Ausblick auf die kommende Radiowoche gibt. Da schaue ich mal und sehe, dass also morgen wieder die Querköpfe kommen beim Deutschlandfunk. Und da heißt es diesmal, Singstheim hat frei, Teil 4, Reisefieber. Tourismus, die Seuche des Planeten Erde. Und wenn ich so schaue, welche Namen tauchen da auf? Ismael Fischmott, ui, noch nie gehört. Tankred Lerch und sommerliche und unsommerliche Musik aus der Feder von Christoph Stählin und Johanna Zeul. So steht es dort geschrieben. Dann schaue ich weiter und habe gesehen, die lange Nacht, die beschäftigt sich diesmal mit der Polarforschung, selbst wenn wir dafür mit dem Leben bezahlen. Ja, sicher auch interessant. Und was habe ich noch gesehen? Am Sonntag einerseits Zwischentöne, Schriftstellerin Jasmin Schreiber. Aber danach steht 15.05 Uhr bis 16 Uhr Rock etc. Finale mit Benjo, ein letztes Album der US-amerikanischen Band Lamp Shop. Habe ich jetzt noch gar nicht weiter mitbekommen, habe aber auch nicht immer hingesehen. Sollte ich auch mal wieder hier ins Programm nehmen oder hatte ich neulich mal? Weiß ich gar nicht mehr so genau. Auf jeden Fall haben mir viele Dinge von Ihnen ganz gut gefallen. Dann schauen wir zum Fliedertee-Radio. Da sehe ich jetzt nichts Ungewöhnliches angekündigt. Morgen um 21 Uhr der bunte Hahn mit Ohne Land und Löwenherz. Am Donnerstag um 21 Uhr der Plattenbau mit Skywise. Am Sonntag 19 Uhr Folkloria mit Rädern. Und am Dienstag soll es dann auch wieder Mondphasen geben. Dienstag, da ist dann der August inzwischen Geschichte, also es ist dann der 1. September. War früher bei uns immer Schulanfang, hat sich ja nun in Westzeiten total geändert. Alles schiebt sich hin und her, hat sich ja auch sein Gutes, dass sich die Dinge verteilen auf den Straßen und in den Ferienunterkünften. Aber andererseits gibt es ja da auch eine Kernzeit für Ferien und da muss man dann eben die Hotels und anderes teurer bezahlen, wie ich jetzt gerade neulich wieder hörte. Okay, gut, was kommt hier noch? Ich habe mir Dagmar Manzel herausgesucht. Ich glaube, die ist auch länger hier nicht im Programm gewesen. Sie hat unter anderem das Album Sehnsucht herausgegeben, das 2019 erschien. Und darauf gibt es das Stück Good Night. Passt ja, wunderbar. Das soll's dann also für heute gewesen sein. Ich bedanke mich bei euch fürs Zuhören. Ich bedanke mich bei Skywise für Leihgaben und hilfreiche Informationen. Ich wünsche euch eine gute Nacht, eine gute Woche. Vielleicht am Sonnabend sieht man sich in der Burg Greifenberg. Bleibt oder werdet gesund. Seid rücksichtsvoll, friedlich und zuversichtlich. Man kann es gebrauchen. Und dann eben bis zum nächsten Mal, euer guter alter Mond. Haltet durch, shine on und da sobat schön, ja.

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Ich spiele ein Lied über, über Urlaub. Das ist eigentlich Schlimmes dran, aber es ist ein Lied über Urlaub mit Frauen. Und ich versuche jetzt Reggae zu spielen, das ist super schwer.

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1: Sehr geehrte Hörerinnen und Hörer, wir begrüßen Sie ganz herzlich zur Sendung Langsamfahrt, das Magazin rund um die Eisenbahn. Durch die Sendung führt Sie Gregor Börner.
2: Herzlich willkommen zu Langsamfahrt. Die Bahnstrecke zwischen Offenburg und Singen bzw. Konstanz nennt man Schwarzwaldbahn. Diese Strecke feiert dieses Jahr ihr 150-jähriges Jubiläum. In der heutigen Ausgabe erläutern wir, warum diese Strecke durch den Schwarzwald eine der reizvollsten Bahnstrecken in Deutschland ist. Beispielsweise fahren die Züge in einem Abschnitt von 40 Kilometer durch 39 Tunnel und fahren mehrfach um den Ort Triberg, um die Steigung zu bewältigen. Von offizieller Seite gab es leider keine Jubiläumsfeier zur Schwarzwaldbahn. Deshalb lade ich euch ein, gedanklich mit uns über diese Strecke zu fahren. An dieser Stelle begrüße ich auch unsere Zuhörerinnen und Zuhörer am Radio, bei Radio Unerhört Marburg, Radio Darmstadt, Radio RFM, Radio Swupfurt und Radio Z. An die Radiohörer wie immer der Hinweis, dass ich die Interviews fürs Radio etwas kürzen muss. Im Podcast auf langsamfahrt.de gibt es die Gespräche in voller Länge. langsamfahrt.de. Ich spreche mit Andreas Hackenius. Grüße dich.
3: Hallo.
2: Du bist Fahrdienstleiter auf der Schwarzwaldbahn, meistens in Villingen, aber manchmal auch in Triberg.
3: Ja, das stimmt in der Tat, beziehungsweise ich war in Triberg Fahrdienstleiter, mittlerweile ist nur noch Villingen, genau, ziemlich den Mittelpunkt von der Schwarzwaldbahn.
2: Dann siehst du ja bestimmt da öfter die schwäbische Hausfrau einsteigen. Die kommt ja bekanntlich aus Villingen-Schwenningen.
3: Durchaus möglich, ja, in Richtung Rottweil fahren die dann, wenn sie in das Schwabenland möchten.
2: Ja, die Schwarzwaldbahn, eigentlich eine der, ja, wenn nicht sogar die, wobei darüber lässt sich streiten, eine der schönsten Strecken in Deutschland ist es auf jeden Fall.
3: In Süddeutschland auf jeden Fall, das stimmt, ja. Deutschland gibt es sicherlich auch andere schöne Strecken, aber auf jeden Fall in Süddeutschland ist es eine der schönsten Strecken.
2: Ja, die geht einmal quer über den Schwarzwald rüber, eigentlich bis runter an Bodensee, wenn man es mal so will. Zumindest werden die Züge bis dahin durchgebunden.
3: Genau, ja. Die eigentliche Kern-Schwarzwaldbahn, streckentechnisch gesehen, geht ja tatsächlich von Offenburg nach Singen. Die Schwarzwaldbahn als Zuggattung wird ja heute quasi von Karlsruhe bis Konstanz gesehen. Ja, das stimmt, genau.
2: Also ist auf jeden Fall auch eine Strecke, auf der dann sehr viele Urlauber und Ausflügler unterwegs sind. Und ja, dann von eurer schönen Gegend da was sehen möchten.
3: Ja, tatsächlich sind die meisten Reisenden, wenn sie nicht im Schwarzwald aussteigen, tatsächlich Touristen, wo dann auch an dem Bodensee fahren oder durchaus neben den anderen Pendlern und der sonstigen Fahrgästen, die Richtung Bodensee wollen. Also viele fahren nur durch den Schwarzwald, aber auch für den Touristen ist durchaus oft der Fall bei denen.